0: will, auch wenn der Verfasser diesen Bezug vermutlich nicht vor Augen hatte. Die wenigsten Paare werden die anderen Verse der Bibellese kennen. Die klingen ganz anders. Da pries ich die Toten, die schon gestorben waren, mehr als die Lebendigen, die noch das Leben haben. Und besser daran als beide ist, wer noch nicht geboren ist. Was für ein Kontrastprogramm. Da ist jemand tief deprimiert. Hoffnung ist nicht in Sicht. Beim Blick auf die Welt zeigt sich nichts Helles. Lebensfreude klingt anders. Menschen können so verzweifelt sein, dass das Leben für sie keinen Sinn mehr ergibt. Von Hiob und vom Propheten Jeremia sind ähnliche Aussagen bekannt. Wie passen die so gegensätzlichen Aussagen aus unserem Abschnitt zusammen? Das Buch Prediger liefert eine schonungslose Analyse seiner Zeit. Vieles, wonach Menschen streben, ist eitel, wie Luther übersetzt hat, ein Windhauch. Es hat keinen Bestand. Reichtum kann das Gefühl der Sinnlosigkeit nicht vertreiben. Was hat man denn vom Leben, wenn das Leben nur Arbeit ist? Das letzte Hemd hat keine Taschen, sagen wir zu Recht. Der Verfasser des Buchs lebte in einer Zeit, in der die sozialen Gegensätze groß waren. Einige wenige profitierten von der Armut der vielen. Ihr Machthunger schien keine Grenzen zu kennen. Menschen mussten ihr Hab und Gut verkaufen, um ihre Schulden zu bezahlen. Wenn das nicht reichte, arbeiteten zunächst die Kinder als Sklaven für die Gläubiger. Später traf es dann die Eltern. Dazu kam Neid und ein unbarmherziger Konkurrenzkampf. Das alles kommt mir bekannt vor. An vielen Orten unserer Welt ist genau das Realität. Eine schonungslose Diagnose. Der Prediger macht sich keine Illusionen. Der Blick auf die Welt, so wie sie nun mal ist, macht ihn deprimiert und raubt ihm die Hoffnung. Verstehen kann ich Menschen, die heute angesichts der vielen Krisen wenig Hoffnung für unsere Erde haben. Wo soll das alles noch enden? Da ist es scheinbar besser, einfach die Augen vor dem Elend in der Welt zu verschließen. Vor kurzem bin ich das erste Mal Großvater geworden. Es ist wunderbar und ein Geschenk Gottes, dieses neue Leben im Arm halten zu können. Ich vertraue darauf, dass Gottes Segen den Lebensweg meines Enkels begleiten wird. Und als Christ vertraue ich darauf, dass diese Welt immer noch Gottes Welt ist. Er hält die Geschicke der Welt nach wie vor in seiner Hand. Es wird regiert, aber ganz von oben, vom Himmel her. Das hat der Theologe Karl Barth einmal gesagt. Damals brannte es in der Welt lichterloh. Gott regiert, das ist mein Glaube und meine Hoffnung. Aber manchmal frage ich mich trotzdem beklommen, in welcher Welt mein Enkel einmal leben wird. Christen malen sich die Welt nicht rosarot. Sie setzen keine Scheuklappen auf. Einen ehrlichen Blick für Ausbeutung und für soziale Ungerechtigkeiten zu haben, gehört zum Leben als Christ dazu. Das ist keine Sache, auf die wir zur Not auch verzichten können. Aber Christen vertrauen darauf, dass es in der Welt die Wirklichkeit Gottes gibt. Gott gibt diese aus den Fugen geratene Welt nicht auf. Er ist da mit seinem Segen. Hier ist die Verbindung zwischen der ehrlichen Zeitanalyse und dem Lob der Gemeinschaft in unserem Bibelabschnitt. Gott beschenkt uns mit Beziehungen. Er stellt uns Menschen an die Seite. Wir müssen nicht allein das Leben bewältigen. Der Prediger verwendet hier Bilder einer Reise. Zu reisen war damals gefährlich. Auf den schlechten Straßen konnte man stürzen. Deshalb fällt einer von den beiden, so hilft ihm sein Gefährte auf. Gerade in der Wüste kann es nachts bitterkalt werden. Deshalb, wenn zwei beieinander liegen, wärmen sie sich. Von Räubern überfallen zu werden, war an der Tagesordnung. Deshalb, einer mag überwältigt werden, aber zwei können widerstehen. Einige hundert Jahre nach dem Prediger ermutigt der Apostel Paulus die Christen im Galaterbrief. Ein jeder trage die Last des anderen. Die christliche Gemeinde kann ein Ort sein, wo Menschen sich unterstützen und tragen. Dazu gehört allerdings der Mut, andere um Hilfe zu bitten. Manchmal erfordert das Tragen des anderen auch, dass man aus der eigenen Komfortzone heraustritt und sich nicht mehr nur um sich selbst dreht. Auch wenn diese Verse aus dem Buch Prediger häufig auf die Ehe bezogen werden. Sie gelten auch für Menschen, die nicht in dieser engen Zweisamkeit leben. Alleinstehende können ebenfalls in einem Netzwerk von Beziehungen leben, das sie trägt. Die Gemeinschaft von Christen kann ein Ort sein, an dem Menschen in verschiedenen Lebenssituationen einander begegnen und sich gegenseitig unterstützen. Es kommt darauf an, wie wir auf die Welt um uns herum sehen. Irgendwo habe ich den Satz gehört, der einzige Unterschied zwischen einem Zyniker und einem Heiligen ist Glaube. Ein Zyniker sieht die Welt so, wie sie ist, aber er hat keine Hoffnung. Wem Gott Glauben schenkt, der sieht ebenfalls die Realität der Welt, aber er sieht sie mit den Augen des Vertrauens auf Gott. Vertrauen, dass Gott uns Hoffnung schenkt und dass er uns Kraft gibt, da zu helfen, wo wir es können.
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zu den Kleinen, gib den Helfern Stil. 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
1: 2. Könige 19, die Verse 9 bis 19. Der Assyrerkönig erfuhr, dass ein Heer unter der Führung des äthiopischen Königs Tirhaka gegen ihn heranrückte. Da schickte er noch einmal Gesandte zu König Hiskia und ließ ihm sagen: Verlass dich nicht zu sehr auf deinen Gott. Lass dir nicht von ihm einreden, dass Jerusalem niemals in meine Hand fallen wird. Du weißt doch, was die Könige von Assyrien mit den anderen Ländern gemacht haben. Sie haben alle verwüstet und da willst ausgerechnet du dem Untergang entrinnen? Denk doch an Gosan, an Haran und Rezef und an die Leute von Eden, die in Telassa wohnten. Haben ihre Götter meine Vorgänger daran hindern können, alle diese Städte dem Erdboden gleichzumachen? Und wo sind die Könige, die in Hamat und Arpad, Sepharvaim, Hena und Ava regierten? Die Abgesandten Sanheribs übergaben ihre Botschaft in einem Brief. Als Hiskia ihn gelesen hatte, ging er in den Tempel, breitete ihn vor dem Herrn aus und betete: Herr, du Gott Israels, der über den Cheruben thront, du allein bist der Herrscher über alle Reiche der Welt. Du hast Himmel und Erde geschaffen. Sieh doch, wie es uns ergeht. Höre doch, wie dieser Sanherib dich, den lebendigen Gott, verhöhnt. Es ist wahr, die Könige von Assyrien haben alle diese Völker vernichtet.

0: Trotz Eheberatung haben sich so manche Paare aus dem Bekanntenkreis getrennt. Warum sollte es bei dir gut gehen? 1000 Tatsachen stehen dem Vertrauen auf Gott entgegen. Das ist es ja gerade. Was Hiskia in dem Brief aufgetischt wird, ist nicht etwa erfunden, sondern unbarmherzige Realität. Oder besser gesagt, eine Seite der Wirklichkeit. Hiskia ist nicht weltfremd. Er schaut dieser Wirklichkeit ins Gesicht und breitet sie vor Gott aus. So macht er sich im Gebet die andere Seite der Wirklichkeit bewusst. Nämlich, dass Gott nicht ein von Menschen erdachter oder gemachter Halt ist, der nur vermeintliche Sicherheit bieten kann, wie Geld, Erfolg, Ansehen und so weiter. Gott ist die alles überragende Intelligenz, welche die Welt und alles, was auf ihr lebt, geschaffen hat. Er hat mir das Leben geschenkt und er lenkt es. Wie gehe ich mit solchen entmutigenden Sätzen wie oben um? Auf wen sonst, wenn nicht auf Gott, sollte ich mich verlassen?
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0: ERF-Thema des Monats, Kindererziehung in unserer Zeit. Heute mit dem ersten Teil eines Beitrags von Henrik Mohn unter dem Titel »Wie schütze ich mein Kind vor den Gefahren des Internets?« Wer Kinder hat, muss sich heute gezwungenermaßen auch über den Umgang mit dem Handy und sozialen Medien Gedanken machen. Ab wann ist ein Smartphone sinnvoll? Welche Apps und Funktionen darf mein Kind nutzen? Wie lange darf es Zeit am Handy verbringen? Besonders wichtig ist dabei die Frage nach der Sicherheit. Das Internet und die sozialen Medien stecken voller Gefahren, denen Kinder meist hilflos ausgeliefert sind. Nicht zuletzt geht es dabei leider viel zu oft um sexualisierte Gewalt. Straftäter haben im Internet unzählige Möglichkeiten und nur wer darüber Bescheid weiß, kann sein Kind auch davor schützen. Henrik Mohn ist Lehrer und Chefredakteur der christlich-pädagogischen Zeitschrift Glaube und Erziehung. Als Referent und Autor klärt er darüber auf, wie Eltern und Pädagogen ihre Schützlinge im Umgang mit digitalen Medien begleiten können. Er geht darauf ein, was hinter Begriffen wie Pädokriminalität und Cybergrooming steckt und gibt praktische Tipps, welche vorbeugenden Maßnahmen Erzieher treffen können. Philipp Genetti wünscht Ihnen nun ein gesegnetes Zuhören.
1: Wie wir mit Pädokriminalität und Cybergrooming umgehen können. Zunächst einmal, glaube ich, kennen viele von uns diese Situation. Es ist ein wunderschöner, super sonniger Tag. Und die Kids sind im Planschbecken. Diese malerische Szene, dieses freudige Kindergetose und die Kleinen, das ist doch der optimale Schnappschuss. Also, was macht man? Zack, Smartphone raus, Foto machen. Und unglücklicherweise sind Oma und Opa halt nicht um die nächste Ecke, sondern wohnen 600 Kilometer weit weg. Und dann macht man eins, man sendet dieses Foto einfach per WhatsApp zum Beispiel weiter. Das ist eine total harmlose Situation. Der Investigativjournalist Daniel Moosbrugger schreibt dazu, wer als Eltern glaubt, ein Teilen von Kinderfotos über WhatsApp ist sicher, weil man ja die Kontakte kennt, liegt damit völlig falsch. Gerade die Personen, zu denen man Vertrauen hat, sind diejenigen, die überwiegend zu Tätern werden. Und ab hier wird der Vortrag sehr ernst, denn diese Aussage bringt uns zum Nachdenken. Ich möchte in den kommenden Minuten einiges mit Ihnen nachdenken. Ich stütze mich hauptsächlich auf die Ausarbeitung von Daniel Moosbrugger. Das wird im Verlauf des Vortrages dann auch deutlich werden. Er hat unter anderem 3 Jahre lang im Darknet war er unterwegs und hat dort recherchiert und hat das Europa größte Forum für Pädokriminalität in Kooperation mit der Polizei stillgelegt. Wirklich stillgelegt. Nicht nur gelöscht, sondern es ist stillgelegt. Und für uns sollen bei diesem Thema 2 Schwerpunkte gesetzt werden. Einmal Pädokriminalität und das andere ist Cybergrooming. Beides hat mit der heutigen Digitalisierung etwas zu tun. Und wenn Sie jetzt noch nicht mit den Begriffen klarkommen, keine Sorge, wir bauen das Stück für Stück auf. Ich möchte erst mal ein paar Begriffe nennen, damit wir überhaupt wissen, um was geht's eigentlich. Ich möchte uns danach ein Bewusstsein für die Situation schaffen, in der unsere Kinder aufwachsen. Anschließend möchte ich Sie für die möglichen Gefahren im Umfeld sensibilisieren und abschließend möchte ich noch ein paar Bausteine benennen, um präventiv gegen Pädokriminalität und Cybergrooming vorzugehen. Denn wer mit offenen Augen durch die Zeit geht, der hat irgendwie festgestellt, die Kindheit ist belastbarer, ist noch schwerer vielleicht geworden, als sie war oder vielleicht hat sie auch einfach nur andere Herausforderungen, denn irgendwo hat jede Kindheit seine Höhen, seine Tiefen. Und oftmals ist es ja so, dass bei so einem Thema man irgendwie aktiv wegschaut. Man sagt sich, oh, das ist, ja, stand wieder in der Zeitung, das war irgendwo. Und man denkt nicht, dass das vielleicht ganz nah eingeschlagen hat. Meine persönliche Beobachtung ist, dass es auch gerade in christlichen Kreisen gerade solche Themen tabuisiert werden. Das Wort Sex wird gar nicht angesprochen, es wird gar nicht darüber aufgeklärt. Das wird dann schon irgendwann laufen. Aber in den sozialen Netzwerken gibt es keine Schutzräume. Wir als Eltern, wir als Großeltern, wir als Pädagogen müssen proaktiv sein und uns mit diesen Themen beschäftigen. Und deswegen möchte ich zunächst einmal ein paar Begriffe vorstellen. Denn Grundlage für das Handeln, dass jeder Mensch wichtig ist und eine Würde hat, ist aus einer christlichen Weltanschauung in der Bibel grundgelegt. In 1. Mose 1, Vers 27 heißt es, da schuf Gott den Menschen nach seinem Bild. Er schuf ihn als sein Ebenbild, als Mann und Frau schuf er sie. Aus einer christlichen Weltanschauung hat jeder Mensch eine Würde. Und deshalb sind Kinder und Jugendliche in ihrer unverwechselbaren Würde zu achten und auch zu schützen. Wenn wir uns mit kriminellen Handlungen an Kindern und Jugendlichen auseinandersetzen, dann müssen wir sprachlich differenzieren. Das habe auch ich gelernt, als ich sein Buch gelesen habe, mich mit dem Thema beschäftigt habe. Hintergrund dafür ist, dass es eben verschiedene Schattierungen von sogenannter sexueller Gewalt gibt. Der erste Begriff, sexualisierte Gewalt, den hat Miriam Günderoth, Referentin für Prävention sexualisierter Gewalt, wie folgt erklärt. Sexualisierte Gewalt umfasst jegliches Verhalten, das die sexuelle Selbstbestimmung und persönliche Integrität eines anderen Menschen beschneidet. Sexuelle Belästigung im Alltag, sexistische Sprache und Bedrohungen, aufgedrängte Zärtlichkeiten und Berührungen, erzwungene sexuelle Handlungen, sexueller Missbrauch und Vergewaltigung. Sie sehen, das ist ein sehr umfassender Begriff. Alles eigentlich, was ich gegen den Willen einer Person tue mit einem sexuellen Kontext, ist nicht in Ordnung. Und das ist dieser Begriff. Und hier zeigt sich nämlich, wenn so etwas stattfindet, dann ist das Kindeswohl gefährdet. Wenn man sozialwissenschaftlich herangeht, dann ist Kindeswohlgefährdung in drei Kategorien aufzuführen. Einmal Vernachlässigung, körperlich, emotional oder erzieherische Vernachlässigung. Dann Misshandlung, psychisch oder physisch. Und das dritte ist eben der sexuelle Missbrauch an, mit oder vor dem Kind. Das werden Sie sich bitte merken, an, mit oder vor dem Kind. Sexualisierte Gewalt kann in allen Lebensbereichen von Kindern und Jugendlichen stattfinden. Aber traurigerweise kommt die Mehrheit oder der größte Teil der Taten im familiären Bereich vor und ist selten ein einmaliges Ereignis, sondern etwas, was immer wiederkehrt. Gerade bei sexuellen Übergriffen gegenüber Kindern gibt es weitere Begriffe, wenn man den sogenannten Täter anschaut. Wir müssen hier zwischen Pädophilen, Pädosexuellen und Pädokriminellen unterscheiden. Die Vorsilbe Pedo zeigt auf, da geht es um das Kind, um eine Person, die das Kindesalter betrifft. Ein Pädophiler ist jemand, der ein primäres sexuelles Interesse an Kindern vor dem Erreichen der Pubertät hat. Kommt man von der medizinischen Seite her, dann sprechen wir von Menschen, die wiederholt intensive sexuelle und erregende Fantasien mit einem Kind oder mehreren Kindern haben, die in der Regel höchstens 13 Jahre alt sind. Zunehmend differenziert muss man aber auch bei den pädosexuellen Menschen. Sie leben ihre pädophilen Neigungen aus, und das ist wichtig, ohne dass Kinder involviert sind. Sie holen sich zum Beispiel Kinderfotos aus Werbeprospekten und unternehmen dann sexuelle Handlungen an sich selbst. Das ist erstmal der Pädophile. Von Pädosexuellen wiederum sind Pädokriminelle zu unterscheiden. Und Sie merken hier bei den Begriffen, es wird schon, also die Begriffe steigern sich. Pädokriminelle sind Menschen, die rechtliche und moralische Grenzen überschreiten, indem Kinder betroffen sind. Sei es durch einen rein digitalen Missbrauch, dann spricht man vom sogenannten Hands-off, oder realer Missbrauch, dann bin ich bei Hands-on. Wenn sexuelle Gewalt an Kindern verübt wird, egal in welcher Form, dann nutzen wir diesen Begriff Pädokriminalität. Wenn wir diesen Begriff gebrauchen, dann dient dieser Begriff als ein Sammelbegriff für Handlungen an, mit oder vor Kindern, in denen Kinder sexuell missbraucht oder mit sexueller Gewalt konfrontiert werden. Und dabei spielt es auch keine Rolle mehr, ob der Täter eine pädophile Sexualpräferenz hat, also ob er einfach sexuelle Fantasien mit Kindern vor Erreichen der Pubertät hat, sondern das ist grundsätzlich verwerflich. Erschreckend ist, dass Kindeswohlgefährdung und sexualisierte Gewalt so häufig vorkommen, dass man davon ausgehen kann, dass in jeder Jugendgruppe betroffene Kinder zu finden sind. Und spätestens bei dem Satz habe ich gedacht, wow, ich bin als Lehrer total involviert. Für die gemeindliche Kinder- und Jugendarbeit oder das schulische Umfeld ist somit deutlich, dass man sich aktiv mit der Tatsache auseinandersetzen muss, dass sich in ihren Reihen sowohl Opfer als auch Täter befinden. Und Sie merken, das Thema wird immer irgendwie gruseliger, weil man das so gar nicht, das hat man alles so verdrängt und man hat nie drüber nachgedacht. Nach sexualisierter Gewalt und Pädokriminalität gibt es noch einen dritten Begriff, den wir heute hören, das ist das sogenannte Cybergrooming. Wenn Sie ClickSafe, eine EU-Initiative mit der Zielsetzung der Förderung von Online-Kompetenz bei Kindern und Jugendlichen anschauen, dann wird der Begriff wie folgt definiert. Cybergrooming bezeichnet die Anbahnung von sexueller Gewalt gegen Minderjährige im Internet. Und ganz ehrlich, wo sind unsere Kinder unterwegs? Weniger draußen, mehr im Internet. Grooming kommt aus dem Englischen und bedeutet striegeln und steht metaphorisch für das subtile Annähern von Tätern an Heranwachsende. Ich möchte, um das Wort irgendwie ein bisschen greifbarer zu machen, ein Beispiel aus dem Schulalltag einer Kollegin, sie heißt Silke Müller, sie ist Schulleiterin in Niedersachsen, vorstellen. Und sie setzt sich ganz stark dafür ein, dass präventiv Jugendliche vorbereitet werden, um im Umgang mit dem Internet geschult zu werden. Mit Hilfe von künstlicher Intelligenz ist es schon des Öfteren vorgekommen, dass man den Kopf eines Mitschülers aus einem Foto oder so ausgeschnitten hat und dann mit KI-basierter Technologie auf ein Sexmodel gesetzt hat. Und dann hat man natürlich dieses Pornofilmchen mit dem Kopf dieses Schülers oder der Schülerin und das geht ja heute viral. Das schicken sie irgendwo rein, zack, und das Ding ist in ein paar Sekunden wunderbar verteilt, in der ganzen Klassengruppe, auf allen möglichen Netzwerken. Solch ein Video sieht mittlerweile täuschend echt aus. Ich denke, Sie kennen die netten, süßen Babys von Trump und Putin, wie sie dann irgendwelche Reden schwingen oder so und sie hocken da. Mann, sehen die realistisch aus. Das geht genauso mit dem negativen Bereich. Nicht als Komik oder Satire, sondern leider mit kriminellen Inhalten. Und wenn jetzt jemand seinen Kopf auf so einem Video sieht, Sie können sich ausmalen, was das für das Kind bedeutet, seelisch und psychisch. Im Endeffekt bleibt eigentlich nur noch der Schulwechsel und im Endeffekt können Eltern den Ort irgendwie verlassen, damit das Kind nochmal irgendwo Neustart hat, weil man ist verbrannt. Und das Internet vergisst nichts. Wir dürfen nicht meinen, dass wir Bilder, die wir reinschicken, dass die nicht irgendwo sind. Das Internet vergisst nichts. Und in der Vorbereitung wurde ich zudem dafür sensibilisiert, nicht mehr den Begriff Kinderpornografie zu benutzen. Warum? Weil der Begriff Pornografie bedeutet, dass hier zwei Personen zumindest mal formal einvernehmlich Sex miteinander haben. Und bei aller Liebe, aber Sex mit einem Kind, dass ein Kind sagt, ja, finde ich gut, machen wir, kriege ich dafür noch ein bisschen Geld oder welches Video drehen wir? Ich glaube, Sie merken, da hört es auf, das hat nichts mit Einvernehmlichkeit zu tun. Und deswegen gefällt mir auch insgesamt der Begriff Pädokriminalität viel besser, weil das schon drinsteht, Kind und kriminell. Das ist viel schlimmer, weil Kinderpornografie ist heutzutage bei uns nicht negativ besetzt. Das ist etwas Positives. Und das passt nicht mehr. Heutzutage muss man sagen, es ist leider etwas ganz, ganz Schreckliches. Ich möchte das Ganze auch aus einer christlichen Perspektive ein Stück weit beleuchten, denn wer seine Bibel liest, der weiß, dass Sünden grundsätzlich nichts Neues sind und auch, dass Sünden gegen Kinder nichts sind, was Christen nicht kennen. Die Bibel beschreibt Menschen, die sexuell übergriffig werden, in 1. Korinther 6, Vers 9 bis 11. Wisst ihr nicht, dass keiner, der Unrecht tut, das Reich Gottes erben wird? Irrt euch nicht. Weder Unzüchtige noch Götzendiener, weder Ehebrecher noch Lüstlinge und Knabenschänder, weder Diebe noch Betrüger, auch keine Trunkenbolde, keine Verleumder und Räuber werden das Reich Gottes erben. Wir sind hier bei einer Sünde, die laut des Bibeltextes aus dem Himmelreich ausschließt. Jede Sünde kann vergeben werden. Jesus Christus ist für Sünder am Kreuz gestorben. Auch wer das erlebt hat oder wer sogar Täter ist, kann diese Sünde vergeben werden. Aber grundsätzlich, wenn das nicht geklärt wird, ist das eine Sünde, wo ich sagen muss, du hast dein Heil nicht oder du hattest es nie. Gott verurteilt sexualisierte Gewalt an Kindern auf Schärfsinn. Offenbarung 21, Vers 8 heißt es, aber die Feiglinge, die Treulosen und die, die sich mit abscheulichen Dingen abgeben, die sexuell unmoralisch leben und alle, die okkulte Praktiken ausüben, die Mörder, die Götzen dienen und alle Lügner, sie erwartet der See, der mit brennendem Schwefel gefüllt ist, das heißt der zweite Tod. So deutlich ist die Bibel hier. Ewige Verdammnis für jemand, der das nicht bereut hat. Und wir leben in einem Land, wo man dankbarerweise sagen muss, dass Sexualdelikte gegen Kinder noch geschützt sind. Und zwar durch den Gesetzgeber. Hier muss man auch mal eine Lanze für unsere Gesetzgebung brechen. So kritisch wir vielleicht in dem einen oder anderen gegenüberstehen. Es gibt genug Paragraphen im Strafgesetzbuch oder in gewissen Bereichen, wo solche Sachen definiert sind. Und erst vor ein paar Wochen hatten wir die Polizei im Haus und bei uns in der Schule findet das immer wieder in verschiedenen Klassenstufen statt, dass wir unterschiedliche Präventionsschulungen haben. Und im Bereich der Pädokriminalität ist die Beamtin sehr deutlich geworden. Sie sagte, hier gibt es keine Grauzone, denn das Leid und die Anzahl an Übergriffen sind erschreckend hoch. Da gibt es nichts, was okay ist. Da ist einfach nur alles schon schrecklich und nicht in Ordnung. Nachdem wir nun sprachlich ein bisschen mehr die Thematik gesehen haben, wollen wir uns dem zweiten Aspekt hinzuwenden. Ich möchte ein Bewusstsein für das Thema, für das Undenkbare schaffen. Ein Satz, der mich beim Lesen von Moosbruckers Buch einfach richtig umgehauen hat, war: Statistisch betrachtet sitzen in jeder Schulklasse 1 bis 2 Kinder, die von sexuellem Missbrauch betroffen sind oder waren. Und das hat mich als Lehrer hellhörig gemacht. Das heißt, ich habe in meiner Klasse Kinder und Jugendliche, die davon schon mal betroffen sind. Und wenn ich mit meinen Schülern darüber rede, dann kann ich das nur bestätigen. Ja, definitiv sexuelle Übergriffigkeit oder dass sich Erwachsene schon mal geschrieben haben, schick mir doch ein Nacktfoto oder schick mir mal ein Foto deiner Brüste oder lass uns mal treffen, alles schon vorgekommen. Egal, ob in Klasse 7, 8, 9 oder 10, da bin ich hauptsächlich eingesetzt. Wir werden nachher sehen, das geht noch viel weiter runter. Das ist ein erschreckender Satz. Und diese Information ruft in einem Wut, Ekel und Angst vielleicht auch hervor. Aber es ist real, obwohl seit 1872 Unzucht mit Kindern zum Straftatbestand in Deutschland gehört. Schon damals sind bereits der Besitz und die Verbreitung unzüchtiger Schriften, Abbildungen oder Darstellungen strafbar gewesen. Also das ist nichts, was jetzt gerade aufgeploppt ist, sondern das gab es schon immer. Und meinen wir nicht, dass diese Straftaten erst heute aktuell sind? Moosbrucker schreibt, wir wissen, dass sexueller Kindesmissbrauch sofort fotografiert wurde, als die Technologie entwickelt war, also vor weit über 100 Jahren. Ich möchte ganz bewusst sagen, Technik ist nichts Böses. Ein Smartphone ist nichts Böses. Nur wie man sie einsetzt, das macht sie dann, je nachdem, gut oder schlecht. So richtig los ging es aber erst in den 1950ern, 60ern. Der Grund dafür ist, dass die Kameras erschwinglich wurden und die Täter ihre Bilder jetzt auch selber entwickeln konnten. Denn man musste die Fotos nicht mehr weggeben, sondern man hatte sein Labor und konnte sich sein Zeug selber hochholen. Wenn man das so sagen darf, positiv gesehen, seit wenigen Jahrzehnten ist dieses Thema sexualisierte Gewalt gegen Kinder wieder öffentlich in der größeren Masse auch zu diskutieren. Das war lange Zeit unter dem Deckmantel der Verschwiegenheit. Es kommt jetzt wieder hoch. Wichtig dabei zu betonen ist, dass sexualisierte Gewalt heute nicht mehr nur den physischen Missbrauch meint, bei dem Kinder zu sexuellen Handlungen gezwungen werden, sondern es geht auch um diesen digitalen Missbrauch. Sexualisierte Gewalt im digitalen Zeitalter heißt nämlich Kontaktaufnahme durch Chats in Online-Spielen. Diebstahl privater Fotos, erinnern Sie sich an unser Eingangsbeispiel, WhatsApp, Sie glauben gar nicht, wie schnell man Ihr Foto wegklauen kann und im Darknet damit alles Mögliche machen kann. Von Social-Media-Plattformen. Und wenn Sie denken, Sie haben ein Kennwort, vergessen Sie es, das ist ruckzuck gehackt, wenn jemand Ahnung hat. Egal wie viele Punkte, Kommata, Groß-Kleinschreibungen Sie drin haben. Außer Sie haben so ein ultralanges mit was weiß ich wie vielen Zeichen, dann wird es irgendwann sicher. Aber das ist alles ruckzuck gehackt, wenn Leute da sind, die wirklich Ahnung haben. Festigung von Machtstrukturen zum Beispiel mittels des Smartphones gehören auch dazu, wenn ich grenzverletzendes Verhalten habe. Blickt man auf die Geschichte der Pädokriminalität, so zeigt sich, dass praktisch jede technische Innovation im Bereich der Medien und Kommunikation dazu genutzt wurde, um Kinder sexuell auszubeuten. Leider benutzt man die Technik oft falsch. Christen in islamischen Ländern, wo sie nicht die Bibel lesen können, sind dankbar für dieses technische Gerät, weil sie irgendwo eine Bibel-App haben und die Schrift lesen können. Genial. Andererseits kann ich in 2 Klicken im Darknet oder sonst wo sein und mir die grauslichsten Sachen anschauen. Das ist leider das Spannungsfeld, in dem man lebt. Das Positive wie das Negative. Das World Wide Web ist die größte Diskussion und Tauschplattform für solche Inhalte. Um die Anonymität des Internets vollständig zu nutzen, gibt es das sogenannte Darknet. Es ist ein versteckter Teil im Internet, unsichtbar für alle, die mit einem Standardbrowser unterwegs sind. Aber wenn man ein bisschen schlau ist und sich technisch ein bisschen auskennt, dann kann man sich einen Zugang schaffen und dann kann man in dieses Darknet hineingehen. Und dort können Sie dann alles kriegen. Von der tollsten Palme vielleicht, die Sie irgendwo aus einem exklusiven Land haben wollen, hin über exotische Tiere bis hin zu Kindern, die Sie gerne für sonstige Sachen haben möchten. Die Bandbreite ist, alles ist da. Segen und Fluch sind wieder nah beieinander. Das Internet ist nicht böse, aber man kann es wieder unterschiedlich nutzen. Man muss leider sagen, das Internet, von unserem Thema jetzt ausgesehen, ist für Pädokriminelle natürlich ein Riesengeschenk. Sie können da richtig loslegen. Von welchem Ausmaß sprechen wir eigentlich? Interpol schätzt, dass bis zur Erfindung des Internets nur rund 4000 strafrechtlich relevante Bilder von sexuellem Kindesmissbrauch im Umlauf waren. 1998 wurde in den Niederlanden jedoch ein Tauschring für Missbrauchsdarstellung aufgedeckt. Dort fand man zigtausend Aufnahmen, die meist noch physisch getauscht worden waren. Also man musste sich 1:1 treffen und hat die Bildchen dann ausgetauscht. 1999 flog in den USA in der Firma Landsat inklusive Childporn auf. Die beschlagnahmte Kundendatenbank der Firma enthielt rund 250.000 Nutzer, wobei Landsat zunächst Geld mit Erwachsenenpornografie verdient hat. Also auch hier wieder, da werden Mechanismen genutzt, um Wege zu Schlimmerem zu kriegen. Operation Marcy im Jahr 2003 wurde gegen 26.000 Verdächtige ermittelt. Moosbrugger schreibt, schockieren kann nicht mehr, und das ist echt sehr, sehr hart, schockieren kann nicht mehr, dass Kinder missbraucht und die Taten dokumentiert werden. Das schockt nicht mehr. Schock wird nur über Masse und über Quantität ausgelöst. Es schockt nicht mehr, dass ein Kind missbraucht wird, sondern nur noch, dass es so viele sind, die es angucken. UNICEF legte 2009 weitere Schreckenszahlen vor. 2004 gab es rund 480.000 Websites mit illegalem Missbrauchsmaterial, verglichen zu rund 260.000 im Jahr 2001. Binnen von 3 Jahren explodiert das Ding. Folgt mit den Angaben von UNICEF, so wurden 2009 täglich etwa 200 bis dato unveröffentlichte Fotos im Internet in Umlauf gebracht. Täglich 200 Bilder, die es nicht gab. Das heißt, 200 Mal wurde am Tag mindestens eine Straftat gegen ein Kind begangen. In seiner Recherche konnte Moosbrugger weitere Zahlen liefern. Das ausgehobene Forum Rindex, das er stillgelegt hat, war von 2020 bis 2022 das Forum für Pädokriminalität in Europa schlechthin. Moosbrugger schreibt, Rindex hatte damals fast 4 Millionen Registrierungen. Bis November 2021 hatten alle seine Seiten zusammen rund 1,775 Milliarden Aufrufe. 1,557 Milliarden. 8 Milliarden haben wir gerade als Menschen. Nur mal eine Vergleichszahl. Schockierend kann nicht mehr, dass Kinder missbraucht werden. Schockierend ist die Quantität und die Anzahl. Menschen haben die Entscheidung getroffen, eine bestimmte Seite auf Rindex anzuklicken, nicht auf Facebook oder nicht auf Instagram, sondern in einem Darknet versteckten Raum, um sowas sich anzuschauen. Solche Ausmaße sind schockierend. Ein kleiner Lichtblick, wie gesagt, seit einigen Jahren ist dieses Thema wieder mehr auf der Agenda und man redet wieder drüber. Nachdem wir nun das Bewusstsein für das Undankbare, glaube ich, ein bisschen vorhanden haben, möchte ich im dritten Teil uns dafür sensibilisieren, wie wir mit unseren Kindern umgehen. Das ist immer der schockierendste Teil. Der Titel des Seminars lautet ja das undenkbare Denken. Warum eigentlich? Auch wenn man es nicht wahrhaben will, statistisch gesehen ist das Nahfeld eines Kindes und eines Jugendlichen das bedrohlichste. Und zwar mit großem Abstand, um Opfer sexualisierter Gewalt zu werden. Was meine ich mit dem Begriff Nahfeld? Sexualisierte Gewalt gegen junge Menschen findet statt von Familienangehörigen, von Freunden der Familie, dem Verwandtschaftskreis, der Nachbarschaft, Bezugspersonen oder Autoritätspersonen, die in Vereinen, Kitas, Schulen oder Kirchen sind. Das ist das Nahfeld und das ist das Erschreckende. Es geht nicht darum, dass irgendjemand sich ein Kind irgendwie aussucht, das in sein Auto packt und missbraucht. Die Fälle gibt es. Aber das ist, gesehen auf das Schrecken, ist das wirklich nicht die Masse. Das ist nicht das Schreckliche. Das Schreckliche ist, dass das Nahfeld die hohe Anzahl hat. In einer Studie aus dem Jahr 2022 der USBK, der unabhängige Beauftragte für Fragen des sexuellen Kindesmissbrauchs, kamen solche Zahlen zum Vorschein. Die UBSK schätzt für 2021 ein, dass etwa ein Viertel der Fälle von sexualisierter Gewalt im engsten Familienkreis stattfindet und die Hälfte der Fälle im sozialen Nahfeld, also im erweiterten Familien- und Bekanntenkreis, inklusive Vereinen und Nachbarschaft. Zusammengenommen geht die UBSK also bei 3 von 4 Fällen davon aus, dass die Täter aus dem Nahfeld kommen. Deswegen ist es der erschreckendste Teil. Die Täter kommen halt eben, es sind halt Opa, Oma, Onkel, Tante, Papa, Mama, Geschwister. Diese Zahlen verdeutlichen umso mehr, in welcher Verantwortung wir als Eltern, Großeltern, aber auch als Pädagogen stehen. Für uns entscheidend ist der Schutz der Kinder und man muss einen Kreislauf des Missbrauchs kennen. Dieser Kreislauf, das ist der Kreislauf, wie es analog abläuft, wenn ich ein Kind missbrauchen möchte, der ist aber im Digitalen 1:1 übertragbar. Es ist dieselbe Sache. Denn was mir auch nochmal wichtig ist, dass Sie das einfach verstehen, ja, dass Sie sehen, was passiert da. Weil wenn wir etwas wissen und etwas beobachten, können wir es auch vielleicht klarer benennen, anstatt dass wir, ja gut, vielleicht war das jetzt nicht so schlimm. Sie werden das nachher noch weiter verstehen. Moosbrugger sagt, Pädokriminelle stellen eine soziale Basis zum Betroffenen her. Freundschaft aufbauen, Beziehung aufbauen. Ja, wo klappt es? In der Familie, im Sportverein, in der Kita, auch vielleicht in der Jugendgruppe oder sonst wo. Ja, da habe ich automatisch die Bezugsperson. Dann beginnt es, das Umfeld zu manipulieren. Ich mache mich beliebt, die Eltern schätzen mich oder so, dass das Kind dann auch ein Stück weit immer mehr isoliert wird. Und dann plane ich meinen Übergriff. Ein Übergriff ist selten etwas Spontanes. Das ist auf lange Zeit gut geplant, dass man das vorbereitet hat, dass man in das Umfeld des Kindes eingedrungen ist, dass man Vertrauen gewonnen hat. Und dann, wenn ich abends mit dem Kind vielleicht auf der Couch sitze und einen Actionfilm gucke, sage ich, können wir uns mal im Arm nehmen, lass uns doch mal schmusen oder sowas. Das sind diese Übergriffe und die sind lange geplant. Die passieren nicht einfach so, ha, heute machen wir das mal. Und wenn dann natürlich so ein Akt geschehen ist, dann muss ich natürlich anschließend als Täter dem Opfer die Schuld geben. Du warst doch schuld. Du hast mich doch dazu veranleitet. Das ist eine Täter-Opfer-Umkehr. Vertrauen gewinnen und Beziehung aufbauen, vorsichtig austesten, langsames Verschieben von Grenzen, ausnutzen, dass ich jetzt emotional und vertrauensvoll in einer Beziehung stehe, dann die Gelegenheit nutzen und am Ende Macht ausspielen. Ich möchte Ihnen das etwas an einem fiktiven Beispiel vorstellen. Wir nennen den Fall mal Onkel Ben. Erstens Vertrauen gewinnen, Beziehung aufbauen. Ben ist 42 Jahre alt, er ist ehrenamtlich in einem Sportverein engagiert. Er zeigt sich als freundlicher, hilfsbereiter Trainer, dem Eltern vertrauen. Besonders widmet er sich den Kindern, die weniger Selbstbewusstsein haben oder zu Hause wenig Aufmerksamkeit bekommen. Ein 10-jähriger Junge, nennen wir ihn Lukas, der aus einer alleinerziehenden Familie stammt, wird für ihn ein sogenanntes besonderes Kind. Ben schenkt ihm Aufmerksamkeit, lobt ihn und bringt ihm nach dem Training kleine Geschenke mit, etwa ein Schokoriegel oder eine Fußballzeitschrift. Ich möchte hier nur in Klammern ergänzen, wie wichtig sind wir Väter. Denn oftmals sind alleinerziehende Mütter. Wenn die Väter nicht da sind, sind die Kinder viel leichter für solche Täter zu kriegen. Wir Väter haben eine absolut wichtige Rolle. Dann kommt das vorsichtige Austesten und das Grenzenverschieben. Nach einigen Wochen lädt Ben Lukas gelegentlich auf einen Eisbecher ein und fährt ihn nach dem Training nach Hause. Die Mutter, die viel arbeitet, ist dankbar für die Unterstützung und erlaubt es bedenkenlos. Man kann das nachvollziehen. Man kann nicht der Mutter jetzt die Schuld geben, sondern man versteht die Situation. Nach und nach sucht Ben immer mehr Nähe zu Lukas. Eine Hand auf der Schulter, ein freundlicher Klaps auf den Rücken. Er testet, wie Lukas darauf reagiert. Als dieser keine negativen Reaktionen zeigt, steigert er langsam, spielerisch die körperliche Nähe. Jetzt nutzt er im dritten Schritt die emotionale und vertrauensvolle Beziehung aus. Lukas sieht nämlich Ben mittlerweile als irgendwie Ersatzvater. Er fühlt sich verstanden. Endlich jemand, der meine Aufmerksamkeit auch schätzt. Und Ben nutzt dieses Vertrauen aus und erzählt Lukas, dass er etwas Besonderes sei. Er macht ihm Komplimente über sein Aussehen und redet mit ihm über Themen, die ihm zu Hause vielleicht unangenehm werden. Ben sagt Lukas, dass er sich ihm anvertrauen kann und dass manche Dinge immer unter Freunden bleiben. Wenn ich so ein Kind manipuliert habe, kommt jetzt natürlich die Gelegenheit, Konsequenzen auszunutzen. Eines Tages lädt Ben Lukas zu sich nach Hause ein. Die Mutter hält es für harmlos, schließlich kennt sie Ben schon eine Weile. Dort schauen Lukas und Ben einen Film, wobei Ben die Gelegenheit nutzt, um unbemerkt seine Nähe auszubauen. Er beginnt damit, Lukas zufällig zu berühren, was für ihn zur Normalität geworden ist, weil das gab es ja schon davor. Beim nächsten Mal fragt er Lukas, ob er sich bei ihm umziehen möchte, damit sie anschließend ins Schwimmbad gehen können. Er sorgt dafür, dass sich Lukas daran gewöhnt, dass Körperkontakt ganz normal ist. Ja, es braucht etwas. Das sind selten Ad-hoc-Übergriffe. Das ist vorbereitet. Und dann kommt die Ausübung von Macht und Drohung. Nachdem Ben und Lukas schließlich in eine übergriffige Situation gebracht hat, setzt er ihn psychisch unter Druck. Er sagt, hey, das ist jetzt unser Geheimnis, weil niemand würde das verstehen, was zwischen ihnen abläuft. Er droht unterschwellig, dass Lukas Mutter sehr traurig wäre, wenn sie davon erfährt. Er behauptet, dass Lukas auch schuld wäre, weil er es ja zugelassen hat. Und falls Lukas sich distanziert, erpresst Ben ihn emotional mit Sätzen wie, ich dachte, wir wären Freunde. Du bist der Einzige, dem ich vertraue. Wir reden hier über kleine Kinder. Die sind bei solchen Sätzen total abholbar und fallen darauf leider hinein oder werden unter den Druck gesetzt. Lukas fühlt sich schuldig in der Situation. Die Hemmschwelle, jemandem davon zu erzählen, ist aber mittlerweile unendlich hoch. Diese Art von einem Missbrauchszyklus gibt es leider in vielen, vielen Varianten. In Vereinen, in Kirchen, in Schulen oder im familiären Umfeld. Der Schlüssel zur Prävention ist, dass wir aufgeklärt sind und unser Umfeld einfach wachsam beachten. Schlussendlich ist sexualisierte Gewalt beabsichtigt, bewusst geplant und wird häufig lange vorbereitet. Und deshalb gilt dieser analoge Kreislauf genauso für die digitale Welt. Grund dafür ist, dass die Täter weiterhin aus dem nahen Umfeld kommen, der jungen Menschen, sowohl analog als auch digital. Das Täterprofil ist in beiden Fällen identisch. Moosbrucker fand heraus, dass es verblüffend ist, wie scheinbar neue Formen der Pädokriminalität, beispielsweise das Anbahnen sexueller Kontakte in Online-Games, im Grundsatz diesem Muster, das seit Jahrzehnten bekannt ist, folgen.

Im ERF-Thema des Monats hörten Sie den ersten Teil eines Beitrags von Henrik Mohn unter der Überschrift »Wie schütze ich mein Kind vor den Gefahren des Internets?« Der Beitrag wurde bei einer öffentlichen Veranstaltung aufgezeichnet und erstmals auf dem YouTube-Kanal der Christlichen Vereinigung Südpfalz veröffentlicht. Die Fortsetzung hören Sie in der nächsten Ausgabe unserer Sendereihe. 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Damit sage ich Danke fürs Zuhören und bleiben Sie dran, Ihr Philipp.

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1: Ich begrüße Sie zu einer weiteren Ausgabe der Sendereihe Durch die Bibel. Heute betrachten wir die Kapitel 38 und 39 im Buch des Propheten Jesaja. So wie die Stadt Jerusalem vor den Assyrern gerettet wird, so wird Hiskia von einer tödlichen Krankheit geheilt. Beides im Jahr 701 vor Christus. Die Stadt und der König werden aus einer aussichtslosen Lage gerettet, doch nur für eine befristete Zeit. Und Hiskia erhält einen zweiten Brief, auf den er leider unweise reagiert. Soweit ein kurzer Überblick über diese Sendung, damit Sie wissen, was Sie erwartet.

Das Kapitel 38 im Jesaja-Buch berichtet von der Krankheit des König Hiskia, von seinem Gebet und von seiner Heilung. Wir sollten uns erinnern, dass Hiskia von den Assyrern belagert wurde und nun plagte ihn auch noch ein Geschwür. Seine Errettung vom Tod muss noch vor der Zerstörung durch die Babylonier stattgefunden haben. Es war noch während der Belagerung. Und das beantwortete Gebet muss Hiskia ermutigt haben, ähnlich wie Jesajas Vorhersage der kommenden Befreiung Jerusalems. Hiskia regierte insgesamt 29 Jahre. Nach seiner Krankheit regierte er noch 15 Jahre. Somit fanden diese Ereignisse im 14. Jahr seiner Herrschaft statt. Wir lesen außerdem, dass Sanherib im 14. Jahr von Hiskias Herrschaft gegen Jerusalem heraufzog. All das geschah also im gleichen Jahr, die Krankheit Hiskias und die Belagerung Jerusalems durch die Assyrer. In jenen Tagen wurde Hiskia also todkrank. Wir lesen in Kapitel 38 im ersten Vers: Zu der Zeit wurde Hiskia todkrank. Und der Prophet Jesaja, der Sohn des Amos, kam zu ihm und sprach zu ihm: So spricht der Herr, bestelle dein Haus, denn du wirst sterben und nicht am Leben bleiben. Es ist interessant, wie dieses Kapitel beginnt. Von welcher Zeit spricht Jesaja hier? Er spricht über jene Tage, in denen er und Hiskia lebten. Hiskia war todkrank und er litt an einem Geschwür. Dazu hatte er noch Ärger mit den Assyrern. Einige glauben, dass Hiskias Geschwür entweder Krebs oder Lepra war. Jedenfalls war es eine tödliche Krankheit und seine Zeit zu sterben war nun gekommen. Der baldige Tod wurde Hiskia durch Jesaja verkündet. Natürlich müssen wir alle einmal sterben, aber wir wissen nicht den Tag oder die Stunde. Aber wir wissen, dass es den Menschen bestimmt ist, einmal zu sterben, danach aber das Gericht, wie es im Hebräerbrief heißt. Das ist ein göttlicher Zeitpunkt. Wenn jeder von uns den genauen Zeitpunkt wüsste, würde sich unser Lebensstil vermutlich verändern. Vor einigen Jahren erhielt ich einen Brief von einem jungen Prediger, der soeben von seinem Arzt erfahren hatte, dass er Krebs hatte und seine Tage gezählt waren. Er schickte einen Brief an einige seiner Freunde, in dem die folgenden Worte dieses sterbenden Menschen standen: In den letzten Tagen habe ich etwas entdeckt. Wenn ein Christ plötzlich mit seinem eigenen Tod konfrontiert wird, schätzt er die materiellen Dinge auf einmal ganz anders ein. Meine Bücher und mein Obstgarten sind nun nicht mehr so wertvoll für mich wie vor einer Woche. Ich hielt die Beerdigung für diesen jungen Prediger. Und einige Jahre später machte ich eine ähnliche Erfahrung, denn nun wurde auch bei mir Krebs festgestellt. Plötzlich wurden viele Dinge unwichtig. Ich danke Gott, dass er andere Pläne für mich hatte und mich wieder geheilt hat. Ich lobe ihn und danke ihm für jeden neuen Tag, den er mir schenkt. Und was tat Hiskia, als er von seinem Tod erfuhr? Wir hören es in Vers 2. Da wandte Hiskia sein Angesicht zur Wand und betete zum Herrn. Wir haben Hiskia bereits im Gebet erlebt, als er Sanheribs Brief dem Herrn vorlegte. Sein jetziges Gebet folgt in Vers 3. Und er sprach: Gedenke doch, Herr, wie ich vor dir in Treue und ungeteilten Herzens gewandelt bin und habe getan, was dir gefallen hat. Und Hiskia weinte sehr. Hier darf ein Mann weinen. Auch ich weinte, als mir gesagt wurde, dass ich sterben müsse. Es ist völlig normal, zu einer solchen Zeit zu weinen. Aber Hiskia erinnert Gott in seinem Gebet auch an sein Leben und seine Taten. Dieser Mann hatte einen guten Ruf und nach dem mosaischen Gesetz war diese Denkweise richtig. Im 2. Königebuch steht über Hiskia: Er vertraute dem Herrn, dem Gott Israels, so dass unter allen Königen von Juda seinesgleichen nach ihm nicht war, noch vor ihm gewesen ist.
Hiskia war also ein besonderer Mann und er prahlte nicht, als er Gott an seine Treue und sein ungeteiltes Herz erinnerte. Hören wir nun die Verse 4 und 5. Da geschah das Wort des Herrn zu Jesaja: Geh hin und sage Hiskia, so spricht der Herr, der Gott deines Vaters David. Ich habe dein Gebet gehört und deine Tränen gesehen. Siehe, ich will deinen Tagen noch 15 Jahre zulegen. Gott hörte und beantwortete Hiskias Gebet und verlängerte sein Leben um 15 Jahre. Dies geschah nicht nur um Hiskias Willen, sondern um Davids Willen. Heute werden unsere Gebete erhört, weil unser Herr Jesus Christus für uns spricht. So heißt es dazu im Johannesevangelium, Kapitel 16: An dem Tag werdet ihr mich nichts fragen. Wahrlich, wahrlich, ich sage euch, wenn ihr den Vater um etwas bitten werdet in meinem Namen, wird er es euch geben. Bisher habt ihr um nichts gebeten in meinem Namen. Bittet, so werdet ihr nehmen, dass eure Freude vollkommen sei. Wir können im Namen Christi zu unserem himmlischen Vater mit unseren Bitten kommen. Im Namen Jesu Christi zu beten bedeutet, dass sein Wille geschieht. Manchmal wird er helfen und manchmal wird er nicht helfen. Nur er ist derjenige, der das entscheidet. Hier im 38. Kapitel von Jesaja spricht Gott weiter in Vers 6: Und ich will dich samt dieser Stadt erretten aus der Hand des Königs von Assyrien und will diese Stadt beschirmen. Gott verbindet also die Errettung Jerusalems aus der Hand der Assyrer mit der Errettung Hiskias vom Tod. Gottes Antwort auf eine Bitte wird das Herz des Gläubigen ermutigen, dass Gott auch andere Bitten beantworten wird. Auch mein eigener Glaube wurde sehr gestärkt, seit Gott das Gebet anderer um meine Heilung beantwortet hat. Weiter geht es mit den Versen 7 und 8. Und dies sei dir das Zeichen von dem Herrn, dass der Herr tun wird, was er zugesagt hat. Siehe, ich will den Schatten an der Sonnenuhr des Ahas 10 Striche zurückziehen, über die er gelaufen ist. Und die Sonne lief 10 Striche zurück an der Sonnenuhr, über die sie gelaufen war. Gott gab Hiskia ein Zeichen, dass er sein Gebet beantworten würde. In der Elberfelder Übersetzung lautet Vers 8 so: Siehe, ich lasse den Schatten der Sonnenuhr um so viele Stufen zurückkehren, wie die Sonne von den Stufen an der Sonnenuhr des Ahas bereits abwärts gegangen ist, 10 Stufen zurück. Da kehrte die Sonne 10 Stufen zurück an den Stufen, die sie abwärts gegangen war. Wir können uns vorstellen, bei Hiskia im Palast zu sein. Hier liegt nun der König noch auf seinem Bett. Aber sein Gesicht ist nicht länger der Wand zugekehrt. Freude und Hoffnung strahlen auf seinem Gesicht, während er aus dem Fenster in den Garten schaut und den Schatten der Sonnenuhr auf den Stufen sieht. 10 Stufen liegen schon im Schatten. Aber schauen wir noch einmal hin und wir sehen, dass diese Stufen nun bereits wieder im hellsten Sonnenlicht sind. Das ist das Zeichen für den König, dass er Heilung erwarten kann. Hiskia ist dankbar. So hören wir nun in Vers 9: Dies ist das Lied Hiskias, des Königs von Juda, als er krank gewesen und von seiner Krankheit gesund geworden war. In den folgenden Versen 10 bis 19 bringt Hiskia zum Ausdruck, wie ihm zumute war, als er an der Schwelle des Todes stand. Man nimmt an, dass Hiskia zu dieser Zeit Psalm 116 schrieb. Doch es stellt sich die Frage, durfte Hiskia überhaupt darum bitten, dass Gott sein Leben verlängert? Hiskia sagt in Vers 20: Der Herr hat mir geholfen, darum wollen wir singen und spielen, solange wir leben, im Hause des Herrn. Hiskia war dankbar und er sang Gott ein Loblied. Dieses Lied wurde offenbar auch vertont und dann von anderen gesungen. Doch nach diesem Erlebnis wurde Hiskia stolz und arrogant. So lesen wir im 2. Buch der Chronik Folgendes: Aber Hiskia vergalt nicht nach dem, was ihm geschehen war, denn sein Herz überhob sich. Darum kam der Zorn über ihn und über Juda
und Jerusalem. Hier sehen wir am Ergebnis, dass Hiskia nicht für eine Verlängerung seines Lebens hätte bitten sollen, denn er wurde stolz und überheblich. Als ich krank wurde, erinnerte ich mich an die Geschichte von Hiskia. Ich sagte zum Herrn, wenn du mich leben lässt, dann verspreche ich, deinen Willen zu tun, und ich werde weiterhin dein Wort predigen. Deshalb habe ich mich in Konferenzen und Sitzungen immer besonders angestrengt. Ich wollte den Herrn nicht enttäuschen. Aber der Herr sagte mir klar und deutlich, dass ich es nicht übertreiben sollte, nur weil er mein Leben verlängert hatte. Nun versuche ich in allem, was ich tue, ein vernünftiges Maß zu finden. Wenn man so ein Wunder wie Hiskia erlebt hat, besteht die Gefahr, sich vom Herrn zu entfernen. Man würde zwar vermuten, dass so ein Erlebnis einen näher zu Gott bringt, doch es kann auch ganz anders kommen. Durfte Hiskia also darum bitten, dass Gott sein Leben verlängert? Hätte er nicht sterben sollen, als seine Zeit gekommen war? Sein Sohn Manasse wurde mit 12 Jahren König. Das bedeutet, dass er nach Hiskias Krankheit geboren wurde. Manasse war ein sehr schlechter König, der viel Unheil über sein Volk brachte. Das hätte verhindert werden können, wenn Hiskia gleich gestorben wäre. Und doch hat Gott es zugelassen. Auch wenn wir die Einzelheiten nicht verstehen können, Gottes Ratschluss ist wunderbar. Im nächsten Kapitel werden wir übrigens sehen, dass Hiskia sich nach seiner Heilung wie ein Narr benahm. Doch wie heilte Gott Hiskia? Ließ er Jesaja über ihn beten? Oder legte ihm Jesaja seine Hand auf, dass er nach hinten umfiel? Nein, wir hören in Vers 21, was Jesaja tat. Jesaja sprach, man solle ein Pflaster von Feigen nehmen und auf sein Geschwür legen, dass er gesund würde. Er tat also im Prinzip das, was später auch Jakobus vorschlug. Ist jemand unter euch krank, der rufe zu sich die Ältesten der Gemeinde, dass sie über ihn beten und ihn salben mit Öl in dem Namen des Herrn. Die Ältesten der Gemeinde sollen also für den Kranken beten. Was Gott hier durch Jesaja und durch Jakobus sagt, ist das Gleiche. Wer krank wird, soll beten. Gott möchte, dass wir vernünftig sind. Nun kommen wir zum 39. Kapitel im Buch des Propheten Jesaja. Hier liegt das Augenmerk auf der Beziehung von Hiskia und Babylonien. Anstatt Assyrien wurde nun Babylonien der neue Feind Judas. Dies wird in diesem Kapitel deutlich. Babylon war zu der Zeit noch eine angeschlagene Stadt am Ufer des Euphrat und nicht in der Lage, Assyrien zu bekämpfen. Doch Babylonien sollte zur Zeit der Heiden noch ein großes Reich werden, und das macht dieses Kapitel so bedeutend. Dieses Kapitel offenbart den Fehler in Hiskias Leben und außerdem seine menschliche Schwäche. Denn nach großen geistlichen Triumphen kommt sofort unsere schlimmste Niederlage. Wir hören nun Vers 1 des 39. Kapitels. Zu der Zeit sandte Merodach Baladan, der Sohn Baladans, der König von Babel, Briefe und Geschenke an Hiskia, denn er hatte gehört, dass er krank gewesen und wieder gesund geworden sei. Merodach Baladan ist für uns heute ein bedeutungsloser König, aber sein Name hat eine Bedeutung. Der Name Merodach bedeutet Rebell und Baladan heißt nicht der Herr. Hinter diesem König steht meines Erachtens Nimrod, der Gründer von Babylon, und Satan, der als Herrscher dieser Welt gegen Gott rebelliert. Die Botschafter von Merodach Baladan überbrachten Hiskia einen Brief, der ihm schmeichelte. Sie sagten, der König von Babylon hat sich Sorgen um dich gemacht. Er hörte, dass du krank warst und dich wieder erholt hast. Also schickt er dir ein Geschenk, um dich zu erfreuen. Die Reaktion Hiskias erfahren wir in Vers 2. Darüber freute sich Hiskia und zeigte den Gesandten das Schatzhaus, Silber und Gold und Spezerei, kostbare Salben und sein ganzes Zeughaus und alle Schätze, die er hatte.
Es gab nichts, was ihnen Hiskia nicht gezeigt hätte in seinem Hause und in seinem ganzen Reich. Der von David und Salomo angehäufte Reichtum war noch in Hiskias Schatzkammern. Er machte den Fehler und zeigte stolz sein ganzes Silber und Gold, denn er war sehr reich. So wird uns auch im zweiten Buch der Chronik von Hiskia berichtet, und Hiskia hatte sehr großen Reichtum und Ehre und sammelte sich Schätze von Silber, Gold, Edelsteinen, Spezerei, Schilden und allerlei kostbarem Gerät und baute Vorratshäuser für den Ertrag an Getreide, Wein und Öl und Ställe für die verschiedenen Arten von Vieh und Hürden für die Schafe. Es ist interessant zu sehen, wie Hiskia die babylonischen Gesandten empfängt. Sie überreichten ihm ein Geschenk und einen Brief vom König. Doch anstatt den Brief zu lesen und ihn vor Gott auszubreiten, wie er es mit dem Brief von den Assyrern getan hatte, legte Hiskia den Brief einfach zur Seite. Die Besucher hatten ihm geschmeichelt, also zeigte er ihnen alles. Er führte sie durch ganz Jerusalem. Salomo hatte Gold und viele andere wertvolle Dinge angehäuft. All das wurde in Jerusalem aufbewahrt. Hiskia war ein Narr, denn er zeigte nun diesen ganzen Reichtum seinen Besuchern. Diese gingen zurück zu ihrem König und berichteten ihm davon. Wenn er dann stark genug wäre, wüssten sie, wo er all das Gold und Silber und die Juwelen herbekommen könnte, um einen Krieg zu finanzieren. Hiskia machte also einen großen Fehler und Jesaja hörte davon. Weiter geht es mit Vers 3. Da kam der Prophet Jesaja zum König Hiskia und sprach zu ihm: Was sagen diese Männer und woher kommen sie zu dir? Hiskia sprach: Sie kommen aus fernem Lande zu mir, nämlich aus Babel. Hiskia dachte, es wäre eine wunderbare Begegnung, aber Jesaja erkannte die Gefahr. So hören wir in Vers 4, er aber sprach: Was haben sie in deinem Hause gesehen? Hiskia sprach: Alles, was in meinem Hause ist, haben sie gesehen, und es gibt nichts, das ich ihnen nicht gezeigt hätte von meinen Schätzen. Hiskia war sehr dumm gewesen. In den nun folgenden Versen 5-7 reagiert Jesaja darauf. Und Jesaja sprach zu Hiskia: Höre das Wort des Herrn Zebaoth. Siehe, es kommt die Zeit, dass alles, was in deinem Hause ist und was deine Väter gesammelt haben, bis auf diesen Tag nach Babel gebracht werden wird, so dass nichts zurückbleibt, spricht der Herr. Dazu werden sie von deinen Söhnen, die von dir kommen werden, die du zeugen wirst, einige nehmen, dass sie Kämmerer werden müssen am Hofe des Königs von Babel. Soweit die Verse 5-7. Hiskia spielte also den Narren. Er hätte seine Schätze niemals den Fremden zeigen dürfen. Die Erfüllung von Jesajas Prophezeiung können wir im zweiten Buch der Könige nachlesen. Doch nun weiter in unserem Bibeltext mit Vers 8. Und Hiskia sprach zu Jesaja: Das Wort des Herrn ist gut, das du sagst. Denn er dachte, es wird doch Friede und Sicherheit sein, solange ich lebe. Hiskias Antwort an Jesaja ist sehr seltsam. Er sagt eigentlich: Ich bin froh, dass diese Prophezeiung nicht zu meinen Lebzeiten eintreten wird. Er war dankbar, dass er in seinem Leben noch Frieden und Sicherheit haben würde. Aber was war mit seinen Kindern und Enkeln? Denn sie mussten Babylon dienen und darunter leiden. So war es also nicht nur gut, dass Hiskias Leben um 15 Jahre verlängert wurde, denn furchtbare Dinge passierten in diesen Jahren. Mit Kapitel 39 endet der historische Bericht innerhalb des prophetischen Jesaja-Buches.

Der Bibeltext in unserer Sendung hat uns gezeigt, Gottes Heilsabsicht wird an der Rettung Jerusalems und der Genesung Hiskias sichtbar. Doch es wird auch berichtet, dass das Gericht erst noch kommt. Im ersten Teil des Jesaja-Buches wurde das Gericht und die Folgen für alle Kreatur immer wieder in den verschiedensten Schilderungen angekündigt. Kapitel 39 konzentriert sich auf zwei Punkte. Die Reichtümer des Königreiches werden von den Babyloniern geraubt und das Volk Israels wird Babylon dienen müssen. Doch ab Kapitel 40 beginnt der zweite Teil des Jesaja-Buches, der Trost und Befreiung ankündigt. Ich würde mich freuen, wenn Sie auch die nächste Sendung aus der Reihe durch die Bibel wieder einschalten. Bis dahin auf Wiederhören und Gott befohlen.

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0: Am Mikrofon Andreas Odrich. Mich hat eine Zahl zutiefst erschreckt. 4,9 Milliarden Menschen leben ohne Religionsfreiheit. Das sind 2/3 der gesamten Menschheit. Diese Zahl hat die katholische Nachrichtenagentur KNA vorgelegt. Das evangelische Hilfswerk Open Doors veröffentlicht seit Jahren einen Weltverfolgungsindex. Der umfasst eine Liste von 50 Ländern, in denen die Religionsfreiheit vor allem für Christen massiv beschnitten wird, oft aber auch für Angehörige anderer Religionen. Weitere Länder, rund knapp 2 Dutzend, kommen hinzu. Einer, der diesen Missstand immer wieder angeprangert hat, ist der ehemalige CDU-Bundespolitiker Volker Kauder, unter anderem langjähriger Fraktionsvorsitzender der CDU-Fraktion zu Zeiten von Kanzlerin Angela Merkel im Bundestag. Nach seinem Ausscheiden aus der aktiven Politik ist seinem Anliegen aber trotzdem immer noch Gewicht gegeben. Er selbst setzt sich ein. 2022 wurde er Honorarprofessor für Religionsfreiheit und politische Ethik an der Freien Theologischen Hochschule in Gießen. So, das war eine riesige Vorrede. Volker Kauder ist schon bei mir im Studio. Zunächst einmal herzlich willkommen und vielen Dank, dass Sie bei uns sind hier im ERF.
1: Ich freue mich sehr, Herr Odrich, dass ich heute bei Ihnen sein kann und grüße alle Hörerinnen und Hörer.
0: Sie gehören in gewisser Weise auch dazu, haben Sie eben verraten. Sie haben ein ERF-Radio im Badezimmer, glaube ich.
1: Ja, das stimmt. Das habe ich schon vor einiger Zeit bekommen. Und da freue ich mich jeden Morgen, wenn ich dieses ERF-Radio höre, wenngleich ich auch zugeben muss, dass ich nicht jeden Morgen ERF höre.
0: Na klar, Sie müssen sich rundum informieren, aber schön, dass Sie beim ERF auch immer wieder mal reinhören. Religionsfreiheit und vor allem Christenverfolgung, das ist für Sie immer ein Anliegen gewesen. Wie geht's Ihnen denn damit? Ich will mal sozusagen emotional anfangen, dass rund 2/3 der Menschen zumindest in ihrer Religionsausübung beschnitten werden, wenn nicht sogar inhaftiert, gefoltert oder ermordet. Was macht das mit Ihnen?
1: Das zeigt mir zunächst einmal, dass Religion doch eine bedeutende Kraft sein muss, sonst würden Mächtige diese Kraft nicht versuchen, niedrig zu halten. Und es macht insofern etwas mit mir, als ich mit den Menschen, die ihre Religion nicht leben können, nicht öffentlich, nur im Untergrund oder gar nicht, mit diesen Menschen mitleide. Weil wir wissen, dass Religion für die Menschen etwas Existenzielles ist. Und selbst diejenigen, die Religion ablehnen, sagen, es gibt keinen Gott, beschäftigen sich mit dem Thema Religion auch und reden auch darüber. Allein die Tatsache, dass sie glauben, sie müssen immer wieder sagen, es gibt keinen Gott, zeigt doch, dass das Thema Religion sie nicht loslässt. Und wir müssen alles dafür tun, dass dieses Menschenrecht auf Religionsfreiheit wieder gestärkt wird.
0: Da werden wir gleich auf Beispiele kommen. In der Recherche habe ich gesehen, dass es beim schweizerischen Fernsehen sogar mal eine Sendung vor gar nicht langer Zeit gegeben hat, von der ich zunächst dachte, das ist eigentlich mehr so eine Art Stammtischspruch. Aber die Überschrift hieß tatsächlich, wenn es die Religionen nicht gäbe, gäbe es keine Kriege, Fragezeichen.
1: Diese Behauptung, dass die Religionen für Kriege verantwortlich sind, ist wirklich eine falsche Aussage. Nicht die Religionen sind für Kriege verantwortlich, sondern Menschen.
0: Eindeutig, weil Menschen hier aber auch unter Etiketten gepackt werden. Also wir nehmen mal einen ganz alten Konflikt, den Konflikt in Nordirland zwischen Protestanten und Katholiken, hatte ja nicht wirklich nur religiöse Elemente.
1: Nein, der hatte auch politische Elemente. Auch in aktuellen Situationen müssen wir sehr genau hinschauen, ob jetzt wirklich für den Konflikt die Religion verantwortlich ist oder etwas anderes. Oftmals sind es auch Überlappungen, dass existenzielle Fragen über Land und Vieh mit Religion verbunden wird. Aber es bleibt doch dabei, dass die Religionsfreiheit in den letzten Jahren zunehmend unter Druck geraten ist und dass Natürlich vor allem, weil schon etwa 3 Milliarden Menschen in China und Indien leben, wo die Religionsfreiheit nicht zu 100% gewährleistet ist.
0: In früheren Jahrhunderten ging es um Land und Vieh. Das ist im Prinzip heute nicht viel anders. Wir merken gerade, wie der Globus oder bestimmte Kräfte versuchen, den Globus neu untereinander aufzuteilen. Aber es geht ja offensichtlich um die Beeinflussung des Mindsets, wie man auf Neudeutsch sagen würde, also des Bewusstseins, das, was die Menschen denken und glauben. Nehmen wir mal China als Beispiel. Auch hier gab es gerade wieder in letzter Zeit Berichte, unter anderem im Deutschlandfunk, dass sich dort Hauskirchen bilden. Das kennen wir auch aus der Berichterstattung des ERF. Und dass gerade diese immer wieder drangsaliert, verfolgt und verhaftet werden. Da könnten wir doch mit Fug und Recht sagen, warum um alles in der Welt? Die wollen doch in Anführungsstrichen nur beten. Was ist da los? Warum sieht eine Regierung, ein Regime wie das chinesische, diese Menschen als dermaßen gefährlich an, dass man sie juristisch verfolgen muss?
1: Also wir sehen eine neue Entwicklung und das ist der Versuch, die Identität zwischen Nation und Religion herzustellen. Jetzt haben wir in China keine staatliche nationale Religion. Dort ist aber die Kommunistische Partei so etwas wie die Religion. Und die Kommunistische Partei legt großen Wert darauf, die Einheit Chinas zu gewährleisten. Mit dem Hinweis, sowas wie in der Sowjetunion, dass alles zusammenbricht, darf in China nie passieren. Und deswegen muss sich alles dieser Einheit der Nation unterordnen und die Einheit der Nation wird gewährleistet durch die Kommunistische Partei. Und über der Kommunistischen Partei darf nichts stehen. Und deswegen verbietet China nicht grundsätzlich die Religion. Die chinesische Führung sagt, ist mir egal, was ihr glaubt. Aber die Religion muss sich mit den Ideen der Kommunistischen Partei zusammenbringen. Und so wird ständig der Versuch gemacht, die Religionen zu sinisieren, also chinesisch zu machen und einheitsparteimäßig zu machen. Dann ist alles in Ordnung. Und wer sich dem widersetzt, wer sagt, es gibt für mich etwas Höheres und Bedeutenderes als die Kommunistische Partei, der hat Probleme, weil der verstößt dann gegen die Grundsätze der chinesischen Einheitspolitik. Und davor fürchten sich vor allem totalitäre Staaten, dass Menschen sich einem anderen, wichtigeren zuwenden als dem aktuellen Diktator und dem aktuellen Führer.
0: Ist Ihnen denn jemals auch in der Beschäftigung mit diesem Thema, und Sie sind ja aktuell als lehrender Honorarprofessor an der Freien Theologischen Hochschule in Gießen, sind Ihnen da jemals Papiere oder Argumente in die Hand gekommen von totalitären Regimen? Wie argumentieren die denn gegen Leute, die zunächst einmal sich nur, wie gesagt, bitte in Anführungsstrichen nur redlich zusammenfinden und so etwas pflegen, wie wir es vielleicht hier als Hauskreis kennen?
1: Also Papiere sind mir schon auch in die Hand gekommen, aber das viel Entscheidendere. Ich habe ständig mit den wichtigen Vertretern der Kommunistischen Partei und des Staates Chinas persönlich gesprochen, mit dem Ministerpräsidenten, mit den Mitgliedern des führenden sogenannten Gremiums der 7, früher der 9, mit denen ich darüber gesprochen habe und die mir immer gesagt haben, die Religion ist nicht grundsätzlich das Problem, aber es geht nicht, dass jemand sagt, es gibt etwas Wichtigeres, an das ich glaube, als die Kommunistische Partei. Und darin sehen die kommunistischen Führer in China ein Problem. Aber wir kommen noch drauf, es gibt inzwischen auch Entwicklungen in Demokratien, in Indien, aber auch bei uns in Europa. Also der Grundsatz heißt, ihr könnt in dem Sinne glauben, wie wir es von der Kommunistischen Partei euch zulassen.
0: Unter welchen Umständen haben diese Gespräche stattgefunden? Ich nehme an, es handelte sich in dem Fall um eine Regierungsdelegation oder etwas Vergleichbares?
1: Na, es handelte sich um Gespräche, die ich allein mit einigen wenigen anderen in China geführt habe. Als Fraktionsvorsitzender bin ich dort allein hingereist und habe die führenden Leute dort getroffen, mit denen über das Thema gesprochen. Und in der Regel vorher, bevor ich nach China gereist bin, habe ich keine Anmerkungen gemacht nach dem Motto, denen werde ich mal sagen, dass es so nicht geht, sondern ich habe erst mit denen gesprochen und danach Erklärungen in der Presse abgegeben. Nur so war es möglich, überhaupt mit den führenden Leuten zu sprechen. Und wir haben zumindest erreichen können, dass christliche Kirchen in China bestehen, wenngleich auch, was dort gelehrt wird, immer wieder kontrolliert wird. Es gibt beispielsweise ein Abkommen zwischen dem Vatikan und der chinesischen Regierung über die Berufung von Bischöfen. Ein Teil wird vom Vatikan berufen, ein Teil von der kommunistischen Partei. Das sind also solche Kompromisse. Aber man kann sagen, auch wenn die Religion kontrolliert wird in China, die Kirchen sind nicht ganz aus dem öffentlichen Raum verschwunden.
0: Aber das heißt, im Prinzip konnten sie doch ein bisschen was erreichen. Weil das Thema, ich schaue mal so auf diese Hitliste in Anführungsstrichen, habe heute viele Anführungsstriche dabei, Nordkorea, Jemen, Sudan, Libyen, Pakistan, die Demokratie Indien, Volksrepublik China, da haben wir eben ausführlicher drüber gesprochen, sogar der Sehnsuchtsort schlechthin für Menschen, die gerne mal auf hohem Niveau Urlaub machen wollen, die Malediven sind dabei. Zum Beispiel eben auf der Liste der christlichen Hilfsorganisation Open Doors, auf dem sogenannten Weltverfolgungsindex, den ich auch schon eine Weile beruflich als Journalist begleite und stelle immer wieder fest, leider hat sich da nie viel geändert.
1: Es hat sich aber doch etwas dahingehend verändert, in dass von Jahr zu Jahr die Zahl der verfolgten Christen zugenommen hat. Also insofern müsste man sagen, wir, die wir für Religionsfreiheit und für die verfolgten Christen eintreten, haben eigentlich gar nichts erreicht, wenn man die Zahlen sich anschaut.
0: Wie geht's Ihnen damit? Aber wahrscheinlich haben Sie jetzt ein Gegenargument.
1: Nein, ich sage schon, wir haben das Thema häufiger in der Öffentlichkeit platzieren können. Wir beobachten häufiger als früher über verschiedene Einrichtungen, was beim Bereich Religionsfreiheit geschieht. Aber wir müssen trotzdem zugeben, dass vor allem in totalitären Staaten die Religionsfreiheit unter Druck ist, dass dort die Situation auch schlimmer wird. China ist deswegen nicht unter den ersten.
0: Ja, es gibt so eine Art Ranking, sie sind nicht unter den ersten 10. Ja.
1: Da ist China nicht unter den ersten 10. Das hängt damit zusammen, dass die Unterdrückung in Verfolgung subtiler stattfindet als in anderen Ländern. Die Menschen in China werden überwacht. Ihnen wird gesagt, geht nicht in die Kirche, wenn ihr Erfolg haben wollt. Und dann gehen die Leute nicht in die Kirche, die kontrolliert wird, sondern sie gehen in ihre Hauskirche im Untergrund und dort sind sie dann auch für die chinesische Regierung nicht so einfach zu greifen. Und das Einzige, was der chinesischen Regierung wirklich Sorge macht, und das habe ich denen auch immer wieder gesagt, es muss euch doch Sorge machen, dass trotz eurer Restriktionen, die ihr macht, die Zahl der Christen von Jahr zu Jahr in China zunimmt. Offenbar ist das kommunistische Ideologiebrot viele Menschen doch nicht ausreichend und sie suchen noch etwas anderes und werden dann bei christlichen Einrichtungen fündig.
0: Wie war die Reaktion? Ich nehme an, das wird ja entsprechend diplomatisch verpackt.
1: Da wird dann oft gar nichts darauf gesagt.
0: Ja, das ist dann auch sozusagen eine Lösung. kommen wir mal zurück, weil Sie sagten, es ist durchaus möglich gewesen, auf die Missstände aufmerksam zu machen, auf die Missstände bezüglich Religionsfreiheit und Christenverfolgung, die Ihnen da besonders am Herzen liegt. Wie sind Sie denn mit diesem Thema in Deutschland zu Hause angekommen? Wenn man durchschaut, dann sieht man, dass Ihre Statements und Ihre Reden durchaus weit zurückreichen. Also es war schon so Ihr Herzensthema. Wie haben denn die Fraktionskollegen zum Beispiel reagiert?
1: Also es war für mich schon immer ein Thema, die Religionsfreiheit und verfolgte Christen. Es ist nur, als ich dann Fraktionsvorsitzender geworden bin, in einer größeren Öffentlichkeit bekannter geworden, weil da meine Reden aufmerksamer verfolgt wurden und eine größere Wirkung hatten. Meine Fraktionskolleginnen und Kollegen fanden das sehr beeindruckend und haben das auch unterstützt. Und wir haben auch in der Fraktion sehr viele Kongresse zu diesem Thema gemacht. Etwas kritisch wurde dann beäugt, wenn ich gesagt habe, dass zum Thema Religionsfreiheit auch gehört, dass Muslime in unserem Land die Moschee bauen dürfen. Religionsfreiheit heißt, dass jede Religion im Rahmen der gesetzlichen Grenzen in diesem Land ihre Position öffentlich vertreten kann, dass sie Einrichtungen bauen darf. Alles, was die Religion bedeutet, darstellen kann. Und das ist natürlich für Muslime hier in unserem Land gilt. Und ich habe immer darauf hingewiesen, wenn wir in unserem Land nicht für die Religionsfreiheit eintreten, dann brauche ich in kein anderes Land mehr fahren, um für die Religionsfreiheit von Christen einzutreten.
0: Da wird es vor Ort aber durchaus ja auch knifflig. Also Sie haben da einigen Gegenwind oder zumindest kritische Rückfragen bekommen in Ihrer eigenen Fraktion. Christen in Deutschland fühlen sich zuweilen, nicht alle, aber eine Gruppe, die sich so als konservativ bezeichnet, fühlt sich bei dem Gedanken, dass eine Moschee gebaut wird, aber auch nicht unbedingt wohl. Volker Kauder, wie erklären Sie das? Oder ich kann sogar noch hinzufügen, in Ihrer aktiven politischen Zeit gab es den Bundespräsidenten Christian Wulff, der gesagt hat, der Islam gehört zu Deutschland. Da haben Sie wiederum protestiert und gesagt, so ist es nicht. Jetzt bauen Sie mir mal bitte sozusagen Ihre Sichtweise zusammen.
1: Nun, das ist relativ einfach, die beiden Dinge klarzustellen. Religionsfreiheit heißt, dass jede Religion sich öffentlich darstellen kann und die Menschen danach leben dürfen. Und das gilt für Christen, das gilt unbestritten auch für Juden und das gilt auch für Muslime und auch Hindus oder andere Religionen. Das ist das Thema Religions. Es gibt keinen Vorrang der Christen in unserem Land, sondern jede Religion, aber im Rahmen der geltenden demokratisch beschlossenen Gesetze. Wir leben aus der Tradition, der christlich-jüdischen Tradition hier in unserem Land. Und wenn etwas dazu gehört, dann muss es auch identitätsstiftend sein. Und das ist der Islam nun wirklich nicht in Europa. Mal abgesehen von kleineren Bereichen, die es in Spanien gab, hat der Islam hier überhaupt nie Fuß gefasst. Und da muss man eben scharf unterscheiden und die Sprache ist ein entscheidendes Werkzeug der Politik. Der Islam gehört nicht zu Deutschland. Muslime gehören zu Deutschland.
0: Ihre Religion sollen und dürfen Sie nach Ihrer Lesart aber dennoch leben und auch öffentlich zeigen. Wie steht's denn, weil das immer wieder debattiert wird, auch scharf debattiert wird, mit dem Kopftuch der Lehrerin im Klassenzimmer?
1: Also, Sie haben gesagt, nach meiner Lesart, das ist nicht meine Lesart, sondern das ist die Lesart des Grundgesetzes, in der die Religionsfreiheit steht, die der Staat zu garantieren hat. Es ist natürlich zulässig, dass sich jeder im öffentlichen Raum so kleidet, wie er will, wenn er damit nicht an die guten Sitten zum Beispiel anstößt oder die öffentliche Ordnung. Deswegen kann einer mit der Baseballkappe öffentlich auftreten, der andere mit dem Kopftuch, der nächste mit der Kippa. Ist überhaupt kein Thema.
0: Sie meinen mit öffentlich zunächst aber mal
1: nur
0: einfach
1: den öffentlichen
0: nur
1: Raum
0: auf der Straße, nicht öffentliche Straße. Institutionen wie ja. Schulen, Gerichte etc.
1: Und jetzt kommen wir zum öffentlichen Dienst. Justiz, Richter, Lehrer. Das Bundesverfassungsgericht hat geurteilt, dass die Bundesrepublik Deutschland ein weltanschaulich neutraler Staat ist. Nicht wertneutral, aber weltanschaulich neutral. Das heißt, wenn der Staat als Staat auftritt, ist er weder evangelisch, noch katholisch, noch christlich, noch jüdisch, noch muslimisch. Er ist weltanschaulich neutral. Und das heißt für mich, dass es im öffentlichen Raum keine religiösen Symbole bei den Menschen geben darf. Weder als Lehrer, ich kann mir nicht vorstellen, dass eine Richterin mit dem islamischen Kopftuch, das ja ihre Religion verdeutlicht, im Gerichtssaal auftritt. Wir urteilen nicht im Namen Gottes oder einer Religion, sondern wir urteilen im Namen des Volkes. Es gibt auch andere Auffassungen, die sagen, wir kommen aus der Tradition der christlich-jüdischen Überzeugung und deswegen dürfen christliche Symbole getragen werden. Wir haben in allen Bundesländern gesetzliche Vorschriften, die sagen, dass das Kopftuch als Zeichen einer religiösen Überzeugung im Schuldienst nicht getragen werden darf. Und die Meinung vertrete ich auch nach wie vor. Und wenn man das dem Kopftuch nicht machen darf, gilt es auch für andere religiöse Überzeugungen. Dann darf auch die Kippa beispielsweise von Lehrern nicht in der Schule getragen werden.
0: Das Kreuz an der Schulwand oder im Klassenzimmer in Bayern ist aber gestattet unter diesem Gesichtswinkel. Ja. Trotzdem, wie können Sie das begründen?
1: Da haben die Gerichte entschieden, dass das Kreuz angebracht werden darf, solange es keine Proteste aus den Reihen der Eltern gibt. Ist auch eine tolle Entscheidung, dass man sagt, also okay, wenn es Proteste gibt. Und da kann man sagen, es gab Proteste, aber in aller Regel nicht von den Muslimen, sondern von Menschen, die keiner Religion mehr geglaubt haben. Und deswegen sage ich mal, das Kreuz in der Schule, in öffentlichen Räumen, ist als Zeichen, dass wir aus dieser Tradition leben, zulässig. Es ist aber immer noch ein Unterschied, ob ein Kreuz im Klassenzimmer hängt oder ob ein Mensch, der Schülerinnen und Schüler unterrichtet, durch sein Äußeres, seine eigene persönliche Überzeugung vermitteln will. Das ist noch ein himmelweiter Unterschied und das würde ich dann nicht für richtig halten. Im Religionsunterricht können natürlich die Lehrerinnen und Lehrer ihre religiöse Überzeugung auch durch die Bekleidung darstellen.
0: Es gibt einen ökumenischen Bericht, der ist 2013, 17 und 23 herausgegeben worden. Und da gibt es einen anderen interessanten Aspekt. Unter anderem, der behandelt auch die Religionsfreiheit in Deutschland. Und da heißt es, eins der größten Probleme sei der wachsende Atheismus. Nun kann ich mich erinnern, dass die Kanzlerin seinerzeit auch mal gesagt hat, liebe Christen, fangt doch mal an, euren Glauben offensiver oder deutlicher zu leben, um einfach auch da mal einen Akzent zu setzen und den Glauben interessant zu machen. Was ist dran an dieser Idee und an dieser These?
1: Ich teile die Auffassung überhaupt nicht, dass der Atheismus das größte Problem in unserem Land ist.
0: Sondern?
1: Die Gleichgültigkeit der Christen. Der weltanschaulich neutrale Staat, wie es das Bundesverfassungsgericht gesagt hat, gibt keine Religion vor, sondern er lässt den Religionen Raum, sich öffentlich darzustellen. Ist also ein Wettbewerb, findet da statt. Und wenn in diesem Wettbewerb die christlichen Kirchen nicht mehr wettbewerbsfähig sind, dann müssen die sich fragen, was sie falsch machen. Also nicht dem Atheismus einen Vorwurf machen, Ich kann auch nicht den Vorwurf machen, wenn Ali am Freitag in die Moschee geht, aber Karl am Sonntag nicht mehr in die Kirche, kann ich doch dem Ali keinen Vorwurf machen. Der liebt seine Religion und lebt sie. Aber der Karl lebt sie offenbar nicht mehr so, wie es sein sollte. Also müssen wir den Christen sagen, ihr müsst euch schon auch öffentlich bekennen. Es reicht nicht aus, am Sonntagmorgen in der Reihe 1 in der Kirche zu sitzen, dann herauszugehen und dann nichts mehr von seinem Glauben zu sagen. Also wir Christen müssen schon in diesem Wettbewerb der Überzeugungen unsere Position vertreten.
2: Wenn noch jemand in der Reihe 1 überhaupt säße, auch die Kirchen werden ja immer leerer, das betrifft die protestantischen oder evangelischen Kirchen genauso wie die katholischen, römisch-katholischen Kirchen. Was wäre denn in der heutigen Zeit ein gutes, sichtbares Zeichen?
1: Also in Zeiten, wo die Menschen orientierungslos sind, in Zeiten, wo die Menschen sich Sorgen machen über Kriege oder die wirtschaftliche Entwicklung, wäre es schon richtig, wenn die Kirchen öffentlich erklären würden, nach unserer Überzeugung und nach unserer Erfahrung sind wir nicht allein in unserer Not. Da gibt es Gott, der uns beisteht. Und nach meiner Überzeugung müssten die Kirchen mehr über diese Botschaft, diese frohe Botschaft, die Perspektive, die wir als Christen und Gläubige haben, reden, als nur ein weiterer Mitbewerber in politischen Konzepten zu sein. Natürlich müssen die Kirchen sich auch in die aktuelle Politik einmischen, aber sie müssen schon ein bisschen mehr sein als eine politische Partei.
2: Da könnte man viel drüber diskutieren und ein neues Fass aufmachen. Ich will es aber vielleicht mal darauf fokussieren, weil Sie auch dazu in der letzten Zeit noch mal was gesagt haben, und zwar in Richtung Ihrer eigenen Partei. Soll sie konservativ oder christlich werden? Da gibt es sogar den Spruch von einem Wahlkreiskollegen aus dem Nachbarwahlkreis, der mal gesagt haben soll, und da bin ich jetzt gespannt, ob das passiert, wenn es ums Christliche geht bei der CDU, dann wird der Kauder, ich zitiere bitteschön, dann wird der Kauder zur Dampfwalze. Jetzt bin ich gespannt.
1: Dieser Satz ist gefallen, und zwar vom Kollegen Georg Brunnhuber, der das so formuliert hat. Ob ich zur Dampfwalze werde, weiß ich nicht, aber ich werde da dann schon deutlich. Und das hat mir im Übrigen auch nie geschadet, weil manche sagen, man kann in einem säkularer gewordenen Land gar nicht mehr übers C reden. Natürlich kann man das. 30 Jahre war ich im Bundestag, 8-mal meinen Wahlkreis gewonnen. Und die Menschen haben genau gewusst, wie ich übers C rede, dass ich gegen die Abtreibung gesprochen habe. Also man kann die Position schon vertreten, und vor allem eines müssen die Menschen spüren, dass wir als Mitglieder der Christlich-Demokratischen Union eine Vorstellung vom Mensch haben, nämlich das christliche Menschenbild. Und das christliche Menschenbild sagt, jeder Mensch ist Ebenbild Gottes, und daraus hat er seine eigene unverwechselbare Würde. Und das muss, wenn wir Christen über Menschen sprechen, muss es deutlich werden, dass wir anders über die sprechen, nämlich als Ebenbilder Gottes, als populistische Parteien. Und auch der Flüchtling ist Ebenbild Gottes. Und über den müssen wir auch entsprechend reden. Das heißt nun nicht, dass wir nicht politisch dafür sorgen müssen und können, dass Flüchtlinge, die kein Recht dazu haben, illegale Migration ausüben können, also zu unterbinden, zumal diese Menschen ja oft von Schleusern missbraucht werden. Darüber kann man reden, wie man das gestalten will. Aber die Menschen, die da sind, die Flüchtlinge, über die müssen wir so reden, dass deutlich wird, dass wir sie als Ebenbilder Gottes betrachten.
2: Sie haben bei dem Wort christlich gesagt, ich habe mich klar gegen Abtreibung gestellt, aber das ist ja nicht das einzige Thema. Und viele würden sagen, ja, jetzt erklären Sie mir doch nochmal, was ist denn nun der Unterschied zwischen konservativ und christlich? Weil Sie ja eindeutig gesagt haben, das Christliche ist zu bevorzugen.
1: Na, also ich glaube, in einem Sender wie dem RAF müsste klar sein, dass christlich und konservativ etwas Verschiedenes ist.
2: Aber es wird heiß diskutiert, ja.
1: Ja, ja. Das zeigt
2: also
1: ja
2: auch
1: schon,
2: bei Reaktionen, die wir bekommen.
1: Ja, ja, das zeigt ja schon ein bisschen die Verirrung. Christlich hat eine klare Position in der Religion und bei uns im christlichen Menschenbild. Konservativ ist für mich eine Haltung und kein Inhalt. Und es fällt vielen Menschen, die sich als konservativ bezeichnen, auch Wissenschaftlern, sehr schwer zu sagen, was ist konservativ. Ich bezeichne mich als einen Konservativen in der Haltung und als einen, der dem christlichen Menschenbild verpflichtet ist im Inhalt. Konservativ in der Haltung heißt, dass ich dem anderen anständig begegne. Das ist zunächst mal noch gar kein Inhalt, sondern eine Form, dass ich als Konservativer nicht einfach alles umwerfe, bevor ich eine andere Lösung habe, sondern mir genau anschaue, was entspricht dem, was ich will. Aber die Frage, ob Kernenergie konservativ ist, ob die soziale Leistung für Menschen, die aus der Kurve gefallen sind, konservativ ist oder progressiv oder liberal, das zeigt doch schon, dass es gar nicht geht, sondern die Frage, ob ich Menschen helfe, meinem sozialen Gewissen verpflichtet bin, ist eine Frage des christlichen Menschenbildes. Und die allermeisten politischen Fragen kann ich so beantworten. Wenn man jetzt über das Bürgergeld spricht und sagt, die, die arbeiten können, müssen arbeiten. Ja, das sage ich. Das haben wir schon von Jesus Christus selbst erfahren. Der hat nämlich gesagt, wer seine Talente nicht nutzt, die ich ihm gegeben habe, der macht was falsch. In der Geschichte von den Talenten hat derjenige die schlechtesten Karten gehabt, der sein Talent einfach im Boden vergraben hat und nachher gesagt hat, Herr, da hast du es wieder, ich habe sich nicht beschädigt worden. Dann hat der Herr gesagt, du hättest es nutzen müssen. Das heißt, derjenige, der arbeiten kann, muss arbeiten, da brauche ich gar keine Diskussion. Die allermeisten aktuellen Fragen kann ich mit dem christlichen Menschenbild beantworten und deswegen sage ich, das C ist unser Alleinstellungsmerkmal. Nicht das K. Ich bin nicht in eine konservative Partei eingetreten, sondern in eine christlich-demokratische Union.
2: Und das Christliche dazu gehört dann aber auch, dass man austariert, wer arbeiten kann und wer aus ganz bestimmten Gründen, zum Beispiel als Alleinerziehende, im Moment nicht in dem Umfang in der Lage ist, das nötige Geld zu verdienen.
1: Das ist eine Frage der praktischen Politik. Und das heißt auch, wenn ich vom C spreche, dass ich niemandem etwas zumuten kann und darf, was der gar nicht erfüllen kann. Ich kann einem Behinderten, der einfach sein Leben nicht allein leben kann, nicht sagen, Pech gehabt, Junge, sondern es geht darum, und das wird in dem Gleichnis von den Talenten ja auch deutlich, wenn der gesagt hätte, Herr, ich habe mich angestrengt, aber ich habe es nicht geschafft, weil ich nicht mehr konnte, wäre das auch okay. Aber von vornherein, nur nach dem Motto, ich will nichts riskieren und damit ich vielleicht was falsch mache, vergrabe ich mein Talent und gebe es nachher zurück, das ist nicht richtig. Ich habe euch mit Gaben ausgestattet und diese Gaben müsst ihr auch nutzen. Das ist nämlich auch ein Beispiel für Gottes Dienst, das, was ich von Gott bekommen habe, einzusetzen.
2: Da sind wir mitten bei Ihrer Aufgabe, die Sie jetzt ausfüllen als Honorarprofessor in Gießen an der Freien Theologischen Hochschule, nämlich für Religionsfreiheit und politische Ethik, so heißt es, über die politische Ethik. Volker Kauder, haben wir jetzt einiges gesprochen. Als man Sie seinerzeit gefragt hat,

0: Tätigkeit an einer Hochschule und an einer wissenschaftlichen Arbeit. Mich haben zwei Dinge dann doch gereizt, das eine etwas mehr als das andere, dass ich mit dieser Honorarprofessur das Thema Religionsfreiheit weiter bearbeiten kann, in die Öffentlichkeit bringen kann, dass ich durch diese Hochschule auch eine Infrastruktur habe. Wenn man im Bereich der Religionsfreiheit tätig ist, kann man das nicht nur mit Buchwissen machen. Man muss Erfahrungen vor Ort haben. Und dies ermöglicht mir die FTH in Gießen. Ich war jetzt vor kurzem mit meinem Assistenten David Giesbrecht in Indien. Und was wir dort erfahren, erlebt haben, lässt sich durch keinen schriftlichen Bericht nachholen. Wir werden jetzt in wenigen Tagen nach Ägypten gehen und dort die koptischen Christen besuchen, auch die ägyptische Regierung besuchen und über die Situation von Christen sprechen. Also das war der eine Punkt, dass ich damit eine Struktur habe, dass ich über das, was ich im Bereich der Religionsfreiheit erlebt habe, durch ganz konkrete Erfahrungen vor Ort weitergeben kann und dass ich im Bereich politischer Ethik aus meinem reichen politischen Leben berichten kann. Beispielsweise habe ich eine Vorlesung, die geht um die Frage, ist der Kompromiss gut oder schlecht? Wo sind die Grenzen vom Kompromiss? Und da kann ich dann schnell sagen, wir können uns mal die Kompromissfrage im Bereich der Theologie anschauen. Da ist die etwas anders als die Kompromissfrage in der Politik. Ich kann auch in der Theologie Kompromisse machen, aber nicht über die Kernfragen. Da kann ich das nicht machen. Über den Wahrheitsanspruch meiner Religion gibt es keinen Kompromiss. Und dann muss ich ertragen, dass es den Wahrheitsanspruch der Christen gibt, den Wahrheitsanspruch der Muslime. Und dann wird es darauf ankommen, wer die Menschen am meisten überzeugen kann. Der Paulus hat mal berichtet, als sie eine kleine Christengruppe waren am Anfang, hätten die Griechen gesagt, komische Leute da, diese Christen. Aber eins beeindrucke sie schon. Die leben so, wie sie reden. Und das ist überzeugend. Und das müssen wir als Christen wieder deutlich machen. Und beim politischen Kompromiss muss man sagen, da geht es in den allerwenigsten Fällen um einen Wahrheitsanspruch. Da geht es um praktische Lösungen. Und dort, wo es um wirkliche Gewissensfragen geht, Überzeugungsfragen, beispielsweise beim Schutz des Lebens am Anfang und am Ende, da gibt es auch keinen politischen Kompromiss. Und daraus haben wir im Parlament die Konsequenz gezogen, dass es zum Beispiel bei der Frage der Abtreibung, bei der Frage der Tötung am Ende, also der Hilfe zur Tötung, dass es da keine Fraktionsabstimmungen gibt, sondern da gibt es Gruppenabstimmungen und da versammeln sich diejenigen, die eine bestimmte Meinung haben. Wir haben leider in der Abtreibungsfrage, waren wir eine kleine Gruppe, die der Meinung war, dass Abtreibung nicht zulässig ist.
1: Volker Kauder, jetzt könnten wir ausführlich über den Sinn und die Funktion von Volksparteien sprechen. Wir müssen aber trotzdem zurückkommen zu unserem Ausgangsthema, verfolgte Christen. Wenn Sie es in 30 Sekunden sagen müssen, was wollen Sie Ihren Studentinnen und Studenten mit auf den Weg geben als Handlungsimpuls? Weil das sind alles Leute, die ja in irgendeiner Form entweder in christliche Gemeinden gehen oder in christliche Medien, mit anderen Worten, dann in sich für andere Meinung bilden, Meinung führen, Meinung gestalten und anstoßen.
0: Wir müssen über die unsägliche Unterdrückung von Religionsfreiheit öffentlich reden und wir müssen diejenigen öffentlich ansprechen, die das tun. Die allermeisten wollen nämlich nicht öffentlich als Verfolger und Unterdrücker genannt werden. Das kann nun eine Regierung manchmal nicht so offenkundig tun, weil sie ja auch Interesse

0: Interessen zu vertreten hat. Aber diejenigen, die kein Regierungsamt haben, und es sind ja viele, die müssen über dieses Thema reden. Und es geschieht heute Gott sei Dank häufiger, als es früher der Fall war. Es gibt Berichte zur Religionsfreiheit, es wird in Parlamenten diskutiert. Noch viel zu wenig wird es in den öffentlich-rechtlichen Medien, den Medien überhaupt diskutiert. Ein Beispiel. Als die Fußball-Weltmeisterschaft in Katar ausgetragen wurde, worüber man ja hat schon diskutieren können, aber gut, die FIFA hat so entschieden, kam dann wenige Wochen bevor die Fußball-Weltmeisterschaft begann, eine ganze Reihe von Berichten im Fernsehen, in den Zeitungen darüber, dass die Menschenrechte in Katar, dass sie unterdrückt sind. Am Beispiel der Homosexualität. Und da wurden dann Homosexuelle aufgefordert in unseren Medien, seid vorsichtig, wenn ihr nach Katar geht, am besten geht ihr nicht hin. Kein einziger Satz darüber, dass auch in Katar Religionsfreiheit nicht besteht. Diese Chance hätte man doch nutzen können. Wo sind denn unsere Bischöfe damals gewesen? Warum haben sie dazu nichts gesagt? Oder auch Politiker? Ich habe etwas dazu gesagt. Ich war nicht mehr Fraktionsvorsitzender und deswegen war meine Meinung in den öffentlichen Medien so nicht präsent. Es wurde in einigen, auch in Ihrem Sender ERF oder IDEA und ein paar anderen, wurde das dargestellt, was ich gesagt habe. Und deswegen kann ich nur sagen, wenn die nächste Fußball-Weltmeisterschaft, die findet ja statt, in Saudi-Arabien stattfindet, dann hoffe ich, dass wir da vorher lautstark mal die Frage stellen, wie haltet ihr es mit der Religionsfreiheit? Dürfen wir zur Fußball-Weltmeisterschaft mit umgehängtem Kreuz kommen? Und. Man muss auch Gelegenheiten, die sich bieten, nutzen, um das Thema Religionsfreiheit anzusprechen und diejenigen, die sie unterdrücken, unter Druck zu setzen.
1: Die nächste Fußball-Weltmeisterschaft kommt bestimmt.
0: Ja.
1: Am zweiten Sonntag im November gibt es den Weltgebetstag für verfolgte Christen. Die christliche Hilfsorganisation Open Doors, die sich das zum Thema gemacht hat, hat diesen Weltgebetstag schon vor längerer Zeit ins Leben gerufen, eine kleine Tradition. Wie und was beten Sie da?
0: Ich bete da natürlich in erster Linie für die verfolgten Christen, weil das eine aktuell anhaltende Herausforderung ist. Und ich bete auch dafür, dass so etwas nicht mehr in unserem Land passiert, wie die Reichspogromnacht, ausgehend von den Nazis, und auch keine weitere Diktatur, wie wir sie in der DDR hatten, wo die Menschen unterdrückt wurden. Und wir müssen alle uns darüber bewusst sein, was passiert, wenn Rechts- oder Linksextremisten Macht über ein Volk und über ein Land bekommen. Wir werden den Hitler schon einhegen. Wir werden schon dafür sorgen, dass der nicht aus dem Ruder läuft, hat es damals in der Weimarer Republik geheißen. Das Ergebnis haben wir besichtigen können. Und das Risiko, wenn solche Extremisten an der Macht sind, dass sie nicht mehr von der Macht lassen, ist einfach riesengroß. Deswegen rate ich alle, lebt nicht nach dem Motto, es wird schon alles gut gehen. Es wird nur gut gehen, wenn wir uns alle dafür einsetzen. Für die verfolgten Christen zu beten, hat eine besondere Bedeutung. Wir glauben ja gar nicht, was es Menschen bedeutet, die unterdrückt werden, wenn sie wissen, dass über sie gesprochen und für sie gebetet wird.
1: Das wollte ich Sie fragen, weil Sie sind ja nah dran und bereisen immer wieder Länder. Sie haben gerade Ägypten erwähnt, koptische Christen. Wie nehmen die das auf? Wie nehmen die das wahr, wenn man sagt, wir beten für euch? Sie kommen in einer Delegation und sind dann auch wieder weg. Die Menschen vor Ort bleiben. Ja, also was sagen die Ihnen?
0: Als ich vor der Pandemie zum letzten Mal in Ägypten war und dort die koptischen Christen besucht habe, habe ich deren Papst beim Wegfliegen gefragt, was können wir für euch noch tun, nachdem wir über viele Tage miteinander gesprochen haben. Und dann hat er gesagt, betet für uns. Denn wenn ihr für uns betet, habt ihr uns nicht vergessen. Und dann ist ein bemerkenswerter Satz gefallen, der mich unglaublich berührt hat. Und betet für uns, so wie wir beten. Und da wird gebetet, nicht wie wir jetzt wahrscheinlich in Europa beten würden. Herr, nimm die Verfolgung von uns. Sondern dort wird gebetet, Herr, stärke unseren Glauben in der Verfolgung. Das ist etwas Bemerkenswertes. Herr, stärke unseren Glauben, gerade in Zeiten, in denen es schwierig wird, dass wir wissen, dass wir nicht allein sind. Und nicht, Herr, nimm mal diese Bedrängnis von uns, du könntest uns doch jetzt mal helfen. Nein, stärke unseren Glauben in der Bedrängnis, in der Verfolgung. Und dafür gibt es auch Beispiele. Am überzeugendsten ist für uns Menschen, wenn wir ein Beispiel eines Menschen haben und nicht nur ein Blatt Papier, auf dem was steht, oder auch die Heilige Schrift, sondern Menschen. Und einer, der dieses in einer bemerkenswerten, anrührenden Art und Weise uns gesagt hat, war Dietrich Bonhoeffer.
1: Daraus leitet sich ja schon die Frage ab, die er uns selber gestellt hat in zahllosen Publikationen. Was tust du? Was kann ich tun? Ja, was kann ich als zuhörende Christin oder Christ, nachdem wir hier darüber gesprochen haben, dass 2/3 der Menschheit unter nicht die Religionsfreiheit genießen, sondern sogar verfolgt werden bis zum Äußersten. Was kann ich tun?
0: Also die Christen, die jetzt diesem Gespräch zuhören, ich glaube schon, die wissen, dass das Erste, was wir tun können, dankbar dafür sein, dass wir unseren Glauben so frei und unbedrängt leben dürfen. Dankbar sein ist eine ganz wichtige Tugend von Christen. Und dann beten für diejenigen, die in entsprechender Bedrängnis sind. Wir haben ein bisschen verlernt, an die Kraft des Gebetes zu glauben. Nach dem Motto, ich bete, uns tut sich nichts. Der Herr hat mich offenbar nicht erhört. Beten heißt, mit Gott im Gespräch zu sein und darauf vertrauen, dass Gott das, was ich ihm anvertraue, hört. Aber seine Wege sind nicht meine. Das weiß ich. Und trotzdem darf ich mich darauf verlassen, dass Gott mich hört und dann auch die entsprechenden Entscheidungen trifft. Und das Allermeiste, was Gott tut oder nicht tut, ist für uns ja auch schwer nachzuvollziehen und zu verstehen. Das ist eben der Unterschied zwischen uns und der Größe Gottes. Und dieses Gottvertrauen, Gott hört mich, er hat mich angehört, das ist das Entscheidende im Gebet. In früheren Jahren hat es große Gebetsgemeinschaften in Klöstern, die damals einfach christlich, noch nicht katholisch waren, aber auch heute gibt es noch in Klöstern, in Einrichtungen Gebetsgemeinschaften, die darauf setzen, wenn wir beten, dann wird sich auch etwas tun. Und das Beten hat ja auch für uns eine Bedeutung. Weil in dem Augenblick, wo wir beten, wissen wir, wir sind nicht allein. Es gibt nichts Schöneres als den Satz des früheren Generalsekretärs Dirk Hammarskjöld, der gesagt hat, das Unfassbare, das Unglaubliche fest in Gottes Hand. Und darauf sollten wir einfach mal wieder vertrauen Und das macht einem auch wirklich Mut und zufriedener, wenn man weiß, ich muss nicht allein auf dieser Welt herumturnen, sondern ich werde begleitet.
1: Vielen Dank, Volker Kauder, dass Sie bei uns waren hier im ERF. Und ich denke, das wird nicht das letzte Gespräch gewesen sein. Ich habe den Eindruck, Sie machen weiter. In diesem Sinne, vielen Dank fürs Zuhören, fürs Mitdenken. Mein Name ist Andreas Odrich. Bleiben Sie geistreich.
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1: 2. Könige 19, die Verse 9 bis 19. Der Assyrerkönig erfuhr, dass ein Heer unter der Führung des äthiopischen Königs Tirhaka gegen ihn heranrückte. Da schickte er noch einmal Gesandte zu König Hiskia und ließ ihm sagen: Verlass dich nicht zu sehr auf deinen Gott. Lass dir nicht von ihm einreden, dass Jerusalem niemals in meine Hand fallen wird. Du weißt doch, was die Könige von Assyrien mit den anderen Ländern gemacht haben. Sie haben alle verwüstet und da willst ausgerechnet du dem Untergang entrinnen? Denk doch an Gosan, an Haran und Rezef und an die Leute von Eden, die in Telassa wohnten. Haben ihre Götter meine Vorgänger daran hindern können, alle diese Städte dem Erdboden gleichzumachen? Und wo sind die Könige, die in Hamat und Arpad, Sepharvaim, Hena und Ava regierten? Die Abgesandten Sanheribs übergaben ihre Botschaft in einem Brief. Als Hiskia ihn gelesen hatte, ging er in den Tempel, breitete ihn vor dem Herrn aus und betete: Herr, du Gott Israels, der über den Cheruben thront, du allein bist der Herrscher über alle Reiche der Welt. Du hast Himmel und Erde geschaffen. Sieh doch, wie es uns ergeht. Höre doch, wie dieser Sanherib dich, den lebendigen Gott, verhöhnt. Es ist wahr, die Könige von Assyrien haben alle diese Völker vernichtet und ihre Götter ins Feuer geworfen. Aber es waren ja keine Götter, sondern nur Bilder aus Holz oder Stein, von Menschen angefertigt. Deshalb wurden sie auch vernichtet. Herr, unser Gott, rette uns vor diesem Assyrerkönig. Alle Königreiche der Welt sollen erkennen, dass du, Herr, allein Gott bist.
2: Solche Sätze kenne ich. Manchmal flüstert eine leise Stimme aus meinem Inneren sie mir zu, dann wieder brüllen die Lebensumstände sie mir ins Ohr. Die haben auch keine Arbeitsstelle mehr gefunden, bei denen hat das Medikament auch nichts genützt. Trotz Eheberatung haben sich so manche Paare aus dem Bekanntenkreis getrennt. Warum sollte es bei dir gut gehen? 1000 Tatsachen stehen dem Vertrauen auf Gott entgegen. Das ist es ja gerade. Was Hiskia in dem Brief aufgetischt wird, ist nicht etwa erfunden, sondern unbarmherzige Realität. Oder besser gesagt, eine Seite der Wirklichkeit. Hiskia ist nicht weltfremd. Er schaut dieser Wirklichkeit ins Gesicht und breitet sie vor Gott aus. So macht er sich im Gebet die andere Seite der Wirklichkeit bewusst. Nämlich, dass Gott nicht ein von Menschen erdachter oder gemachter Halt ist, der nur vermeintliche Sicherheit bieten kann, wie Geld, Erfolg, Ansehen und so weiter. Gott ist die alles überragende Intelligenz, welche die Welt und alles, was auf ihr lebt, geschaffen hat. Er hat mir das Leben geschenkt und er lenkt es. Wie gehe ich mit solchen entmutigenden Sätzen wie oben um? Auf wen sonst, wenn nicht auf Gott, sollte ich mich verlassen?
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0: Heimat.
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1: Willkommen zu einer weiteren Ausgabe vom ERF Wort zum Tag. Am Mikrofon für Sie dabei ist Philipp Genetti. Heute hören wir in unserer Sendereihe einen Beitrag zum Tagesvers von Wolf-Dieter Kretschmer. Im Text aus dem ersten Buch Samuel, Kapitel 1, Vers 27 heißt es: Nun hat der Herr mir gegeben, was ich von ihm erbeten habe. Ich wünsche Ihnen nun hilfreiche Impulse beim Zuhören.
2: Vor etwas mehr als 3000 Jahren stand eine verzweifelte Frau vor einem Priester Gottes. Damals war sie im Kreis ihrer Familie zum Heiligtum Israels nach Schilo gereist, um dort das jährliche Opfer darzubringen. Hanna war zutiefst unglücklich, denn sie war nicht in der Lage, Kinder zu bekommen. Die zweite Frau ihres Ehemanns hingegen hatte Kinder. In einem besonders dunklen Moment hatte Hanna ihr Herz vor Gott ausgeschüttet, und Gott hat sie durch den Priester Eli getröstet. Geh in Frieden, hat er Hanna zugesprochen, der Gott Israels möge dir geben, was du von ihm erbeten hast. Tatsächlich, Gott erhört Hannas Gebet. Sie wird schwanger und bringt einen Sohn zur Welt. Den nennt sie Samuel, was so viel heißt wie von Gott erhört oder von Gott erbeten. Jetzt, einige Jahre später, steht Hanna wieder vor dem Priester Eli in Schilo. Dieses Mal begleitet sie ihr Sohn Samuel. Hanna will das Gelübde einlösen, das sie seinerzeit in Gottes Gegenwart abgelegt hat. Samuel soll fortan im Heiligtum leben und dort Gott dienen. Hanna begründet das dem Priester Eli gegenüber mit den Worten: Der Herr hat mir gegeben, was ich von ihm erbeten habe. 1. Buch Samuel, Kapitel 1, Vers 27b. Diese Geschichte ist mehr als 3000 Jahre alt und doch spricht sie mich an. Mehrere Dinge lassen mich aufmerken. Zunächst ist da eine Frau, die in ihrer Not nicht weiter weiß. Sie kann den Erwartungen ihrer Umwelt nicht gerecht werden, weil sie nicht schwanger wird. In der damaligen Gesellschaft ist das für eine Ehefrau eine schlimme Sache. Kinderlosigkeit ist ein Makel, ein Zeichen dafür, dass Gott einer Frau seine Gunst entzogen hat. Kein Wunder, dass Hanna in eine tiefe Lebenskrise stürzt. Schließlich wendet sie sich in ihrer Verzweiflung an den Gott Israels und wird getröstet. Hanna verbindet den Zuspruch Gottes durch den Priester mit einem Gelübde, an das sie sich konsequent hält und das sie später einlöst. Eine notvolle Lage. Die Zusage Gottes, die Erhörung des Gebets und die Bereitschaft, ein gegenüber Gott getroffenes Versprechen einzulösen. Im Falle von Hanna und Samuel sind das die Zutaten einer Segensgeschichte, die Gott in den kommenden Jahren entfalten wird. Wie ist das mit mir? Und wie mit Ihnen? Haben Sie in einer notvollen Situation Gottes Zuspruch und Hilfe erlebt? Wenn das der Fall war, wie sind Sie damit umgegangen? Haben Sie Gott gedankt oder sind Sie einfach zur Tagesordnung übergegangen? Und wenn Sie Gott etwas versprochen haben, haben Sie es eingelöst?
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1: 2. Könige 19, die Verse 9 bis 19. Der Assyrerkönig erfuhr, dass ein Heer unter der Führung des äthiopischen Königs Tiraka gegen ihn heranrückte. Da schickte er noch einmal Gesandte zu König Hiskia und ließ ihm sagen: Verlass dich nicht zu sehr auf deinen Gott. Lass dir nicht von ihm einreden, dass Jerusalem niemals in meine Hand fallen wird. Du weißt doch, was die Könige von Assyrien mit den anderen Ländern gemacht haben. Sie haben alle verwüstet und da willst ausgerechnet du dem Untergang entrinnen? Denk doch an Gosan, an Haran und Rezef und an die Leute von Eden, die in Telassa wohnten. Haben ihre Götter meine Vorgänger daran hindern können, alle diese Städte dem Erdboden gleichzumachen? Und wo sind die Könige, die in Hamat und Arpad, Sepharvaim, Hena und Ava regierten? Die Abgesandten Sanheribs übergaben ihre Botschaft in einem Brief. Als Hiskia ihn gelesen hatte, ging er in den Tempel, breitete ihn vor dem Herrn aus und betete: Herr, du Gott Israels, der über den Cheruben thront. Du allein bist der Herrscher über alle Reiche der Welt. Du hast Himmel und Erde geschaffen. Sieh doch, wie es uns ergeht. Höre doch, wie dieser Sanherib dich, den lebendigen Gott, verhöhnt. Es ist wahr, die Könige von Assyrien haben alle diese Völker vernichtet und ihre Götter ins Feuer geworfen. Aber es waren ja keine Götter, sondern nur Bilder aus Holz oder Stein, von Menschen angefertigt. Deshalb wurden sie auch vernichtet. Herr, unser Gott, rette uns vor diesem Assyrerkönig. Alle Königreiche der Welt sollen erkennen, dass du, Herr, allein Gott bist.
2: Solche Sätze kenne ich. Manchmal flüstert eine leise Stimme aus meinem Inneren sie mir zu, dann wieder brüllen die Lebensumstände sie mir ins Ohr. Die haben auch keine Arbeitsstelle mehr gefunden, bei denen hat das Medikament auch nichts genützt. Trotz Eheberatung haben sich so manche Paare aus dem Bekanntenkreis getrennt. Warum sollte es bei dir gut gehen? 1000 Tatsachen stehen dem Vertrauen auf Gott entgegen. Das ist es ja gerade. Was Hiskia in dem Brief aufgetischt wird, ist nicht etwa erfunden, sondern unbarmherzige Realität. Oder besser gesagt, eine Seite der Wirklichkeit. Hiskia ist nicht weltfremd. Er schaut dieser Wirklichkeit ins Gesicht und breitet sie vor Gott aus. So macht er sich im Gebet die andere Seite der Wirklichkeit bewusst. Nämlich, dass Gott nicht ein von Menschen erdachter oder gemachter Halt ist, der nur vermeintliche Sicherheit bieten kann, wie Geld, Erfolg, Ansehen und so weiter. Gott ist die alles überragende Intelligenz, welche die Welt und alles, was auf ihr lebt, geschaffen hat. Er hat mir das Leben geschenkt und er lenkt es. Wie gehe ich mit solchen entmutigenden Sätzen wie oben um? Auf wen sonst, wenn nicht auf Gott, sollte ich mich verlassen?
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1: Willkommen zu einer weiteren Ausgabe vom ERF Wort zum Tag. Am Mikrofon für Sie dabei ist Philipp Genetti. Heute hören wir in unserer Sendereihe einen Beitrag zum Tagesvers von Wolf-Dieter Kretschmer. Im Text aus dem ersten Buch Samuel, Kapitel 1, Vers 27 heißt es: Nun hat der Herr mir gegeben, was ich von ihm erbeten habe. Ich wünsche Ihnen nun hilfreiche Impulse beim Zuhören.
2: Vor etwas mehr als 3000 Jahren stand eine verzweifelte Frau vor einem Priester Gottes. Damals war sie im Kreis ihrer Familie zum Heiligtum Israels nach Schilo gereist, um dort das jährliche Opfer darzubringen. Hanna war zutiefst unglücklich, denn sie war nicht in der Lage, Kinder zu bekommen. Die zweite Frau ihres Ehemanns hingegen hatte Kinder. In einem besonders dunklen Moment hatte Hanna ihr Herz vor Gott ausgeschüttet, und Gott hat sie durch den Priester Eli getröstet. Geh in Frieden, hat er Hanna zugesprochen, der Gott Israels möge dir geben, was du von ihm erbeten hast. Tatsächlich, Gott erhört Hannas Gebet. Sie wird schwanger und bringt einen Sohn zur Welt. Den nennt sie Samuel, was so viel heißt wie von Gott erhört oder von Gott erbeten. Jetzt, einige Jahre später, steht Hanna wieder vor dem Priester Eli in Schilo. Dieses Mal begleitet sie ihr Sohn Samuel. Hanna will das Gelübde einlösen, das sie seinerzeit in Gottes Gegenwart abgelegt hat. Samuel soll fortan im Heiligtum leben und dort Gott dienen. Hanna begründet das dem Priester Eli gegenüber mit den Worten: Der Herr hat mir gegeben, was ich von ihm erbeten habe. 1. Buch Samuel, Kapitel 1, Vers 27b. Diese Geschichte ist mehr als 3000 Jahre alt und doch spricht sie mich an. Mehrere Dinge lassen mich aufmerken. Zunächst ist da eine Frau, die in ihrer Not nicht weiter weiß. Sie kann den Erwartungen ihrer Umwelt nicht gerecht werden, weil sie nicht schwanger wird. In der damaligen Gesellschaft ist das für eine Ehefrau eine schlimme Sache. Kinderlosigkeit ist ein Makel, ein Zeichen dafür, dass Gott einer Frau seine Gunst entzogen hat. Kein Wunder, dass Hanna in eine tiefe Lebenskrise stürzt. Schließlich wendet sie sich in ihrer Verzweiflung an den Gott Israels und wird getröstet. Hanna verbindet den Zuspruch Gottes durch den Priester mit einem Gelübde, an das sie sich konsequent hält und das sie später einlöst. Eine notvolle Lage, die Zusage Gottes, die Erhörung des Gebets und die Bereitschaft, ein gegenüber Gott getroffenes Versprechen einzulösen. Im Falle von Hanna und Samuel sind das die Zutaten einer Segensgeschichte, die Gott in den kommenden Jahren entfalten wird. Wie ist das mit mir und wie mit Ihnen? Haben Sie in einer notvollen Situation Gottes Zuspruch und Hilfe erlebt? Wenn das der Fall war, wie sind Sie damit umgegangen? Haben Sie Gott gedankt oder sind Sie einfach zur Tagesordnung übergegangen? Und wenn Sie Gott etwas versprochen haben, haben Sie es eingelöst?
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0: Herzlich willkommen zu ERF, liebe Hörerinnen und Hörer. Es betrifft Kinder, es betrifft junge Leute, es betrifft Erwachsene in jedem Alter. Vor Schamgefühlen und vor dem Beschämtwerden durch andere ist niemand sicher. Wie kommen diese Empfindungen zustande und wie kann man mit Schamgefühlen auf gute Art umgehen? Mit diesem Thema beschäftigt sich nun Birgit Fingerhut aus Berlin. Ihre Gedanken hat sie überschrieben mit den Worten »Unverschämt leben« vom Umgang mit Scham und Beschämung.
1: Jeder von uns kennt vermutlich Situationen, in denen er am liebsten vor Scham im Boden versunken wäre. Wir erinnern uns so gut an dieses Gefühl, weil es besonders unangenehm wirkt, oft sehr lange anhält und schwer auszuhalten ist. Wer sich schämt, leidet an sich selbst. Ich erinnere mich gut an solch eine Erfahrung in meiner Kindheit. Ich spielte in einer Fußballschülermannschaft als einziges Mädchen und war auch ziemlich gut darin. Normalerweise stand ich im Tor. Aber eines Tages durfte ich auch auf dem Feld spielen. Doch an diesem Tag passierte mir ein Missgeschick. Ich schoss ein Eigentor und wurde sofort durch Auswechslung bestraft. Dieses furchtbare Gefühl, versagt zu haben, war total niederschmetternd. Am liebsten hätte ich mich auf der Stelle in Luft aufgelöst. So etwas vergisst man nicht so schnell. Besonders dann, wenn Häme und Belustigung oder Schimpfe noch obendrauf gesetzt wird. Ich fühlte mich von bösen Blicken durchbohrt. Was ich hier erlebte, war zweierlei. Da war die eigene Scham über mein Versagen, die Enttäuschung über mich selbst. Das war schon schlimm genug. Wie konnte mir das nur passieren? Ich Dösbaddel, warum habe ich nur so blöd geschossen? Ich machte mir selbst Vorwürfe, ärgerte und schämte mich. Hinzu kam aber dann noch die Beschämung durch die anderen. Sätze wie »Einmal und nie wieder«, »Wir werden deinetwegen verlieren«, »Wir hätten wissen müssen, dass ein Mädchen es eben nicht bringt«, taten ungeheuerlich weh. Dies war eine Beschämungserfahrung. Ich wurde durch andere beschämt und fühlte mich als Opfer. Ich erlebte eine Kränkung und war plötzlich dem Urteil anderer ausgeliefert. Scham kann also auch das Gefühl der Angst vor Bloßstellung und Zurückweisung sein. Die Angst vor Ausgrenzung und Erniedrigungen. Man empfindet sich unter dem bösen Blick anderer. Beide Formen von Scham haben große Bedeutung für unser Leben und können gravierende Folgen haben. Sicher fallen Ihnen auch Beispiele ein, in denen Sie Beschämung erlebt und erlitten haben. Und es hat etwas mit Ihnen gemacht, stimmt's? Vielleicht waren Sie in einem Konzert und Ihr Handy hat plötzlich geklingelt. War das peinlich? Meist lernt man aus solchen Situationen. Deswegen können Schamerfahrungen auch zu klarem, veränderten Verhalten führen. Ihr Handy wird sicher nie mehr in einem Konzert klingeln. Wichtig wäre es, wenn man in solchen Situationen nicht noch zusätzliche Beschämung erleben muss. Wenn also niemand sie antippt und sagt, typisch, wie vergesslich du bist, du solltest es eigentlich gewusst haben, du bist echt peinlich. Wer allerdings oft in seinem Leben solche Beschämungserfahrungen durch andere erlitten hat, fühlt sich insgesamt mehr und mehr falsch. Psychologen sprechen davon, dass Scham dann toxisch, also vergiftend, wirken kann. Schamempfinden beginnt ganz früh im Leben. Jedes Baby braucht vom ersten Tag an den annehmenden und liebenden Blick der Eltern. Daraus bezieht es seine Identität. Liebevolle, bejahende Blicke geben dem Kleinkind das Gefühl, richtig zu sein. Dann, zwischen dem ersten und zweiten Lebensjahr etwa, beginnen auch andere Blicke, kombiniert mit mahnenden Worten, zu wirken. Unter anderem, wenn Eltern den Kindern klar machen wollen, was erlaubt ist und was nicht. Wenn kleine Kinder zum Beispiel neugierig und mit Begeisterung die Tischdecke samt Geschirr herunterziehen wollen, werden Eltern deutlich sagen, nein. Das Kind lernt dann, dass dieses Verhalten nicht erwünscht ist. Das ist erst einmal erschreckend für das Kleinkind. Es kommt in eine Art kurzen Schockzustand und muss möglichst schnell wieder dort herausgeführt werden. Sein Tun war nicht okay, aber sein Sein an sich ist völlig in Ordnung und es ist weiter geliebt. Dies muss es erfahren. Es sucht dann schnell den Augenkontakt zu den Eltern, um anschließend zu spüren, dass alles wieder in Ordnung ist und Eltern wieder zugewandt sind. Eltern sollten dann tatsächlich auch sehr schnell durch liebende Blicke und Worte deutlich machen, dass alles wieder gut ist. Das Kind kommt so aus dem Schreckzustand wieder heraus und versucht, seine Neugier und Spaß an anderen Dingen auszuprobieren. Der Schreck des Nein und der entsetzten Blicke der Eltern ist überwunden und es fühlt wieder Normalität. Hört ein Kind aber immer wieder und sehr oft, du bist ja so dumm, kannst du nicht auch mal etwas richtig machen? Oder wird der mahnende oder sogar böse Blick der Eltern beibehalten, entwickelt sich die toxische Scham. Das Kind fühlt sich an sich falsch. Und der wohlwollende, wiederherstellende Blickkontakt zu den Eltern fällt aus. Es bleibt in der inneren Starre und fühlt sich dauerhaft beschämt und nicht richtig. Das hat Folgen, wie wir später noch sehen werden. Was bedeutet der Begriff Scham eigentlich? Das Wort Scham wird aus dem indogermanischen Wort Skem abgeleitet und heißt so viel wie verstecken oder verhüllen. Einem Menschen, der sich schämt, gelingt es nicht mehr, sich so zu zeigen oder so aufzutreten, dass es seinem eigenen Ideal entspricht. Deshalb schämt er sich und möchte am liebsten etwas verstecken. Seine Schwäche, sein Versagen oder sein Ungenügendsein. Schamgefühle sind ein weltweites und internationales Erleben. Es wurde bisher noch keine Kultur gefunden, in der es keine Scham gibt. Dennoch wird sie sehr unterschiedlich erlebt und gefüllt. Indianerkulturen in Papua-Neuguinea zum Beispiel laufen total selbstverständlich komplett nackt herum. Allerdings tragen dort die Frauen eine Schnur um die Hüfte. Sie gilt als ihr einziges und ehrenhaftes Kleidungsstück. Wenn jemand Fremdes diese Schnur berührte oder sogar abriss, wurde diese Tat einer Vergewaltigung gleichgestellt. Eine solche Tat ist in dieser Kultur eine furchtbare Beschämungserfahrung für die Frau. Ein anderes Beispiel. In Amerika ist es ein Unding, dass Frauen sich nicht die Achselhaare rasieren. Man gilt als schmuddelig, wenn man sie so lässt, wie sie die Natur uns gegeben hat. In unserem Land ist das für viele, besonders ältere Menschen, kein Thema. Wieso Achselhaare rasieren? Je nachdem also, was man gelernt hat und wie man geprägt wurde, empfinden wir Schamgefühle. Diese Tatsache bedeutet auch, dass wir die eigenen Schamgrenzen nicht automatisch auf andere übertragen können. Forscher sind sich trotz der unterschiedlichen Bewertungen darin einig, dass Schamgefühle nicht nur kulturell geprägt, sondern auch in Menschen angelegt sind. Sie sind mit bestimmter Gestik belegt. Bei Kindern, die sich schämen, kann man das schon sehr gut beobachten. Im Gesichtsausdruck finden wir das Abwenden des Blickes, manchmal auch das Rotwerden und das Senken der Augenlider. Doch nicht nur der sich Schämende, sondern die Gestik und Mimik der Beschämenden, der Verletzer, spielen dabei auch eine große Rolle. Dies können durchbohrende oder auch verachtende Blicke sein, die zerschmetternd auf den scheinbaren Versager wirken. Oder auch ignorierende, ausgrenzende Blicke, die wie eine Ohrfeige wirken. Ebenso können aber auch begehrende, verschlingende Blicke von Menschen Beschämungsgefühle auslösen und total verunsichern. Das Gefühl der Scham kann hier beim letzten Aspekt auch eine Alarm- und Schutzfunktion einnehmen. Sie kann auf eine zwischenmenschliche Gefahr hinweisen. Sich zu schämen muss also nicht immer falsch oder schlimm sein. Scham kann mich warnen, dass etwas nicht in Ordnung ist. Man kann also schlussfolgern, dass es eine gesunde und eine eher kranke Scham gibt. Das erläutere ich gleich noch. Es gibt die unterschiedlichsten Auslöser von Schamerfahrungen. Sehr häufig hängt Scham mit Missachtungserfahrungen in unseren Beziehungen zusammen. Das fängt schon im Kleinen an. Zum Beispiel, wenn bei einer Teambesprechung der eine immer nur auf sein Handy schaut und dadurch den anderen total ignoriert, obwohl der gerade Wichtiges berichtet. Oder ein Arzt sucht keinerlei Augenkontakt zum Patienten, ist immer nur mit seinem PC beschäftigt und würdigt es gegenüber keines Blickes. Solches Verhalten kann das Gefühl der Missachtung und damit verbundene Scham auslösen. Es bleibt der Eindruck, ich bin nicht wichtig genug, ich werde übergangen. Um Menschen mit Scham zu erfüllen, kann es also genügen, ihr Grundbedürfnis nach Anerkennung zu verletzen. Aber auch das Übergehen des Grundbedürfnisses nach Schutz führt oft zur Beschämung, wenn zum Beispiel etwas Persönliches nach außen getragen wurde. Ein Familienmitglied findet einen Liebesbrief eines Angehörigen und liest ihn laut am Mittagstisch vor. Das kann eine beschämende Erfahrung für den Betroffenen sein. Also immer dann, wenn das Bedürfnis nach Anerkennung und Schutz oder auch Zugehörigkeit verletzt wird, kann es zu Beschämungsgefühlen kommen. Psychologen beschreiben unterschiedliche Schamformen. Ich nenne nur einige davon. Da gibt es zum Beispiel eine soziale Scham. Man gehört zu einer Gruppe, für die man sich schämt. Sei es als ein Mensch mit Behinderungen oder als ein Zugezogener, der die Sprache nicht richtig spricht. Man erlebt sich oft als ausgegrenzt und nicht erwünscht und fühlt sich dadurch beschämt. Ich kenne einen Mann, der in einem sozial schwachen und von daher verrufenen Stadtgebiet aufwuchs. Er sagte, dass der einzige Besuch in seinem Elternhaus die Polizei oder das Jugendamt war. Er schämte sich viele Jahre für seinen alkoholkranken Vater. Hier spricht man auch von stellvertretender Scham. Man kann sich fremd schämen. Und das kennen Sie vielleicht auch aus Ihrem Leben. Je enger eine Beziehung zu einem Menschen ist, umso stärker ist das Gefühl und die Möglichkeit, das Fremdschämen zu spüren. Eltern schämen sich zum Beispiel für das ungehörige Verhalten ihrer Kinder beim Einkaufen. Oder manchmal schämen sich Partner für das unsensible Verhalten des anderen, wenn er zum Beispiel bei einer für ihn eher langweiligen Geburtstagsfeier lauthals mit offenem Mund und für alle sichtbar gähnt. So etwas ist peinlich. Hier sehen wir, dass Scham auch mit Taktgefühl zusammenhängen kann. Der Gastgeber soll nicht verärgert werden. Eine andere, auch sehr stark wirkende Scham ist die Körperscham. Meist wird sie erstmals am Anfang des Schulalters erlebt, wenn man entdeckt, dass man schiefe Zähne, zu große Ohren oder eine Hauterkrankung hat und dadurch auch Beschämung durch andere erlebt. Bei älteren Menschen, die pflegebedürftig werden, kann Körperscham auch sehr stark wahrgenommen werden. Ich weiß noch, wie schwer es meiner Mutter in ihren letzten Lebenswochen fiel, zuzulassen, dass man ihr eine Windel anlegte. Sie fühlte sich in ihrer Würde verletzt und empfand es als Beschämung, gewindelt zu werden. Wer schon immer mit Körperscham zu kämpfen hatte, dem wird es schwerfallen, sich zum Beispiel von einem Arzt untersuchen zu lassen oder auch später im Pflegefall Hilfe anzunehmen. Meist fühlt man sich dann auch unwohl, wenn man sich in öffentlichen Räumen aufhält oder sich beobachtet weiß. Nun gibt es aber sehr unterschiedliche Möglichkeiten, mit Schamgefühlen umzugehen. Zwei extrem unterschiedliche Reaktionen auf ein Schamgefühl sehen wir an diesem Beispiel. Zwei Schüler lernen für das Abitur. Beide fallen jedoch durch. Beide schämen sich zutiefst. Für den ersten ist dieses Gefühl so schlimm, dass es ihn motiviert und antreibt, sein lasches Lernverhalten zu verändern. Er nimmt Nachhilfe, besucht Extrakurse und arbeitet hart. Im nächsten Jahr absolviert er dadurch ein richtig gutes Abitur. Der zweite Schüler hat das Durchfallen als traumatisch erlebt. Vielleicht hat er als Kind häufig toxische Schamerfahrungen gemacht. Er fühlt sich unfähig und gibt auf. Er geht auf den Dachboden und erhängt sich. Niemand versteht, warum er das getan hat. Hätte er es nicht auch nochmal versuchen sollen mit dem Abi? Schamerfahrungen können also wie im ersten Fall entwicklungsfördernd wirken oder aber auch wie beim zweiten Schüler so überflutend, selbstverachtend oder so überfordernd wirken, dass es zu Kurzschlussreaktionen kommt. In diesem Fall spricht man von traumatischer Schamerfahrung. Das Gefühl, versagt zu haben, übersteigt die Fähigkeit des Einzelnen, das Ereignis zu verkraften. Der erste Schüler merkt, ich habe einen Fehler gemacht und zu wenig geübt. Der zweite Schüler denkt, ich bin ein Fehler. Natürlich nimmt sich nicht jeder häufig Beschämte bei solchen oder ähnlichen Erfahrungen das Leben. Aber manche Betroffene fallen in Depressionen, erkalten in ihrem Gefühlsleben oder verfallen in einen Zustand des nicht mehr teilhaben Wollens am Leben. Hier wäre auf jeden Fall professionelle Hilfe, Seelsorge und eine gute Begleitung angesagt, um einen neuen Blick auf das Leben erlernen zu können. Jeder Mensch braucht die Sicherheit, unabhängig von seiner Leistung, geliebt, angenommen und wertgeschätzt zu sein. Jeder möchte sich dazugehörig fühlen. Niemand versagt gerne. Deswegen ist gerade bei der sozialen Scham das wichtigste Ziel der Betroffenen, wieder dazugehören zu können. Um das zu erreichen, verhalten manche Menschen sich oft, aber für viele Beobachter unverständlich, extrem schamlos. Dahinter steckt die Sehnsucht, doch endlich mal wieder in den Blick genommen zu werden und irgendwie bedeutungsvoll zu sein, koste es, was es wolle. Sie suchen zum Teil auf ziemlich schrägen und unguten Wegen nach Anerkennung, nach der sie sich sehnen. Auf YouTube oder in manchen Nachmittagsfernsehshows sehen wir dann Menschen, die sich mit ihren Schwächen auf ungute Weise preisgeben oder sich mit ihren schrägen und schrillen Auffälligkeiten anbiedern, um irgendwie anerkannt zu werden. Man will um jeden Preis punkten und viel Aufmerksamkeit durch zum Teil abartiges Verhalten bekommen, auch wenn man sich dabei selbst zum Affen macht. Der eigene Mangel wird zur Show gestellt, um andere zu belustigen und sich selbst dann wichtig fühlen zu können. Die eigentlichen Schamgefühle und früheren Beschämungserfahrungen im Leben werden durch schräges und schamloses Verhalten überdeckt. Als noch schlimmer empfinde ich die folgende Beobachtung. Man hat festgestellt, dass so manches Opfer von häufigen und frühen Beschämungserfahrungen später als Erwachsene die Seite wechselt und selbst zum Täter und Verletzer wird. Untersuchungen haben ergeben, dass zum Beispiel ein Großteil der Amokläufer der letzten 10 Jahre selbst Opfer von Häme, Ausgrenzung und Beschämung in ihrer eigenen Lebensgeschichte waren. Die Wut und der Schmerz darüber führte dazu, dass sie selbst zu Scham und grenzenlosen Menschen wurden, die anderen entsetzliches Leid zufügten. Ihr Gewissen ist abgestumpft und sie können sich nicht mehr in andere Menschen einfühlen. Ich persönlich habe den Eindruck, dass ganz unabhängig davon die gesunden Schamgrenzen in unserer Zeit immer niedriger und die krankmachenden Beschämungserfahrungen immer heftiger werden. Da zünden zwei Jugendliche in der Berliner U-Bahn-Station einen schlafenden Obdachlosen an und finden es völlig in Ordnung. Sie wollen Spaß erleben. Wie kalt muss ein Mensch im Inneren sein, um so etwas tun zu können? Gibt es Hoffnung für unsere Gesellschaft? Gibt es Lösungen oder Heilungswege? Und welche Rolle kann der Glaube an Gott in dieser Thematik spielen? In der Bibel finden wir Antworten darauf. Die Bibel beschreibt, dass Gott sich in Jesus Christus sichtbar gemacht hat. Und am Leben von Jesus Christus kann ich sehr deutlich sehen, wie er mit diesem Thema umgegangen ist. Die gute Nachricht ist, wir sind nicht für ein Leben mit Scham geschaffen. Gott hat uns als wertvoll erachtet und will jedem Menschen ein sinnerfülltes Leben und klare Orientierung schenken. Er will uns helfen, erlebte Beschämung und Schamgefühle zu überwinden. Und er führt uns zu einer Kraftquelle, die uns hilft, nicht in die Rolle eines Verletzers wechseln zu müssen. Schamgefühle haben Macht und ziehen uns zunächst einmal von Gott und vom Leben weg. Das kann man schon auf den ersten Seiten der Bibel entdecken. Adam und Eva wollten sich vor Gott verstecken, als sie erstmals Schamgefühle erlebten. Anstatt mit ihrer Not zu Gott zu rennen, zogen sie sich zurück. Die Bibel macht uns aber zu gegenteiligem Verhalten Mut. Schuld und Scham, alles kann sofort zu Gott gebracht und ins Licht geführt werden. Dann verliert es die zerstörerische Macht. Nur was offengelegt wird, kann auch heilen. Das heißt, ich sollte erst einmal akzeptieren, dass da etwas schiefgelaufen ist, dass da etwas nicht stimmt und entweder an mir durch andere oder auch durch mich selbst versagt wurde. Ich darf diese Gefühle wahrnehmen, aufdecken und mich ihnen stellen. Das ist wichtig und notwendig. Ich erkenne an, ja, ich schäme mich oder ich fühle mich beschämt. Und das macht etwas mit mir. Doch dabei müssen wir nicht stehen bleiben. Wir können entscheiden, einzuüben, dieses Gefühl nicht zu verdrängen oder auf andere abzuwälzen. Nein, wir entscheiden uns vielmehr, damit zu jemandem zu gehen, der uns kennt, der uns durch und durch angenommen hat und liebt. Ich habe diesen jemand in Gott gefunden, der sich in Jesus Christus gezeigt hat. Dieser Gott ist ansprechbar. Christen nennen das Beten. Mit allem, was uns bewegt, belastet und was uns von Gott oder Menschen trennt, können wir im Gebet zu Gott kommen. Zum Beispiel so: Gott, hier bin ich. So sehen mich Menschen. So sehe ich mich. Das ist passiert und es tut weh. Bitte hilf mir, heile du das, was in mir heil werden muss. Hilf mir, deine Sicht über mich zu bekommen. Und ich sage es Ihnen aus eigener Erfahrung, Gott liebt es, uns nahe zu kommen. Er sucht den Kontakt zu uns. Er will helfen und heilen. Er möchte in enger, liebevoller Beziehung zu uns stehen. Deshalb ist Jesus Mensch geworden. Er ist gerade für diejenigen gekommen, die Beschämung, Ausgrenzung und Ablehnung erfahren haben. Für die, die sich selbst nicht mehr leiden und ausstehen können. Und für die, die sich nicht lebenswert finden. Ihnen will er Wiederherstellung, Würde und bedingungslose Annahme schenken. Ein schönes Beispiel dafür ist die Begegnung von Jesus mit einer Frau, die massive gynäkologische Probleme hatte. Wir finden diesen Bericht im Neuen Testament. Jesus ist auf dem Weg zu einem Notfall, Ein Kind liegt im Sterben. Menschenmassen umringen und begleiten ihn. Darunter schleicht sich eine Frau in seine Nähe, die eigentlich nach damaligen Vorschriften überhaupt nicht das Haus verlassen darf. Sie leidet seit 12 Jahren unter permanenten Blutungen. In der jüdischen Religionsausübung damals galt man damit als unrein. Es ist ihr verboten, das Haus zu verlassen. Sie darf weder mit anderen zusammen sein, noch andere anfassen. Diese Frau lebt seit 12 Jahren komplett isoliert, schambesetzt und ausgegrenzt. Ihr ganzes Hab und Gut hat sie an Ärzte investiert, so sagt es die Bibel. Aber niemand kann ihr helfen. Sie ist körperlich und finanziell total ausgezehrt. Dann hört sie von diesem Jesus, der behauptet, Gott gleich zu sein und Hilfe und Heilung im Leben zu bringen. Ich stelle mir vor, wie sie all ihren Mut und alle Kraft aufbringt, um heimlich ihr Zimmer im Hof zu verlassen und sich unter die Menge zu mischen. Verdeckt mit Kopftüchern vor dem Gesicht, damit sie bloß niemand erkennt und sie noch weitere Beschämung erleiden muss. Sie glaubt offensichtlich an die Kraft von Jesus und sagt sich, dass sie wenigstens versuchen wird, heimlich sein Gewand zu berühren. Das würde sicher ausreichen, um Heilung zu erleben. Und tatsächlich, sie kann einen Teil des Gewandes Jesu berühren, der eine besondere Bedeutung hat. Es ist der Tzitzit, der sogenannte Schaufaden. Der Tzitzit ist eine Quaste aus Purpur und hat eine hohe Bedeutung für den Träger des Gewandes. Niemand darf diese Quaste berühren, außer es ist ein Familienangehöriger. So ist es in der jüdischen Tradition festgelegt. Dieser Schaufaden ist so etwas wie das Intimste am Kleidungsstück eines Mannes. Es ist ungehörig, ein absolutes No-Go für jeden Fremden, geschweige denn für einen Unreinen, diese Stelle am Gewand anzufassen. In dem Moment, wo sie diese Stelle des Gewandes berührt, spürt sie sofort, wie ihre Blutung aufhört. Und Jesus spürt, dass eine Kraft von ihm ausgegangen ist. Er bleibt stehen und fragt nach, wer ihn denn gerade angefasst hat. Natürlich weiß er das, aber er will dieser Frau eine Chance geben, freiwillig mit ihrer Scham zu ihm zu kommen. Mit Zittern und Zagen, voller Angst, fällt diese Frau vor ihm nieder und gesteht ihre ungehörige Tat. Alle Menschen drumherum sind entsetzt und weichen einige Meter von ihr. So jemandem will man nicht zu nahe kommen. Unrein. Alle Tabus sind gebrochen. Ich denke, die Beobachter dieser Situation fragen sich gerade, wie Jesus diese Frau jetzt wohl bestrafen wird. So etwas kann man doch nicht ungestraft lassen. Aber was macht Jesus? Er spricht sie liebevoll an und lobt ihr Vertrauen. Er spricht sie sogar wie eine Verwandte an. Meine Tochter. Meine Tochter, dein Glaube hat dir geholfen. Und damit stellt er ihre Würde wieder her. Er sieht sie wie eine Familienangehörige an, die das Recht besitzt, ihn zu berühren. Diese Frau ist nicht nur sofort körperlich geheilt, sondern Jesus drückt aus, dass sie zu ihm gehört. Sie ist berechtigt, sich ihm zugehörig zu wissen. Sie hat ihm vertraut. Sie glaubt an seine Macht. Jetzt ist sie nicht nur körperlich, sondern auch seelisch wieder völlig hergestellt. Jesus stellt ihre Würde wieder her. Was für eine Wende! Sie ist angenommen von Jesus, der von sich sagt, Gott gleich zu sein. Dieser Jesus ist auch heute erfahrbar. Er ist zwar nicht mehr sichtbar, aber erlebbar. Jesus kann und will auch uns, unsere toxische Scham nehmen und die Macht aller Beschämungen in unserem Leben durch seine Zuwendung und Liebe brechen. Er weiß übrigens sehr gut, wie sich Beschämung anfühlt. Er hat sie selbst in der schrecklichsten Form gespürt und erlitten, als er unschuldig verklagt und ans Kreuz genagelt wurde. So ist Gott. Er versteht. Er weiß. Und er stellt unsere Würde wieder her, wenn wir uns vertrauensvoll an ihn wenden. Er sagt auch uns zu, dass wir geliebte Kinder, Töchter und Söhne sind, die zu ihm freien Zugang haben. Und er will uns von der Macht unserer früheren Beschämungserfahrungen befreien. Er stoppt den Fluss der negativen Gefühle, Ängste und Ablehnungsgedanken, wenn wir ihn mit in diese Not hineinnehmen. Jesus hat durch sein Sterben am Kreuz auch stellvertretend für alle die Dinge bezahlt, wo wir selbst zum Verletzer und Beschämenden an anderen schuldig geworden sind. Er kam, um unser Versagen, unsere Schuld zu sühnen und auf sich zu nehmen, damit wir frei werden. Die Frage ist, ob wir auch diesen Schritt tun wollen, uns vertrauensvoll in seine Nähe zu wagen und unser Leben in seine Hände zu geben. Wer diesen Schritt wagt, kann auch diese Wendeerfahrung in seinem Leben machen. Er will uns diese Sicherheit, Zugehörigkeit und Annahme schenken. Manchmal brauchen wir aber auch professionelle Hilfe und Seelsorge auf diesem Heilungsweg. Und es ist keine Schande, sich diese Hilfe zu holen. Es kostet Zeit, um Trauerarbeit über die erlebten Verletzungen zu leisten. Dabei können wir lernen, unsere Wunden Stück für Stück in die Hände des liebenden Gottes zu legen und sie von ihm berühren zu lassen. Und wer das erlebt hat, der kann dann einüben, wieder aufrecht und mit Würde durch seinen Alltag zu gehen. Wer sich von Gott bedingungslos geliebt und angenommen weiß, den können Aussagen anderer dann nicht mehr so schnell umwerfen oder im Boden versinken lassen. Lernen wir von der blutenden Frau, ergreifen wir Initiative, handeln wir mutig und gehen wir neue Wege. Stellen wir uns nicht mehr unter die Blicke von Verletzern und Menschen, die uns ablehnen oder beschämen, sondern jeden Tag neu und bewusst unter den liebenden Blick Gottes. Sein liebender, annehmender Blick verhilft auch dazu, dass wir uns selbst mehr lieben und annehmen können. Auf diesem Weg können wir zu einem gesunden Selbstwertgefühl finden und lernen, unverschämt frei zu leben. Diese Erfahrung wünsche ich Ihnen von Herzen.
0: Unverschämt leben, vom Umgang mit Scham und Beschämung. So war ERF diesmal überschrieben. Wir brachten eine Ansprache zum Thema von Birgit Fingerhut aus Berlin. Und nun bedanken wir uns recht herzlich für Ihre Aufmerksamkeit.
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1: Schneekalt, windig und duster war es, als ich vor einigen Wochen am Grab einer Schulkollegin gewesen bin. Zum ersten Mal habe ich dabei die Erfahrung gemacht, da ist jemand gegangen, mit dem zusammen ich jung gewesen bin. An ihrem Grab waren wir zu fünft oder zu sechst und hatten uns zum Teil seit Jahren nicht gesehen, waren aus diesem Anlass wieder zusammengekommen. Eine gewisse Verlegenheit schwebte da schon in der Luft, aber auch feierlicher Ernst. Der Gedanke drängte sich auf, da könnte jetzt auch ich liegen und was dann? Ein urmenschliches Gefühl, dem ich zumindest mich auch stellen wollte, das wollte ich in diesen Minuten bewusst aushalten und nicht verdrängen. Die Psalmbeter des Alten Testaments sind mir da in den Sinn gekommen. Menschen, die vor rund 3000 Jahren ihre Gedanken und Gefühle über Tod und Leben, über Leben und Tod aufgeschrieben haben. Wo ist da jemand, der da lebt und den Tod nicht sehe, der seine Seele errette aus des Todes Hand? So der sonst eher unbekannte Beter Ethan der Esrachiter im Psalm 89. Und die Antwort auf seine Frage ist ganz einfach und naheliegend. So einen Menschen gibt es nicht. Da sind wir wirklich alle gleich und gleichgestellt. Wir müssen alle sterben. Wir wissen nicht wann, aber dass unser Leben nicht nur einen Anfang, sondern auch ein Ende hat, das steht unverrückbar fest. Der Besuch am Grab der Schulkollegin prägt es tief ein in mein Bewusstsein. Die Frage ist nur, welche Konsequenzen wir daraus ziehen. Und da gibt es durchaus unterschiedliche Wege. Manche von uns haben schon am Grab das Gespräch über dieses und jenes gesucht und sich über die Details der schweren Krankheit ausgetauscht, die Verstorbene durchgemacht hatte. Andere standen ein wenig abseits und suchten die Stille. Ich habe dann einige Verse vorgelesen aus dem Psalm, der an Psalm 89 anschließt, aus Psalm 90. Herr, lehre uns bedenken, dass wir sterben müssen, auf dass wir klug werden. Der Patriarch Mose hat damit das zusammengefasst, was mich auch am meisten bewegt hat in dieser Stunde. Bewusst leben, nicht nur dahinleben, mich der Vergänglichkeit meines Lebens stellen und die Gegenwart Gottes in diesem Leben suchen. Das bedeutet klug werden. Meine Bitte an Gott, ich möchte in diesem Sinne klug werden.

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1: Ganz gleich, ob es sich um ein Bundesligaspiel handelt oder um ein Freundschaftsspiel irgendwo in der Provinz, siegessicher ziehen die Mannschaften in den Kampf. Die anderen kriegen eins auf die Nase und wir werden gewinnen, so die Gewissheit auf beiden Seiten. Und wenn die Fans in richtiger Stimmung sind, dann besteht kein Zweifel, ihre Mannschaft wird sogar haushoch gewinnen. Realistisch ist das natürlich nicht. Auf beiden Seiten muss man damit rechnen, nach der Begegnung als Verlierer dazustehen. Aber wer mit dieser Möglichkeit schon vor dem Spiel ernsthaft rechnet, der macht es den eigenen Leuten unnötig schwer, den Sieg zu erringen. Viele Glaubensaussagen in der Bibel erinnern mich an diese Art und Weise, den Sieg gewissermaßen herbeizureden. Schon vorher in eine Art Siegestaumel zu fallen, obwohl noch völlig offen ist, wer letztendlich den Sieg davontragen wird. Ein gutes Beispiel dafür ist Psalm 146. In diesem Psalm wird Gott für seine Treue zum Volk Israel gepriesen. Und dann heißt es dort richtig überschwänglich: Gott schafft denen Recht, die Gewalt leiden. Er gibt den Hungrigen zu essen. Der Herr macht die Gefangenen frei. Der Herr macht die Blinden sehend. Der Herr richtet auf, die niedergeschlagen sind. Wie kommt der Psalmbeter zu solchen Aussagen? Sind diese Aussagen womöglich reiner Zweckoptimismus? Frei nach dem Motto, ich muss Gott Mut machen, damit er das alles auch wirklich bewerkstelligen kann? Oder ich muss mir einreden, dass Gott den Sieg gewiss davontragen wird, denn das gibt mir genügend Kraft, die Sache selbst anzupacken? So kann es ja im Ernst nicht sein. Es muss einen Grund geben, warum der Psalmbeter seinen Gott schon im Voraus für den Sieger hält. Und diesen Grund nennt er auch. Zum einen, Gott ist der Schöpfer der ganzen Welt. Wie sollte es ihm da nicht gelingen, seine Geschöpfe auch zu bewahren? Und zweitens, Gott ist der Gott Jakobs, der sich wieder und immer wieder zu seinem Volk bekannt hat und es auch durch schwere Zeiten hindurchgeführt hat. Auch für mich als Christ sind diese beiden Punkte von Bedeutung. Gott, der Schöpfer und Erhalter der Welt, Gott, der das Volk Israel, der die Christen und der auch mich ganz persönlich geführt und bewahrt hat. Und dann kommt noch ein dritter Punkt dazu. Gerade wenn ich Gott nicht verstehe, wenn ich seine Gegenwart in Frage stelle, dann werde ich an Jesus Christus erinnert, der in seinem Todeskampf tatsächlich von Gott verlassen wurde, damit genau das mir erspart bleibt. Alles in allem drei gute Gründe also, auf Gott zu vertrauen. Er wird den Sieg davontragen.

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0: ERF-Thema des Monats, Kindererziehung in unserer Zeit. Heute mit dem ersten Teil eines Beitrags von Henrik Mohn unter dem Titel »Wie schütze ich mein Kind vor den Gefahren des Internets?« Wer Kinder hat, muss sich heute gezwungenermaßen auch über den Umgang mit dem Handy und sozialen Medien Gedanken machen. Ab wann ist ein Smartphone sinnvoll? Welche Apps und Funktionen darf mein Kind nutzen? Wie lange darf es Zeit am Handy verbringen? Besonders wichtig ist dabei die Frage nach der Sicherheit. Das Internet und die sozialen Medien stecken voller Gefahren, denen Kinder meist hilflos ausgeliefert sind. Nicht zuletzt geht es dabei leider viel zu oft um sexualisierte Gewalt. Straftäter haben im Internet unzählige Möglichkeiten und nur wer darüber Bescheid weiß, kann sein Kind auch davor schützen. Henrik Mohn ist Lehrer und Chefredakteur der christlich-pädagogischen Zeitschrift Glaube und Erziehung. Als Referent und Autor klärt er darüber auf, wie Eltern und Pädagogen ihre Schützlinge im Umgang mit digitalen Medien begleiten können. Er geht darauf ein, was hinter Begriffen wie Pädokriminalität und Cybergrooming steckt und gibt praktische Tipps, welche vorbeugenden Maßnahmen Erzieher treffen können. Philipp Genetti wünscht Ihnen nun ein gesegnetes Zuhören.
1: Wie wir mit Pädokriminalität und Cybergrooming umgehen können. Zunächst einmal, glaube ich, kennen viele von uns diese Situation. Es ist ein wunderschöner, super sonniger Tag. Und die Kids sind im Planschbecken. Diese malerische Szene, dieses freudige Kindergetose und die Kleinen, das ist doch der optimale Schnappschuss. Also, was macht man? Zack, Smartphone raus, Foto machen. Und unglücklicherweise sind Oma und Opa halt nicht um die nächste Ecke, sondern wohnen 600 Kilometer weit weg. Und dann macht man eins, man sendet dieses Foto einfach per WhatsApp zum Beispiel weiter. Das ist eine total harmlose Situation. Der Investigativjournalist Daniel Moosbrugger schreibt dazu, wer als Eltern glaubt, ein Teilen von Kinderfotos über WhatsApp ist sicher, weil man ja die Kontakte kennt, liegt damit völlig falsch. Gerade die Personen, zu denen man Vertrauen hat, sind diejenigen, die überwiegend zu Tätern werden. Und ab hier wird der Vortrag sehr ernst, denn diese Aussage bringt uns zum Nachdenken. Ich möchte in den kommenden Minuten einiges mit Ihnen nachdenken. Ich stütze mich hauptsächlich auf die Ausarbeitung von Daniel Moosbrugger. Das wird im Verlaufe des Vortrages dann auch deutlich werden. Er hat unter anderem 3 Jahre lang im Darknet war er unterwegs und hat dort recherchiert und hat das Europa größte Forum für Pädokriminalität in Kooperation mit der Polizei stillgelegt. Wirklich stillgelegt. Nicht nur gelöscht, sondern es ist stillgelegt. Und für uns sollen bei diesem Thema 2 Schwerpunkte gesetzt werden. Einmal Pädokriminalität und das andere ist Cybergrooming. Beides hat mit der heutigen Digitalisierung etwas zu tun. Und wenn Sie jetzt noch nicht mit den Begriffen klarkommen, keine Sorge, wir bauen das Stück für Stück auf. Ich möchte erst mal ein paar Begriffe nennen, damit wir überhaupt wissen, um was geht's eigentlich. Ich möchte uns danach ein Bewusstsein für die Situation schaffen, in der unsere Kinder aufwachsen. Anschließend möchte ich Sie für die möglichen Gefahren im Umfeld sensibilisieren und abschließend möchte ich noch ein paar Bausteine benennen, um präventiv gegen Pädokriminalität und Cybergrooming vorzugehen. Denn wer mit offenen Augen durch die Zeit geht, der hat irgendwie festgestellt, die Kindheit ist belastbarer, ist noch schwerer vielleicht geworden, als sie war oder vielleicht hat sie auch einfach nur andere Herausforderungen, denn irgendwo hat jede Kindheit seine Höhen, seine Tiefen. Und oftmals ist es ja so, dass bei so einem Thema man irgendwie aktiv wegschaut. Man sagt sich, oh, das ist, ja, stand wieder in der Zeitung, das war irgendwo. Und man denkt nicht, dass das vielleicht ganz nah eingeschlagen hat. Meine persönliche Beobachtung ist, dass es auch gerade in christlichen Kreisen gerade solche Themen tabuisiert werden. Das Wort Sex wird gar nicht angesprochen, es wird gar nicht darüber aufgeklärt. Das wird dann schon irgendwann laufen. Aber in den sozialen Netzwerken gibt es keine Schutzräume. Wir als Eltern, wir als Großeltern, wir als Pädagogen müssen proaktiv sein und uns mit diesen Themen beschäftigen. Und deswegen möchte ich zunächst einmal ein paar Begriffe vorstellen. Denn Grundlage für das Handeln, dass jeder Mensch wichtig ist und eine Würde hat, ist aus einer christlichen Weltanschauung in der Bibel grundgelegt. In 1. Mose 1, Vers 27 heißt es, da schuf Gott den Menschen nach seinem Bild. Er schuf ihn als sein Ebenbild, als Mann und Frau schuf er sie. Aus einer christlichen Weltanschauung hat jeder Mensch eine Würde. Und deshalb sind Kinder und Jugendliche in ihrer unverwechselbaren Würde zu achten und auch zu schützen. Wenn wir uns mit kriminellen Handlungen an Kindern und Jugendlichen auseinandersetzen, dann müssen wir sprachlich differenzieren. Das habe auch ich gelernt, als ich sein Buch gelesen habe, mich mit dem Thema beschäftigt habe. Hintergrund dafür ist, dass es eben verschiedene Schattierungen von sogenannter sexueller Gewalt gibt. Der erste Begriff, sexualisierte Gewalt, den hat Miriam Günderoth, Referentin für Prävention sexualisierter Gewalt, wie folgt erklärt. Sexualisierte Gewalt umfasst jegliches Verhalten, das die sexuelle Selbstbestimmung und persönliche Integrität eines anderen Menschen beschneidet. Sexuelle Belästigung im Alltag, sexistische Sprache und Bedrohungen, aufgedrängte Zärtlichkeiten und Berührungen, erzwungene sexuelle Handlungen, sexueller Missbrauch und Vergewaltigung. Sie sehen, das ist ein sehr umfassender Begriff. Alles eigentlich, was ich gegen den Willen einer Person tue mit einem sexuellen Kontext, ist nicht in Ordnung. Und das ist dieser Begriff. Und hier zeigt sich nämlich, wenn so etwas stattfindet, dann ist das Kindeswohl gefährdet. Wenn man sozialwissenschaftlich herangeht, dann ist Kindeswohlgefährdung in drei Kategorien aufzuführen. Einmal Vernachlässigung, körperlich, emotional oder erzieherische Vernachlässigung. Dann Misshandlung, psychisch oder physisch. Und das dritte ist eben der sexuelle Missbrauch an, mit oder vor dem Kind. Das werden Sie sich bitte merken, an, mit oder vor dem Kind. Sexualisierte Gewalt kann in allen Lebensbereichen von Kindern und Jugendlichen stattfinden. Aber traurigerweise kommt die Mehrheit oder der größte Teil der Taten im familiären Bereich vor und ist selten ein einmaliges Ereignis, sondern etwas, was immer wiederkehrt. Gerade bei sexuellen Übergriffen gegenüber Kindern gibt es weitere Begriffe, wenn man den sogenannten Täter anschaut. Wir müssen hier zwischen Pädophilen, Pädosexuellen und Pädokriminellen unterscheiden. Die Vorsilbe Pädo zeigt auf, da geht es um das Kind, um eine Person, die das Kindesalter betrifft. Ein Pädophiler ist jemand, der ein primäres sexuelles Interesse an Kindern vor dem Erreichen der Pubertät hat. Kommt man von der medizinischen Seite her, dann sprechen wir von Menschen, die wiederholt intensive sexuelle und erregende Fantasie mit einem Kind oder mehreren Kindern haben, die in der Regel höchstens 13 Jahre alt sind. Zunehmend differenziert muss man aber auch bei den pädosexuellen Menschen. Sie leben ihre pädophilen Neigungen aus, und das ist wichtig, ohne dass Kinder involviert sind. Sie holen sich zum Beispiel Kinderfotos aus Werbeprospekten und unternehmen dann sexuelle Handlungen an sich selbst. Das ist erstmal der Pädophile. Von Pädosexuellen wiederum sind Pädokriminelle zu unterscheiden. Und Sie merken hier bei den Begriffen, es wird schon, also die Begriffe steigern sich. Pädokriminelle sind Menschen, die rechtliche und moralische Grenzen überschreiten, indem Kinder betroffen sind. Sei es durch einen rein digitalen Missbrauch, dann spricht man vom sogenannten Hands-off, oder realer Missbrauch, dann bin ich bei Hands-on. Wenn sexuelle Gewalt an Kindern verübt wird, egal in welcher Form, dann nutzen wir diesen Begriff Pädokriminalität. Wenn wir diesen Begriff gebrauchen, dann dient dieser Begriff als ein Sammelbegriff für Handlungen an, mit oder vor Kindern, in denen Kinder sexuell missbraucht oder mit sexueller Gewalt konfrontiert werden. Und dabei spielt es auch keine Rolle mehr, ob der Täter eine pädophile Sexualpräferenz hat, also ob er einfach sexuelle Fantasien mit Kindern vor Erreichen der Pubertät hat, sondern das ist grundsätzlich verwerflich. Erschreckend ist, dass Kindeswohlgefährdung und sexualisierte Gewalt so häufig vorkommen, dass man davon ausgehen kann, dass in jeder Jugendgruppe betroffene Kinder zu finden sind. Und spätestens bei dem Satz habe ich gedacht, wow, ich bin als Lehrer total involviert. Für die gemeindliche Kinder- und Jugendarbeit oder das schulische Umfeld ist somit deutlich, dass man sich aktiv mit der Tatsache auseinandersetzen muss, dass sich in ihren Reihen sowohl Opfer als auch Täter befinden. Und Sie merken, das Thema wird immer irgendwie gruseliger, weil man das so gar nicht, das hat man alles so verdrängt und man hat nie drüber nachgedacht. Nach sexualisierter Gewalt und Pädokriminalität gibt es noch einen dritten Begriff, den wir heute hören, das ist das sogenannte Cybergrooming. Wenn Sie ClickSafe, eine EU-Initiative mit der Zielsetzung der Förderung von Online-Kompetenz bei Kindern und Jugendlichen anschauen, dann wird der Begriff wie folgt definiert. Cybergrooming bezeichnet die Anbahnung von sexueller Gewalt gegen Minderjährige im Internet. Und ganz ehrlich, wo sind unsere Kinder unterwegs? Weniger draußen, mehr im Internet. Grooming kommt aus dem Englischen und bedeutet striegeln und steht metaphorisch für das subtile Annähern von Tätern an Heranwachsende. Ich möchte, um das Wort irgendwie ein bisschen greifbarer zu machen, ein Beispiel aus dem Schulalltag einer Kollegin, sie heißt Silke Müller, sie ist Schulleiterin in Niedersachsen, vorstellen. Und sie setzt sich ganz stark dafür ein, dass präventiv Jugendliche vorbereitet werden, um im Umgang mit dem Internet geschult zu werden. Mit Hilfe von künstlicher Intelligenz ist es schon des Öfteren vorgekommen, dass man den Kopf eines Mitschülers aus einem Foto oder so ausgeschnitten hat und dann mit KI-basierter Technologie auf ein Sexmodel gesetzt hat. Und dann hat man natürlich dieses Pornofilmchen mit dem Kopf dieses Schülers oder der Schülerin und das geht ja heute viral. Das schicken sie irgendwo rein, zack, und das Ding ist in ein paar Sekunden wunderbar verteilt, in der ganzen Klassengruppe, auf allen möglichen Netzwerken. Solch ein Video sieht mittlerweile täuschend echt aus. Ich denke, Sie kennen die netten, süßen Babys von Trump und Putin, wie sie dann irgendwelche Reden schwingen oder so und sie hocken da. Mann, sehen die realistisch aus. Das geht genauso mit dem negativen Bereich. Nicht als Comic oder Satire, sondern leider mit kriminellen Inhalten. Und wenn jetzt jemand seinen Kopf auf so einem Video sieht, Sie können sich ausmalen, was das für das Kind bedeutet, seelisch und psychisch. Im Endeffekt bleibt eigentlich nur noch der Schulwechsel und im Endeffekt können Eltern den Ort irgendwie verlassen, damit das Kind nochmal irgendwo Neustart hat, weil man ist verbrannt. Und das Internet vergisst nichts. Wir dürfen nicht meinen, dass wir Bilder, die wir reinschicken, dass die nicht irgendwo sind. Das Internet vergisst nichts. Und in der Vorbereitung wurde ich zudem dafür sensibilisiert, nicht mehr den Begriff Kinderpornografie zu benutzen. Warum? Weil der Begriff Pornografie bedeutet, dass hier zwei Personen zumindest mal formal einvernehmlich Sex miteinander haben. Und bei aller Liebe, aber Sex mit einem Kind, dass ein Kind sagt, ja, finde ich gut, machen wir, kriege ich dafür noch ein bisschen Geld oder welches Video drehen wir? Ich glaube, Sie merken, da hört es auf, das hat nichts mit Einvernehmlichkeit zu tun. Und deswegen gefällt mir auch insgesamt der Begriff Pädokriminalität viel besser, weil da schon drin steht, Kind und kriminell. Das ist viel schlimmer, weil Pornografie ist heutzutage bei uns nicht negativ besetzt. Das ist etwas Positives. Und das passt nicht mehr. Heutzutage muss man sagen, es ist leider etwas ganz, ganz Schreckliches. Ich möchte das Ganze auch aus einer christlichen Perspektive ein Stück weit beleuchten, denn wer seine Bibel liest, der weiß, dass Sünden grundsätzlich nichts Neues sind und auch, dass Sünden gegen Kinder nichts sind, was Christen nicht kennen. Die Bibel beschreibt Menschen, die sexuell übergriffig werden, in 1. Korinther 6, Vers 9 bis 11. Wisst ihr nicht, dass keiner, der Unrecht tut, das Reich Gottes erben wird? Irrt euch nicht, weder Unzüchtige noch Götzendiener, weder Ehebrecher noch Lüstlinge und Knabenschänder, weder Diebe noch Betrüger, auch keine Trunkenbolde, keine Verleumder und Räuber werden das Reich Gottes erben. Wir sind hier bei einer Sünde, die laut des Bibeltextes aus dem Himmelreich ausschließt. Jede Sünde kann vergeben werden. Jesus Christus ist für Sünder am Kreuz gestorben. Auch wer das erlebt hat oder wer sogar Täter ist, kann diese Sünde vergeben werden. Aber grundsätzlich, wenn das nicht geklärt wird, ist das eine Sünde, wo ich sagen muss, du hast dein Heil nicht oder du hattest es nie. Gott verurteilt sexualisierte Gewalt an Kindern auf Schärfste. In Offenbarung 21, Vers 8 heißt es, aber die Feiglinge, die Treulosen und die, die sich mit abscheulichen Dingen abgeben, die sexuell unmoralisch leben und alle, die okkulte Praktiken ausüben, die Mörder, die Götzen dienen und alle Lügner, sie erwartet der See, der mit brennendem Schwefel gefüllt ist, das heißt der zweite Tod. So deutlich ist die Bibel hier. Ewige Verdammnis für jemand, der das nicht bereut hat. Und wir leben in einem Land, wo man dankbarerweise sagen muss, dass Sexualdelikte gegen Kinder noch geschützt sind. Und zwar durch den Gesetzgeber. Hier muss man auch mal eine Lanze für unsere Gesetzgebung brechen. So kritisch wir vielleicht in dem einen oder anderen gegenüberstehen. Es gibt genug Paragraphen im Strafgesetzbuch oder in gewissen Bereichen, wo solche Sachen definiert sind. Und erst vor ein paar Wochen hatten wir die Polizei im Haus und bei uns in der Schule findet das immer wieder in verschiedenen Klassenstufen statt, dass wir unterschiedliche Präventionsschulungen haben. Und im Bereich der Pädokriminalität ist die Beamtin sehr deutlich geworden. Sie sagte, hier gibt es keine Grauzone, denn das Leid und die Anzahl an Übergriffen sind erschreckend hoch. Da gibt es nichts, was okay ist. Da ist einfach nur alles schon schrecklich und nicht in Ordnung. Nachdem wir nun sprachlich ein bisschen mehr die Thematik gesehen haben, wollen wir uns dem zweiten Aspekt hinzuwenden. Ich möchte ein Bewusstsein für das Thema, für das Undenkbare schaffen. Ein Satz, der mich beim Lesen von Moosbruckers Buch einfach richtig umgehauen hat, war: Statistisch betrachtet sitzen in jeder Schulklasse 1 bis 2 Kinder, die von sexuellem Missbrauch betroffen sind oder waren. Und das hat mich als Lehrer hellhörig gemacht. Das heißt, ich habe in meiner Klasse Kinder und Jugendliche, die davon schon mal betroffen sind. Und wenn ich mit meinen Schülern darüber rede, dann kann ich das nur bestätigen. Ja, definitiv sexuelle Übergriffigkeit oder dass sich Erwachsene schon mal geschrieben haben, schick mir doch ein Nacktfoto oder schick mir mal ein Foto deiner Brüste oder lass uns mal treffen, alles schon vorgekommen. Egal, ob in Klasse 7, 8, 9 oder 10, da bin ich hauptsächlich eingesetzt. Wir werden nachher sehen, das geht noch viel weiter runter. Das ist ein erschreckender Satz. Und diese Information ruft in einem Wut, Ekel und Angst vielleicht auch hervor. Aber es ist real, obwohl seit 1872 Unzucht mit Kindern zum Straftatbestand in Deutschland gehört. Schon damals sind der Besitz und die Verbreitung unzüchtiger Schriften, Abbildungen oder Darstellungen strafbar gewesen. Also das ist nichts, was jetzt gerade aufgeploppt ist, sondern das gab es schon immer. Und meinen wir nicht, dass diese Straftaten erst heute aktuell sind? Moosbrucker schreibt, wir wissen, dass sexueller Kindesmissbrauch sofort fotografiert wurde, als die Technologie entwickelt war, also vor weit über 100 Jahren. Ich möchte ganz bewusst sagen, Technik ist nichts Böses. Ein Smartphone ist nichts Böses. Nur wie man sie einsetzt, das macht sie dann, je nachdem, gut oder schlecht. So richtig los ging es aber erst in den 1950ern, 60ern. Der Grund dafür ist, dass die Kameras erschwinglich wurden und die Täter ihre Bilder jetzt auch selber entwickeln konnten. Denn man musste die Fotos nicht mehr weggeben, sondern man hatte sein Labor und konnte sich sein Zeug selber hochholen. Wenn man es so sagen darf, positiv gesehen, seit wenigen Jahrzehnten ist dieses Thema sexualisierte Gewalt gegen Kinder wieder öffentlich in der größeren Masse auch zu diskutieren. Das war lange Zeit unter dem Deckmantel der Verschwiegenheit. Es kommt jetzt wieder hoch. Wichtig dabei zu betonen ist, dass sexualisierte Gewalt heute nicht mehr nur den physischen Missbrauch meint, bei dem Kinder zu sexuellen Handlungen gezwungen werden, sondern es geht auch um diesen digitalen Missbrauch. Sexualisierte Gewalt im digitalen Zeitalter heißt nämlich Kontaktaufnahme durch Chats in Online-Spielen. Diebstahl privater Fotos, erinnern Sie sich an unser Eingangsbeispiel, WhatsApp, Sie glauben gar nicht, wie schnell man Ihr Foto wegklauen kann und im Darknet damit alles Mögliche machen kann. Von Social-Media-Plattformen. Und wenn Sie denken, Sie haben ein Kennwort, vergessen Sie es, das ist ruckzuck gehackt, wenn jemand Ahnung hat. Egal wie viele Punkte, Kommata, Groß-Kleinschreibungen Sie drin haben. Außer Sie haben so ein ultralanges mit was weiß ich wie vielen Zeichen, dann wird es irgendwann sicher. Aber das ist alles ruckzuck gehackt, wenn Leute da sind, die wirklich Ahnung haben. Festigung von Machtstrukturen zum Beispiel mittels des Smartphones gehören auch dazu, wenn ich grenzverletzendes Verhalten habe. Blickt man auf die Geschichte der Pädokriminalität, so zeigt sich, dass praktisch jede technische Innovation im Bereich der Medien und Kommunikation dazu genutzt wurde, um Kinder sexuell auszubeuten. Leider benutzt man die Technik oft falsch. Christen in islamischen Ländern, wo sie nicht die Bibel lesen können, sind dankbar für dieses technische Gerät, weil sie irgendwo eine Bibel-App haben und die Schrift lesen können. Genial. Andererseits kann ich in 2 Klicken im Darknet oder sonst wo sein und mir die grauslichsten Sachen anschauen. Das ist leider das Spannungsfeld, in dem man lebt. Das Positive wie das Negative. Das World Wide Web ist die größte Diskussion und Tauschplattform für solche Inhalte. Um die Anonymität des Internets vollständig zu nutzen, gibt es das sogenannte Darknet. Es ist ein versteckter Teil im Internet, unsichtbar für alle, die mit einem Standardbrowser unterwegs sind. Aber wenn man ein bisschen schlau ist und sich technisch ein bisschen auskennt, dann kann man sich einen Zugang schaffen und dann kann man in dieses Darknet hineingehen. Und dort können Sie dann alles kriegen. Von der tollsten Palme vielleicht, die Sie irgendwo aus einem exklusiven Land haben wollen, hin über exotische Tiere bis hin zu Kindern, die Sie gerne für sonstige Sachen haben möchten. Die Bandbreite ist, alles ist da. Segen und Fluch sind wieder nah beieinander. Das Internet ist nicht böse, aber man kann es wieder unterschiedlich nutzen. Man muss leider sagen, das Internet, von unserem Thema jetzt ausgesehen, ist für Pädokriminelle natürlich ein Riesengeschenk. Sie können da richtig loslegen. Von welchem Ausmaß sprechen wir eigentlich? Interpol schätzt, dass bis zur Erfindung des Internets nur rund 4000 strafrechtlich relevante Bilder von sexuellem Kindesmissbrauch im Umlauf waren. 1998 wurde in den Niederlanden jedoch ein Tauschring für Missbrauchsdarstellung aufgedeckt. Dort fand man zigtausend Aufnahmen, die meist noch physisch getauscht worden waren. Also man musste sich 1:1 treffen und hat die Bildchen dann ausgetauscht. 1999 flog in den USA in der Firma Landsat inklusive Child Porn auf. Die beschlagnahmte Kundendatenbank der Firma enthielt rund 250.000 Nutzer, wobei Landsat zunächst Geld mit Erwachsenenpornografie verdient hat. Also auch hier wieder, da werden Mechanismen genutzt, um Wege zu Schlimmerem zu kriegen. Operation Marcy im Jahr 2003 wurde gegen 26.000 Verdächtige ermittelt. Moosbrugger schreibt, schockieren kann nicht mehr, und das ist echt sehr, sehr hart, schockieren kann nicht mehr, dass Kinder missbraucht und die Taten dokumentiert werden. Das schockt nicht mehr. Schock wird nur über Masse und über Quantität ausgelöst. Es schockt nicht mehr, dass ein Kind missbraucht wird, sondern nur noch, dass es so viele sind, die es angucken. UNICEF legte 2009 weitere Schreckenszahlen vor. 2004 gab es rund 480.000 Websites mit illegalem Missbrauchsmaterial, verglichen zu rund 260.000 im Jahr 2001. Binnen von 3 Jahren explodiert das Ding. Folgt mit den Angaben von UNICEF, so wurden 2009 täglich etwa 200 bis dato unveröffentlichte Fotos im Internet in Umlauf gebracht. Täglich 200 Bilder, die es nicht gab. Das heißt, 200 Mal wurde am Tag mindestens eine Straftat gegen ein Kind begangen. In seiner Recherche konnte Moosbrugger weitere Zahlen liefern. Das ausgehobene Forum Rindex, das er stillgelegt hat, war von 2020 bis 2022 das Forum für Pädokriminalität in Europa schlechthin. Moosbrugger schreibt, Rindex hatte damals fast 4 Millionen Registrierungen. Bis November 2021 hatten alle seine Seiten zusammen rund 1,775 Milliarden Aufrufe. 1,557 Milliarden. 8 Milliarden haben wir gerade als Menschen. Nur mal eine Vergleichszahl. Schockierend kann nicht mehr, dass Kinder missbraucht werden. Schockierend ist die Quantität und die Anzahl. Menschen haben die Entscheidung getroffen, eine bestimmte Seite auf Rindex anzuklicken, nicht auf Facebook oder nicht auf Instagram, sondern in einem Darknet-versteckten Raum, um sowas sich anzuschauen. Solche Ausmaße sind schockierend. Ein kleiner Lichtblick, wie gesagt, seit einigen Jahren ist dieses Thema wieder mehr auf der Agenda und man redet wieder drüber. Nachdem wir nun das Bewusstsein für das Undankbare, glaube ich, ein bisschen vorhanden haben, möchte ich im dritten Teil uns dafür sensibilisieren, wie wir mit unseren Kindern umgehen. Das ist immer der schockierendste Teil. Der Titel des Seminars lautet ja das undenkbare Denken. Warum eigentlich? Auch wenn man es nicht wahrhaben will, statistisch gesehen ist das Nahfeld eines Kindes und eines Jugendlichen das bedrohlichste. Und zwar mit großem Abstand, um Opfer sexualisierter Gewalt zu werden. Was meine ich mit dem Begriff Nahfeld? Sexualisierte Gewalt gegen junge Menschen findet statt von Familienangehörigen, von Freunden der Familie, dem Verwandtschaftskreis, der Nachbarschaft, Bezugspersonen oder Autoritätspersonen, die in Vereinen, Kitas, Schulen oder Kirchen sind. Das ist das Nahfeld und das ist das Erschreckende. Es geht nicht darum, dass irgendjemand sich ein Kind irgendwie aussucht, das in sein Auto packt und missbraucht. Die Fälle gibt es. Aber das ist, gesehen auf das Schrecken, ist das wirklich nicht die Masse. Das ist nicht das Schreckliche. Das Schreckliche ist, dass das Nahfeld die hohe Anzahl hat. In einer Studie aus dem Jahr 2022 der USBK, der unabhängige Beauftragte für Fragen des sexuellen Kindesmissbrauchs, kamen solche Zahlen zum Vorschein. Die UBSK schätzt für 2021 ein, dass etwa ein Viertel der Fälle von sexualisierter Gewalt im engsten Familienkreis stattfindet und die Hälfte der Fälle im sozialen Nahfeld, also im erweiterten Familien- und Bekanntenkreis, inklusive Vereine und Nachbarschaft. Zusammengenommen geht die UBSK also bei 3 von 4 Fällen davon aus, dass die Täter aus dem Nahfeld kommen. Deswegen ist es der erschreckendste Teil. Die Täter kommen halt eben, es sind halt Opa, Oma, Onkel, Tante, Papa, Mama, Geschwister. Diese Zahlen verdeutlichen umso mehr, in welcher Verantwortung wir als Eltern, Großeltern, aber auch als Pädagogen stehen. Für uns entscheidend ist der Schutz der Kinder und man muss einen Kreislauf des Missbrauchs kennen. Dieser Kreislauf, das ist der Kreislauf, wie es analog abläuft, wenn ich ein Kind missbrauchen möchte, der ist aber im Digitalen 1:1 übertragbar. Es ist dieselbe Sache. Denn was mir auch nochmal wichtig ist, dass Sie das einfach verstehen, ja, dass Sie sehen, was passiert da. Weil wenn wir etwas wissen und etwas beobachten, können wir es auch vielleicht klarer benennen, anstatt dass wir, ja gut, vielleicht war das jetzt nicht so schlimm. Sie werden das nachher noch weiter verstehen. Moosbrugger sagt, Pädokriminelle stellen eine soziale Basis zum Betroffenen her. Freundschaft aufbauen, Beziehung aufbauen. Ja, wo klappt es? In der Familie, im Sportverein, in der Kita, auch vielleicht in der Jugendgruppe oder sonst wo. Ja, da habe ich automatisch die Bezugsperson. Dann beginnt es, das Umfeld zu manipulieren. Ich mache mich beliebt, die Eltern schätzen mich oder so, dass das Kind dann auch ein Stück weit immer mehr isoliert wird. Und dann plane ich meinen Übergriff. Ein Übergriff ist selten etwas Spontanes. Das ist auf lange Zeit gut geplant, dass man das vorbereitet hat, dass man in das Umfeld des Kindes eingedrungen ist, dass man Vertrauen gewonnen hat. Und dann, wenn ich abends mit dem Kind vielleicht auf der Couch sitze und einen Actionfilm gucke, sage ich, können wir uns mal im Arm nehmen, lass uns doch mal schmusen oder sowas. Das sind diese Übergriffe und die sind lange geplant. Die passieren nicht einfach so, ha, heute machen wir das mal. Und wenn dann natürlich so ein Akt geschehen ist, dann muss ich natürlich anschließend als Täter dem Opfer die Schuld geben. Du warst doch schuld. Du hast mich doch dazu veranleitet. Das ist eine Täter-Opfer-Umkehr. Vertrauen gewinnen und Beziehung aufbauen, vorsichtig austesten, langsames Verschieben von Grenzen, ausnutzen, dass ich jetzt emotional und vertrauensvoll in einer Beziehung stehe, dann die Gelegenheit nutzen und am Ende Macht ausspielen. Ich möchte Ihnen das etwas an einem fiktiven Beispiel vorstellen. Wir nennen den Fall mal Onkel Ben. Erstens Vertrauen gewinnen, Beziehung aufbauen. Ben ist 42 Jahre alt, er ist ehrenamtlich in einem Sportverein engagiert. Er zeigt sich als freundlicher, hilfsbereiter Trainer, dem Eltern vertrauen. Besonders widmet er sich den Kindern, die weniger Selbstbewusstsein haben oder zu Hause wenig Aufmerksamkeit bekommen. Ein 10-jähriger Junge, nennen wir ihn Lukas, der aus einer alleinerziehenden Familie stammt, wird für ihn ein sogenanntes besonderes Kind. Ben schenkt ihm Aufmerksamkeit, lobt ihn und bringt ihm nach dem Training kleine Geschenke mit, etwa ein Schokoriegel oder eine Fußballzeitschrift. Ich möchte hier nur in Klammern ergänzen, wie wichtig sind wir Väter. Denn oftmals sind alleinerziehende Mütter. Wenn die Väter nicht da sind, sind die Kinder viel leichter für solche Täter zu kriegen. Wir Väter haben eine absolut wichtige Rolle. Dann kommt das vorsichtige Austesten und das Grenzenverschieben. Nach einigen Wochen lädt Ben Lukas gelegentlich auf einen Eisbecher ein und fährt ihn nach dem Training nach Hause. Die Mutter, die viel arbeitet, ist dankbar für die Unterstützung und erlaubt es bedenkenlos. Man kann das nachvollziehen. Man kann nicht der Mutter jetzt die Schuld geben, sondern man versteht die Situation. Nach und nach sucht Ben immer mehr Nähe zu Lukas. Eine Hand auf der Schulter, ein freundlicher Klaps auf den Rücken. Er testet, wie Lukas darauf reagiert. Als dieser keine negativen Reaktionen zeigt, steigert er langsam, spielerisch die körperliche Nähe. Jetzt nutzt er im dritten Schritt die emotionale und vertrauensvolle Beziehung aus. Lukas sieht nämlich Ben mittlerweile als irgendwie Ersatzvater. Er fühlt sich verstanden. Endlich jemand, der meine Aufmerksamkeit auch schätzt. Und Ben nutzt dieses Vertrauen aus und erzählt Lukas, dass er etwas Besonderes sei. Er macht ihm Komplimente über sein Aussehen und redet mit ihm über Themen, die ihm zu Hause vielleicht unangenehm werden. Ben sagt Lukas, dass er sich ihm anvertrauen kann und dass manche Dinge immer unter Freunden bleiben. Wenn ich so ein Kind manipuliert habe, kommt jetzt natürlich die Gelegenheit, Konsequenzen auszunutzen. Eines Tages lädt Ben Lukas zu sich nach Hause ein. Die Mutter hält es für harmlos, schließlich kennt sie Ben schon eine Weile. Dort schauen Lukas und Ben einen Film, wobei Ben die Gelegenheit nutzt, um unbemerkt seine Nähe auszubauen. Er beginnt damit, Lukas zufällig zu berühren, was für ihn zur Normalität geworden ist, weil das gab es ja schon davor. Beim nächsten Mal fragt er Lukas, ob er sich bei ihm umziehen möchte, damit sie anschließend ins Schwimmbad gehen können. Er sorgt dafür, dass sich Lukas daran gewöhnt, dass Körperkontakt ganz normal ist. Ja, es braucht etwas. Das sind selten Ad-hoc-Übergriffe. Das ist vorbereitet. Und dann kommt die Ausübung von Macht und Drohung. Nachdem Ben und Lukas schließlich in eine übergriffige Situation gebracht hat, setzt er ihn psychisch unter Druck. Er sagt, hey, das ist jetzt unser Geheimnis, weil niemand würde das verstehen, was zwischen ihnen abläuft. Er droht unterschwellig, dass Lukas' Mutter sehr traurig wäre, wenn sie davon erfährt. Er behauptet, dass Lukas auch schuld wäre, weil er es ja zugelassen hat. Und falls Lukas sich distanziert, erpresst Ben ihn emotional mit Sätzen wie, ich dachte, wir wären Freunde, du bist der Einzige, dem ich vertraue. Wir reden hier über kleine Kinder, die sind bei solchen Sätzen total abholbar und fallen darauf leider hinein oder werden unter den Druck gesetzt. Lukas fühlt sich schuldig in der Situation. Die Hemmschwelle, jemandem davon zu erzählen, ist aber mittlerweile unendlich hoch. Diese Art von einem Missbrauchszyklus gibt es leider in vielen, vielen Varianten. In Vereinen, in Kirchen, in Schulen oder im familiären Umfeld. Der Schlüssel zur Prävention ist, dass wir aufgeklärt sind und unser Umfeld einfach wachsam beachten. Schlussendlich ist sexualisierte Gewalt beabsichtigt, bewusst geplant und wird häufig lange vorbereitet. Und deshalb gilt dieser analoge Kreislauf genauso für die digitale Welt. Grund dafür ist, dass die Täter weiterhin aus dem nahen Umfeld kommen, der jungen Menschen, sowohl analog als auch digital. Das Täterprofil ist in beiden Fällen identisch. Moosbrugger fand heraus, dass es verblüffend ist, wie scheinbar neue Formen der Pädokriminalität, beispielsweise das Anbahnen sexueller Kontakte in Online-Games, im Grundsatz diesem Muster, das seit Jahrzehnten bekannt ist, folgen.

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Damit sage ich Danke fürs Zuhören und bleiben Sie dran, Ihr V.

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0: Sarah, du warst ein paar Monate alt, als deine Eltern verhaftet worden sind. Was hat man dir denn erzählt von diesem Tag, als deine Eltern eben dich nicht bei deiner Oma abgeholt haben? Was weißt du davon?
1: Mir wurde erzählt, dass, also meine Eltern haben mir das erzählt, dass sie mich an dem Tag ihrer Verhaftung, an dem Morgen hatten sie mich bei meiner Oma aufs Land gebracht und dachten, sie kommen abends wieder. Sie waren irgendwo, ich glaube, in einer Großstadt unterwegs, in Bremen, genau, und wollten mich abends wiederholen. Und dann kam aber etwas dazwischen, weshalb sie mich nicht abholen konnten. Und das war eben die Verhaftung. Und genau, dann war ich erst mal eine Weile bei meiner Großmama.
0: Warum sind sie denn verhaftet worden?
1: Sie sind verhaftet worden. Meine Eltern waren ganz lange opiatabhängig, also drogensüchtig. Mhm. Sind beide so Kinder der 60er gewesen und sind in Hamburg und Hannover aufgewachsen, haben viel Musik gehört, waren viel in so Künstlerkreisen unterwegs und haben ja mit, ich denke, so mit Haschrauchen angefangen und sind dann aber nach und nach in härtere Drogen eingestiegen, sind richtig abhängig geworden und waren dann wirklich heroinsüchtig und hatten schon dann mehrere Therapien hinter sich, haben versucht, davon wegzukommen und waren dann clean. Und als sie clean waren nach einer Therapie, da haben sie sich gemeinsam ein Kind gewünscht. Und sie haben sich witzigerweise auch in einem Therapiezentrum, also in so einer Klinik kennengelernt, sind da zusammengekommen, haben viel Bücher, Gedichte und Kunst ausgetauscht und sind dann mit ganz viel Hoffnung wieder ins Leben gestartet und haben sich gewünscht, ja, gemeinsam Kinder zu haben. Und ich war dann das erste gemeinsame Wunschkind und das war wohl ganz schön, haben sie mir erzählt, die Anfänger. Aber schon nach wenigen Monaten klopfte ein alter Dealer-Komparse an ihre Tür und hat sie quasi zurückgezogen in diese alte Welt. Und an diesem Tag, als sie mich zu meiner Oma gebracht haben, sind sie morgens, hatten schon den Gedanken, sie wollen ein bisschen mit Drogen dealen und sind dann in einer Großrazzia am Bremer Hauptbahnhof verhaftet worden und sind dann ins Gefängnis gekommen und wurden beide für 2 Jahre verurteilt.
0: Haben Sie dir mal erzählt, wie das für Sie war, dass Sie an dem Tag nicht mehr zurück konnten? Und die, ich meine, die haben dich bei der Oma gelassen, ne? Die wollten ja wieder zurückkommen. Stelle ich mir total schrecklich vor für die Mutter.
1: Ja.
0: Was haben Sie dir da erzählt?
1: Sie haben, also meine Mutter hat mir erzählt und auch mein Papa, dass sie sehr, sehr viel geweint haben natürlich. Mhm. Und ich glaube, einen größeren Schmerz kann eine Mutter nicht empfinden. Ich meine, ich bin selber Mama, ich kann mir das schwierig vorstellen. Und das hat meine Mama mir auch so erzählt. Das war ein unfassbarer Schmerz.
0: Mhm. Und du warst jetzt als Baby bei deiner Oma.
1: Ja.
0: Wie ging das dann weiter für dich?
1: Ich war dann bei meiner Oma, so wurde es mir auch erzählt. Und dann konnte sie mich nicht mehr bei sich halten, weil sie die Kraft nicht mehr hatte, die Kapazität, und hat mich dann in ein Waisenhaus gebracht, in ein Heim.
0: Hast du, ich weiß nicht, du warst sehr jung, hast du irgendwelche Erinnerungen, wie das für dich war im Heim? Wie lange warst du da?
1: Mehrere Monate.
0: Okay.
1: Also ich denke so, ich das kann ich nicht genau sagen, das wird mir immer nicht ganz genau gesagt, weil es so niemand ganz genau mehr so weiß, aber es waren mehrere Monate, also über ein halbes Jahr, denke ich schon. Mhm. Vielleicht waren es so 8 Monate. Mhm. Und es ist interessant, dass man doch schon als kleiner Mensch, als kleines Wesen ganz viel mitbekommt von Atmosphären. Und ich erinnere mich, dass es ein großes Gebäude war und eine sehr, so eine dunkle, kalte Atmosphäre. Und ich weiß sogar noch, dass ich manchmal höre ich das noch, wenn ich mich um andere Menschen kümmere, jetzt manchmal mit Kindern zusammen bin, denen es nicht so gut geht oder so. Manchmal kommt das, dass ich diese Schreie von kleinen Babys höre. Und zwar ist das so ein Wein, ein Wein nach mütterlicher Zuwendung. Das habe ich gehört als Baby und das höre ich manchmal noch. Und ich kann mich auch noch an ganz viele, das ist irgendwie krass, aber es stimmt anscheinend. Ich habe mich dann erkundigt. Ich kann mich an ganz viele Gitterbetten erinnern, die in einem riesigen Raum standen. Und ich kann mich auch daran erinnern, dass sich über mein Bett Gesichter beugten, die nie gelacht haben. Und ich habe dann immer gedacht, das hast du dir eingebildet, das kann nicht. Du warst nicht mal ein halbes Jahr alt. Und später hat mir jemand erzählt, der mich in dem Heim besuchen kam. Das war meine Halbschwester, das ist noch mal eine andere Geschichte, dass sie ist weinend aus dem Heim wieder rausgegangen, weil sie diese Kälte und diese, vielleicht diese Atmosphäre von Empathielosigkeit gar nicht ertragen konnte. Das hat sie mir dann später erzählt und dann dachte ich, dann habe ich mich nicht getäuscht in meinen Empfindungen. Ne?
0: Und dann bist du zu einer Pflegefamilie gekommen. Ne?
1: Ja.
0: Wie war das? An was kannst du dich da noch erinnern?
1: Das ist auch ganz interessant, weil ich mich an wenig erinnere. Einfach glaube ich, weil mir die Familie gar nicht so nah war. Also das war eine ganz nette Familie mit zwei Kindern, die sich gut um mich gekümmert hat. Aber ich habe keine emotionale Verbindung mehr, die ich da empfinde. Ich kann mich an ein paar Begebenheiten erinnern, dass ich oft, das war in so einem Hochhaus in Hannover, oder ein hohes Gebäude auf jeden Fall, dass ich oft oben am Fenster saß und rausgeguckt habe auf den Spielplatz, der unten war, und die Kinder so beim Spielen beobachtet habe. Und ganz oft auch den Blick zum Himmel so schweifen lassen habe, meine Fingerchen dann an der Scheibe, und habe immer in den Wolken so Figuren gesehen und hatte immer so eine Sehnsucht, rauszukommen. Das hatte auch was Beengendes für mich. Mhm. Ich habe immer gedacht, aber im Himmel, da mit den Schäfchen und da wie die sich alle so bewegen, da würde ich jetzt gerne drauf rumhüpfen, und da ist irgendwie eine andere, da ist das Leben so ein Empfinden. Ja, und an was kann ich mich noch erinnern? Dass die Familie mit mir viel spazieren gegangen ist und dass sie einmal mit mir dieses alte Heim, das Waisenhaus, dass wir das passiert haben, da muss ich so vielleicht gerade 4 Jahre alt gewesen sein, da machten wir einen Spaziergang an diesem Heim vorbei, da blieb sie plötzlich stehen, meine Pflegeeltern, und dann machte mein Pflegepapa so einen Spaß und sagte, hey Sarah, willst du da wieder rein? Und dann haben alle gelacht, da waren irgendwie auch noch irgendwie mehr Menschen, irgendwelche Freunde wahrscheinlich, und ich habe dann mitgelacht, aber eigentlich habe ich innerlich ganz doll geweint oder habe so Angst bekommen, dachte, da will ich nie wieder hin zurück. Und da habe ich aber schon gemerkt, dass ich mich mit diesem Lachen, ich gebe etwas vor, also wie so eine Maske, die man dann aufsetzt, um nicht die Gefühle, das Innere zu zeigen. Und das macht man schon so früh, das fängt schon oft so früh an. Ne? Habe ich mich daran erinnert, dass es da so, dass es nicht stimmte. Ich habe nach außen hin gelacht, aber innerlich habe ich große Angst gehabt und wollte auf keinen Fall wieder zurück an diesen Ort.
0: Angst, wieder verlassen zu werden?
1: Ich glaube, ja.
0: Mhm. Wie ging es dann weiter? Deine Eltern sind, glaube ich, wieder aufgetaucht, ne? Wie war das?
1: Ja, die sind wieder aufgetaucht. Und zwar war ich im Hochbett bei den anderen Kindern. Wir haben irgendwie noch gespielt und es klopfte an die Tür. Und dann kamen diese beiden erwachsenen Menschen rein mit einem Buch und haben gesagt, Sarah, komm zu uns nach Hause. Und dann haben sie mir das Buch gereicht. Und das Buch heißt Die kleine Raupe Nimmersatt. Und ich fand das Buch so toll. Ich konnte ja noch nicht lesen. Ich war 4 Jahre alt, aber ich habe das dann so durchgeblättert und wie sie sich durch das Schokoladentörtchen frisst, das Erdbeertörtchen, die Banane, die saure Gurke und so weiter. Und ich habe immer weiter geguckt. Und dann ganz zum Schluss kriegt ja diese dicke Raupe, wird ja dann zum Schmetterling. Und als meine Eltern so vor mir standen, waren das Fremde erstmal. Und ich wollte nicht zu ihnen. Und andererseits habe ich mich so zu ihnen hingezogen gefühlt, dass ich habe sehr gerungen mit mir, von diesem Bett zu ihnen hinunterzugehen. Aber nachdem das Buch dann, als dieser Schmetterling dann auftauchte, war das so ein Gefühl wie, Ich breite jetzt einfach mal meine Flügel auf und springe in ihre Arme und wusste aber gar nicht, was da passiert. Es war so ein Springen in etwas, wo ich eine Sicherheit spürte. So, vielleicht war das schon so dieses Empfinden, da ist irgendwie ein Zuhause, aber es war auch das Springen wie ins Nichts. Mhm. Und ich habe mich dann darauf eingelassen. Ich bin dann von diesem Hochbett in die Arme meiner Eltern gesprungen und dann haben sie mich mit zu sich nach Hause genommen. Sie hatten ein neues Leben begonnen, nicht mehr in der Großstadt, sondern in einem kleinen Haus mit einem großen Garten auf dem Land.
0: Und wie war das für dich?
1: Ja, das war, ich habe so ein, ich liebe Gärten so sehr. Und ich glaube, dieser Garten vor dem Haus, der, diese ganzen Blumen, diese Pracht der Pflanzen und der kleinen Tierchen und diese Freiheit, dieses wunderschöne, bunte Glück, das hat mich ganz doll bewegt, als dieses Gartentor, meine Eltern das aufgemacht haben und ich war plötzlich wie in einer anderen Welt. Mhm. Und das habe ich bis heute, dass ich, wenn ich in Gärten bin, fühle ich mich dem Leben und dem Gärtner so nah.
0: Das erinnert mich auch an das, was du gesagt hast, als kleines Kind da in diesem Hochhaus, ist ja ein extremer Gegensatz, ne?
1: Absolut.
0: Dieses Hochhaus und du schaust da in diesen Himmel mit den Schäfchen und den Wolken. Das war irgendwie was Positives, ne? Konntest du sagen oder kannst du im Nachhinein sagen, war das schon so eine Ahnung von einem Gott oder von irgendwas?
1: Ich glaube ja. Diese Gottessehnsucht war so stark, ich kann das gar nicht in Worte fassen. Und meine Eltern hatten in der Zwischenzeit, waren die von den Drogen losgekommen und hatten eine Begegnung mit Jesus gehabt. Das ist eine ganz, auch mal, eigentlich wäre das eine extra Geschichte und Sendung. Und die waren wirklich total frei von den Drogen und bin ja dann an dieses Haus sind wir gezogen, in diesen Garten. Und das fühlte sich so ein bisschen an wie in Bullabü. Das war so eine Dorfstraße. Ich habe den ganzen Tag draußen gespielt und meine Eltern haben wahrscheinlich all das versucht nachzuholen, was sie die Zeit, die sie nicht mit mir hatten, die wir nicht miteinander hatten. Und sie waren sehr, sehr liebevoll und sie waren sehr, dieser Glaube, von dem sie, da haben sie gar nicht so viel von erzählt, sondern sie haben das so gelebt. Also sie hatten eine wahnsinnige Liebe und Fürsorge für mich. Das war so das, was ich empfinden konnte als Kind. Mhm. Und trotzdem war ich auch oft haltlos, bin dann da rumgelaufen durch den Garten, bin einmal sogar in so einen Teich reingefallen, in unseren Froschteich. Und da, auch da war nicht, es war nicht alles wieder gut. Und dann erinnere ich mich, dass ich eines Tages von den Nachbarjungs, die waren ziemlich gemein, die haben sich als Hexen verkleidet und haben meine Freunde und mich gejagt. Und dann bin ich voller Angst wieder nach Hause gelaufen und an diesem Gartentor standen oder hockten plötzlich meine Eltern, als hätten sie auf mich gewartet. Und haben gesagt, komm mit uns rein ins Haus, Sarah. Und dann sind sie mit mir zusammen ins Haus. Und da hatte ich das erste Mal das Gefühl, du bist jetzt zu Hause. Und da sind Eltern, die auf dich warten.
0: Also das musste erst mal wachsen, dieses Vertrauen zu deinen Eltern wieder. War das dann komplett auch wieder hergestellt? Ich meine, du bist dann wirst erwachsen, wirst Teenager, ne? Dahinter fragt man ja auch viel. Hast du da diese Leere dann doch auch mal wieder gespürt?
1: Ja, ich hatte immer wieder das Gefühl, dass ich ins Bodenlose falle und eigentlich gar nicht weiß, wofür ich lebe. Ich habe mir immer schon ganz viele Fragen gestellt, warum lebe ich, wofür lebe ich? Ich brauchte auch ich wollte eine Aufgabe im Leben haben. Ich wollte nicht nur so für mich dahin leben, sondern dachte, ich möchte etwas bewirken in dieser Welt. Und ich erinnere mich, dass ich so, vielleicht war ich so 14, 15 und mein Opa war gestorben und da hing in dem Schrank von meinem Opa so ein alter Anzug. Ich mag auch immer noch gerne etwas zu große Jackets. Und er hatte da hing sein alter Anzug und ich habe den angezogen und der war viel zu groß, so ein grauer karierter Anzug und ich habe mich vor den Spiegel gestellt und habe mich gefragt, wer bist du? Wer bist du eigentlich? Und worüber definiere ich mich? Und ich weiß noch, in der Zeit hatte ich immer so eine Kassette gehört von einer Missionarin, die die in China war und ganz viele Kinder über die Berge, über die Berge gebracht hat. Die waren vor den japanischen Soldaten geflohen. Und dann dachte ich, du möchtest auch sowas machen, etwas, was Sinn macht. Habe ich angefangen, mein Gesicht zu schminken mit Penatencreme, so ganz weiß. Dann habe ich mir so einen runden Hut aufgesetzt, wie bei Charlie Chaplin, weil ich den gerne mochte. Dann viel zu große Schuhe angezogen, mich irgendwie weiter geschminkt, wie Pippi Langstrumpf. Ich habe gemerkt, ich muss mich finden. Wer bin ich? Charlie Chaplin, Pippi Langstrumpf. Bist du, Sarah? Und dann dachte ich, du bist ein Clown. Und dann hatte ich die Gitarre, meine ersten Lieder. Du glaubst, ich bin nur ein Clown, aber tief in meinem Herzen ist das anders. In meinem Herzen sind so viele Tränen. Und dann merkte ich auf einmal, so sieht's in dir aus. Da ist so viel noch von der Kindheit. Und in dieser Rolle des Clowns konnte ich auf einmal in eine andere, ja, ich war in einer anderen Rolle und habe so die Erlebnisse meiner Kindheit, der ersten Jahre, des Verlusts der Zeit mit meinen Eltern sozusagen verarbeitet und habe mir meine kleine Bühne geschaffen und habe dann immer auf den Kindergeburtstag meiner Schwestern den Clown Eduard gespielt und die Kinder haben sich kaputt gelacht und ich habe die Stimme gesucht.
0: Ja. Wie ging es mit deiner Suche nach Gott weiter? Als Teenager stellt man sich dann auch, na gut, die glauben an Jesus. War das für dich klar? Ja, dann glaube ich genauso wie meine Eltern. Was ist da passiert mit dieser Suche?
1: Also wie ich das schon beschrieben habe, dass immer so eine Sehnsucht nach Gott da war, das hat sich durch mein ganzes Leben gezogen, auch in der Teenie-Zeit. Und als es dann bei mir an der Zeit war, so mit 15, 16, dass ich mir wirklich so Sinnfragen gestellt habe und wie ich mein Leben auch leben möchte, da habe ich gesagt, ich werde nicht an Gott glauben, weil meine Eltern das tun. Und ich will nicht nur irgendeiner Religion folgen oder irgendetwas, was andere mir vorleben, wenn ich das nicht selber erlebe. Und ich habe mich viele Abende immer wieder an mein Teenagerbett gekniet und habe versucht, mit Gott zu reden. Und eines Abends habe ich gebetet und habe auf einmal vor mir das Kreuz gesehen und gesehen, dass da Jesus hängt. Und auf einmal wusste ich, Jesus hat es wirklich gegeben und er ist für mich. Und für jeden einzelnen Menschen hat er an diesem Kreuz gehangen und hat seine Hände geöffnet und gesagt, komm zu mir, wenn du mühselig und beladen bist, ich will dir Ruhe geben. Das war ganz eindrücklich und das kann man gar nicht in Worte fassen. Und ich glaube, dass ich das deshalb auch nie versucht habe, in Worte zu fassen, sondern deshalb angefangen habe, Musik zu machen. Ich habe dann die Gitarre meiner Mutter genommen und dieses Erlebnis versucht, mit Akkorden, die ich mir versucht habe beizubringen und Liedern, die ich mir versucht habe auszudenken, zu formulieren. Mhm. Und ich hätte dann nie gedacht, dass ich eines Tages Musikerin und Sängerin sein werde und dass das die Musik der Ausdruck meines Innenlebens sein würde. Mhm.
0: Was hast du da, kannst du es trotzdem ein bisschen versuchen, in Worte zu fassen, vielleicht auch ein Gefühl, was das war, was du jetzt bei Jesus gefunden hast?
1: Ja, ich glaube, das war das Gefühl, ganz tiefster Annahme und tiefstes Vertrauen ein Halt, der oder wie ein Fundament, was nie weggehen wird.
0: Im Gegensatz zu dem, was du erlebt hast, deine Eltern sind gegangen.
1: Richtig.
0: Und da ist jemand, der immer bleibt.
1: Etwas, so, was über die menschliche Liebe hinausgeht. Mhm. Weil Menschen können uns verletzen und wehtun. Mhm. Immer wieder. Selbst die nächsten Menschen. Und bei Gott habe ich erlebt, er kann mich mal im Regen stehen lassen. Aber er verwundet mich nicht.
0: Das klingt nach einem ganz, ganz starken Vertrauen. War das von diesem Moment einfach da oder war das auch eine Entwicklung, so wie jetzt bei deinen Eltern zum Beispiel, dass das wachsen musste?
1: Also ich glaube, an dem Moment hat sich mein Leben schon, das war wie an so einer Weggabelung, dass ich wusste, ich möchte jetzt ganz mit Gott und bewusst mit Gott leben. Also nicht so, er ist irgendwie noch bei mir, ich sehe ihn in den Blumen, ich sehe ihn überall, sondern ich wollte mich wirklich auf die Spuren von Jesus begeben. Das war eine Entscheidung, die ich getroffen habe. Und ich hätte aber nie gedacht, dass diese Entscheidung mein ganzes Leben lang hält. Und das ist bis heute geblieben. Guck mal, ich bin jetzt 46 und Gott ist mein Fundament und der Glaube an Jesus. Und trotzdem muss ich ihn jeden Tag aufs Neue suchen. Ich habe ihn nicht einmal gefunden und alles ist cool. Aber diese Suche nach ihm und diese Sehnsucht nach ihm, die ist geblieben. Das ist so schön. Aber ich habe ihn auch gefunden. Also,
0: ich wollte gerade sagen, wie passt das mit dieser Verlässlichkeit zusammen?
1: Weil Jesus ja, ich finde das so cool, dass er uns ja immer wieder auch aufs Neue begegnet, weil er ist eben Gott. Ne? Mhm. Und ich hatte da neulich drüber nachgedacht, dachte ich, das ist irgendwie so abgefahren. Die Menschen, die ihn sehr gut kannten, seine eigenen Jünger oder Maria, die ja permanent mit Jesus zusammen war, hat ihn nicht erkannt und dachte, er wäre der Gärtner. Und das waren ja nicht nur die Tränen, weil sie ihn nicht erkannt hat. Und das hat mich, dachte ich so, ich möchte Jesus nicht in meine Schublade stecken oder Gott, mein Gottesbild, so ist Gott für mich, sondern Gott ist viel größer und darauf möchte ich mich einlassen. Und er begegnet mir in den faszinierendsten und auch krassesten Momenten, wo ich gar nicht damit gerechnet habe.
0: Hast du ein Beispiel?
1: Meine Eltern waren im Gefängnis. Und jetzt gehe ich in die Gefängnisse, um dort für Menschen zu singen. Und ich habe schon in Deutschland in einigen Gefängnissen gesungen, aber ich war jetzt tatsächlich in Afrika und ich war in Uganda, in dem größten Gefängnis Ugandas, in Kampala, im Upper Prison und durfte dort auch in den Todestrakt gehen. Es ist total stark. Du gehst dahin. Ich ging mit meiner Gitarre. Das war wie so eine Waffe, habe ich die gehalten. Aber eine Waffe der Liebe, weil sobald du anfängst, Musik zu machen, kleinen Ton zu spielen, ist alle Aufmerksamkeit auf dem Instrument und die Ohren sind ganz weit auf und auch die Herzen. Ich habe für alte afrikanische Männer, die in weißen Gewändern vor mir saßen, die im Todestrakt sind und dort die Todesstrafe ist Gott sei Dank abgeschafft, aber sie werden lebenslänglich im Gefängnis bleiben, die bestimmt schon 20 Jahre im Gefängnis sind und auch im Gefängnis sterben werden, habe ich Forever Young singen können von Bob Dylan und habe ihm gesagt, dass das Herz immer jung bleiben darf und fing dann an zu weinen. Das kann man gar nicht so in kurze Worte fassen. Es war einfach so eine wunderschöne, auch wieder diese Präsenz von Gottes Liebe und Gottes Nähe. Wir sind ja seine Botschafter dann und das verbreiten wir natürlich überall, wo wir hingehen. Und das war im Gefängnis spürbar präsent. Da sind dann bestimmt viele andere Afrikaner, die auch sehr viel beten. Und dann kam das so zusammen und das war ganz, ich kann das nicht erklären, ich war in 16 Tagen in 9 Gefängnissen. Mhm. Ich verarbeite das immer noch.
0: Und du hast gesagt, dass Gott verlässlich ist. In welchen Situationen hast du das schon erlebt, diese Verlässlichkeit?
1: Also jedes Mal vor jedem Konzert bin ich früh morgens, weil wir so lange fahren mussten, aufgestanden, aber noch davor aufgestanden, weil ich wusste, wenn ich jetzt mich nicht ganz an Gott hänge, dann schaffe ich das nicht. Und da ist da nichts. Ich kniete auf diesem Boden, da ist gar nichts. Ich konnte nicht sehen, wie es in den Gefängnissen aussehen wird. Ich war ja noch nie in so einem Gefängnis, ob die Menschen gelbe oder blaue Kleider tragen, wie die Menschen überhaupt reagieren. Und da war eine totale Unsicherheit. Und ich habe dann versucht, mit Gott zu reden, aber ich fühlte ihn nicht. Und irgendwann, nach einer gewissen Zeit, merkte ich, plötzlich kommt seine Gegenwart. Weil ich glaube auch schon, dass Gott daran interessiert ist, also wie ernst wir es meinen mit ihm. Ne? Also er ist immer da, aber ich glaube, er will uns auch seine Nähe zeigen, wenn er merkt, so Sarah sitzt da jetzt und die wartet wirklich auf mich. Dann setze ich mich auch gern zu ihr. Aber wenn sie sowieso gleich wieder weg ist, und dann kam das immer, dass ich plötzlich die Kraft gekriegt habe. Und eigentlich kam die Kraft erst wirklich, wenn ich ins Gefängnis reingegangen bin. Als ich dann vor den Männern stand, da war plötzlich, hatte ich die Worte, die Stimme hat oft ohne Mikrofon funktioniert. Die war so laut und kraftvoll, dass ich selber dachte, wo kommt das denn jetzt her? Und die Männer sind so, ja, wir haben oft geweint und gebetet zusammen. Ich glaube, die Männer und die Frauen, vor allem die Frauen waren mir noch fast noch näher. Es waren wunderschöne Stunden dort. Ich habe auch, glaube ich, eine starke Sensibilität für Menschen. Also ich glaube, Kinder haben das ja noch viel mehr als Erwachsene, aber ich versuche mir das beizubehalten, wirklich so zu gucken, was wenn ich in Augen eines Menschen gucke, was verbirgt sich wohl hinter diesen Menschen? Also tiefer zu schauen und natürlich auch dann zu merken, meint der es jetzt ernst oder was ist das für ein Mensch? Ich will immer wach sein und offen durch dieses Leben gehen.
0: Ich danke dir ganz herzlich, liebe Sarah, für deine Offenheit und für deine Ehrlichkeit. Vielen, vielen Dank.
1: Danke.
0: Auf Gott ist 100% Verlass. So hat es Sarah Brendel erlebt. Wenn Sie auch diese Sehnsucht haben nach jemandem, auf den Sie sich 100% verlassen können, dann sprechen Sie doch mal mit Jesus darüber. Er will Ihnen zeigen, wie Gott ist.
2: Das war der ERF-Radiotreff mit Sarah Brendel, die erfahren hat, dass es auch nach einem schweren Start ins Leben einen Halt gibt, der größer ist als alle Umstände. Das Gespräch führte Simone Merz. Damit sage ich danke fürs Zuhören und freue mich auf ein nächstes Mal. Ihr Philipp Genetti.

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1: Wir hören aus dem Alten Testament, aus dem Buch Prediger, Kapitel 4, die Verse 1 bis 12.
2: Wiederum sah ich alles Unrecht an, das unter der Sonne geschieht. Und siehe, da waren Tränen derer, die Unrecht litten und keinen Tröster hatten. Und die ihnen Gewalt antaten, waren zu mächtig, so dass sie keinen Tröster hatten. Da pries ich die Toten, die schon gestorben waren, mehr als die Lebendigen, die noch das Leben haben. Und besser daran als beide ist, wer noch nicht geboren ist und des Bösen nicht inne wird, das unter der Sonne geschieht. Ich sah alles Mühen an und alles Geschickte tun, da ist nur Eifersucht des einen auf den anderen. Das ist auch eitel und Haschen nach Wind. Ein Tor legt die Hände ineinander und verzehrt sein eigenes Fleisch. Besser eine Hand voll mit Ruhe, als beide Fäuste voll mit Mühe und Haschen nach Wind. Wiederum sah ich Eitles unter der Sonne. Da ist einer, der steht allein und hat weder Kind noch Bruder, doch ist seiner Mühe kein Ende und seine Augen können nicht genug Reichtum sehen. Für wen mühe ich mich denn und gönne mir selber nichts Gutes? Das ist auch eitel und eine böse Mühe. So ist's ja besser zu zweien als allein, denn sie haben guten Lohn für ihre Mühe. Fällt einer von ihnen, so hilft ihm sein Gesell auf. Weh dem, der allein ist, wenn er fällt, dann ist kein anderer da, der ihm aufhilft. Auch wenn zwei beieinander liegen, wärmen sie sich. Wie kann ein Einzelner warm werden? Einer mag überwältigt werden, aber zwei können widerstehen, und eine dreifache Schnur reißt nicht leicht entzwei.
1: Das war der Bibeltext für den heutigen Tag, entnommen aus der großen Hörbibel, mit freundlicher Genehmigung der Deutschen Bibelgesellschaft. Hier noch einmal die Bibelstelle, Prediger, Kapitel 4, die Verse 1 bis 12. Gedanken dazu kommen jetzt von Matthias Lange aus Hüsby.
3: Da sitzen die beiden vor mir im Traugottesdienst, aufgeregt, glücklich und voller Freude über diesen wunderbaren Tag. Heute wollen sie sich vor Gott und den Menschen das Ja-Wort geben. Familie und Freunde sind dabei, viele freuen sich mit ihnen, die beiden bis zu diesem Tag begleitet haben. Wie gut, dass die beiden einander haben. Immer wieder einmal werden in Traugottesdiensten Verse aus der heutigen Bibellese zitiert. Es ist ja besser zu zweit als allein. Wenn zwei beieinander liegen, wärmen sie sich. Einer mag überwältigt werden, aber zwei können widerstehen. Und eine dreifache Schnur reißt nicht leicht entzwei. Wie gut, dass wir nicht allein durchs Leben gehen müssen. Bei der dreifachen Schnur denken wir daran, dass Gott der Dritte im Bund des Paares sein will, auch wenn der Verfasser diesen Bezug vermutlich nicht vor Augen hatte. Die wenigsten Paare werden die anderen Verse der Bibellese kennen. Die klingen ganz anders. Da pries ich die Toten, die schon gestorben waren, mehr als die Lebendigen, die noch das Leben haben. Und besser daran als beide ist, wer noch nicht geboren ist. Was für ein Kontrastprogramm. Da ist jemand tief deprimiert. Hoffnung ist nicht in Sicht. Beim Blick auf die Welt zeigt sich nichts Helles. Lebensfreude klingt anders. Menschen können so verzweifelt sein, dass das Leben für sie keinen Sinn mehr ergibt. Von Hiob und vom Propheten Jeremia sind ähnliche Aussagen bekannt. Wie passen die so gegensätzlichen Aussagen aus unserem Abschnitt zusammen? Das Buch Prediger liefert eine schonungslose Analyse seiner Zeit. Vieles, wonach Menschen streben, ist eitel, wie Luther übersetzt hat, ein Windhauch. Es hat keinen Bestand. Reichtum kann das Gefühl der Sinnlosigkeit nicht vertreiben. Was hat man denn vom Leben, wenn das Leben nur Arbeit ist? Das letzte Hemd hat keine Taschen, sagen wir zu Recht. Der Verfasser des Buchs lebte in einer Zeit, in der die sozialen Gegensätze groß waren. Einige wenige profitierten von der Armut der vielen. Ihr Machthunger schien keine Grenzen zu kennen. Menschen mussten ihr Hab und Gut verkaufen, um ihre Schulden zu bezahlen. Wenn das nicht reichte, arbeiteten zunächst die Kinder als Sklaven für die Gläubiger. Später traf es dann die Eltern. Dazu kam Neid und ein unbarmherziger Konkurrenzkampf. Das alles kommt mir bekannt vor. An vielen Orten unserer Welt ist genau das Realität. Eine schonungslose Diagnose. Der Prediger macht sich keine Illusionen. Der Blick auf die Welt, so wie sie nun mal ist, macht ihn deprimiert und raubt ihm die Hoffnung. Verstehen kann ich Menschen, die heute angesichts der vielen Krisen wenig Hoffnung für unsere Erde haben. Wo soll das alles noch enden? Da ist es scheinbar besser, einfach die Augen vor dem Elend in der Welt zu verschließen. Vor kurzem bin ich das erste Mal Großvater geworden. Es ist wunderbar und ein Geschenk Gottes, dieses neue Leben im Arm halten zu können. Ich vertraue darauf, dass Gottes Segen den Lebensweg meines Enkels begleiten wird. Und als Christ vertraue ich darauf, dass diese Welt immer noch Gottes Welt ist. Er hält die Geschicke der Welt nach wie vor in seiner Hand. Es wird regiert, aber ganz von oben, vom Himmel her. Das hat der Theologe Karl Barth einmal gesagt. Damals brannte es in der Welt lichterloh. Gott regiert, das ist mein Glaube und meine Hoffnung. Aber manchmal frage ich mich trotzdem beklommen, in welcher Welt mein Enkel einmal leben wird. Christen malen sich die Welt nicht rosarot. Sie setzen keine Scheuklappen auf. Einen ehrlichen Blick für Ausbeutung und für soziale Ungerechtigkeiten zu haben, gehört zum Leben als Christ dazu. Das ist keine Sache, auf die wir zur Not auch verzichten können. Aber Christen vertrauen darauf, dass es in der Welt die Wirklichkeit Gottes gibt. Gott gibt diese aus den Fugen geratene Welt nicht auf. Er ist da mit seinem Segen. Hier ist die Verbindung zwischen der ehrlichen Zeitanalyse und dem Lob der Gemeinschaft in unserem Bibelabschnitt. Gott beschenkt uns mit Beziehungen. Er stellt uns Menschen an die Seite. Wir müssen nicht allein das Leben bewältigen. Der Prediger verwendet hier Bilder einer Reise. Zu reisen war damals gefährlich. Auf den schlechten Straßen konnte man stürzen. Deshalb fällt einer von den beiden, so hilft ihm sein Gefährte auf. Gerade in der Wüste kann es nachts bitterkalt werden. Deshalb, wenn zwei beieinander liegen, wärmen sie sich. Von Räubern überfallen zu werden, war an der Tagesordnung. Deshalb, einer mag überwältigt werden, aber zwei können widerstehen. Einige hundert Jahre nach dem Prediger ermutigt der Apostel Paulus die Christen im Galaterbrief. Ein jeder trage die Last des anderen. Die christliche Gemeinde kann ein Ort sein, wo Menschen sich unterstützen und tragen. Dazu gehört allerdings der Mut, andere um Hilfe zu bitten. Manchmal erfordert das Tragen des anderen auch, dass man aus der eigenen Komfortzone heraustritt und sich nicht mehr nur um sich selbst dreht. Auch wenn diese Verse aus dem Buch Prediger häufig auf die Ehe bezogen werden. Sie gelten auch für Menschen, die nicht in dieser engen Zweisamkeit leben. Alleinstehende können ebenfalls in einem Netzwerk von Beziehungen leben, das sie trägt. Die Gemeinschaft von Christen kann ein Ort sein, an dem Menschen in verschiedenen Lebenssituationen einander begegnen und sich gegenseitig unterstützen. Es kommt darauf an, wie wir auf die Welt um uns herum sehen. Irgendwo habe ich den Satz gehört, der einzige Unterschied zwischen einem Zyniker und einem Heiligen ist Glaube. Ein Zyniker sieht die Welt so, wie sie ist, aber er hat keine Hoffnung. Wem Gott Glauben schenkt, der sieht ebenfalls die Realität der Welt, aber er sieht sie mit den Augen des Vertrauens auf Gott. Vertrauen, dass Gott uns Hoffnung schenkt und dass er uns Kraft gibt, da zu helfen, wo wir es können.
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Woher bezieht ein Mensch seine Kraft? Was gibt mir die nötige Energie, wenn ich eine schwere Wegstrecke zu bewältigen habe? Kein Problem. Als moderner Mensch kann ich mir diese nötigen Kraftquellen einfach kaufen. Zum Beispiel besondere Steine und Kristalle. Sie bündeln angeblich die nötige kosmische Energie. Mit ihrer Hilfe bin ich dann stark. Ich kann mir einen Tee besorgen. Mit wenigen Schlucken in wohliger Umgebung werde ich quasi zum Superman. Oder es legt mir jemand die Hände auf. Schon bin ich unverwüstlich. Aber hilft mir das wirklich dauerhaft? Trägt dies alles auch, wenn nichts mehr trägt? Alle diese Anwendungen versuchen doch nur, ein Symptom zu beheben. Sie versuchen, mir im Augenblick der Schwäche äußerlich Kraft zu geben. Eine echte, tragfähige Grundlage fehlt. Eine innerliche Wandlung muss deshalb her. Etwas, das mich wirklich trägt. Der Apostel Paulus hat diese Grundlage gefunden. An seinen Schüler Timotheus schreibt er: Sei stark, mein Sohn, durch die Gnade in Jesus Christus. Für Paulus ist diese Grundlage die Gnade Gottes, die ihn stark macht. Dass Gott mich liebt, dass er mich angenommen hat, das macht mich stark, schreibt Paulus an Timotheus. Und Paulus hat viele Anfechtungen und Anfeindungen zu erdulden. Streit, Verfolgung, Verhaftung, Gefängnis. Durchstehen kann er dies, weil er weiß, ich kann mich auf die Gnade Gottes verlassen. Egal, was kommt. Egal, ob es mir zurzeit gut geht oder ob ich ziemlich alleine dastehe. Darauf und auf nichts anderes kann ich mich dauerhaft verlassen. Allein, das macht mich stark im Leben und zudem noch unabhängig von wankelmütigen Zeitgenossen. So sinngemäß der Apostel Paulus. Ich selbst kann das für mich nur bestätigen. Neben meiner Familie und guten Freunden ist es Gott, der mich durchträgt. Auch und gerade in Krisenzeiten. Alles andere kann ich getrost vergessen.

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1: 2. Könige 19, die Verse 9 bis 19. Der Assyrerkönig erfuhr, dass ein Heer unter der Führung des äthiopischen Königs Tirhaka gegen ihn heranrückte. Da schickte er noch einmal Gesandte zu König Hiskia und ließ ihm sagen: Verlass dich nicht zu sehr auf deinen Gott. Lass dir nicht von ihm einreden, dass Jerusalem niemals in meine Hand fallen wird. Du weißt doch, was die Könige von Assyrien mit den anderen Ländern gemacht haben. Sie haben alle verwüstet und da willst ausgerechnet du dem Untergang entrinnen? Denk doch an Gosan, an Haran und Rezef und an die Leute von Eden, die in Telassar wohnten. Haben ihre Götter meine Vorgänger daran hindern können, alle diese Städte dem Erdboden gleichzumachen? Und wo sind die Könige, die in Hamat und Arpad, Sepharvaim, Hena und Ava regierten? Die Abgesandten Sanheribs übergaben ihre Botschaft in einem Brief. Als Hiskia ihn gelesen hatte, ging er in den Tempel, breitete ihn vor dem Herrn aus und betete: Herr, du Gott Israels, der über den Cheruben thront, du allein bist der Herrscher über alle Reiche der Welt. Du hast Himmel und Erde geschaffen. Sieh doch, wie es uns ergeht. Höre doch, wie dieser Sanherib dich, den lebendigen Gott, verhöhnt. Es ist wahr, die Könige von Assyrien haben alle diese Völker vernichtet und ihre Götter ins Feuer geworfen. Aber es waren ja keine Götter, sondern nur Bilder aus Holz oder Stein, von Menschen angefertigt. Deshalb wurden sie auch vernichtet. Herr, unser Gott, rette uns vor diesem Assyrerkönig. Alle Königreiche der Welt sollen erkennen, dass du, Herr, allein Gott bist.
2: Solche Sätze kenne ich. Manchmal flüstert eine leise Stimme aus meinem Inneren sie mir zu, dann wieder brüllen die Lebensumstände sie mir ins Ohr. Die haben auch keine Arbeitsstelle mehr gefunden, bei denen hat das Medikament auch nichts genützt. Trotz Eheberatung haben sich so manche Paare aus dem Bekanntenkreis getrennt. Warum sollte es bei dir gut gehen? 1000 Tatsachen stehen dem Vertrauen auf Gott entgegen. Das ist es ja gerade. Was Hiskia in dem Brief aufgetischt wird, ist nicht etwa erfunden, sondern unbarmherzige Realität. Oder besser gesagt, eine Seite der Wirklichkeit. Hiskia ist nicht weltfremd. Er schaut dieser Wirklichkeit ins Gesicht und breitet sie vor Gott aus. So macht er sich im Gebet die andere Seite der Wirklichkeit bewusst. Nämlich, dass Gott nicht ein von Menschen erdachter oder gemachter Halt ist, der nur vermeintliche Sicherheit bieten kann, wie Geld, Erfolg, Ansehen und so weiter. Gott ist die alles überragende Intelligenz, welche die Welt und alles, was auf ihr lebt, geschaffen hat. Er hat mir das Leben geschenkt und er lenkt es. Wie gehe ich mit solchen entmutigenden Sätzen wie oben um? Auf wen sonst, wenn nicht auf Gott, sollte ich mich verlassen?
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1: Das gibt's einfach nicht. Das war total normales Wasser. Ich habe selber reingeschüttet. Einfach unglaublich. Sowas ist mir noch nie passiert.
2: Also, ich weiß von gar nichts. Ich weiß bloß, dass du letzte Woche abends bedient hast. Und dass dann eine Hochzeit war. Also, was war da los?
1: Eigentlich ist das ja peinlich. Also, jetzt bin ich schon 20 Jahre als Kellner dabei und seit 10 Jahren habe ich die Verantwortung für die Getränke. Ich hätte es ja ahnen können, dass der Wein nicht reicht bei so vielen Leuten. Die Feier war richtig schön angelaufen, die Stimmung gut, Braut und Bräutigam ganz in ihrem Glück. Und dann, stell dir vor, mitten in der Bombenstimmung geht der Wein aus. Ich dachte, ich pack's nicht.
2: Und was hast du dann gemacht?
1: Ja, erstmal dumm aus der Wäsche geguckt. Und dann kommt eine Frau zu uns Kellnern und sagt nur, mach das, was mein Sohn euch sagt.
2: Die kam einfach so zu euch hin?
1: Ja, aber das war's ja nicht, was uns so verwirrt. Dann kam ihr Sohn, sah ganz normal aus, war halt so ein Gast. Ich war skeptisch. Auf alle Fälle, er kommt dann her und sagt, wir sollten die Tonkrüge mit Wasser füllen. Weißt du, diese großen, wo immer das Wasser für die religiösen Waschungen der Juden drin ist.
2: Und habt ihr es dann gemacht?
1: Ja, ja. Es war schon komisch. Ein ganz normaler Gast sagt uns, wir sollen Wasser in die Tonkrüge schütten. Aber irgendwie war der anders als die anderen. Er sagt es so sicher und bestimmt. Aber nicht befehlend nach dem Motto, nanu, mach schon, wird's bald. Trotzdem habe ich also selber das frische Wasser in die Krüge gekippt. Ich kapiere es bis heute noch nicht, warum ich das gemacht habe. Sollten wir denn etwa Wasser servieren? Aber was soll's? Ich habe es also gemacht. Ich glaube, ich habe es nur deshalb gemacht, weil der Mann das zu uns gesagt hat. Also, lange Rede, kurzer Sinn. Ich habe das Wasser reingeschüttet und dann, jetzt kommt's, als unser Chef das Ganze servieren wollte, da war's Wein. Echter, guter Wein. Besser sogar als der normale.
2: Nein.
1: Doch, wenn ich es dir sage, der Bräutigam hat unser Chef ganz schön zusammengeschissen. Von wegen zuerst den schlechten und dann, wenn sie besoffen sind, dann den guten auftischen und so. Naja, was soll's? Der Gute hatte halt vom Tuten und Blasen keine Ahnung. Ja,
2: wer war denn der Mann, der gesagt hat, ihr sollt das Wasser da reinschütten?
1: Der Kollege meinte, das wäre Jesus gewesen. Der wird aus Nazareth stammen. Kennst du den?
2: Ja, über den wird doch so viel geredet. Gerüchte gibt's da jede Menge. Sogar, dass er der Sohn Gottes sein soll.
1: Aha. Ja, na, das wird ja passen. Vielleicht sollte man den ja zur nächsten Hochzeit einladen.

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1: Grünes Fernsehen nennt ein Kollege von mir liebevoll sein Hobby. Wenn es draußen dunkel ist, begibt er sich auf die Terrasse. Und dann beginnt der allabendliche Blick in die Sterne. Wer sich dort ein wenig auskennt, kann viel entdecken. Milchstraßen und Sternformationen. Mit geübtem Auge und einem Fernrohr erwischt man sogar einen Satelliten oder kann den Astronauten in der internationalen Raumstation ISS zuwinken. Und die Sterne funkeln dazu. Weiß, gelb oder eben grün. Die Himmel erzählen die Ehre Gottes und verkünden seiner Hände Werk. Dies stellt schon David in Psalm 19 fest. Er hatte noch ungebremste Sicht auf die Sterne, ohne Smog und Industrieabgase. Und hätte David versucht zu zählen, er wäre auch bei freier Sicht nicht allzu weit gekommen. Weltraumexperten unserer Tage berichten, dass es nach ihren Berechnungen 70 Sextillionen Sterne gibt. Mindestens. Das entspricht der Zahl 7 mal 10 hoch 21 oder, anders dargestellt, einer 7 mit 22 Nullen. Stellt sich die Frage, kann ich mit dieser Zahl die Existenz Gottes beweisen? Wissenschaftlich geht das natürlich nicht. Umgekehrt lässt sich wissenschaftlich aber auch nicht das Gegenteil beweisen. Und so stimme ich als moderner Mensch auch heute David gerne zu. Der Himmel mit seinen unendlichen Weiten ist für mich so etwas wie eine Visitenkarte Gottes. Ich will nicht daran glauben, dass alles nur durch einen seelenlosen Knall entstand, dass Menschen, Tiere, Pflanzen, Erde, Weltall nur eine geistlose Zusammenballung von Materie sind. Dann hätte ich für mich das Gefühl, dass ich buchstäblich ins Nichts fiele. Dass der Blick in den Weltraum nichts weiter wäre als der Blick in ein schwarzes Loch. Und das hätte konsequente Auswirkungen für mein Leben. Muss man Tiere, Menschen, Pflanzen, die Schöpfung an sich noch ehren und bewahren? Haben sie eine Würde, wenn sie doch nur Zufall sind? Wenn es keine Instanz gibt, die alles zusammenhält? In dem Film Fight Club ist davon die Rede, dass der Mensch nur so etwas ist wie eine glibbrige Biomasse, die man buchstäblich auf den Müll werfen kann. Eine schreckliche Konsequenz, wenn der Mensch an einen Schöpfer nicht glauben kann. Ich will es nach wie vor umgekehrt sehen. Das Weltall ist kein Zufall, die Schöpfung auch nicht. Sie sind von Gott bewusst geschaffen und ich bin ein kleiner Teil davon. Und weil ich ein Teil davon bin ich auch verantwortlich. Gott gegenüber, als dem Schöpfer allemal, aber auch gegenüber den Menschen, heute und gegenüber zukünftigen Generationen.

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0: Das Privileg zu sein, so heißt das Lied. Meistens Leute, die es noch nicht so gut kennen, sagen, spielst du heute auch das Wunderlied? Das ist ganz interessant für mich, weil das Ausschlaggebende für mich erstmal wirklich dieses Privileg war, am Leben zu sein. Das habe ich besonders stark empfunden in Australien, als mir mal das Geld ausgegangen ist und plötzlich so ganz grundsätzliche Dinge wie Essen, einfach manchmal nicht genug Geld dafür da war und ich mir aber auch jetzt nicht irgendwie betteln wollte. Und zum einen war das natürlich manchmal unangenehm, auf der anderen Seite war es dann aber auch eine Möglichkeit, mal wieder das Leben ganz intensiv zu spüren. Und dieser Wunderaspekt hängt für mich stark damit zusammen. Albert Einstein hat gesagt, entweder alles ist ein Wunder auf dieser Welt oder nichts ist ein Wunder. Und ich glaube, das muss man ein bisschen eine Entscheidung treffen. Und ich habe viele Wunder auch erlebt in Australien. Aber das Ausschlaggebendste in diesem Lied ist tatsächlich in einer gewissen Weise, dass Wunder zur Tagesordnung gehören. Und man muss, glaube ich, die Augen aufmachen, um überhaupt zu sehen, wie von wie vielen wundersamen Dingen wir umgeben sind. Ja, das ist für mich, was bei mir hinter dem Privileg zu sein steckt.
1: Listen.

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1: Ich schäme mich. Ein Satz, der Menschen nicht allzu oft über die Lippen kommt. Ich schäme mich. Das ist ein tiefgehendes Eingeständnis. Ich schäme mich. Wenn jemand so etwas sagt, dann ist das ein entscheidender Moment. Dann versucht jemand, sein Bedauern auszudrücken. Bedauern über eine Situation oder eine Tat, für die er Verantwortung hat oder für die er Verantwortung übernimmt. Ich schäme mich. Das ist angesagt, wenn man einen anderen Menschen tief verletzt hat. Der Satz drückt aus, dass da jemand über sich selbst erschrocken ist. Das ist kein kurz dahingesagtes Entschuldigung oder ein halbherziges Tut mir leid. Vorangegangen ist da in der Regel nicht ein kleiner Ausrutscher, ein Versehen, ein Missverständnis. Da ist etwas vorgefallen, das nur schwer wieder gut zu machen ist. Sicher hat das was mit Sünde zu tun. Schuld, die entstanden ist, einem anderen Menschen gegenüber oder auch Gott gegenüber. Vor Gott machen wir Menschen uns schuldig, weil wir uns nicht für ihn interessieren. Sein Wort treten wir mit Füßen, sein Wille ist uns egal, seine Gebote beachten wir nicht. Auch das ist kein Versehen oder ein Missverständnis, sondern eine klare und bewusste Missachtung Gottes. Das ist auch zu Zeiten Daniels das Problem. Deshalb betet er stellvertretend für das Volk: Du, Herr, bist gerecht. Wir aber müssen uns alle heute schämen. Da ist es wieder, das sich schämen. Ich schäme mich. Dieser Satz folgt auf einen schuldhaften Vorgang. Aber er ist in der Regel auch der Anfang von etwas Neuem. Dieses ernste Eingeständnis kann der Auftakt zu Versöhnung sein. Versöhnung mit Menschen und Versöhnung mit Gott. Dass mir andere Menschen immer vergeben werden, das ist nicht gesagt. Dass Gott mich aber annimmt, wenn ich zu ihm komme, das ist gewiss. Deswegen bedeutet das Eingeständnis von Schuld auch nicht die absolute Niederlage, das Ende des eigenen Lebens. Ganz im Gegenteil. Jetzt erst fängt das Leben an.

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1: In meiner stillen Zeit, die ich normalerweise bei uns im Tonstudio unterm Dach verbringe, auf dem Sofa, habe ich da meine Bibeln und Andachtsbücher, die Gitarre neben mir und um die Ecke den Flügel stehen. Und dann singe ich ab und zu auch, nicht immer, aber immer wieder mal, und habe auch manchmal neue Liedideen, die ich erstmal für mich als Gebet ausprobiere. Und eins davon war dieses Lied Vater im Himmel. Ich habe einfach nach einer Melodie, nach einem Text gesucht, mit dem ich Gott, dem Vater, meinen Dank ausdrücken kann, meine Dankbarkeit. Ja, darüber, wie er mich geführt hat bis hierher, darüber, wie ja, er als Vater mit seiner Liebe immer mehr Entspannung und Identität und Sicherheit in mein Leben bringt. Und ja, es ist so ein Lied, was so klein anfängt mit diesem Gefühl der Dankbarkeit und dann eigentlich ganz groß wird zu so einem großen Dankbarkeit, die dann auch in Anbetung geht, in Lobpreis. Ja, dieser Vater im Himmel, die Quelle des Lebens. Ich habe das erst eine Weile für mich gespielt, mal am Flügel, mal an der Gitarre, und dann habe ich es Andrea vorgespielt und habe gesagt, du Andrea, das ist so ein Lied, das kann ich eigentlich selber gar nicht singen. Ich bin nicht so der Sänger, der die langen Töne singen kann, aber das Lied, das braucht Emotion, das braucht Gefühl, das braucht ein langsames Tempo, das braucht von leise bis laut, das braucht Kraft. Und sie mochte das auch gleich sehr gern, und so ist es gekommen, dass sie das dann gesungen hat und auch auf ihre CD genommen hat. Von daher ist es unser Weiterlied.

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1: Ich begrüße Sie zu einer weiteren Ausgabe der Sendereihe Durch die Bibel. Heute betrachten wir die Kapitel 38 und 39 im Buch des Propheten Jesaja. So wie die Stadt Jerusalem vor den Assyrern gerettet wird, so wird Hiskia von einer tödlichen Krankheit geheilt. Beides im Jahr 701 vor Christus. Die Stadt und der König werden aus einer aussichtslosen Lage gerettet, doch nur für eine befristete Zeit. Und Hiskia erhält einen zweiten Brief, auf den er leider unweise reagiert. Soweit ein kurzer Überblick über diese Sendung, damit Sie wissen, was Sie erwartet.

Das Kapitel 38 im Jesaja-Buch berichtet von der Krankheit des König Hiskia, von seinem Gebet und von seiner Heilung. Wir sollten uns erinnern, dass Hiskia von den Assyrern belagert wurde und nun plagte ihn auch noch ein Geschwür. Seine Errettung vom Tod muss noch vor der Zerstörung durch die Babylonier stattgefunden haben. Es war noch während der Belagerung. Und das beantwortete Gebet muss Hiskia ermutigt haben, ähnlich wie Jesajas Vorhersage der kommenden Befreiung Jerusalems. Hiskia regierte insgesamt 29 Jahre. Nach seiner Krankheit regierte er noch 15 Jahre. Somit fanden diese Ereignisse im 14. Jahr seiner Herrschaft statt. Wir lesen außerdem, dass Sanherib im 14. Jahr von Hiskias Herrschaft gegen Jerusalem heraufzog. All das geschah also im gleichen Jahr, die Krankheit Hiskias und die Belagerung Jerusalems durch die Assyrer. In jenen Tagen wurde Hiskia also todkrank. Wir lesen in Kapitel 38 im ersten Vers: Zu der Zeit wurde Hiskia todkrank. Und der Prophet Jesaja, der Sohn des Amos, kam zu ihm und sprach zu ihm: So spricht der Herr, bestelle dein Haus, denn du wirst sterben und nicht am Leben bleiben. Es ist interessant, wie dieses Kapitel beginnt. Von welcher Zeit spricht Jesaja hier? Er spricht über jene Tage, in denen er und Hiskia lebten. Hiskia war todkrank und er litt an einem Geschwür. Dazu hatte er noch Ärger mit den Assyrern. Einige glauben, dass Hiskias Geschwür entweder Krebs oder Lepra war. Jedenfalls war es eine tödliche Krankheit und seine Zeit zu sterben war nun gekommen. Der baldige Tod wurde Hiskia durch Jesaja verkündet. Natürlich müssen wir alle einmal sterben, aber wir wissen nicht den Tag oder die Stunde. Aber wir wissen, dass es den Menschen bestimmt ist, einmal zu sterben, danach aber das Gericht, wie es im Hebräerbrief heißt. Das ist ein göttlicher Zeitpunkt. Wenn jeder von uns den genauen Zeitpunkt wüsste, würde sich unser Lebensstil vermutlich verändern. Vor einigen Jahren erhielt ich einen Brief von einem jungen Prediger, der soeben von seinem Arzt erfahren hatte, dass er Krebs hatte und seine Tage gezählt waren. Er schickte einen Brief an einige seiner Freunde, in dem die folgenden Worte dieses sterbenden Menschen standen: In den letzten Tagen habe ich etwas entdeckt. Wenn ein Christ plötzlich mit seinem eigenen Tod konfrontiert wird, schätzt er die materiellen Dinge auf einmal ganz anders ein. Meine Bücher und mein Obstgarten sind nun nicht mehr so wertvoll für mich wie vor einer Woche. Ich hielt die Beerdigung für diesen jungen Prediger. Und einige Jahre später machte ich eine ähnliche Erfahrung, denn nun wurde auch bei mir Krebs festgestellt. Plötzlich wurden viele Dinge unwichtig. Ich danke Gott, dass er andere Pläne für mich hatte und mich wieder geheilt hat. Ich lobe ihn und danke ihm für jeden neuen Tag, den er mir schenkt. Und was tat Hiskia, als er von seinem Tod erfuhr? Wir hören es in Vers 2. Da wandte Hiskia sein Angesicht zur Wand und betete zum Herrn. Wir haben Hiskia bereits im Gebet erlebt, als er Sanheribs Brief dem Herrn vorlegte. Sein jetziges Gebet folgt in Vers 3. Und er sprach: Gedenke doch, Herr, wie ich vor dir in Treue und ungeteilten Herzens gewandelt bin und habe getan, was dir gefallen hat. Und Hiskia weinte sehr. Hier darf ein Mann weinen. Auch ich weinte, als mir gesagt wurde, dass ich sterben müsse. Es ist völlig normal, zu einer solchen Zeit zu weinen. Aber Hiskia erinnert Gott in seinem Gebet auch an sein Leben und seine Taten. Dieser Mann hatte einen guten Ruf und nach dem mosaischen Gesetz war diese Denkweise richtig. Im 2. Königebuch steht über Hiskia: Er vertraute dem Herrn, dem Gott Israels, so dass unter allen Königen von Juda seinesgleichen nach ihm nicht war, noch vor ihm gewesen ist.
Hiskia war also ein besonderer Mann und er prahlte nicht, als er Gott an seine Treue und sein ungeteiltes Herz erinnerte. Hören wir nun die Verse 4 und 5. Da geschah das Wort des Herrn zu Jesaja: Geh hin und sage Hiskia, so spricht der Herr, der Gott deines Vaters David. Ich habe dein Gebet gehört und deine Tränen gesehen. Siehe, ich will deinen Tagen noch 15 Jahre zulegen. Gott hörte und beantwortete Hiskias Gebet und verlängerte sein Leben um 15 Jahre. Dies geschah nicht nur um Hiskias Willen, sondern um Davids Willen. Heute werden unsere Gebete erhört, weil unser Herr Jesus Christus für uns spricht. So heißt es dazu im Johannesevangelium, Kapitel 16: An dem Tag werdet ihr mich nichts fragen. Wahrlich, wahrlich, ich sage euch, wenn ihr den Vater um etwas bitten werdet in meinem Namen, wird er es euch geben. Bisher habt ihr um nichts gebeten in meinem Namen. Bittet, so werdet ihr nehmen, dass eure Freude vollkommen sei. Wir können im Namen Christi zu unserem himmlischen Vater mit unseren Bitten kommen. Im Namen Jesu Christi zu beten bedeutet, dass sein Wille geschieht. Manchmal wird er helfen und manchmal wird er nicht helfen. Nur er ist derjenige, der das entscheidet. Hier im 38. Kapitel von Jesaja spricht Gott weiter in Vers 6: Und ich will dich samt dieser Stadt erretten aus der Hand des Königs von Assyrien und will diese Stadt beschirmen. Gott verbindet also die Errettung Jerusalems aus der Hand der Assyrer mit der Errettung Hiskias vom Tod. Gottes Antwort auf eine Bitte wird das Herz des Gläubigen ermutigen, dass Gott auch andere Bitten beantworten wird. Auch mein eigener Glaube wurde sehr gestärkt, seit Gott das Gebet anderer um meine Heilung beantwortet hat. Weiter geht es mit den Versen 7 und 8. Und dies sei dir das Zeichen von dem Herrn, dass der Herr tun wird, was er zugesagt hat. Siehe, ich will den Schatten an der Sonnenuhr des Ahas 10 Striche zurückziehen, über die er gelaufen ist. Und die Sonne lief 10 Striche zurück an der Sonnenuhr, über die sie gelaufen war. Gott gab Hiskia ein Zeichen, dass er sein Gebet beantworten würde. In der Elberfelder Übersetzung lautet Vers 8 so: Siehe, ich lasse den Schatten der Sonnenuhr um so viele Stufen zurückkehren, wie die Sonne von den Stufen an der Sonnenuhr des Ahas bereits abwärts gegangen ist, 10 Stufen zurück. Da kehrte die Sonne 10 Stufen zurück an den Stufen, die sie abwärts gegangen war. Wir können uns vorstellen, bei Hiskia im Palast zu sein. Hier liegt nun der König noch auf seinem Bett. Aber sein Gesicht ist nicht länger der Wand zugekehrt. Freude und Hoffnung strahlen auf seinem Gesicht, während er aus dem Fenster in den Garten schaut und den Schatten der Sonnenuhr auf den Stufen sieht. 10 Stufen liegen schon im Schatten. Aber schauen wir noch einmal hin und wir sehen, dass diese Stufen nun bereits wieder im hellsten Sonnenlicht sind. Das ist das Zeichen für den König, dass er Heilung erwarten kann. Hiskia ist dankbar. So hören wir nun in Vers 9: Dies ist das Lied Hiskias, des Königs von Juda, als er krank gewesen und von seiner Krankheit gesund geworden war. In den folgenden Versen 10 bis 19 bringt Hiskia zum Ausdruck, wie ihm zumute war, als er an der Schwelle des Todes stand. Man nimmt an, dass Hiskia zu dieser Zeit Psalm 116 schrieb. Doch es stellt sich die Frage, durfte Hiskia überhaupt darum bitten, dass Gott sein Leben verlängert? Hiskia sagt in Vers 20: Der Herr hat mir geholfen, darum wollen wir singen und spielen, solange wir leben, im Hause des Herrn. Hiskia war dankbar und er sang Gott ein Loblied. Dieses Lied wurde offenbar auch vertont und dann von anderen gesungen. Doch nach diesem Erlebnis wurde Hiskia stolz und arrogant. So lesen wir im 2. Buch der Chronik Folgendes: Aber Hiskia vergalt nicht nach dem, was ihm geschehen war, denn sein Herz überhob sich.
Darum kam der Zorn über ihn und über Juda und Jerusalem. Hier sehen wir am Ergebnis, dass Hiskia nicht für eine Verlängerung seines Lebens hätte bitten sollen, denn er wurde stolz und überheblich. Als ich krank wurde, erinnerte ich mich an die Geschichte von Hiskia. Ich sagte zum Herrn, wenn du mich leben lässt, dann verspreche ich, deinen Willen zu tun, und ich werde weiterhin dein Wort predigen. Deshalb habe ich mich in Konferenzen und Sitzungen immer besonders angestrengt. Ich wollte den Herrn nicht enttäuschen. Aber der Herr sagte mir klar und deutlich, dass ich es nicht übertreiben sollte, nur weil er mein Leben verlängert hatte. Nun versuche ich in allem, was ich tue, ein vernünftiges Maß zu finden. Wenn man so ein Wunder wie Hiskia erlebt hat, besteht die Gefahr, sich vom Herrn zu entfernen. Man würde zwar vermuten, dass so ein Erlebnis einen näher zu Gott bringt, doch es kann auch ganz anders kommen. Durfte Hiskia also darum bitten, dass Gott sein Leben verlängert? Hätte er nicht sterben sollen, als seine Zeit gekommen war? Sein Sohn Manasse wurde mit 12 Jahren König. Das bedeutet, dass er nach Hiskias Krankheit geboren wurde. Manasse war ein sehr schlechter König, der viel Unheil über sein Volk brachte. Das hätte verhindert werden können, wenn Hiskia gleich gestorben wäre. Und doch hat Gott es zugelassen. Auch wenn wir die Einzelheiten nicht verstehen können, Gottes Ratschluss ist wunderbar. Im nächsten Kapitel werden wir übrigens sehen, dass Hiskia sich nach seiner Heilung wie ein Narr benahm. Doch wie heilte Gott Hiskia? Ließ er Jesaja über ihn beten? Oder legte ihm Jesaja seine Hand auf, dass er nach hinten umfiel? Nein, wir hören in Vers 21, was Jesaja tat. Jesaja sprach, man solle ein Pflaster von Feigen nehmen und auf sein Geschwür legen, dass er gesund würde. Er tat also im Prinzip das, was später auch Jakobus vorschlug. Ist jemand unter euch krank, der rufe zu sich die Ältesten der Gemeinde, dass sie über ihn beten und ihn salben mit Öl in dem Namen des Herrn. Die Ältesten der Gemeinde sollen also für den Kranken beten. Was Gott hier durch Jesaja und durch Jakobus sagt, ist das Gleiche. Wer krank wird, soll beten. Gott möchte, dass wir vernünftig sind. Nun kommen wir zum 39. Kapitel im Buch des Propheten Jesaja. Hier liegt das Augenmerk auf der Beziehung von Hiskia und Babylonien. Anstatt Assyrien wurde nun Babylonien der neue Feind Judas. Dies wird in diesem Kapitel deutlich. Babylon war zu der Zeit noch eine angeschlagene Stadt am Ufer des Euphrat und nicht in der Lage, Assyrien zu bekämpfen. Doch Babylonien sollte zur Zeit der Heiden noch ein großes Reich werden, und das macht dieses Kapitel so bedeutend. Dieses Kapitel offenbart den Fehler in Hiskias Leben und außerdem seine menschliche Schwäche. Denn nach großen geistlichen Triumphen kommt sofort unsere schlimmste Niederlage. Wir hören nun Vers 1 des 39. Kapitels. Zu der Zeit sandte Merodach Baladan, der Sohn Baladans, der König von Babel, Briefe und Geschenke an Hiskia, denn er hatte gehört, dass er krank gewesen und wieder gesund geworden sei. Merodach Baladan ist für uns heute ein bedeutungsloser König, aber sein Name hat eine Bedeutung. Der Name Merodach bedeutet Rebell und Baladan heißt nicht der Herr. Hinter diesem König steht meines Erachtens Nimrod, der Gründer von Babylon, und Satan, der als Herrscher dieser Welt gegen Gott rebelliert. Die Botschafter von Merodach Baladan überbrachten Hiskia einen Brief, der ihm schmeichelte. Sie sagten, der König von Babylon hat sich Sorgen um dich gemacht. Er hörte, dass du krank warst und dich wieder erholt hast. Also schickt er dir ein Geschenk, um dich zu erfreuen. Die Reaktion Hiskias erfahren wir in Vers 2. Darüber freute sich Hiskia und zeigte den Gesandten das Schatzhaus, Silber und Gold und Spezerei, kostbare Salben und sein ganzes Zeughaus und alle Schätze, die er hatte.
Es gab nichts, was ihnen Hiskia nicht gezeigt hätte in seinem Hause und in seinem ganzen Reich. Der von David und Salomo angehäufte Reichtum war noch in Hiskias Schatzkammern. Er machte den Fehler und zeigte stolz sein ganzes Silber und Gold, denn er war sehr reich. So wird uns auch im zweiten Buch der Chronik von Hiskia berichtet, und Hiskia hatte sehr großen Reichtum und Ehre und sammelte sich Schätze von Silber, Gold, Edelsteinen, Spezerei, Schilden und allerlei kostbarem Gerät und baute Vorratshäuser für den Ertrag an Getreide, Wein und Öl und Ställe für die verschiedenen Arten von Vieh und Hürden für die Schafe. Es ist interessant zu sehen, wie Hiskia die babylonischen Gesandten empfängt. Sie überreichten ihm ein Geschenk und einen Brief vom König. Doch anstatt den Brief zu lesen und ihn vor Gott auszubreiten, wie er es mit dem Brief von den Assyrern getan hatte, legte Hiskia den Brief einfach zur Seite. Die Besucher hatten ihm geschmeichelt, also zeigte er ihnen alles. Er führte sie durch ganz Jerusalem. Salomo hatte Gold und viele andere wertvolle Dinge angehäuft. All das wurde in Jerusalem aufbewahrt. Hiskia war ein Narr, denn er zeigte nun diesen ganzen Reichtum seinen Besuchern. Diese gingen zurück zu ihrem König und berichteten ihm davon. Wenn er dann stark genug wäre, wüssten sie, wo er all das Gold und Silber und die Juwelen herbekommen könnte, um einen Krieg zu finanzieren. Hiskia machte also einen großen Fehler und Jesaja hörte davon. Weiter geht es mit Vers 3. Da kam der Prophet Jesaja zum König Hiskia und sprach zu ihm: Was sagen diese Männer und woher kommen sie zu dir? Hiskia sprach: Sie kommen aus fernem Lande zu mir, nämlich aus Babel. Hiskia dachte, es wäre eine wunderbare Begegnung, aber Jesaja erkannte die Gefahr. So hören wir in Vers 4, er aber sprach: Was haben sie in deinem Hause gesehen? Hiskia sprach: Alles, was in meinem Hause ist, haben sie gesehen, und es gibt nichts, das ich ihnen nicht gezeigt hätte von meinen Schätzen. Hiskia war sehr dumm gewesen. In den nun folgenden Versen 5 bis 7 reagiert Jesaja darauf. Und Jesaja sprach zu Hiskia: Höre das Wort des Herrn Zebaoth. Siehe, es kommt die Zeit, dass alles, was in deinem Hause ist und was deine Väter gesammelt haben, bis auf diesen Tag nach Babel gebracht werden wird, so dass nichts zurückbleibt, spricht der Herr. Dazu werden sie von deinen Söhnen, die von dir kommen werden, die du zeugen wirst, einige nehmen, dass sie Kämmerer werden müssen am Hofe des Königs von Babel. Soweit die Verse 5 bis 7. Hiskia spielte also den Narren. Er hätte seine Schätze niemals den Fremden zeigen dürfen. Die Erfüllung von Jesajas Prophezeiung können wir im zweiten Buch der Könige nachlesen. Doch nun weiter in unserem Bibeltext mit Vers 8. Und Hiskia sprach zu Jesaja: Das Wort des Herrn ist gut, das du sagst. Denn er dachte, es wird doch Friede und Sicherheit sein, solange ich lebe. Hiskias Antwort an Jesaja ist sehr seltsam. Er sagt eigentlich: Ich bin froh, dass diese Prophezeiung nicht zu meinen Lebzeiten eintreten wird. Er war dankbar, dass er in seinem Leben noch Frieden und Sicherheit haben würde. Aber was war mit seinen Kindern und Enkeln? Denn sie mussten Babylon dienen und darunter leiden. So war es also nicht nur gut, dass Hiskias Leben um 15 Jahre verlängert wurde, denn furchtbare Dinge passierten in diesen Jahren. Mit Kapitel 39 endet der historische Bericht innerhalb des prophetischen Jesaja-Buches.

Der Bibeltext in unserer Sendung hat uns gezeigt, Gottes Heilsabsicht wird an der Rettung Jerusalems und der Genesung Hiskias sichtbar. Doch es wird auch berichtet, dass das Gericht erst noch kommt. Im ersten Teil des Jesaja-Buches wurde das Gericht und die Folgen für alle Kreatur immer wieder in den verschiedensten Schilderungen angekündigt. Kapitel 39 konzentriert sich auf zwei Punkte. Die Reichtümer des Königreiches werden von den Babyloniern geraubt und das Volk Israels wird Babylon dienen müssen. Doch ab Kapitel 40 beginnt der zweite Teil des Jesaja-Buches, der Trost und Befreiung ankündigt. Ich würde mich freuen, wenn Sie auch die nächste Sendung aus der Reihe durch die Bibel wieder einschalten. Bis dahin auf Wiederhören und Gott befohlen.

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1: Nach traumatischen Kindheitserlebnissen kann Josh McDowell nicht mehr an einen liebenden Gott glauben. In seiner Autobiografie Entkommen berichtet der bekannte US-amerikanische Referent und Autor zahlreicher Bücher von seinem Werdegang. Wir lesen Ihnen daraus vor. Willkommen zum Buch der Woche im ERF Süd, sagt Philipp Genetti.

0: 1939 wird Josh McDowell in Michigan, USA geboren und wächst auf einer Farm auf. In seiner Kindheit erlebt er Missbrauch und Gewalt. Immer wieder verprügelt sein alkoholabhängiger Vater auch seine hilflose Mutter. Der Junge hasst ihn und wünscht ihm den Tod. So früh wie möglich zieht er von zu Hause aus und beginnt schließlich ein Studium am College. Dort erregt eine kleine christliche Gruppierung seinen Missfallen. Großspurig verspricht er ihnen, die Auferstehung Jesu zu widerlegen. Die Suche nach Beweisen, wissenschaftlichen Nachweisen, dass das Christentum im Wesentlichen Mythologie ist, führt den 19-Jährigen nach Europa. In England erhofft er sich, von einem gebildeten Rechtsanwalt Antworten auf seine Fragen zu bekommen. Mr. Cobb nimmt sich viel Zeit mit ihm. Es liest Heiko Bratting.
1: Old Hall war ein Raum mit hoher Decke und einem abgenutzten Parkettboden, etwa 25 Meter lang und 10 Meter breit. Mir wurde erklärt, dass er jahrhundertelang für traditionelle Feste wie auch für Gerichtsverfahren verwendet worden war und jetzt hauptsächlich für Vorlesungen und als Übungsgerichtssaal zur Verfügung stand. Ich sah einige Rechtsanwälte, die im Gespräch zu zweit auf- und abgingen. Mr. Cobb verschränkte seine Hände hinter dem Rücken und gab mir ein Zeichen, dass ich ihm folgen sollte. Wir reihten uns zwischen die Anwälte ein. Ich stelle Ihnen jetzt einige Fragen und bitte Sie, dass Sie so gut wie möglich beantworten. Damit erhoffe ich mir, Ihnen die richtige Richtung für Ihre Nachforschungen zu weisen. Einverstanden? Ich nickte. Nun dann, wie würden Sie die Bibel beschreiben? Sie ist ein Buch. Bibel kommt vom lateinischen Biblia, das wiederum vom griechischen Wort für Schriftrolle stammt. Ausgezeichnet. Noch irgendetwas, was Sie über sie sagen können? Gut, sie ist eigentlich mehr als ein Buch. Sie ist eine Sammlung von Manuskripten verschiedener Verfasser, die Jahrhunderte umfasst. Die verschiedenen Manuskripte wurden von irgendwelchen hohen Tieren bei einem Kirchentreffen im 4. oder 5. Jahrhundert alle in einem Buch zusammengefasst. Mr. Cobb ging nicht auf meine Respektlosigkeit ein. Und wissen Sie, wie viele Exemplare die Bibel oder Teile davon uns über die Jahrhunderte erhalten geblieben sind? Fragte er. Ich vermutete eine Fangfrage. Nein, Sir, ich weiß es nicht. Zurzeit sind uns über 22.000 bekannt und es werden regelmäßig noch weitere entdeckt. Mr. Cobb schaute zu mir herüber. Das beeindruckt Sie gar nicht? Sollte es das? Ja, es sollte Sie tatsächlich beeindrucken. Egal, welche Schriftstücke aus dem Altertum wir untersuchen, je mehr Abschriften wir zur Verfügung haben, umso besser können wir den Inhalt des Originals bestimmen, ähnlich wie bei den Zeugen eines Ereignisses. Wenn nur ein Zeuge da ist, müssen wir Raum für Übertreibung oder persönliche Umstände oder auch nur ein fehlerhaftes Gedächtnis einräumen, die alle drei das Ergebnis verfälschen können. Wenn es jedoch mehrere Zeugen für ein Ereignis gibt und sie in den wichtigsten Punkten übereinstimmen, wie wahrscheinlich ist es dann, dass sie alle irgendwo falsch liegen? Nicht sehr wahrscheinlich, nehme ich an, räumte ich ein. In der Tat, meinte Mr. Cobb. Wo ich jedoch meine Bedenken habe, ist bei der Zeitspanne zwischen den Ereignissen und der Beschreibung der Ereignisse, der historischen Aufzeichnung sozusagen. Wie können wir wissen, dass das, was wir heute lesen, tatsächlich das war, was stattgefunden hat? Mr. Cobb nickte. Ein verständlicher Einwand, sagte er. Beschäftigen wir uns mal damit. Welche Tests würden Sie anwenden, um die Genauigkeit und Verlässlichkeit von historischen Schriften zu prüfen? Tests? Fragte ich. Ja, wir müssen korrekt arbeiten, antwortete er. Wie würden Sie zum Beispiel die Genauigkeit der Ilias oder der Historien von Herodot beurteilen? Sie wissen sicherlich, dass uns nur Abschriften vorliegen. Wir waren an einem Ende der Halle angekommen. Mr. Cobb drehte sich um und ging wieder zurück, während er mit seinen logischen Argumenten fortfuhr. Betrachten wir es von einem anderen Blickwinkel aus. Wissen Sie, wie viele Abschriften von Platons Werken ihren Weg zu uns ins 20. Jahrhundert gefunden haben? Ich antwortete, ich weiß es nicht, aber ich nehme an, dass Sie es mir sagen können. Ich sah ein Zwinkern in Mr. Cobbs Augen. Genau 7. 7 Abschriften, nicht mehr? Und die früheste Abschrift geht auf ungefähr 900 nach Christus zurück, 1200 Jahre nach Platons Tod. Mit so einer langen Zeitspanne zwischen seinem Tod und den einzigen bekannten Abschriften seiner Werke kann man gut nachvollziehen, wenn jemand es schwierig findet, anzunehmen, dass Platon tatsächlich die Werke geschrieben hat, die ihm zugesprochen werden. Oder wenn es darauf ankommt, dass er überhaupt gelebt hat. Mr. Cobb schaute mich mit hochgezogenen Augenbrauen an. »Aber vielleicht setze ich zu viel voraus«, sagte er. »Vielleicht sind Sie ohnehin schon der Meinung, dass Platon eine fiktive Gestalt ist.« »Ich?« fragte ich verwundert. Mr. Cobb nickte. »Platon«, sagte ich und räusperte mich. »Nein, er muss schon gelebt haben. Mir ist nicht bewusst, dass das jemand in Frage gestellt hat. Kennen Sie jemanden?« Er antwortete, es gibt immer Leute, die sich in so gut wie jedem Gebiet am Rand bewegen, vermute ich. Aber nein, mir erscheint es als eine ziemlich sichere Sache, dass Platon eine historische Person war. Schauen wir uns noch einen Schriftsteller der Antike an, ja? Wie wär's mit Julius Caesar? Ich kam, sah und siegte, witzelte ich. Mr. Cobb nickte. Eine Bemerkung, die der griechische Schriftsteller und Historiker Plutarch Caesar zuschreibt. Natürlich hat er selbst diese berühmten Worte nicht gehört. Er schrieb vielmehr 100 Jahre nach dem Vorfall über Caesar. Ein Beispiel, wie die Wahrheit einer Sache mit historischen Methoden festgelegt werden kann. Mr. Cobb tippte sich mit einer Hand ans Kinn. Wenn ich mich recht erinnere, hat Caesar die Worte vor dem römischen Senat gesprochen, als er seinen überraschend schnellen Sieg über Pharnakes II. Von Pontus im Jahr 47 vor Christus beschrieb. Ich konnte nicht anders, als Mr. Cobb anzustarren. Wie war es möglich, so viel über so unterschiedliche Dinge zu wissen? Gerade in diesem Augenblick kamen wir an zwei Anwälten vorbei. Whiteacre, erwiderte Cobb ebenso höflich und nickte zurück. Wir gingen etwas weiter und Mr. Cobb wendete sich wieder zu mir. Wo war ich stehen geblieben? Wir haben über Caesar geredet. Dass er ein Buchautor war, überrascht mich. Ich dachte, er war ein General. Ah ja gut, natürlich war er ein Feldherr. Aber auch ein Schriftsteller, der einen Bericht über Kriege gegen die Gallier verfasste zwischen 58 und 50 vor Christus. »Äußerst empfehlenswerte Lektüre. Sie würden jedoch gut daran tun, seine Verlässlichkeit in gewissen Punkten in Frage zu stellen.« »Warum denn?« fragte ich zurück. »Die Glaubwürdigkeit des Manuskripts beruht auf 10 Abschriften, von denen die früheste etwa 1000 Jahre nach Caesars Tod zum Vorschein kam. Dieselbe Lücke von 1000 Jahren gibt es auch bei den Abschriften von Werken des Aristoteles, weil 1200 Jahre zwischen Aristoteles Tod und den frühesten bekannten Abschriften seiner Schriften liegen. Aber ich schweife ab. Du willst die Behauptungen des Christentums widerlegen und nicht die Existenz von Männern aus der fernen Vergangenheit oder die Echtheit ihrer Werke in Frage stellen. Führen Sie bitte trotzdem Ihr Argument zu Ende, Mr. Cobb, sagte ich. »Mein Argument, ja, mein Argument.« Mr. Cobbs Wangen röteten sich noch mehr. »Wenn wir das Neue Testament mit diesen anderen antiken Texten vergleichen«, fuhr er fort, »finden wir Dokumente, die besser erhalten sind, zuverlässiger und zahlreicher als alle anderen antiken Manuskripte, die in unserem Besitz sind. Nicht zu vergessen, dass sie um einige hundert Jahre näher an den Originalquellen liegen.« Und weil die Abschriften so zahlreich sind, erinnern Sie sich, ich habe bereits erwähnt, dass es mehr als 20.000 gibt, so können sie für ihre Zuverlässigkeit miteinander verglichen werden. Nein, wenn Kritiker die Verlässlichkeit und Genauigkeit der Bibel oder insbesondere des Neuen Testaments anzweifeln möchten, dann müssen sie auch jedes andere Schriftstück der Antike anzweifeln, sogar umso mehr, würde ich behaupten. Sind Sie dazu bereit? Bevor ich antworten konnte, fügte Mr. Cobb hinzu, weil das mit Sicherheit die logische Schlussfolgerung ist, wenn Sie dieses Thema unvoreingenommen angehen. Ich gebe zu, ich habe in Frage gestellt, dass Jesus überhaupt gelebt hat, sagte ich. In diesem Punkt gebe ich jetzt nach. Historiker wie Plinius haben über ihn geschrieben, wie auch Tacitus. Und die waren keine Freunde des Christentums. Also ja, er hat gelebt. Und ich muss zugeben, dass sie auch überzeugende Argumente haben, die Authentizität der Bibel so anzunehmen, wie sie ist. Aber egal, wie sie die Sache auseinandernehmen, widerspricht vieles völlig dem, was logisch oder überhaupt möglich ist. Cobb antwortete, sie beziehen sich auf die Wunder, nehme ich an. Nennen Sie sie, wie Sie wollen, sagte ich. Dass Jesus auf dem Wasser gegangen ist? Dass er die Toten auferweckt hat? All das und noch mehr. Wie kann ich auch nur irgendetwas davon glauben, sagte ich. Ohne Gottes Glauben, meinen Sie? Gut, ich will Sie etwas fragen, Mr. Cobb. Sie sind eindeutig ein äußerst gebildeter Mann. Glauben Sie etwa, dass die ganzen Wunder in der Bibel wirklich passiert sind? Das tue ich, erwiderte Mr. Cobb einfach. Wir gingen einige Momente still nebeneinander her. Man hörte das Knarren des Holzbodens. Ich brach das Schweigen. Ich bin nicht sicher, wie ich das formulieren soll, aber wie wäre es, wenn die frühe Kirche absichtlich einen Mythos um Jesus herum erfunden hätte, sozusagen eine Parteistellungnahme? Mr. Cobb war aufmerksam bei der Sache. Reden Sie weiter. Was wäre, wenn Jesus nie behauptet hat, Gott zu sein, sondern nur ein guter Mensch war, der an den Frieden auf Erden glaubte, und die ganze christliche Religion erfunden wurde, um die Volksmassen zu kontrollieren, indem man Jesus in einen Gott verwandelte, den die Leute anbeten konnten? Besonders als Kaiser Konstantin sich zum Christentum bekehrte und daraufhin alle im Römischen Reich zwang, die neue Religion anzunehmen. Und Sie finden diese Theorie glaubwürdiger, als dass Jesus Gott ist und Wunder vollbracht hat? Fragte Cobb. Ja, Sir, das tue ich, sagte ich. Ehrlich, das tue ich. Es ist gut, ehrlich zu sein, antwortete Cobb, mit sich selbst und mit anderen. Jetzt geriet ich so richtig in Fahrt, und das Argument, das Sie im Blick auf all die Abschriften des Neuen Testaments angeführt haben, beweist das wirklich etwas? Fragte ich. Vielleicht haben die Schreiber nur jeweils die offizielle Version abgeschrieben, die die Kirche erhalten wollte. Vielleicht wurden frühere Versionen, die eine andere Geschichte enthielten, unterdrückt und letztlich vergessen. Mr. Cobb bedachte mich mit einem durchdringenden Blick. Dem Anschein nach vernünftige Argumente, sagte er. Ich kann jedes davon widerlegen, wenn Sie möchten. Sicher können Sie das, sagte ich und versuchte, meinen Frust zu verbergen. Aber lassen Sie mich zuerst eine persönliche Frage stellen, fuhr Mr. Cobb fort. Schießen Sie los, sagte ich. Wären Sie bereit, für eine Lüge zu sterben, fragte er. Wie bitte? Mr. Cobb wiederholte seine Frage. Wären Sie bereit, für eine Lüge zu sterben? Nein, ich kann mir nicht vorstellen, dass ich das könnte, sagte ich. Und doch waren die ersten Anhänger von Jesus dazu bereit. Mir fehlten in diesem Augenblick die Worte. Mir ist unklar, wie wir eine Antwort auf so eine Frage wissen können. Sie spekulieren wieder über etwas, das vor 2000 Jahren passiert ist. Mr. Cobb ging mit gesenktem Kopf weiter. Wie wir vorher bereits festgestellt haben, besteht Geschichte hauptsächlich aus dem Wissen über die Vergangenheit, welches auf Zeugenaussagen beruht. In diesem Fall wurde die Zeugenaussage durch das veränderte Leben der Apostel und frühen Anhänger von Jesus bestätigt. Sie waren zum Erdulden von Folter und Märtyrertod bereit, weil sie an Jesus als den auferstandenen Gottessohn glaubten. Ich will nicht respektlos sein, Sir. Reden Sie ruhig weiter. Gut. Viele Leute sind für eine Lüge oder eine Bewegung gestorben, an die sie geglaubt haben. Was beweist das denn? Schauen Sie sich die Kamikaze-Piloten im Zweiten Weltkrieg an. Ich verstehe, antwortete Cobb. Seine Augenbrauen bewegten sich wie zwei Fahnen im heftigen Wind. Aber verraten Sie mir das eine. Wären Sie bereit, für etwas zu sterben, von dem Sie wüssten, dass es eine Lüge ist? Etwas, bei dem Sie sich absolut sicher sind, dass es eine Täuschung und zweifellos eine Lüge ist? Mr. Cobb wartete nicht auf meine Antwort. Als Jesus festgenommen und gekreuzigt wurde, liefen die Jünger weg und versteckten sich. Sie fürchteten um ihr Leben, Ihr geliebter Messias war so, wie es aussah, doch kein Erlöser. Nein, ihre kostbaren Träume zerbrachen in tausend Stücke, als er qualvoll am Kreuz starb. Dann geschah ein paar Tage später etwas Unerwartetes, etwas Monumentales, das diese Feiglinge über Nacht in Helden verwandelte. Sie traten mutig auf öffentlichen Plätzen auf und predigten den auferstandenen Herrn vor der Nase derselben Menschen in Jerusalem, die Jesus festgenommen und hingerichtet hatten. Ihnen wurde befohlen, sofort damit aufzuhören. Sie taten es nicht. Sie wurden ins Gefängnis geworfen und es wurde ihnen verboten, in seinem Namen zu predigen. Aber sie zogen es vor, Gott mehr zu gehorchen als den Menschen. Dann wurden sie gegeißelt und geschlagen. Einige wurden gesteinigt und gekreuzigt, andere wurden geköpft. Aber nichts auf der Welt hatte die Macht, sie von der Verkündigung dessen abzuhalten, was sie mit eigenen Augen gesehen und mit eigenen Ohren gehört hatten. Sie waren genau so wie Sie und ich nicht bereit, für eine Lüge zu sterben. Das bedeutet für mich nur eins. Es kann keinen anderen Grund dafür geben, als die Auferstehung von Jesus von den Toten und sein Erscheinen in körperlicher Gestalt vor den Jüngern, wie es die Bibel im Detail beschreibt. Keinen anderen Grund dafür, dass die Jünger anschließend auf so mutige Weise gelebt haben. Mr. Cobb und ich unterhielten uns weiter und am Ende unserer gemeinsamen Zeit kam es mir vor, als ob wir zusammen Meilen gewandert wären. Als wir schließlich auseinandergingen, war es Abend und der Saal leer. Ich verbrachte noch zwei weitere Tage mit Mr. Cobb in London. Wie viele Male wir den Saal auf- und abgeschritten sind und über Jesus, die Bibel, antike Geschichten und das Christentum diskutiert haben, weiß ich nicht. Wir besuchten auch das British Museum, um die erstaunliche Bandbreite der bereits vorhandenen wissenschaftlichen Forschung zu untersuchen, von der ich widerwillig zugeben musste, sie bescheinigte den frühen Schriften des Neuen Testaments, die 50 oder 60 Jahre nach den Ereignissen entstanden waren, Glaubwürdigkeit. Kein Thema war für uns tabu, und wir fingen an, uns auf die Auferstehung von Jesus zu konzentrieren. Ich erwähnte die Herausforderungen, die mir der christliche Student Oliver in meinem College gestellt hatte. Beweise, dass Jesus Christus nicht mit seinem eigenen Körper von den Toten auferstanden ist. Damit bringst du einen Riss ins Fundament, durch den der Rest des Christentums in sich zusammenfällt. Mr. Cobb und ich untersuchten die Theorie des falschen Grabes sowie die Halluzinationstheorie, welche behauptete, dass die Erscheinung von Jesus nach der Auferstehung eine Illusion oder Halluzination war. Wir besprachen die Pros und Kontras der Ohnmachtstheorie, die behauptet, dass Christus am Kreuz statt zu sterben in Ohnmacht gefallen und dann später im Grab wieder zu sich gekommen sei. Dann folgte noch die Theorie des gestohlenen Leichnams und die des versteckten Leichnams, wie auch die der Nachahmungstäter. Wir untersuchten die Schlüssigkeit jeder Theorie und legten sie alle schnell als unglaubwürdig beiseite. Natürlich bedeutete das nicht, dass ich die Auferstehung von Jesus als historische Tatsache annahm. Sie war immer noch unwahrscheinlich und zu schwierig, als dass ich daran glauben konnte. Meiner Meinung nach musste es eine Erklärung geben, die außerhalb seiner Göttlichkeit lag. Letztlich entschieden wir uns dazu, die Diskussion über die Auferstehung für eine Weile ruhen zu lassen und setzten uns mit der Frage auseinander, was für eine Art Mensch Jesus zu Lebzeiten gewesen sein musste. War er nur ein großer moralischer Lehrer wie Buddha oder Konfuzius oder Laozi? Sicher waren deren Moral und Weisheit ebenso auf einem hohen Level wie die von Jesus. Aber wenn die einzigen Worte, die von Jesus erhalten geblieben wären, aus der Bergpredigt gewesen wären, hätte er diesen Lehrern zumindest gleichgestellt werden müssen, wenn nicht sogar über sie gestellt. Doch er hatte behauptet, dass er mehr war. Er hatte behauptet, dass er Gott war. Mr. Cobb machte mich mit den Schriften von C.S. Lewis bekannt, der interessanterweise einmal Agnostiker gewesen war, also vertrat, dass der Mensch Gott nicht erkennen könne. Er zeigte mir den Wendepunkt im Buch »Pardon, ich bin Christ«, in der Lewis schrieb,
2: Damit versuche ich, jedermann vor dem wirklich läppischen Einwand zu bewahren. Er sei zwar bereit, Jesus als großen Morallehrer anzuerkennen, aber nicht seinen Anspruch, Gott zu sein. Gerade das können wir nicht sagen. Ein Mensch, der solche Dinge wie Jesus sagt, wäre kein großer Morallehrer. Er wäre entweder ein Irrer oder der Satan in Person. Und wir müssen uns deshalb entscheiden. Entweder war dieser Mensch Gottes Sohn oder er war ein Narr oder Schlimmeres.
1: Unsere Diskussion ging hin und her. Sie schien zu keinem Ende zu kommen. Ich hatte immer etwas einzuwenden. Jeder Tatsache und jedem Nachweis, den Mr. Cobb vorbrachte, stellte ich einen Zweifel, eine Frage, ein Bedenken gegenüber. Als es schließlich Zeit wurde, London zu verlassen, waren wir beide erleichtert, glaube ich.

0: Josh reist weiter. Mr. Cobb hat ihm die Adressen von zwei Freunden gegeben. Dr. Sauer in Heidelberg und Professor Zehntner in Genf. Beide Experten der Archäologie und Sprachwissenschaftler glauben an die Bibel als Gottes Wort. Auch die Gespräche mit ihnen können die Zweifel des Studenten nicht ganz ausräumen. Wieder zurück in London besucht Josh eine Bibliothek.
1: Die Bibliothekarin half mir, einige vergriffene Bücher zu finden, von denen Mr. Cobb mir erzählt hatte, und ich machte mich pflichtschuldigst an die Lektüre. Die Stunden vergingen nur langsam. Es war um 6:30 am Abend, als ich die Bücher zur Seite schob und mich auf meinem Stuhl zurücklehnte. Ich rieb mir die Augen, starrte zur Decke und, ohne es zu merken, sagte ich laut: »Es ist wahr!« Ich wiederholte die Worte: »Es ist wahr!« Und noch ein drittes Mal, aber lauter: »Es ist wirklich wahr!« Ich kam mir vor wie ein Zug mit Dampflok, der in den Bahnhof einfährt und noch einmal eine letzte Dampfwolke abbläst, bevor er mit einem Ruck zum Stehen kommt. Ich war sprachlos, ich wusste nicht, wo ich war. Ich wusste nur, dass ich angekommen war. Einige Minuten später ging ich zum Ausgang. In den Londoner Straßen begann es zu dämmern. Ich schüttelte ungläubig den Kopf. »Mr. Cobb, C.S. Lewis, Dr. Greenleaf und all die anderen, sie hatten recht gehabt. Die Bibel war wahr. Ich hatte mir vorgenommen, die Auferstehung zu widerlegen und das Christentum abzuwerten, konnte jedoch nicht vor den Tatsachen fliehen. Bei allem Respekt für Bertrand Russell meinte ich doch, er hatte nicht recht, wenn er behauptete, dass Leute nur aus emotionalen Gründen zu Christen werden. Für mich bewahrheitete sich das Gegenteil. Ich hatte aus emotionalen Gründen den christlichen Glauben abgelehnt. Ort und Zeitpunkt für diesen Augenblick der Erkenntnis bleibt mir bis heute ein Geheimnis. Ich fiel nicht auf die Knie und wurde nicht an Ort und Stelle Christ. Meine Augen waren wohl für die Wahrheit geöffnet worden, aber anders als der zweifelnde Thomas wehrte ich mich, darauf einzugehen. Obwohl ich wusste, dass die Wahrheit unbestreitbar war. Ich fühlte mich beschämt, verwirrt und als Versager. Auf der langen Rückreise nach Michigan dachte ich über all dies nach und über noch vieles mehr.

Liebe Hörerinnen und Hörer, in unserer Sendung Buch der Woche hörten Sie heute Auszüge aus dem Buch Entkommen. Nur Wunder konnten mich noch retten, von Josh McDowell, erschienen im Brunnen Verlag. 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Weitere Auszüge aus der Biografie Entkommen hören Sie in einer Woche. Schön, dass Sie heute mit dabei waren. Ihr Philipp Genetti.

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0: ERF-Thema des Monats, Kindererziehung in unserer Zeit. Heute mit dem ersten Teil eines Beitrags von Henrik Mohn unter dem Titel »Wie schütze ich mein Kind vor den Gefahren des Internets?« Wer Kinder hat, muss sich heute gezwungenermaßen auch über den Umgang mit dem Handy und sozialen Medien Gedanken machen. Ab wann ist ein Smartphone sinnvoll? Welche Apps und Funktionen darf mein Kind nutzen? Wie lange darf es Zeit am Handy verbringen? Besonders wichtig ist dabei die Frage nach der Sicherheit. Das Internet und die sozialen Medien stecken voller Gefahren, denen Kinder meist hilflos ausgeliefert sind. Nicht zuletzt geht es dabei leider viel zu oft um sexualisierte Gewalt. Straftäter haben im Internet unzählige Möglichkeiten und nur wer darüber Bescheid weiß, kann sein Kind auch davor schützen. Henrik Mohn ist Lehrer und Chefredakteur der christlich-pädagogischen Zeitschrift Glaube und Erziehung. Als Referent und Autor klärt er darüber auf, wie Eltern und Pädagogen ihre Schützlinge im Umgang mit digitalen Medien begleiten können. Er geht darauf ein, was hinter Begriffen wie Pädokriminalität und Cybergrooming steckt und gibt praktische Tipps, welche vorbeugenden Maßnahmen Erzieher treffen können. Philipp Genetti wünscht Ihnen nun ein gesegnetes Zuhören.
1: Wie wir mit Pädokriminalität und Cybergrooming umgehen können. Zunächst einmal, glaube ich, kennen viele von uns diese Situation. Es ist ein wunderschöner, super sonniger Tag. Und die Kids sind im Planschbecken. Diese malerische Szene, dieses freudige Kindergetose und die Kleinen, das ist doch der optimale Schnappschuss. Also, was macht man? Zack, Smartphone raus, Foto machen. Und unglücklicherweise sind Oma und Opa halt nicht um die nächste Ecke, sondern wohnen 600 Kilometer weit weg. Und dann macht man eins, man sendet dieses Foto einfach per WhatsApp zum Beispiel weiter. Das ist eine total harmlose Situation. Der Investigativjournalist Daniel Moosbrugger schreibt dazu, wer als Eltern glaubt, ein Teilen von Kinderfotos über WhatsApp ist sicher, weil man ja die Kontakte kennt, liegt damit völlig falsch. Gerade die Personen, zu denen man Vertrauen hat, sind diejenigen, die überwiegend zu Tätern werden. Und ab hier wird der Vortrag sehr ernst, denn diese Aussage bringt uns zum Nachdenken. Ich möchte in den kommenden Minuten einiges mit Ihnen nachdenken. Ich stütze mich hauptsächlich auf die Ausarbeitung von Daniel Moosbrugger. Das wird im Verlauf des Vortrages dann auch deutlich werden. Er hat unter anderem 3 Jahre lang im Darknet war er unterwegs und hat dort recherchiert und hat das Europa größte Forum für Pädokriminalität in Kooperation mit der Polizei stillgelegt. Wirklich stillgelegt. Nicht nur gelöscht, sondern es ist stillgelegt. Und für uns sollen bei diesem Thema 2 Schwerpunkte gesetzt werden. Einmal Pädokriminalität und das andere ist Cybergrooming. Beides hat mit der heutigen Digitalisierung etwas zu tun. Und wenn Sie jetzt noch nicht mit den Begriffen klarkommen, keine Sorge, wir bauen das Stück für Stück auf. Ich möchte erst mal ein paar Begriffe nennen, damit wir überhaupt wissen, um was geht's eigentlich. Ich möchte uns danach ein Bewusstsein für die Situation schaffen, in der unsere Kinder aufwachsen. Anschließend möchte ich Sie für die möglichen Gefahren im Umfeld sensibilisieren und abschließend möchte ich noch ein paar Bausteine benennen, um präventiv gegen Pädokriminalität und Cybergrooming vorzugehen. Denn wer mit offenen Augen durch die Zeit geht, der hat irgendwie festgestellt, die Kindheit ist belastbarer, ist noch schwerer vielleicht geworden, als sie war oder vielleicht hat sie auch einfach nur andere Herausforderungen, denn irgendwo hat jede Kindheit seine Höhen, seine Tiefen. Und oftmals ist es ja so, dass bei so einem Thema man irgendwie aktiv wegschaut. Man sagt sich, oh, das ist, ja, stand wieder in der Zeitung, das war irgendwo. Und man denkt nicht, dass das vielleicht ganz nah eingeschlagen hat. Meine persönliche Beobachtung ist, dass es auch gerade in christlichen Kreisen gerade solche Themen tabuisiert werden. Das Wort Sex wird gar nicht angesprochen, es wird gar nicht darüber aufgeklärt. Das wird dann schon irgendwann laufen. Aber in den sozialen Netzwerken gibt es keine Schutzräume. Wir als Eltern, wir als Großeltern, wir als Pädagogen müssen proaktiv sein und uns mit diesen Themen beschäftigen. Und deswegen möchte ich zunächst einmal ein paar Begriffe vorstellen. Denn Grundlage für das Handeln, dass jeder Mensch wichtig ist und eine Würde hat, ist aus einer christlichen Weltanschauung in der Bibel grundgelegt. In 1. Mose 1, Vers 27 heißt es, da schuf Gott den Menschen nach seinem Bild. Er schuf ihn als sein Ebenbild, als Mann und Frau schuf er sie. Aus einer christlichen Weltanschauung hat jeder Mensch eine Würde. Und deshalb sind Kinder und Jugendliche in ihrer unverwechselbaren Würde zu achten und auch zu schützen. Wenn wir uns mit kriminellen Handlungen an Kindern und Jugendlichen auseinandersetzen, dann müssen wir sprachlich differenzieren. Das habe auch ich gelernt, als ich sein Buch gelesen habe, mich mit dem Thema beschäftigt habe. Hintergrund dafür ist, dass es eben verschiedene Schattierungen von sogenannter sexueller Gewalt gibt. Der erste Begriff, sexualisierte Gewalt, den hat Miriam Günderoth, Referentin für Prävention sexualisierter Gewalt, wie folgt erklärt. Sexualisierte Gewalt umfasst jegliches Verhalten, das die sexuelle Selbstbestimmung und persönliche Integrität eines anderen Menschen beschneidet. Sexuelle Belästigung im Alltag, sexistische Sprache und Bedrohungen, aufgedrängte Zärtlichkeiten und Berührungen, erzwungene sexuelle Handlungen, sexueller Missbrauch und Vergewaltigung. Sie sehen, das ist ein sehr umfassender Begriff. Alles eigentlich, was ich gegen den Willen einer Person tue mit einem sexuellen Kontext, ist nicht in Ordnung. Und das ist dieser Begriff. Und hier zeigt sich nämlich, wenn so etwas stattfindet, dann ist das Kindeswohl gefährdet. Wenn man sozialwissenschaftlich herangeht, dann ist Kindeswohlgefährdung in drei Kategorien aufzuführen. Einmal Vernachlässigung, körperlich, emotional oder erzieherische Vernachlässigung. Dann Misshandlung, psychisch oder physisch. Und das dritte ist eben der sexuelle Missbrauch an, mit oder vor dem Kind. Das werden Sie sich bitte merken, an, mit oder vor dem Kind. Sexualisierte Gewalt kann in allen Lebensbereichen von Kindern und Jugendlichen stattfinden. Aber traurigerweise kommt die Mehrheit oder der größte Teil der Taten im familiären Bereich vor und ist selten ein einmaliges Ereignis, sondern etwas, was immer wiederkehrt. Gerade bei sexuellen Übergriffen gegenüber Kindern gibt es weitere Begriffe, wenn man den sogenannten Täter anschaut. Wir müssen hier zwischen Pädophilen, Pädosexuellen und Pädokriminellen unterscheiden. Die Vorsilbe Pädo zeigt auf, da geht es um das Kind, um eine Person, die das Kindesalter betrifft. Ein Pädophiler ist jemand, der ein primäres sexuelles Interesse an Kindern vor dem Erreichen der Pubertät hat. Kommt man von der medizinischen Seite her, dann sprechen wir von Menschen, die wiederholt intensive sexuelle und erregende Fantasie mit einem Kind oder mehreren Kindern haben, die in der Regel höchstens 13 Jahre alt sind. Zunehmend differenziert muss man aber auch bei den pädosexuellen Menschen. Sie leben ihre pädophilen Neigungen aus, und das ist wichtig, ohne dass Kinder involviert sind. Sie holen sich zum Beispiel Kinderfotos aus Werbeprospekten und unternehmen dann sexuelle Handlungen an sich selbst. Das ist erstmal der Pädophile. Von Pädosexuellen wiederum sind Pädokriminelle zu unterscheiden. Und Sie merken hier bei den Begriffen, es wird schon, also die Begriffe steigern sich. Pädokriminelle sind Menschen, die rechtliche und moralische Grenzen überschreiten, indem Kinder betroffen sind. Sei es durch einen rein digitalen Missbrauch, dann spricht man vom sogenannten Hands-off, oder realer Missbrauch, dann bin ich bei Hands-on. Wenn sexuelle Gewalt an Kindern verübt wird, egal in welcher Form, dann nutzen wir diesen Begriff Pädokriminalität. Wenn wir diesen Begriff gebrauchen, dann dient dieser Begriff als ein Sammelbegriff für Handlungen an, mit oder vor Kindern, in denen Kinder sexuell missbraucht oder mit sexueller Gewalt konfrontiert werden. Und dabei spielt es auch keine Rolle mehr, ob der Täter eine pädophile Sexualpräferenz hat, also ob er einfach sexuelle Fantasien mit Kindern vor Erreichen der Pubertät hat, sondern das ist grundsätzlich verwerflich. Erschreckend ist, dass Kindeswohlgefährdung und sexualisierte Gewalt so häufig vorkommen, dass man davon ausgehen kann, dass in jeder Jugendgruppe betroffene Kinder zu finden sind. Und spätestens bei dem Satz habe ich gedacht, wow, ich bin als Lehrer total involviert. Für die gemeindliche Kinder- und Jugendarbeit oder das schulische Umfeld ist somit deutlich, dass man sich aktiv mit der Tatsache auseinandersetzen muss, dass sich in ihren Reihen sowohl Opfer als auch Täter befinden. Und Sie merken, das Thema wird immer irgendwie gruseliger, weil man das so gar nicht, das hat man alles so verdrängt und man hat nie drüber nachgedacht. Nach sexualisierter Gewalt und Pädokriminalität gibt es noch einen dritten Begriff, den wir heute hören, das ist das sogenannte Cybergrooming. Wenn Sie ClickSafe, eine EU-Initiative mit der Zielsetzung der Förderung von Online-Kompetenz bei Kindern und Jugendlichen anschauen, dann wird der Begriff wie folgt definiert. Cybergrooming bezeichnet die Anbahnung von sexueller Gewalt gegen Minderjährige im Internet. Und ganz ehrlich, wo sind unsere Kinder unterwegs? Weniger draußen, mehr im Internet. Grooming kommt aus dem Englischen und bedeutet striegeln und steht metaphorisch für das subtile Annähern von Tätern an Heranwachsende. Ich möchte, um das Wort irgendwie ein bisschen greifbarer zu machen, ein Beispiel aus dem Schulalltag einer Kollegin, sie heißt Silke Müller, sie ist Schulleiterin in Niedersachsen, vorstellen. Und sie setzt sich ganz stark dafür ein, dass präventiv Jugendliche vorbereitet werden, um im Umgang mit dem Internet geschult zu werden. Mit Hilfe von künstlicher Intelligenz ist es schon des Öfteren vorgekommen, dass man den Kopf eines Mitschülers aus einem Foto oder so ausgeschnitten hat und dann mit KI-basierter Technologie auf ein Sexmodel gesetzt hat. Und dann hat man natürlich dieses Pornofilmchen mit dem Kopf dieses Schülers oder der Schülerin und das geht ja heute viral. Das schicken sie irgendwo rein, zack, und das Ding ist in ein paar Sekunden wunderbar verteilt, in der ganzen Klassengruppe, auf allen möglichen Netzwerken. Solch ein Video sieht mittlerweile täuschend echt aus. Ich denke, Sie kennen die netten süßen Babys von Trump und Putin, wie sie dann irgendwelche Reden schwingen oder so und sie hocken da, Mann, sehen die realistisch aus. Das geht genauso mit dem negativen Bereich, nicht als Komik oder Satire, sondern leider mit kriminellen Inhalten. Und wenn jetzt jemand seinen Kopf auf so einem Video sieht, Sie können sich ausmalen, was das für das Kind bedeutet, seelisch und psychisch. Im Endeffekt bleibt eigentlich nur noch der Schulwechsel und im Endeffekt können Eltern den Ort irgendwie verlassen, damit das Kind nochmal irgendwo Neustart hat, weil man ist verbrannt. Und das Internet vergisst nichts. Wir dürfen nicht meinen, dass wir Bilder, die wir reinschicken, dass die nicht irgendwo sind. Das Internet vergisst nichts. Und in der Vorbereitung wurde ich zudem dafür sensibilisiert, nicht mehr den Begriff Kinderpornografie zu benutzen. Warum? Weil der Begriff Pornografie bedeutet, dass hier zwei Personen zumindest mal formal einvernehmlich Sex miteinander haben. Und bei aller Liebe, aber Sex mit einem Kind, dass ein Kind sagt, ja, finde ich gut, machen wir, kriege ich dafür noch ein bisschen Geld oder welches Video drehen wir? Ich glaube, Sie merken, da hört es auf, das hat nichts mit Einvernehmlichkeit zu tun. Und deswegen gefällt mir auch insgesamt der Begriff Pädokriminalität viel besser, weil da schon drin steht, Kind und kriminell. Das ist viel schlimmer, weil Pornografie ist heutzutage bei uns nicht negativ besetzt. Das ist etwas Positives. Und das passt nicht mehr. Heutzutage muss man sagen, es ist leider etwas ganz, ganz Schreckliches. Ich möchte das Ganze auch aus einer christlichen Perspektive ein Stück weit beleuchten, denn wer seine Bibel liest, der weiß, dass Sünden grundsätzlich nichts Neues sind und auch, dass Sünden gegen Kinder nichts sind, was Christen nicht kennen. Die Bibel beschreibt Menschen, die sexuell übergriffig werden, in 1. Korinther 6, Vers 9 bis 11. Wisst ihr nicht, dass keiner, der Unrecht tut, das Reich Gottes erben wird? Irrt euch nicht, weder Unzüchtige noch Götzendiener, weder Ehebrecher noch Lüstlinge und Knabenschänder, weder Diebe noch Betrüger, auch keine Trunkenbolde, keine Verleumder und Räuber werden das Reich Gottes erben. Wir sind hier bei einer Sünde, die laut des Bibeltextes aus dem Himmelreich ausschließt. Jede Sünde kann vergeben werden. Jesus Christus ist für Sünder am Kreuz gestorben. Auch wer das erlebt hat oder wer sogar Täter ist, kann diese Sünde vergeben werden. Aber grundsätzlich, wenn das nicht geklärt wird, ist das eine Sünde, wo ich sagen muss, du hast dein Heil nicht oder du hattest es nie. Gott verurteilt sexualisierte Gewalt an Kindern auf Schärfsinn. Offenbarung 21, Vers 8 heißt es, aber die Feiglinge, die Treulosen und die, die sich mit abscheulichen Dingen abgeben, die sexuell unmoralisch leben und alle, die okkulte Praktiken ausüben, die Mörder, die Götzen dienen und alle Lügner, sie erwartet der See, der mit brennendem Schwefel gefüllt ist, das heißt der zweite Tod. So deutlich ist die Bibel hier. Ewige Verdammnis für jemand, der das nicht bereut hat. Und wir leben in einem Land, wo man dankbarerweise sagen muss, dass Sexualdelikte gegen Kinder noch geschützt sind. Und zwar durch den Gesetzgeber. Hier muss man auch mal eine Lanze für unsere Gesetzgebung brechen. So kritisch wir vielleicht in dem einen oder anderen gegenüberstehen. Es gibt genug Paragraphen im Strafgesetzbuch oder in gewissen Bereichen, wo solche Sachen definiert sind. Und erst vor ein paar Wochen hatten wir die Polizei im Haus und bei uns in der Schule findet das immer wieder in verschiedenen Klassenstufen statt, dass wir unterschiedliche Präventionsschulungen haben. Und im Bereich der Pädokriminalität ist die Beamtin sehr deutlich geworden. Sie sagte, hier gibt es keine Grauzone, denn das Leid und die Anzahl an Übergriffen sind erschreckend hoch. Da gibt es nichts, was okay ist. Da ist einfach nur alles schon schrecklich und nicht in Ordnung. Nachdem wir nun sprachlich ein bisschen mehr die Thematik gesehen haben, wollen wir uns den zweiten Aspekt hinzuwenden. Ich möchte ein Bewusstsein für das Thema, für das Undenkbare schaffen. Ein Satz, der mich beim Lesen von Moosbruckers Buch einfach richtig umgehauen hat, war: Statistisch betrachtet sitzen in jeder Schulklasse 1 bis 2 Kinder, die von sexuellem Missbrauch betroffen sind oder waren. Und das hat mich als Lehrer hellhörig gemacht. Das heißt, ich habe in meiner Klasse Kinder und Jugendliche, die davon schon mal betroffen sind. Und wenn ich mit meinen Schülern darüber rede, dann kann ich das nur bestätigen. Ja, definitiv sexuelle Übergriffigkeit oder dass sich Erwachsene schon mal geschrieben haben, schick mir doch ein Nacktfoto oder schick mir mal ein Foto deiner Brüste oder lass uns mal treffen, alles schon vorgekommen. Egal, ob in Klasse 7, 8, 9 oder 10, da bin ich hauptsächlich eingesetzt. Wir werden nachher sehen, das geht noch viel weiter runter. Das ist ein erschreckender Satz. Und diese Information ruft in einem Wut, Ekel und Angst vielleicht auch hervor. Aber es ist real, obwohl seit 1872 Unzucht mit Kindern zum Straftatbestand in Deutschland gehört. Schon damals sind der Besitz und die Verbreitung unzüchtiger Schriften, Abbildungen oder Darstellungen strafbar gewesen. Also das ist nichts, was jetzt gerade aufgeploppt ist, sondern das gab es schon immer. Und meinen wir nicht, dass diese Straftaten erst heute aktuell sind? Moosbrucker schreibt, wir wissen, dass sexueller Kindesmissbrauch sofort fotografiert wurde, als die Technologie entwickelt war, also vor weit über 100 Jahren. Ich möchte ganz bewusst sagen, Technik ist nichts Böses. Ein Smartphone ist nichts Böses. Nur wie man sie einsetzt, das macht sie dann, je nachdem, gut oder schlecht. So richtig los ging es aber erst in den 1950ern, 60ern. Der Grund dafür ist, dass die Kameras erschwinglich wurden und die Täter ihre Bilder jetzt auch selber entwickeln konnten. Denn man musste die Fotos nicht mehr weggeben, sondern man hatte sein Labor und konnte sich sein Zeug selber hochholen. Wenn man das so sagen darf, positiv gesehen, seit wenigen Jahrzehnten ist dieses Thema sexualisierte Gewalt gegen Kinder wieder öffentlich in der größeren Masse auch zu diskutieren. Das war lange Zeit unter dem Deckmantel der Verschwiegenheit. Es kommt jetzt wieder hoch. Wichtig dabei zu betonen ist, dass sexualisierte Gewalt heute nicht mehr nur den physischen Missbrauch meint, bei dem Kinder zu sexuellen Handlungen gezwungen werden, sondern es geht auch um diesen digitalen Missbrauch. Sexualisierte Gewalt im digitalen Zeitalter heißt nämlich Kontaktaufnahme durch Chats in Online-Spielen. Diebstahl privater Fotos, erinnern Sie sich an unser Eingangsbeispiel, WhatsApp, Sie glauben gar nicht, wie schnell man Ihr Foto wegklauen kann und im Darknet damit alles Mögliche machen kann. Von Social-Media-Plattformen. Und wenn Sie denken, Sie haben ein Kennwort, vergessen Sie es, das ist ruckzuck gehackt, wenn jemand Ahnung hat. Egal wie viele Punkte, Kommata, Groß-Kleinschreibungen Sie drin haben. Außer Sie haben so ein ultralanges mit was weiß ich wie vielen Zeichen, dann wird es irgendwann sicher. Aber das ist alles ruckzuck gehackt, wenn Leute da sind, die wirklich Ahnung haben. Festigung von Machtstrukturen zum Beispiel mittels des Smartphones gehören auch dazu, wenn ich grenzverletzendes Verhalten habe. Blickt man auf die Geschichte der Pädokriminalität, so zeigt sich, dass praktisch jede technische Innovation im Bereich der Medien und Kommunikation dazu genutzt wurde, um Kinder sexuell auszubeuten. Leider benutzt man die Technik oft falsch. Christen in islamischen Ländern, wo sie nicht die Bibel lesen können, sind dankbar für dieses technische Gerät, weil sie irgendwo eine Bibel-App haben und die Schrift lesen können. Genial. Andererseits kann ich in 2 Klicken im Darknet oder sonst wo sein und mir die grauslichsten Sachen anschauen. Das ist leider das Spannungsfeld, in dem man lebt. Das Positive wie das Negative. Das World Wide Web ist die größte Diskussion und Tauschplattform für solche Inhalte. Um die Anonymität des Internets vollständig zu nutzen, gibt es das sogenannte Darknet. Es ist ein versteckter Teil im Internet, unsichtbar für alle, die mit einem Standardbrowser unterwegs sind. Aber wenn man ein bisschen schlau ist und sich technisch ein bisschen auskennt, dann kann man sich einen Zugang schaffen und dann kann man in dieses Darknet hineingehen. Und dort können Sie dann alles kriegen. Von der tollsten Palme vielleicht, die Sie irgendwo aus einem exklusiven Land haben wollen, hin über exotische Tiere bis hin zu Kindern, die Sie gerne für sonstige Sachen haben möchten. Die Bandbreite ist, alles ist da. Segen und Fluch sind wieder nah beieinander. Das Internet ist nicht böse, aber man kann es wieder unterschiedlich nutzen. Man muss leider sagen, das Internet von unserem Thema jetzt aus gesehen ist für Pädokriminelle natürlich ein Riesengeschenk. Sie können da richtig loslegen. Von welchem Ausmaß sprechen wir eigentlich? Interpol schätzt, dass bis zur Erfindung des Internets nur rund 4000 strafrechtlich relevante Bilder von sexuellem Kindesmissbrauch im Umlauf waren. 1998 wurde in den Niederlanden jedoch ein Tauschring für Missbrauchsdarstellung aufgedeckt. Dort fand man zigtausend Aufnahmen, die meist noch physisch getauscht worden waren. Also man musste sich 1:1 treffen und hat die Bildchen dann ausgetauscht. 1999 flog in den USA in der Firma Landsat inklusive Child Porn auf. Die beschlagnahmte Kundendatenbank der Firma enthielt rund 250.000 Nutzer, wobei Landsat zunächst Geld mit Erwachsenenpornografie verdient hat. Also auch hier wieder, da werden Mechanismen genutzt, um Wege zu Schlimmerem zu kriegen. Operation Marcy im Jahr 2003 wurde gegen 26.000 Verdächtige ermittelt. Moosbrugger schreibt, schockieren kann nicht mehr, und das ist echt sehr, sehr hart, schockieren kann nicht mehr, dass Kinder missbraucht und die Taten dokumentiert werden. Das schockt nicht mehr. Schock wird nur über Masse und über Quantität ausgelöst. Es schockt nicht mehr, dass ein Kind missbraucht wird, sondern nur noch, dass es so viele sind, die es angucken. UNICEF legte 2009 weitere Schreckenszahlen vor. 2004 gab es rund 480.000 Websites mit illegalem Missbrauchsmaterial, verglichen zu rund 260.000 im Jahr 2001. Binnen von 3 Jahren explodiert das Ding. Folgt man den Angaben von UNICEF, so wurden 2009 täglich etwa 200 bis dato unveröffentlichte Fotos im Internet in Umlauf gebracht. Täglich 200 Bilder, die es nicht gab. Das heißt, 200 Mal wurde am Tag mindestens eine Straftat gegen ein Kind begangen. In seiner Recherche konnte Moosbrugger weitere Zahlen liefern. Das ausgehobene Forum Rindex, das er stillgelegt hat, war von 2020 bis 2022 das Forum für Pädokriminalität in Europa schlechthin. Moosbrugger schreibt, Rindex hatte damals fast 4 Millionen Registrierungen. Bis November 2021 hatten alle seine Seiten zusammen rund 1,775 Milliarden Aufrufe. 1,557 Milliarden. 8 Milliarden haben wir gerade als Menschen. Nur mal eine Vergleichszahl. Schockierend kann nicht mehr, dass Kinder missbraucht werden. Schockierend ist die Quantität und die Anzahl. Menschen haben die Entscheidung getroffen, eine bestimmte Seite auf Rindex anzuklicken, nicht auf Facebook oder nicht auf Instagram, sondern in einem Darknet-versteckten Raum, um sowas sich anzuschauen. Solche Ausmaße sind schockierend. Ein kleiner Lichtblick, wie gesagt, seit einigen Jahren ist dieses Thema wieder mehr auf der Agenda und man redet wieder drüber. Nachdem wir nun das Bewusstsein für das Undankbare, glaube ich, ein bisschen vorhanden haben, möchte ich im dritten Teil uns dafür sensibilisieren, wie wir mit unseren Kindern umgehen. Das ist immer der schockierendste Teil. Der Titel des Seminars lautet ja das undenkbare Denken. Warum eigentlich? Auch wenn man es nicht wahrhaben will, statistisch gesehen ist das Nahfeld eines Kindes und eines Jugendlichen das bedrohlichste. Und zwar mit großem Abstand, um Opfer sexualisierter Gewalt zu werden. Was meine ich mit dem Begriff Nahfeld? Sexualisierte Gewalt gegen junge Menschen findet statt von Familienangehörigen, von Freunden der Familie, dem Verwandtschaftskreis, der Nachbarschaft, Bezugspersonen oder Autoritätspersonen, die in Vereinen, Kitas, Schulen oder Kirchen sind. Das ist das Nahfeld und das ist das Erschreckende. Es geht nicht darum, dass irgendjemand sich ein Kind irgendwie aussucht, das in sein Auto packt und missbraucht. Die Fälle gibt es. Aber das ist, gesehen auf das Schrecken, ist das wirklich nicht die Masse. Das ist nicht das Schreckliche. Das Schreckliche ist, dass das Nahfeld die hohe Anzahl hat. In einer Studie aus dem Jahr 2022 der USBK, der unabhängige Beauftragte für Fragen des sexuellen Kindesmissbrauchs, kamen solche Zahlen zum Vorschein. Die UBSK schätzt für 2021 ein, dass etwa ein Viertel der Fälle von sexualisierter Gewalt im engsten Familienkreis stattfindet und die Hälfte der Fälle im sozialen Nahfeld, also im erweiterten Familien- und Bekanntenkreis, inklusive Vereine und Nachbarschaft. Zusammengenommen geht die UBSK also bei 3 von 4 Fällen davon aus, dass die Täter aus dem Nahfeld kommen. Deswegen ist es der erschreckendste Teil. Die Täter kommen halt eben, es sind halt Opa, Oma, Onkel, Tante, Papa, Mama, Geschwister. Diese Zahlen verdeutlichen umso mehr, in welcher Verantwortung wir als Eltern, Großeltern, aber auch als Pädagogen stehen. Für uns entscheidend ist der Schutz der Kinder und man muss einen Kreislauf des Missbrauchs kennen. Dieser Kreislauf, das ist der Kreislauf, wie es analog abläuft, wenn ich ein Kind missbrauchen möchte, der ist aber im Digitalen 1:1 übertragbar. Es ist dieselbe Sache. Denn was mir auch nochmal wichtig ist, dass Sie das einfach verstehen, ja, dass Sie sehen, was passiert da. Weil wenn wir etwas wissen und etwas beobachten, können wir es auch vielleicht klarer benennen, anstatt dass wir, ja gut, vielleicht war das jetzt nicht so schlimm. Sie werden das nachher noch weiter verstehen. Moosbrugger sagt, Pädokriminelle stellen eine soziale Basis zum Betroffenen her. Freundschaft aufbauen, Beziehung aufbauen. Ja, wo klappt es? In der Familie, im Sportverein, in der Kita, auch vielleicht in der Jugendgruppe oder sonst wo. Ja, da habe ich automatisch die Bezugsperson. Dann beginnt es, das Umfeld zu manipulieren. Ich mache mich beliebt, die Eltern schätzen mich oder so, dass das Kind dann auch ein Stück weit immer mehr isoliert wird. Und dann plane ich meinen Übergriff. Ein Übergriff ist selten etwas Spontanes. Das ist auf lange Zeit gut geplant, dass man das vorbereitet hat, dass man in das Umfeld des Kindes eingedrungen ist, dass man Vertrauen gewonnen hat. Und dann, wenn ich abends mit dem Kind vielleicht auf der Couch sitze und einen Actionfilm gucke, sage ich, können wir uns mal im Arm nehmen, lass uns doch mal schmusen oder sowas. Das sind diese Übergriffe und die sind lange geplant. Die passieren nicht einfach so, ha, heute machen wir das mal. Und wenn dann natürlich so ein Akt geschehen ist, dann muss ich natürlich anschließend als Täter dem Opfer die Schuld geben. Du warst doch schuld. Du hast mich doch dazu veranleitet. Das ist eine Täter-Opfer-Umkehr. Vertrauen gewinnen und Beziehung aufbauen, vorsichtig austesten, langsames Verschieben von Grenzen, ausnutzen, dass ich jetzt emotional und vertrauensvoll in einer Beziehung stehe, dann die Gelegenheit nutzen und am Ende Macht ausspielen. Ich möchte Ihnen das etwas an einem fiktiven Beispiel vorstellen. Wir nennen den Fall mal Onkel Ben. Erstens Vertrauen gewinnen, Beziehung aufbauen. Ben ist 42 Jahre alt, er ist ehrenamtlich in einem Sportverein engagiert. Er zeigt sich als freundlicher, hilfsbereiter Trainer, dem Eltern vertrauen. Besonders widmet er sich den Kindern, die weniger Selbstbewusstsein haben oder zu Hause wenig Aufmerksamkeit bekommen. Ein 10-jähriger Junge, nennen wir ihn Lukas, der aus einer alleinerziehenden Familie stammt, wird für ihn ein sogenanntes besonderes Kind. Ben schenkt ihm Aufmerksamkeit, lobt ihn und bringt ihm nach dem Training kleine Geschenke mit, etwa ein Schokoriegel oder eine Fußballzeitschrift. Ich möchte hier nur in Klammern ergänzen, wie wichtig sind wir Väter. Denn oftmals sind alleinerziehende Mütter. Wenn die Väter nicht da sind, sind die Kinder viel leichter für solche Täter zu kriegen. Wir Väter haben eine absolut wichtige Rolle. Dann kommt das vorsichtige Austesten und das Grenzenverschieben. Nach einigen Wochen lädt Ben Lukas gelegentlich auf einen Eisbecher ein und fährt ihn nach dem Training nach Hause. Die Mutter, die viel arbeitet, ist dankbar für die Unterstützung und erlaubt es bedenkenlos. Man kann das nachvollziehen. Man kann nicht der Mutter jetzt die Schuld geben, sondern man versteht die Situation. Nach und nach sucht Ben immer mehr Nähe zu Lukas. Eine Hand auf der Schulter, ein freundlicher Klaps auf den Rücken. Er testet, wie Lukas darauf reagiert. Als dieser keine negativen Reaktionen zeigt, steigert er langsam, spielerisch die körperliche Nähe. Jetzt nutzt er im dritten Schritt die emotionale und vertrauensvolle Beziehung aus. Lukas sieht nämlich Ben mittlerweile als irgendwie Ersatzvater. Er fühlt sich verstanden, Endlich jemand, der meine Aufmerksamkeit auch schätzt. Und Ben nutzt dieses Vertrauen aus und erzählt Lukas, dass er etwas Besonderes sei. Er macht ihm Komplimente über sein Aussehen und redet mit ihm über Themen, die ihm zu Hause vielleicht unangenehm werden. Ben sagt Lukas, dass er sich ihm anvertrauen kann und dass manche Dinge immer unter Freunden bleiben. Wenn ich so ein Kind manipuliert habe, kommt jetzt natürlich die Gelegenheit, Konsequenzen auszunutzen. Eines Tages lädt Ben Lukas zu sich nach Hause ein. Die Mutter hält es für harmlos, schließlich kennt sie Ben schon eine Weile. Dort schauen Lukas und Ben einen Film, wobei Ben die Gelegenheit nutzt, um unbemerkt seine Nähe auszubauen. Er beginnt damit, Lukas zufällig zu berühren, was für ihn zur Normalität geworden ist, weil das gab es ja schon davor. Beim nächsten Mal fragt er Lukas, ob er sich bei ihm umziehen möchte, damit sie anschließend ins Schwimmbad gehen können. Er sorgt dafür, dass sich Lukas daran gewöhnt, dass Körperkontakt ganz normal ist. Ja, es braucht etwas. Das sind selten Ad-hoc-Übergriffe. Das ist vorbereitet. Und dann kommt die Ausübung von Macht und Drohung. Nachdem Ben und Lukas schließlich in eine übergriffige Situation gebracht hat, setzt er ihn psychisch unter Druck. Er sagt, hey, das ist jetzt unser Geheimnis, weil niemand würde das verstehen, was zwischen ihnen abläuft. Er droht unterschwellig, dass Lukas' Mutter sehr traurig wäre, wenn sie davon erfährt. Er behauptet, dass Lukas auch schuld wäre, weil er es ja zugelassen hat. Und falls Lukas sich distanziert, erpresst Ben ihn emotional mit Sätzen wie, ich dachte, wir wären Freunde, du bist der Einzige, dem ich vertraue. Wir reden hier über kleine Kinder, die sind bei solchen Sätzen total abholbar und fallen darauf leider hinein oder werden unter den Druck gesetzt. Lukas fühlt sich schuldig in der Situation. Die Hemmschwelle, jemandem davon zu erzählen, ist aber mittlerweile unendlich hoch. Diese Art von einem Missbrauchszyklus gibt es leider in vielen, vielen Varianten. In Vereinen, in Kirchen, in Schulen oder im familiären Umfeld. Der Schlüssel zur Prävention ist, dass wir aufgeklärt sind und unser Umfeld einfach wachsam beachten. Schlussendlich ist sexualisierte Gewalt beabsichtigt, bewusst geplant und wird häufig lange vorbereitet. Und deshalb gilt dieser analoge Kreislauf genauso für die digitale Welt. Grund dafür ist, dass die Täter weiterhin aus dem nahen Umfeld kommen, der jungen Menschen, sowohl analog als auch digital. Das Täterprofil ist in beiden Fällen identisch. Moosbrugger fand heraus, dass es verblüffend ist, wie scheinbar neue Formen der Pädokriminalität, beispielsweise das Anbahnen sexueller Kontakte in Online-Games, im Grundsatz diesem Muster, das seit Jahrzehnten bekannt ist, folgen.

Im ERF-Thema des Monats hörten Sie den ersten Teil eines Beitrags von Henrik Mohn unter der Überschrift »Wie schütze ich mein Kind vor den Gefahren des Internets?« Der Beitrag wurde bei einer öffentlichen Veranstaltung aufgezeichnet und erstmals auf dem YouTube-Kanal der Christlichen Vereinigung Südpfalz veröffentlicht. Die Fortsetzung hören Sie in der nächsten Ausgabe unserer Sendereihe. 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Damit sage ich Danke fürs Zuhören und bleiben Sie dran, Ihr Philipp Genetti.

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1: Es ist eines der Hauptworte der Bibel und gleichzeitig eines der Schlagworte unserer Zeit, das Wort Friede. Doch was hat der Friede Gottes mit dem Frieden der Völker zu tun? Ein Sprichwort sagt, es wird nie Frieden in der Welt geben, wenn es nicht Frieden in der Nation gibt. Es wird nie Frieden in der Nation geben, wenn es nicht Frieden in der Familie gibt. Und es wird nie Frieden in der Familie geben, wenn es nicht Frieden in dir gibt. Die Bibel deckt die Wurzel allen Übels auf. Der Mensch hat den Frieden mit Gott verspielt. Er hat sich von Gott losgesagt und die Orientierung verloren. Er ist vom Weg des Friedens abgekommen. Die Bibel aber führt auf ihn wieder zurück. Im ersten Petrusbrief schreibt Petrus den Christen in Kleinasien: Friede sei mit euch allen, die ihr in Christus seid. Jesus Christus zu gehören bedeutet Frieden, mitten in einer Welt voll Streit. Es bedeutet Versöhnung, mitten in einer Welt voll Zwietracht. Es ist nicht der Friede zwischen den Nationen oder die Versöhnung unter den Völkern. Aber es ist der Friede zwischen Gott und dem Menschen, die Versöhnung zwischen dem Schöpfer und seinem Geschöpf. Jesus Christus hat die Mauer niedergerissen und den Graben überbrückt. Durch ihn haben wir wieder Zugang zu Gott. Jesus bringt also Frieden in mein Leben. Das aber verpflichtet mich auch, denn aus dem Frieden mit Gott soll der Friede unter den Menschen folgen. Der Friede in den Familien, in den Nationen und in der Welt. Christen haben zwar nicht die Antwort auf alle politischen Fragen unserer Zeit, aber sie kennen den Weg des Friedens und der Versöhnung. Das ist manchmal ein steiler und mühsamer Weg, aber auf ihm liegt Gottes Segen.

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Das Lied »Unser Vater im Himmel wird dich tragen« ist entstanden, als wir einen großen Geburtstag feierten, eigentlich zwei große Geburtstage. Und zwar wurde Wilhelm Gilbert 90 Jahre und seine Frau Irene Gilbert-Loh 75 Jahre. Da waren wir eingeladen, man fragt sich dann, was bringst du mit? Und meine Idee war, ein Lied für die beiden zu schreiben. Und das ist genau dieses Lied. In dem Lied geht es darum, dass in einem langen Leben manche Probleme da sind, dass man vor allen Dingen als älterer Mensch dann auch oft mit Krankheiten zu tun hat, manchmal auch mit Selbstvorwürfen, davon spricht eine Strophe, wenn Gedanken aufstehen in der Nacht. Manchmal taucht auch im Alter wieder Schuld auf und man bezweifelt, ob das wirklich in Ordnung ist und vergeben ist. Und das alles hat mich bewegt, als ich dieses Lied schrieb, in dem es im Refrain dann immer wieder heißt, unser Vater im Himmel wird dich tragen. Seine Gnade ist jeden Morgen neu. In den guten und in den schweren Tagen bleibt er bei dir und ist dir immer treu.

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Lass mich, das kann ich allein. Diesen Satz bekomme ich oft von meiner Tochter zu hören, wenn ich versuche, ihr mit Rat und Tat zur Seite zu stehen. Oft dauert es dann nicht lange und sie braucht mich dann doch, weil ihr Plan nicht so aufgegangen ist, wie sie es sich vorgestellt hat. Dann denke ich mir, hätte sie doch gleich auf mich gehört. Es ist ein zweischneidiges Schwert. Einerseits muss sie ihre eigenen Erfahrungen machen und andererseits bliebe ihr manche Niederlage erspart, wenn sie sich etwas von mir sagen ließe. Doch wie soll das ein Kind begreifen, wenn sich schon manch Erwachsener ungern was von einem anderen sagen lässt? Der Mensch wird und wird nicht klüger. Auch von Gott lassen sich die allerwenigsten von uns etwas sagen. War schon vor mehr als 2600 Jahren so. Damals lässt Gott dem Propheten Jeremia wissen, denn mein Volk hat eine doppelte Sünde begangen. Erst haben sie mich verlassen, die Quelle mit frischem Wasser, und dann haben sie sich rissige Zisternen ausgehauen, die das Wasser nicht halten. So steht es im Alten Testament. Viel anders sieht es heute auch nicht aus. Gottes Quelle sprudelt nach wie vor, unbeachtet von der Masse. Doch Gott will mir mit Rat und Tat zur Seite stehen. Er wünscht sich einen Platz in meinem Leben. Haben Sie die Quelle schon angezapft?

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1: Kinder Gottes haben alle einen gemeinsamen Gegner. Er trägt viele Namen: Verführer, Fürst der Finsternis, Vater der Lüge, Luzifer oder am häufigsten Satan. Christen leben in einer ständigen Auseinandersetzung mit ihm. Davon ist Dr. Charles F. Stanley überzeugt. In seinem Vortrag stellt er die Frage, wie man sich auf diese Auseinandersetzung mit dem Widersacher Gottes vorbereiten kann und welche Rolle die sogenannte Waffenrüstung Gottes dabei spielt. Der Beitrag der ERF-Sendreihe Dranbleiben, Weiterkommen ist eine Koproduktion des ERF und InTouch Ministries. Vorgetragen werden Charles F. Stanleys Gedanken von Pfarrer Martin Wahl. Philipp Giannetti wünscht ein gesegnetes Zuhören.
2: Wenn Satan uns mit sehr kraftvollen und verführerischen Versuchungen attackiert, wenn er uns dazu verleiten will, bitter, wütend oder unversöhnlich auf das zu reagieren, was andere Menschen uns antun, wenn er uns dazu verleiten will, es anderen heimzuzahlen und Vergeltung zu üben, wie reagieren wir darauf? Oder wenn uns plötzlich Zweifel überfallen oder Niedergeschlagenheit? Und wenn wir uns umschauen und das Gefühl haben, Gott ist weit weg und kümmert sich nicht um mich. Wenn wir denken, Gott liebt mich bestimmt nicht mehr, sonst würde er so etwas doch niemals zulassen. Wie gehen wir mit solchen Angriffen um? Nun zunächst einmal, Gott liebt sie. Und daran wird sich auch nichts ändern. Aber trotzdem lässt er manchmal Dinge in unserem Leben zu, die wir nicht verstehen. Das ist richtig. Manchmal lässt er zu, dass der Widersacher Gottes uns versucht. Und die Frage ist, wie begegnen wir solchen Angriffen? Letzte Woche hatten wir begonnen, uns dazu einen Abschnitt aus dem Epheserbrief anzuschauen. Dort beschreibt der Apostel Paulus zwei Schritte, die uns helfen können, den Attacken Satans auf Dauer zu widerstehen. Ich lese aus Epheser Kapitel 6, die Verse 10 bis 17. Zuletzt: Seid stark in dem Herrn und in der Macht seiner Stärke. Zieht an die Waffenrüstung Gottes, damit ihr bestehen könnt gegen die listigen Anschläge des Teufels. Denn wir haben nicht mit Fleisch und Blut zu kämpfen, sondern mit Mächtigen und Gewaltigen, nämlich mit den Herren der Welt, die in dieser Finsternis herrschen, mit den bösen Geistern unter dem Himmel. Deshalb ergreift die Waffenrüstung Gottes, damit ihr an dem bösen Tag Widerstand leisten und alles überwinden und das Feld behalten könnt. So steht nun fest, umgürtet an euren Lenden mit Wahrheit und angetan mit dem Panzer der Gerechtigkeit und an den Beinen gestiefelt, bereit einzutreten für das Evangelium des Friedens. Vor allen Dingen aber ergreift den Schild des Glaubens, mit dem ihr auslöschen könnt alle feurigen Pfeile des Bösen, und nehmt den Helm des Heils und das Schwert des Geistes, welches ist das Wort Gottes. Betet alle Zeit mit Bitten und Flehen im Geist und wacht dazu mit aller Beharrlichkeit im Gebet für alle Heiligen. Und dann bittet Paulus noch darum, dass die Epheser auch für ihn und für seinen Dienst beten. Auf diesem Hintergrund wollen wir darüber nachdenken, wie wir die Angriffe Satans erfolgreich abwehren können. Wie gesagt, Paulus beschreibt hier zwei Schritte. Die erste Maßnahme ist, dass wir unseren Gegner identifizieren, dass wir feststellen, mit wem wir da überhaupt kämpfen. Paulus sagt, denn wir haben nicht mit Fleisch und Blut, also mit Menschen zu kämpfen, sondern mit Mächtigen und Gewaltigen, nämlich mit den Herren der Welt, die in dieser Finsternis herrschen, mit den bösen Geistern unter dem Himmel. Das sind unsere wahren Gegner. Nicht so sehr die anderen Menschen oder gar unsere Glaubensgeschwister. Eine zweite wichtige Maßnahme, um die Angriffe Satans abzuschmettern, ist dann auch, dass wir feststehen. Wenn wir den Feind also identifiziert haben, dann müssen wir feststehen. Aber wie stehen wir fest? Drei Aspekte möchte ich hier mal nennen, bemerkt Dr. Stanley. Und mit dem ersten Aspekt werden wir uns heute etwas ausführlicher beschäftigen. Und das ist, wie wir uns für diesen Kampf kleiden, welche Ausrüstung wir anlegen. Wir müssen die richtige Kleidung bzw. die richtige Ausrüstung für diesen Kampf tragen. In Vers 14 sagt Paulus: So steht nun fest, umgürtet an euren Lenden mit Wahrheit. Worum geht es hier? Es ist wichtig, dass wir nicht vergessen, wer unser Feind ist. Jesus sagt, der Teufel ist ein Mörder und ein Lügner. Er ist sogar der Vater der Lüge. Die Lüge gehört also zu seinem Wesen. Das müssen wir wissen. Wir haben mit einem Gegner zu tun, der wirklich alles daran setzen wird, um uns durch die verschiedensten Lügen zu verführen. Der Gürtel der Wahrheit ist deshalb für uns ein ganz wichtiger Teil unserer Ausrüstung. Wir müssen nicht nur die Wahrheit über den Feind kennen, sondern auch die Wahrheit über uns selbst und die Wahrheit über unseren Herrn und über das, was er uns sagt und verspricht. Wir brauchen diesen Gürtel aber auch, um ehrlich zu uns selbst zu sein. Nehmen wir mal an, wir stehen auf einmal einer Versuchung gegenüber. Haben Sie sich dann auch schon mal gefragt, naja, ich bin mir eigentlich gar nicht so sicher, ob ich hier wirklich widerstehen möchte oder nicht? Kennen Sie solche Gedanken? Wenn wir in so einer Situation, in so einer Position sind, wenn wir uns eigentlich nicht sicher sind, ob wir wirklich ein Leben führen möchten, das Gott ganz gehört und ihm geweiht ist, dann hat der Teufel sozusagen schon einen Fuß bei uns in der Tür. Und das ist leider gar nicht so selten. Viele Menschen sind zwar gerettet, sie haben Jesus Christus in ihr Leben aufgenommen, aber sie haben noch niemals ganz bewusst gesagt, mein Leben soll ganz Jesus gehören. Ich verpflichte mich zu einem heiligen und Gott hingegebenen Leben. Wenn wir diese Verpflichtung noch nie so bewusst vor Gott eingegangen sind, dann werden wir garantiert Niederlage um Niederlage erleiden, wenn Satan uns mit feurigen Pfeilen der Lüge und der Zweifel attackiert. Wir werden seinem Druck nicht standhalten. Wir werden anfangen, Ausreden und Erklärungen zu suchen. Wir werden unseren Zweifeln erliegen und so weiter und so weiter. Und unsere letzte Ausrede wird dann sein, naja, niemand ist eben vollkommen. Und Gott erwartet das ja auch gar nicht von mir. Er versteht das schon. Deshalb brauchen wir den Gürtel der Wahrheit. Die Wahrheit darüber, wie wir ein Leben führen können, das Gott gefällt. Wollen wir so ein Leben wirklich führen? Sind wir diese Verpflichtung vor Gott bereits eingegangen? Wollen wir wirklich der Mensch werden, den Gott sich wünscht? Wenn wir diese Fragen noch nicht eindeutig und verbindlich für uns beantwortet haben, dann, wie gesagt, dann hat der Feind schon einen Fuß bei uns in der Tür und er wird uns immer wieder Niederlagen beibringen können. Der Gürtel der Wahrheit. Aber Paulus nennt hier noch andere Teile der Rüstung. Zweitens, er sagt, so steht nun fest, umgürtet an euren Lenden mit Wahrheit und angetan mit dem Panzer der Gerechtigkeit. Was bedeutet das? Als wir angefangen haben, Jesus Christus als unseren persönlichen Retter und Herrn zu vertrauen und ihn in unser Leben aufgenommen haben, da hat Gott uns für gerecht erklärt. Er hat gesagt, mein Sohn hat für alle deine Sünden gesühnt, und deshalb bist du jetzt nicht mehr schuldig, sondern du bist gerecht in meinen Augen. Die Bibel nennt das die Gabe der Gerechtigkeit. Das ist die Grundlage. Aber worüber Paulus hier vor allem spricht, ist die praktische, alltägliche Gerechtigkeit. Wir stehen dem Feind gegenüber und wir sind bekleidet mit dem Brustpanzer der Gerechtigkeit. Das bedeutet, wir leben jeden Tag so, wie es Gott recht ist. Wir sind ihm gehorsam. Und wir wachen sorgfältig darüber, was wir in unser Herz hineinlassen. Denn aus dem Herzen kommen die bösen Gedanken und all das andere Übel. Wir brauchen den Brustpanzer der Gerechtigkeit, um damit unser Herz zu schützen. Unser Herz muss rein sein vor Gott. Deshalb dürfen wir Sünde in unserem täglichen Leben nicht tolerieren, sondern müssen feststehen und entschieden Widerstand leisten. Der Brustpanzer der Gerechtigkeit bedeutet, dass wir im vertrauensvollen Gehorsam Gott gegenüber leben. Das heißt nicht, dass wir keine Fehler mehr machen oder nicht mehr sündigen, sondern es bedeutet, dass unser Herz nicht zur Sünde geneigt ist. Dass die Sünde nicht das ist, was wir wollen und wonach wir uns ausstrecken, sondern dass wir von Herzen den Willen Gottes tun und dem Willen Gottes folgen wollen. Das muss die Sehnsucht unseres Herzens sein, gerecht vor Gott zu leben. Wenn Paulus sagt, steht fest, wie können wir feststehen mit Sünde in unserem Herzen? Das geht nicht. Und ich denke, wir kennen alle solche Situationen in unserem Leben, bemerkt Dr. Stanley. Situationen und Zeiten in unserem Leben, in denen unser Herz eben nicht ganz in Ordnung war mit Gott. Und wenn Satan uns dann attackiert, dann ist es so viel einfacher, Gott ungehorsam zu werden, nicht wahr? Deshalb brauchen wir den Brustpanzer der Gerechtigkeit, die feste Absicht, ein heiliges Leben zu führen, den festen Entschluss, unser Herz zu bewahren und gerecht vor Gott zu leben. Als dritten Teil der Rüstung nennt Paulus dann die Schuhe. Kein Soldat würde ohne Schuhe in den Kampf ziehen. Und so sagt Paulus, sollen wir als Kinder Gottes an den Beinen gestiefelt und bereit sein, für das Evangelium des Friedens einzutreten. Denken wir einen Augenblick über diese Schuhe nach. Die Schuhe, die ein römischer Soldat trug, das waren keine gewöhnlichen, keine alltäglichen Schuhe, sondern sie hatten eine besonders dicke und feste Sohle. Und in dieser Sohle waren noch so eine Art Spikes aus Metall eingelassen. Diese Metallstifte unter der Sohle machten es möglich, besonders fest zu stehen. Sie rutschten nicht, sondern man konnte damit fest und sicher auftreten. Das war im Nahkampf wichtig. Wenn man ausrutschte und stürzte, dann war es meistens um ein Geschehen. Aber das war auch wichtig, wenn man sich mit dem großen Schild in geschlossener Front dem Angriff des Feindes entgegenstellte. Auch dann war es wichtig, dass man mit den Schuhen einen festen und sicheren Tritt hatte. Und so benutzt Paulus hier diesen Vergleich, wenn er von den Schuhen der Bereitschaft spricht. Damit wir bei den Angriffen Satans fest und sicher stehen können, brauchen wir Schuhe, die gespickt sind mit der Bereitschaft, für das Evangelium des Friedens einzutreten. Aber Paulus spricht hier nicht so sehr davon, dass wir das Evangelium verkünden sollen. Das verbinden wir ja meistens mit diesem Bild von den Schuhen, dass wir uns bereit machen, um das Evangelium zu verkündigen. Aber das meint der Apostel hier gar nicht, obwohl das natürlich auch wahr und wichtig ist. Das ist eine große Verantwortung und ein großes Privileg, das wir als Kinder Gottes haben. Aber in diesem Abschnitt hier geht es nicht so sehr darum, das Evangelium zu verkündigen, sondern es geht darum, bei den Attacken Satans festzustehen. Und damit wir feststehen können, müssen wir zunächst einmal fest gegründet sein im Evangelium des Friedens. Wir müssen den Frieden Gottes in unserem Herzen haben. Wir müssen wissen, dass wir durch die Gnade Gottes gerettet wurden, dass wir Kinder Gottes sind, Söhne und Töchter des ewigen Gottes und dass wir deshalb Frieden mit Gott haben. Und aus diesem Frieden entsteht dann auch die Bereitschaft, von der Paulus hier spricht. Eine jüdisch-christliche Übersetzung gibt Vers 15 deshalb auch so wieder: Und tragt an euren Füßen die Bereitschaft, die aus der guten Nachricht des Friedens kommt. Und tragt an euren Füßen die Bereitschaft, die aus der guten Nachricht des Friedens kommt. Jeder Christ sollte auf die Angriffe Satans dadurch vorbereitet sein, dass er in seinem Herzen weiß, ich gehöre zu Gott. Und deshalb regiert der Friede Gottes in meinem Herzen. So wie Paulus das im Philipperbrief sagt, ein Friede, der alles menschliche Verstehen weit übersteigt. Dieses Wissen, dieser Friede ist wie solche festen Schuhe, mit denen wir sicher stehen und im Kampf nicht so schnell ausrutschen, weil wir in der Wahrheit gegründet sind, in einer persönlichen Beziehung mit Gott, weil wir Frieden mit Gott haben. Deshalb können wir jetzt auch mit seiner Hilfe das tun, was nötig ist, um dem Feind unserer Seelen zu widerstehen. Den Gürtel der Wahrheit umbinden und den Brustpanzer der Gerechtigkeit anlegen. Und die Schuhe der Bereitschaft anziehen. Dann sagt Paulus weiter in Vers 16, vor allen Dingen aber, oder man könnte auch sagen, in allem aber, ergreift den Schild des Glaubens, mit dem ihr auslöschen könnt alle feurigen Pfeile.

eine Tür und schützte den ganzen Mann. Es war ein Stück Holz, das mit Leder überzogen war und dann häufig noch mit Metall bedeckt. Es war ein großes Schild, hinter dem man sich völlig verbergen konnte. Und genau dieses große Langschild meint Paulus, wenn er hier von dem Schild des Glaubens spricht. Aber was meint er damit? Nun, das Wichtigste und Mächtigste, das wir als Kinder Gottes besitzen, ist unser Glaube. In der Bibel wird immer wieder vom Glauben gesprochen. Kleiner Glaube, großer Glaube, vollkommener Glaube und so weiter. Der kleine Glaube sagt, naja, ich weiß, dass er es kann. Der große Glaube sagt, er wird. Und der vollkommene Glaube sagt, es ist so gut wie geschehen. Das Wichtigste und Mächtigste, das wir als Kinder Gottes besitzen, ist also unser Glaube. Und je größer und stärker unser Glaube ist, je mehr wir Gott vertrauen lernen, desto leichter fällt es uns, auf Satans Versuchungen damit zu antworten, dass wir sagen, nein, diese Not, dieses Bedürfnis werde ich nicht selbst stillen, sondern ich möchte, dass es auf Gottes Weise und zu Gottes Zeit gestillt wird. Ja, es ist ein Wunsch, es ist eine Sehnsucht in mir, aber ich vertraue Gott, dass er mir auf seine Weise und zu seiner Zeit das gibt, was ich brauche. Ganz egal, was andere sagen, ob andere mich dafür kritisieren, ich werde Gott vertrauen, was immer auch geschehen mag. Das Wichtigste und Mächtigste in unserem Leben als Kinder Gottes ist unser Glaube. Denn alles, was Gott durch uns tut, alles, was er für uns tut, das tut er letztlich als Antwort auf unseren Glauben. Deshalb müssen wir es lernen, ihm zu vertrauen. Darauf zu vertrauen, dass Gott auch genau das tun wird, was er uns verspricht. Dass seine Verheißungen Ja und Amen sind in Christus. Und dass er die Macht und die Weisheit hat, jedes Bedürfnis in unserem Leben auf seine Weise zu stillen. Kein Soldat, der einigermaßen seinen Verstand beieinander hat, wird ohne Schild in die Schlacht ziehen. Dann wäre er den Hieben und den Pfeilen des Feindes schutzlos ausgeliefert. Deshalb fordert Paulus uns auf, ergreift in allem den Schild des Glaubens, den Schild des festen Vertrauens. Und wenn dann die Pfeile des Zweifels und der Angst schwirren, die Pfeile der Lust oder der Kritik, der Bitterkeit oder des Neides und all die anderen Pfeile, die Satan aus seinem Arsenal auf uns abfeuert, wenn dann die Pfeile fliegen, dann können wir hinter diesem Schild Zuflucht suchen und sie abwehren. Wir können Nein sagen zu jeder einzelnen Versuchung, mit der Satan uns attackiert. Wir müssen nicht neidisch werden oder unserer Lust nachgeben oder andere kritisieren oder bitter werden oder. Nein, sondern wir können Gott vertrauen, der uns schützen wird, der uns vor falschen Einstellungen und Gedanken bewahren wird. Der Schild des Glaubens. Dann sagt Paulus weiter in Vers 17, und nehmt den Helm des Heils. Hier spricht Paulus nicht davon, dass wir gerettet werden, sondern er spricht von Menschen, die bereits gerettet sind und die deshalb den Attacken des Feindes ausgesetzt sind. Sie sollen den Helm des Heils ergreifen, um damit ihre Gedanken zu schützen, um sie vor einem falschen Denken zu bewahren. Sie erinnern sich, wir hatten gesagt, dass vor allem unser Verstand, unser Denken das Schlachtfeld Satans ist. Dort fängt es an, dort startet er seine Angriffe, in unserem Denken, in der Art und Weise, wie wir denken und was wir denken. Deshalb brauchen wir den Helm des Heils, nicht um gerettet zu werden, sondern um unsere Gedanken zu schützen und von einem falschen Denken befreit zu werden. Satan hat so viele Möglichkeiten, unser Denken anzugreifen. Es gibt nicht eine Position oder einen Ort auf dieser Welt, an dem wir vor diesen Angriffen sicher wären. Satan kann unsere Gedanken sogar attackieren, während wir mit Gott reden. Oder was meinen Sie, warum schlafen wir beim Beten so oft förmlich ein? Wir reden mit dem ewigen und allmächtigen Gott und schlafen dabei trotzdem fast ein. Woher kommt das wohl? Wir brauchen den Helm des Heils, um damit unser Denken zu schützen. Oder ich denke da an unsere Kinder, bemerkt Dr. Stanley. Sie sitzen vor dem Fernseher, sie hören Musik, sie gehen in die Schule, machen eine Ausbildung, gehen an die Uni. Und was geschieht? Sie werden nur so bombardiert mit allen möglichen Gedanken. Oft mit bösen Gedanken, zerstörerischen Gedanken, mit falschen Philosophien oder Ideen.
Und wenn wir das Denken unserer Kinder nicht fest im Wort Gottes verwurzeln,

0: gewurzelt haben, dann hat Satan schon so gut wie einen Fuß bei ihnen in der Tür. Und es wird ihm leichter fallen, ihre Gedanken dann so zu beeinflussen, dass er ihnen Niederlagen beibringen kann. Aber wir wollen in der Lage sein, festzustehen gegen den Bösen und gegen seine Attacken, mit denen er uns zerstören will. Und deshalb brauchen wir den Helm des Heils. Und schließlich als letzten Teil der Waffenrüstung nennt Paulus dann das Schwert des Geistes. Und nehmt den Helm des Heils und das Schwert des Geistes, welches ist das Wort Gottes. Kein Soldat würde ohne Schwert in die Schlacht ziehen. Normalerweise trug er sogar einen Dolch auf der einen Seite und auf der anderen Seite das Schwert. Das Schwert diente zwar auch der Verteidigung, aber vor allem dem Angriff. Man konnte den Feind damit in die Flucht schlagen. Für uns als Kinder Gottes ist dieses Schwert das Wort Gottes, das der Geist Gottes uns gibt. Wir brauchen dieses Schwert dringend, denn das Wort Gottes ist die mächtigste Waffe, die es überhaupt nur gibt. Die mächtigste und stärkste Verteidigung, die wir gegen die Angriffe Satans besitzen, ist das Wort Gottes. Wenn wir das Wort Gottes in unseren Gedanken haben und in unserem Herzen, wenn das Wort Gottes unser Verhalten prägt, unser Reden und wenn es auch unseren Charakter beschreibt. Wie gesagt, das Wort Gottes dient uns nicht nur zur Verteidigung, sondern es ist auch eine offensive Waffe. Aber wir wollen mal eben den Aspekt der Verteidigung etwas näher anschauen. Paulus sagt, und nehmt den Helm des Heils und das Schwert des Geistes, welches ist das Wort Gottes. Unsere beste Verteidigung gegen den Teufel ist es, wenn wir das Wort Gottes ergreifen und es ihm entgegenhalten. Denn das Wort Gottes ist die Wahrheit, dagegen kann er nicht argumentieren. Deshalb sollten wir ihm diese Wahrheit entgegenhalten und dann einfach weggehen. Lassen Sie sich auf keine Debatte darüber ein. Satan wird versuchen, das Wort Gottes in Frage zu stellen. Er wird fragen, naja, aber woher weißt du denn, dass das wirklich wahr ist? Sollte Gott wirklich gesagt haben? Und so weiter. Lassen Sie sich nicht darauf ein, sondern entgegnen Sie hier. Das ist das, was Gott sagt. Punkt. Satan wird sie vor allem in dem Bereich angreifen, in dem ihre größte Schwäche liegt. Nehmen wir also mal an, eine Schwäche von ihnen ist das Essen. Sie essen für ihr Leben gerne, aber sie essen einfach auch zu viel. Dann suchen sie sich aus dem Wort Gottes einfach mal einige Stellen zum Thema Disziplin heraus oder zu Lust, zu Kritik, zu Geiz oder was auch immer ihre Schwäche sein mag. Finden sie Bibelstellen zu den Bereichen, in denen Satan sie am häufigsten und am heftigsten angreift. Und diese Bibelstellen, die werden dann ihr Schwert. Wenn er das nächste Mal angreift, dann greifen sie ihn damit an, schlagen sie ihn damit in die Flucht. So wie Jesus uns das ja auch selbst vorgemacht hat. In der Wüste, als er vom Teufel versucht wurde, wie hat Jesus auf die Versuchungen Satans reagiert? Genau, er hat mit dem Wort Gottes reagiert. Es steht geschrieben. Das Wort Gottes sagt. Das war sozusagen seine Standardverteidigung. Und der Teufel konnte dagegen nichts tun. Er musste Jesus schließlich verlassen und unverrichteter Dinge abziehen. Im ersten Petrusbrief werden wir aufgefordert, seid nüchtern und wacht, denn euer Widersacher, der Teufel, geht umher wie ein brüllender Löwe und sucht, wen er verschlinge. Dem widersteht fest im Glauben. Und auch der Apostel Jakobus bestätigt das und fordert uns auf, widersteht dem Teufel, so flieht er von euch. Und unsere stärkste und beste Waffe, um den Angriffen Satans zu widerstehen und ihn in die Flucht zu schlagen, ist das Wort Gottes. Das Wort ist ein lebendiges, scharfes, zweischneidiges Schwert, das uns der Geist Gottes schenkt. Jetzt wenden vielleicht manche ein, naja, aber ich weiß nicht, mit welchen Bibelstellen ich Satan antworten soll. Wissen Sie was? Dann nehmen Sie einfach mal Ihre Bibel und eine Konkordanz. Und dann schlagen Sie das Wort nach, das Ihre Schwachstelle am besten beschreibt. Und dann lesen und studieren Sie mal die Bibelstellen dazu. Denken Sie darüber nach. Lernen Sie sie auswendig, bis sie wirklich zu einem festen Bestandteil Ihres Denkens geworden sind. Und wenn Satan Sie dann das nächste Mal attackiert, dann sagen Sie einfach, danke Vater, dass ich nicht länger mehr zweifeln muss, weil du hier in deinem Wort Folgendes gesagt hast. Und dann halten Sie das dem Satan vor. Es steht geschrieben. Hier Satan, das sagt der lebendige Gott in seinem Wort. Das ist die mächtigste Waffe und der beste Schutz, den wir überhaupt haben. Jetzt fragen Sie vielleicht, na schön, aber wie mache ich das jetzt ganz praktisch? Wie ergreife ich die ganze Waffenrüstung und lege sie an? Ich schlage Ihnen Folgendes vor, bemerkt Dr. Stanley. Wenn Sie morgen früh wach werden, wenn der Wecker klingelt und Sie werden wach, dann nehmen Sie sich doch ein paar Augenblicke Zeit, bevor Sie aus dem Bett steigen. Bleiben Sie noch ein paar Augenblicke liegen und reden Sie mit Ihrem himmlischen Vater. Sagen Sie ihm, Vater, ich tue jetzt im Glauben, im Vertrauen auf dich Folgendes. Ich binde mir im Glauben den Gürtel der Wahrheit um. Ich möchte heute in deiner Wahrheit leben, Vater. Ich lege im Glauben den Brustpanzer der Gerechtigkeit an. Ich möchte heute so leben, wie es dir recht ist, Vater. Bitte schütze mein Herz und meine Motive und meine Gefühle. Ich ziehe die Schuhe der Bereitschaft an. Ich will bereit sein zu widerstehen, bereit sein festzustehen, weil ich Frieden mit dir habe. Dann ergreife ich den Schild des Glaubens. Ich will dir heute vertrauen, Vater, und zwar in allen Dingen, ganz egal, was passieren wird. Und ich setze den Helm des Heils auf. Bitte schütze du heute meine Gedanken. Bewahre mich vor falschen Gedanken, Vater. Und schließlich ergreife ich das Schwert des Geistes, dein kostbares Wort, Herr. Bitte erinnere mich doch an die Wahrheit deines Wortes jedes Mal, wenn ich versucht werde. Auf diese Weise will ich heute als gut ausgerüsteter Soldat in den Tag gehen und den Angriffen Satans widerstehen. Danke, Vater, dass du mir alles dazu gegeben hast, was ich brauche, um heute als dein Kind dem Feind meiner Seele ohne Probleme widerstehen zu können. Tun Sie das, bemerkt Dr. Stanley. Legen Sie jeden Morgen auf diese Weise die Waffenrüstung an und ich verspreche Ihnen, Sie werden staunen, was sich in Ihrem Leben daraufhin alles verändert. Der Herr segne Sie.
1: 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Autor der Ausführungen war der US-amerikanische Pfarrer, Theologe und Buchautor Dr. Charles F. Stanley. 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Wenn Sie noch Fragen zur Sendung haben, kontaktieren Sie unseren Hörerservice. Anschrift und Kontaktdaten folgen im Abspann zur Sendung. Viel Freude mit dem weiteren Programm des ERF Süd wünscht Ihnen Philipp Genetti. Behüt Sie Gott.
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Zeiten verändern sich und wir uns mit. Und manche dieser Veränderungen trennen uns von denen, die vor uns gelebt haben. Es ist sehr schwierig, das, was in einer Zeit mal als wertvoll angesehen wurde, in andere Zeiten rüber zu retten. Der Glaube an Gott hilft mir, diese Versöhnung von unterschiedlichen Werten in unterschiedlichen Zeiten zu erleben, weil er das A und das O, der Verbinder, der Zeitenverbinder für mich ist.

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1: Ich begrüße Sie zu einer weiteren Ausgabe der Sendereihe Durch die Bibel. Heute betrachten wir die Kapitel 38 und 39 im Buch des Propheten Jesaja. So wie die Stadt Jerusalem vor den Assyrern gerettet wird, so wird Hiskia von einer tödlichen Krankheit geheilt. Beides im Jahr 701 vor Christus. Die Stadt und der König werden aus einer aussichtslosen Lage gerettet, doch nur für eine befristete Zeit. Und Hiskia erhält einen zweiten Brief, auf den er leider unweise reagiert. Soweit ein kurzer Überblick über diese Sendung, damit Sie wissen, was Sie erwartet.

Das Kapitel 38 im Jesaja-Buch berichtet von der Krankheit des König Hiskia, von seinem Gebet und von seiner Heilung. Wir sollten uns erinnern, dass Hiskia von den Assyrern belagert wurde und nun plagte ihn auch noch ein Geschwür. Seine Errettung vom Tod muss noch vor der Zerstörung durch die Babylonier stattgefunden haben. Es war noch während der Belagerung. Und das beantwortete Gebet muss Hiskia ermutigt haben, ähnlich wie Jesajas Vorhersage der kommenden Befreiung Jerusalems. Hiskia regierte insgesamt 29 Jahre. Nach seiner Krankheit regierte er noch 15 Jahre. Somit fanden diese Ereignisse im 14. Jahr seiner Herrschaft statt. Wir lesen außerdem, dass Sanherib im 14. Jahr von Hiskias Herrschaft gegen Jerusalem heraufzog. All das geschah also im gleichen Jahr, die Krankheit Hiskias und die Belagerung Jerusalems durch die Assyrer. In jenen Tagen wurde Hiskia also todkrank. Wir lesen in Kapitel 38 im ersten Vers: Zu der Zeit wurde Hiskia todkrank. Und der Prophet Jesaja, der Sohn des Amos, kam zu ihm und sprach zu ihm: So spricht der Herr, bestelle dein Haus, denn du wirst sterben und nicht am Leben bleiben. Es ist interessant, wie dieses Kapitel beginnt. Von welcher Zeit spricht Jesaja hier? Er spricht über jene Tage, in denen er und Hiskia lebten. Hiskia war todkrank und er litt an einem Geschwür. Dazu hatte er noch Ärger mit den Assyrern. Einige glauben, dass Hiskias Geschwür entweder Krebs oder Lepra war. Jedenfalls war es eine tödliche Krankheit und seine Zeit zu sterben war nun gekommen. Der baldige Tod wurde Hiskia durch Jesaja verkündet. Natürlich müssen wir alle einmal sterben, aber wir wissen nicht den Tag oder die Stunde. Aber wir wissen, dass es den Menschen bestimmt ist, einmal zu sterben, danach aber das Gericht, wie es im Hebräerbrief heißt. Das ist ein göttlicher Zeitpunkt. Wenn jeder von uns den genauen Zeitpunkt wüsste, würde sich unser Lebensstil vermutlich verändern. Vor einigen Jahren erhielt ich einen Brief von einem jungen Prediger, der soeben von seinem Arzt erfahren hatte, dass er Krebs hatte und seine Tage gezählt waren. Er schickte einen Brief an einige seiner Freunde, in dem die folgenden Worte dieses sterbenden Menschen standen: In den letzten Tagen habe ich etwas entdeckt. Wenn ein Christ plötzlich mit seinem eigenen Tod konfrontiert wird, schätzt er die materiellen Dinge auf einmal ganz anders ein. Meine Bücher und mein Obstgarten sind nun nicht mehr so wertvoll für mich wie vor einer Woche. Ich hielt die Beerdigung für diesen jungen Prediger. Und einige Jahre später machte ich eine ähnliche Erfahrung, denn nun wurde auch bei mir Krebs festgestellt. Plötzlich wurden viele Dinge unwichtig. Ich danke Gott, dass er andere Pläne für mich hatte und mich wieder geheilt hat. Ich lobe ihn und danke ihm für jeden neuen Tag, den er mir schenkt. Und was tat Hiskia, als er von seinem Tod erfuhr? Wir hören es in Vers 2. Da wandte Hiskia sein Angesicht zur Wand und betete zum Herrn. Wir haben Hiskia bereits im Gebet erlebt, als er Sanheribs Brief dem Herrn vorlegte. Sein jetziges Gebet folgt in Vers 3. Und er sprach: Gedenke doch, Herr, wie ich vor dir in Treue und ungeteilten Herzens gewandelt bin und habe getan, was dir gefallen hat. Und Hiskia weinte sehr. Hier darf ein Mann weinen. Auch ich weinte, als mir gesagt wurde, dass ich sterben müsse. Es ist völlig normal, zu einer solchen Zeit zu weinen. Aber Hiskia erinnert Gott in seinem Gebet auch an sein Leben und seine Taten. Dieser Mann hatte einen guten Ruf und nach dem mosaischen Gesetz war diese Denkweise richtig. Im 2. Königebuch steht über Hiskia: Er vertraute dem Herrn, dem Gott Israels, so dass unter allen Königen von Juda seinesgleichen nach ihm nicht war, noch vor ihm gewesen ist.
Hiskia war also ein besonderer Mann und er prahlte nicht, als er Gott an seine Treue und sein ungeteiltes Herz erinnerte. Hören wir nun die Verse 4 und 5. Da geschah das Wort des Herrn zu Jesaja: Geh hin und sage Hiskia, so spricht der Herr, der Gott deines Vaters David. Ich habe dein Gebet gehört und deine Tränen gesehen. Siehe, ich will deinen Tagen noch 15 Jahre zulegen. Gott hörte und beantwortete Hiskias Gebet und verlängerte sein Leben um 15 Jahre. Dies geschah nicht nur um Hiskias Willen, sondern um Davids Willen. Heute werden unsere Gebete erhört, weil unser Herr Jesus Christus für uns spricht. So heißt es dazu im Johannesevangelium, Kapitel 16: An dem Tag werdet ihr mich nichts fragen. Wahrlich, wahrlich, ich sage euch, wenn ihr den Vater um etwas bitten werdet in meinem Namen, wird er es euch geben. Bisher habt ihr um nichts gebeten in meinem Namen. Bittet, so werdet ihr nehmen, dass eure Freude vollkommen sei. Wir können im Namen Christi zu unserem himmlischen Vater mit unseren Bitten kommen. Im Namen Jesu Christi zu beten bedeutet, dass sein Wille geschieht. Manchmal wird er helfen und manchmal wird er nicht helfen. Nur er ist derjenige, der das entscheidet. Hier im 38. Kapitel von Jesaja spricht Gott weiter in Vers 6: Und ich will dich samt dieser Stadt erretten aus der Hand des Königs von Assyrien und will diese Stadt beschirmen. Gott verbindet also die Errettung Jerusalems aus der Hand der Assyrer mit der Errettung Hiskias vom Tod. Gottes Antwort auf eine Bitte wird das Herz des Gläubigen ermutigen, dass Gott auch andere Bitten beantworten wird. Auch mein eigener Glaube wurde sehr gestärkt, seit Gott das Gebet anderer um meine Heilung beantwortet hat. Weiter geht es mit den Versen 7 und 8. Und dies sei dir das Zeichen von dem Herrn, dass der Herr tun wird, was er zugesagt hat. Siehe, ich will den Schatten an der Sonnenuhr des Ahas 10 Striche zurückziehen, über die er gelaufen ist. Und die Sonne lief 10 Striche zurück an der Sonnenuhr, über die sie gelaufen war. Gott gab Hiskia ein Zeichen, dass er sein Gebet beantworten würde. In der Elberfelder Übersetzung lautet Vers 8 so: Siehe, ich lasse den Schatten der Sonnenuhr um so viele Stufen zurückkehren, wie die Sonne von den Stufen an der Sonnenuhr des Ahas bereits abwärts gegangen ist, 10 Stufen zurück. Da kehrte die Sonne 10 Stufen zurück an den Stufen, die sie abwärts gegangen war. Wir können uns vorstellen, bei Hiskia im Palast zu sein. Hier liegt nun der König noch auf seinem Bett. Aber sein Gesicht ist nicht länger der Wand zugekehrt. Freude und Hoffnung strahlen auf seinem Gesicht, während er aus dem Fenster in den Garten schaut und den Schatten der Sonnenuhr auf den Stufen sieht. 10 Stufen liegen schon im Schatten. Aber schauen wir noch einmal hin und wir sehen, dass diese Stufen nun bereits wieder im hellsten Sonnenlicht sind. Das ist das Zeichen für den König, dass er Heilung erwarten kann. Hiskia ist dankbar. So hören wir nun in Vers 9: Dies ist das Lied Hiskias, des Königs von Juda, als er krank gewesen und von seiner Krankheit gesund geworden war. In den folgenden Versen 10 bis 19 bringt Hiskia zum Ausdruck, wie ihm zumute war, als er an der Schwelle des Todes stand. Man nimmt an, dass Hiskia zu dieser Zeit Psalm 116 schrieb. Doch es stellt sich die Frage, durfte Hiskia überhaupt darum bitten, dass Gott sein Leben verlängert? Hiskia sagt in Vers 20: Der Herr hat mir geholfen, darum wollen wir singen und spielen, solange wir leben, im Hause des Herrn. Hiskia war dankbar und er sang Gott ein Loblied. Dieses Lied wurde offenbar auch vertont und dann von anderen gesungen. Doch nach diesem Erlebnis wurde Hiskia stolz und arrogant. So lesen wir im 2. Buch der Chronik Folgendes: Aber Hiskia vergalt nicht nach dem, was ihm geschehen war, denn sein Herz überhob sich.
Darum kam der Zorn über ihn und über Juda und Jerusalem. Hier sehen wir am Ergebnis, dass Hiskia nicht für eine Verlängerung seines Lebens hätte bitten sollen, denn er wurde stolz und überheblich. Als ich krank wurde, erinnerte ich mich an die Geschichte von Hiskia. Ich sagte zum Herrn, wenn du mich leben lässt, dann verspreche ich, deinen Willen zu tun, und ich werde weiterhin dein Wort predigen. Deshalb habe ich mich in Konferenzen und Sitzungen immer besonders angestrengt. Ich wollte den Herrn nicht enttäuschen. Aber der Herr sagte mir klar und deutlich, dass ich es nicht übertreiben sollte, nur weil er mein Leben verlängert hatte. Nun versuche ich in allem, was ich tue, ein vernünftiges Maß zu finden. Wenn man so ein Wunder wie Hiskia erlebt hat, besteht die Gefahr, sich vom Herrn zu entfernen. Man würde zwar vermuten, dass so ein Erlebnis einen näher zu Gott bringt, doch es kann auch ganz anders kommen. Durfte Hiskia also darum bitten, dass Gott sein Leben verlängert? Hätte er nicht sterben sollen, als seine Zeit gekommen war? Sein Sohn Manasse wurde mit 12 Jahren König. Das bedeutet, dass er nach Hiskias Krankheit geboren wurde. Manasse war ein sehr schlechter König, der viel Unheil über sein Volk brachte. Das hätte verhindert werden können, wenn Hiskia gleich gestorben wäre. Und doch hat Gott es zugelassen. Auch wenn wir die Einzelheiten nicht verstehen können, Gottes Ratschluss ist wunderbar. Im nächsten Kapitel werden wir übrigens sehen, dass Hiskia sich nach seiner Heilung wie ein Narr benahm. Doch wie heilte Gott Hiskia? Ließ er Jesaja über ihn beten? Oder legte ihm Jesaja seine Hand auf, dass er nach hinten umfiel? Nein, wir hören in Vers 21, was Jesaja tat. Jesaja sprach, man solle ein Pflaster von Feigen nehmen und auf sein Geschwür legen, dass er gesund würde. Er tat also im Prinzip das, was später auch Jakobus vorschlug. Ist jemand unter euch krank, der rufe zu sich die Ältesten der Gemeinde, dass sie über ihn beten und ihn salben mit Öl in dem Namen des Herrn. Die Ältesten der Gemeinde sollen also für den Kranken beten. Was Gott hier durch Jesaja und durch Jakobus sagt, ist das Gleiche. Wer krank wird, soll beten. Gott möchte, dass wir vernünftig sind. Nun kommen wir zum 39. Kapitel im Buch des Propheten Jesaja. Hier liegt das Augenmerk auf der Beziehung von Hiskia und Babylonien. Anstatt Assyrien wurde nun Babylonien der neue Feind Judas. Dies wird in diesem Kapitel deutlich. Babylon war zu der Zeit noch eine angeschlagene Stadt am Ufer des Euphrat und nicht in der Lage, Assyrien zu bekämpfen. Doch Babylonien sollte zur Zeit der Heiden noch ein großes Reich werden, und das macht dieses Kapitel so bedeutend. Dieses Kapitel offenbart den Fehler in Hiskias Leben und außerdem seine menschliche Schwäche. Denn nach großen geistlichen Triumphen kommt sofort unsere schlimmste Niederlage. Wir hören nun Vers 1 des 39. Kapitels. Zu der Zeit sandte Merodach Baladan, der Sohn Baladans, der König von Babel, Briefe und Geschenke an Hiskia, denn er hatte gehört, dass er krank gewesen und wieder gesund geworden sei. Merodach Baladan ist für uns heute ein bedeutungsloser König, aber sein Name hat eine Bedeutung. Der Name Merodach bedeutet Rebell und Baladan heißt nicht der Herr. Hinter diesem König steht meines Erachtens Nimrod, der Gründer von Babylon, und Satan, der als Herrscher dieser Welt gegen Gott rebelliert. Die Botschafter von Merodach Baladan überbrachten Hiskia einen Brief, der ihm schmeichelte. Sie sagten, der König von Babylon hat sich Sorgen um dich gemacht. Er hörte, dass du krank warst und dich wieder erholt hast. Also schickt er dir ein Geschenk, um dich zu erfreuen. Die Reaktion Hiskias erfahren wir in Vers 2. Darüber freute sich Hiskia und zeigte den Gesandten das Schatzhaus, Silber und Gold und Spezerei, kostbare Salben und sein ganzes Zeughaus und alle Schätze, die er hatte.
Es gab nichts, was ihnen Hiskia nicht gezeigt hätte in seinem Hause und in seinem ganzen Reich. Der von David und Salomo angehäufte Reichtum war noch in Hiskias Schatzkammern. Er machte den Fehler und zeigte stolz sein ganzes Silber und Gold, denn er war sehr reich. So wird uns auch im zweiten Buch der Chronik von Hiskia berichtet, und Hiskia hatte sehr großen Reichtum und Ehre und sammelte sich Schätze von Silber, Gold, Edelsteinen, Spezerei, Schilden und allerlei kostbarem Gerät und baute Vorratshäuser für den Ertrag an Getreide, Wein und Öl und Ställe für die verschiedenen Arten von Vieh und Hürden für die Schafe. Es ist interessant zu sehen, wie Hiskia die babylonischen Gesandten empfängt. Sie überreichten ihm ein Geschenk und einen Brief vom König. Doch anstatt den Brief zu lesen und ihn vor Gott auszubreiten, wie er es mit dem Brief von den Assyrern getan hatte, legte Hiskia den Brief einfach zur Seite. Die Besucher hatten ihm geschmeichelt, also zeigte er ihnen alles. Er führte sie durch ganz Jerusalem. Salomo hatte Gold und viele andere wertvolle Dinge angehäuft. All das wurde in Jerusalem aufbewahrt. Hiskia war ein Narr, denn er zeigte nun diesen ganzen Reichtum seinen Besuchern. Diese gingen zurück zu ihrem König und berichteten ihm davon. Wenn er dann stark genug wäre, wüssten sie, wo er all das Gold und Silber und die Juwelen herbekommen könnte, um einen Krieg zu finanzieren. Hiskia machte also einen großen Fehler und Jesaja hörte davon. Weiter geht es mit Vers 3. Da kam der Prophet Jesaja zum König Hiskia und sprach zu ihm: Was sagen diese Männer und woher kommen sie zu dir? Hiskia sprach: Sie kommen aus fernem Lande zu mir, nämlich aus Babel. Hiskia dachte, es wäre eine wunderbare Begegnung, aber Jesaja erkannte die Gefahr. So hören wir in Vers 4, er aber sprach: Was haben sie in deinem Hause gesehen? Hiskia sprach: Alles, was in meinem Hause ist, haben sie gesehen, und es gibt nichts, das ich ihnen nicht gezeigt hätte von meinen Schätzen. Hiskia war sehr dumm gewesen. In den nun folgenden Versen 5 bis 7 reagiert Jesaja darauf. Und Jesaja sprach zu Hiskia: Höre das Wort des Herrn Zebaoth. Siehe, es kommt die Zeit, dass alles, was in deinem Hause ist und was deine Väter gesammelt haben, bis auf diesen Tag nach Babel gebracht werden wird, so dass nichts zurückbleibt, spricht der Herr. Dazu werden sie von deinen Söhnen, die von dir kommen werden, die du zeugen wirst, einige nehmen, dass sie Kämmerer werden müssen am Hofe des Königs von Babel. Soweit die Verse 5 bis 7. Hiskia spielte also den Narren. Er hätte seine Schätze niemals den Fremden zeigen dürfen. Die Erfüllung von Jesajas Prophezeiung können wir im zweiten Buch der Könige nachlesen. Doch nun weiter in unserem Bibeltext mit Vers 8. Und Hiskia sprach zu Jesaja: Das Wort des Herrn ist gut, das du sagst. Denn er dachte, es wird doch Friede und Sicherheit sein, solange ich lebe. Hiskias Antwort an Jesaja ist sehr seltsam. Er sagt eigentlich: Ich bin froh, dass diese Prophezeiung nicht zu meinen Lebzeiten eintreten wird. Er war dankbar, dass er in seinem Leben noch Frieden und Sicherheit haben würde. Aber was war mit seinen Kindern und Enkeln? Denn sie mussten Babylon dienen und darunter leiden. So war es also nicht nur gut, dass Hiskias Leben um 15 Jahre verlängert wurde, denn furchtbare Dinge passierten in diesen Jahren. Mit Kapitel 39 endet der historische Bericht innerhalb des prophetischen Jesaja-Buches.

Der Bibeltext in unserer Sendung hat uns gezeigt, Gottes Heilsabsicht wird an der Rettung Jerusalems und der Genesung Hiskias sichtbar. Doch es wird auch berichtet, dass das Gericht erst noch kommt. Im ersten Teil des Jesaja-Buches wurde das Gericht und die Folgen für alle Kreatur immer wieder in den verschiedensten Schilderungen angekündigt. Kapitel 39 konzentriert sich auf zwei Punkte. Die Reichtümer des Königreiches werden von den Babyloniern geraubt und das Volk Israels wird Babylon dienen müssen. Doch ab Kapitel 40 beginnt der zweite Teil des Jesaja-Buches, der Trost und Befreiung ankündigt. Ich würde mich freuen, wenn Sie auch die nächste Sendung aus der Reihe durch die Bibel wieder einschalten. Bis dahin auf Wiederhören und Gott befohlen.

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1: Den alten Schlager von Peter Alexander, ich zähle täglich meine Sorgen, denn ich sorg mich sehr, kann man sich auch heute noch als Klingelton auf das Mobiltelefon laden. Abgesehen davon, dass die Melodie eher schwungvoll ist, kann einem der Text auch den Schwung nehmen und dazu einladen, sich täglich über die eigenen Sorgen den Kopf zu zerbrechen. Es soll zudem Menschen geben, die sich ungemütlich fühlen, wenn sie überhaupt keine Sorgen haben. Sie ängstigen sich. Es wird bestimmt etwas passieren, wenn ich mir keine Sorgen mache. Sich sorgen, das kann zu einem Lebensstil werden. Wir haben dann gar keine Ahnung mehr, wie wir anders leben könnten. Wir sehen alles nur noch durch eine Verhängnisbrille. Trotzdem, wir können uns noch so viele Sorgen machen, Schlimmes können wir nicht aufhalten. Damit wäre die Dauersorge ein sinnloses Verhaltensmuster. Der Schriftsteller H.G. Cronin formulierte das so: Die Sorge raubt dem Menschen nie den Kummer, sie raubt nur dem Heute die Kraft. Der Beter vom Psalm 40 konnte diese Kraftlosigkeit vertrauensvoll an Gott abgeben und seine Sorgen dazu. Ich bin arm und elend, der Herr aber sorgt für mich. Es gibt Sorgen, die machen, dass wir handeln. Die Sorge um die Gesundheit lässt uns zum Arzt gehen und es wird uns geholfen. Doch wie viele Sorgen sind einfach Produkte unserer Fantasie, sind Konflikte, die wir uns aus der Zukunft borgen? Diese Sorgen und Ängste an Gott abzugeben, das ist eine Tat, die zum Leben befreit.

Wer kennt nicht auch dieses Gefühl zu fallen, keinen Halt mehr zu haben? Zu fallen und keiner fängt mich auf. Daran zu verzweifeln und zu verzagen, auch an Gott zu zweifeln. Und dann gibt es Tage, da ist alles klar. Da weiß ich mich geborgen und getragen. Mit diesem Lied möchte ich Mut machen, ich möchte daran erinnern, dass Gott da ist. Dass er uns auffängt, wenn wir fallen und scheitern, vielleicht immer wieder an derselben Sache. David berichtet in Samuel 24, es ist mir sehr Angst, aber lasst uns in die Hände des Herrn fallen, denn seine Barmherzigkeit ist groß. Wir fallen nie tiefer als in Gottes Hand. Er fängt uns auf und er trägt uns, gerade auch in den Zeiten, in denen wir das Licht nicht mehr sehen. Das Lied soll Mut machen, daran festzuhalten.

0: Am Mikrofon begrüßt Sie Hans Wagner. Herzlich willkommen zu einer weiteren Folge unter dem Titel Jesus, der liebevolle Therapeut von und mit Andi Weiß. Schon seit vielen Jahren ist er ja hier im Programm von ERF kein Unbekannter mehr. Mit seiner wöchentlichen Einladung zu Gib alles nur nicht auf will er Mut machen und positive Veränderungsmöglichkeiten für das Leben aufzeigen. Andi Weiß ist neben seinen musikalischen und schriftstellerischen Tätigkeiten vor allem auch Logotherapeut, eine Therapieform im Bereich der Psychotherapie, deren Entstehung auf den Neurologen, Psychiater und Holocaust-Überlebenden Viktor Frankl zurückgeht. Aus über 20 Jahren Praxiserfahrung hat Andi Weiß jetzt nicht nur ein neues Buch herausgebracht, sondern ein ganzes Konzept entwickelt. Es trägt den Titel, den wir der Sendung gegeben haben, Jesus, der liebevolle Therapeut. Und dazu gehört dann ein Kartenset, ein Audioset, Spielebogen, Postkarten und vieles mehr. Unter anderem auch ein neuer Podcast, den er mit dem Radiomoderator Stefan Schwabeneder aufgenommen hat. Angelehnt an einen Abschnitt aus seinem Buch geht es darin um eine Reise zu den heilenden Begegnungen von Jesus mit einzelnen Menschen aus dem Neuen Testament. Stefan Schwabeneder und Andi Weiß gehen mit einem anderen Blickwinkel an die Texte heran und spüren gemeinsam der therapeutischen Kraft dieser Geschichten nach. Wir setzen die Reihe heute mit der dritten und vierten von insgesamt 8 Folgen fort. Und wie immer sagt Ihnen Stefan Schwabeneder gleich zu Anfang, um welche Begegnung es jetzt geht.
1: Von der Lähmung zum Ja, der Gelähmte am Teich Bethesda. Worum geht's da, Andi?
2: Ja, ist eine spannende Geschichte. Man muss sich vorstellen, da liegt einer 38 Jahre lang rum. Ja? Also ich liege auch gern im Urlaub oder ja. So. Ja? Aber weil ich's will. So. Ja. Und ich glaube deswegen, weil wir es anders könnten, können wir uns in diesen Menschen gar nicht reinversetzen. Mhm. Natürlich kann man sagen, ja, ich liege ja auch gern so, weil es die freie Entscheidung ist. Wenn du mal von der anderen Seite kommst, da liegt jemand da und du hast dich nicht dafür entschieden zu liegen, sondern du liegst so 38 Jahre. Mhm. Jetzt muss man mal gucken, was in 38 Jahren passiert. Wie viele Träume entstehen da, die da wieder platzen? Wie viele Hoffnungen sind da? Und jetzt kommt natürlich der Wunsch auf, wenn ich mich bewegen könnte, wenn ich machen könnte, dann passiert was. Jetzt erzählt uns die Bibel, dass es da den Teich Bethesda gibt. Und in dem Teich Bethesda ist es so, dass ein Wunder geschieht da. So. Also scheinbar bewegt sich das Wasser, wie auch immer. Und wenn sich das Wasser bewegt, der Erste, der da drin ist, der wird gesund. So. Jetzt ist das Problem, aber der ist nie der Erste. Da sind immer andere schneller. Und spätestens jetzt merken wir, du hast gesagt, wie aktuell das ist. Ah, wir kennen das so.
1: Ja.
2: Wir hätten gern etwas und andere holen sich schneller das, was wir auch gern hätten.
1: Ja.
2: Da hat der Nachbar das größere Auto. Mhm. Oder auf der anderen Seite des Flusses ist die Seite halt nochmal viel grüner als auf unserer Seite. Wir hätten gern das, was der andere hätte. So. Und jetzt kommen Momente, dass wir uns arrangieren müssen oder wir werden verbittert. Mhm. Also Neid ist ja immer so eine Geschichte, entweder arrangieren wir uns, entweder kommen wir in die Gänge, manchmal kann ja Neid auch was Schönes sein oder was Antreibendes sein, Neid kann aber auch verbittern lassen, hart werden lassen, enttäuscht werden lassen. Jetzt liegt er da 38 Jahre lang da und er muss ja in irgendeiner Art und Weise, also wir interpretieren ja nur rein, das ist
1: ja wir wissen da gar nicht so viel.
2: Wir fühlen uns mal rein, das sind ja ein paar Sätze, aber ich glaube, wenn man sich so reinfühlt und wenn ich die vielen Gespräche, die ich so hatte, mit dazu nehme jetzt an diesen Tisch, glaube ich, können wir uns schnell reinfühlen, weil wir das Gefühl kennen, dass es andere besser haben. Und wir finden Gründe. Ja, so. Und jetzt kommt zu diesem gelähmten Jesus und das werden natürlich verschiedenste Fragen. Also wenn ein Arzt jetzt kommen würde oder ein Therapeut kommen würde oder, oder eine Ärztin oder eine Therapeutin oder wie auch immer so, oder jemand zum Krankenbesuch kommen würde, da könnte sagen, ach, was hast du denn, erzähl mal. Und dann setzt man sich nebendran, hat vielleicht so die Herzschokolade und den Blumenstrauß unterm Arm und sagt beim Krankenbesuch, erzähl mal. Und dann schenkt man dem Gegenüber Mitleid und dann erzähl mal, was hast du denn für eine Krankheit? Oder dann kommt der Arzt und dann sagt er, ja, ich kann Ihnen schon erklären, warum Sie nicht gehen können. Ja, da ist der Wirbel XY so und so bei Ihnen. Oder Sie müssen vorstellen, ja, klar, seit dem Unfall ist das und das nicht mehr möglich. Als Beispiel.
1: Ja. Ja,
2: und, dann diagnostizieren wir. Jetzt erzählt uns die Geschichte, Jesus geht vorbei und wir hören eine Frage, die eigentlich sehr, sehr kurios ist. Der sieht Jesus und Jesus sieht ihn, er kann nicht laufen und Jesus fragt, willst du gesund werden?
1: Das ist wirklich kurios.
2: War das eine komische Frage. Das
1: stimmt.
2: Und das ist aber die Würde, die hier zurückkommt. Das ist ein ganz spannender Moment. Weil wie oft erleben wir, oder wie oft erlebe ich das auch, dass Menschen zu mir kommen und ich frage dann im ersten Gespräch, ja, was haben Sie denn schon so ausprobiert? Also die klagen ihr Leid und dann sagen, ja, waren Sie schon mal irgendwo therapeutisch oder wie? Oder haben Sie da was ausprobiert? Und sagen Leute, ja, das und das ausprobiert und so. Ja. Mhm. Die Frage ist aber nichts, was will ich für die Leute in dem Moment, sondern was wollen denn die Leute eigentlich? Was ist der Auftrag, den ich da gerade bekomme von dem Menschen, der zu mir in die Beratung kommt? Ich habe mal bei einer schönen Praxis hier, als sie ganz frisch eröffnet war, kam eine Frau rein, weiß ich noch, und an der Tür sagt sie mir, ah, grüß Gott, Herr Weiß, um was ich Ihnen gleich sagen möchte. Und dann zählte sie eine Litanei auf, also wie viele Therapeuten und Therapeutinnen sie schon verschlissen hatte, wie viele Seelsorger schon an ihr zugrunde gegangen sind. Und dann sagt sie, und übrigens, deshalb glaube ich, das, was wir hier machen, das wird auch nichts bringen. Ja, so.
1: Mit der Einstellung.
2: Ja, an der Tür schon. Super, also ich war noch nicht mal hier auf dem Sessel gesessen, sondern vorne an der Tür gestanden. So. Und dann habe ich geschmunzelt und habe gesagt, ah, wissen Sie was, das ist gar nicht so schlimm. Wissen Sie, ich bin Logotherapeut. Die Logotherapie, die arbeitet sehr mit der Eigenverantwortung des Menschen. Also wenn das, was wir hier machen, wenn das nicht klappt, das liegt nicht an mir, das liegt an Ihnen. Ja, so.
1: Schön zurückgespielt.
2: Dann hat sie mich mit so großen Augen angeschaut. Also ich habe das natürlich lieb gemeint. Ja. Also, hat sie mich mit so großen Augen angeschaut. Und dann hat sie zu lachen angefangen. Und dann war das aber so eine tiefe, gute Begleitung. Also nicht, weil ich das gut gemacht habe, sondern weil die Frau sich darauf eingelassen hat, weil sie plötzlich gemerkt hat, hey, das, was passiert, das ist ja ihre Verantwortung, das ist ja ihr Leben. Und ich habe ihr diese Verantwortung nicht abgenommen. Ich habe das manchmal, was hier auf dem Stuhl, auf dem du sitzt, was mir da schon erzählt wurde, möchte ich gar nicht in einem Buch veröffentlichen.
1: Also dieser Stuhl hat viele Geschichten miterlebt. Ja.
2: Und da sind furchtbare und schlimme Geschichten, ganz grausige und dramatische und dunkle Geschichten erzählt worden. Hm. Und ich merke manchmal, habe ich die Situation, dass ich dann sage, oh, jetzt muss ich gerade so aufpassen, was sie mir erzählen, weil ich spüre jetzt gerade die Wut dem Menschen gegenüber, der ihnen das andere, die spüre ich gerade und ich werde jetzt gerade wütend für sie. Mhm. Und das ist gar nicht gut. Ich muss jetzt aufpassen, ich muss die Wut bei ihnen lassen, weil diese Wut, die sie brauchen, das ist eine Gestaltungswut, das ist was Gesundes. Ja? An die müssen wir ran, sonst bleiben sie immer in der Opferrolle, sonst bleiben sie immer so. Nein, aber sie haben eine Gestaltungswut. Wut hilft uns, Grenzen zu setzen. Wut hilft uns, unsere Würde einzuklagen. Wut hilft und so weiter und so fort. Mhm. Ich gebe ihnen jetzt ihre Verantwortung wieder zurück, weil es ist ihre Würde. Ich würde ihnen ihre Würde wegnehmen, wenn ich das wegnehme. Jetzt kommt Jesus und sagt, willst du gesund werden? Ich weiß nicht, ob wirklich alle Menschen immer gesund werden wollen.
1: Das ist eine gute Frage tatsächlich.
2: Oder wollen manchmal Menschen lieber das Mitleid? Mhm. Man spricht hier von einem Krankheitsgewinn.
1: Ja, ja.
2: Neulich erst jemand erzählt, die Tante von ihr ist der Mann gestorben. An sich schon schlimm, wenn jemand in dem Alter erstmal allein ist und so und die Familie wohnt weiter weg. Und seit der Mann gestorben ist, hat die Tante immer irgendetwas. Irgendein Wehwehchen, irgendeine Sache so. Und sie merkt, dann wenn ich krank bin, wenn irgendwas passiert, wenn irgendeine Diagnose da ist, wenn ich ins Auto gehe, so, dann habe ich meine Familie da.
1: Dann kümmern sie sich um mich.
2: Wenn es glatt läuft, dann ruft keiner an. Erkundigt sich keiner. Tante, wie geht's dir denn? Bist du wieder gut drauf? Bist du wieder gesund? So. Also sie hat einen Krankheitsgewinn. Sie bekommt etwas, wenn sie krank ist. Sie bekommt nichts, wenn sie gesund ist. Mhm. So, natürlich ist sie nicht blöd. Ja. Wer wäre dann gerne gesund?
1: Aber sie macht sie natürlich auch abhängig von
2: natürlich,
1: der Familie.
2: Natürlich, ja klar. So. Jetzt kriegt er nach 38 Jahren die Frage, willst du gesund werden? Und dann sagt Jesus, auch nicht. Ah, ich helfe dir auf. Darf ich bitte deine Matte nehmen? Ich trage sie dir zum nächsten Bus oder so, dass du nach Hause fahren kannst. Ja. Nein. Der sagte, wenn du gesund werden willst, ja, dann steh auf. Und nimm die Matte, die dich ein Leben lang getragen hat, die trägst du jetzt. Und das ist Selbstwirksamkeit. Mhm. Ich habe ganz viele Menschen, die Angst vor einem therapeutischen Kontext haben, weil sie sagen, oh, ich will mich nicht abhängig machen. Kein guter Therapeut, keine gute Therapeutin würde zelebrieren, wenn da eine Abhängigkeit da ist. Mhm. Ich mache auch viel Supervision für Menschen, die beruflich im seelsorgerlichen Kontext und sowas arbeiten. Und jetzt kam ein Mensch zu mir und der hat das fast schon gefeiert, wie eine Person, die bei ihm oder bei der Person in der Seelsorge ist, als er angekündigt hat, dass er jetzt in eine Sommerpause geht und jetzt mal im Urlaub ist und so, unter Tränen gesagt hat, das hat er fast schon zelebriert und gesagt, oh, hier, was das für eine Bedeutung ist, dass er so eine Bedeutung für diese Person hat. Mhm. Meine Rückmeldung war dann so, dass er jetzt, glaube ich, ein paar Wochen nicht so zum Friseur muss. Also,
1: Verstehe.
2: Wie furchtbar ist es, wenn wir einen Gewinn aus dem Leid anderer Menschen ziehen. Mhm. Und das ist der liebevolle Therapeut Jesus, der sagt, ich gebe dir nicht in eine Abhängigkeit rein, sondern ich gebe dir deine Würde zurück, indem ich dir sage, ich traue dir zu, dass du aufstehen kannst und leben kannst. Ich traue dir zu, dass du nicht mehr die nächsten 38 Jahre auch noch da liegst, sondern ich erinnere dich daran, was du kannst. Logotherapie arbeitet ganz, ganz viel mit der Wertschätzung der leistungsvollen Rückschau. Also indem ich gucke, was hat denn ein Mensch schon geschafft? Was ist ein Mensch schon gelungen? Was hat er denn alles schon geleistet in dieser Welt? Mhm. Und plötzlich wird ein Mensch daran erinnert, oh, ich bin ja gar nicht nur Opfer, ich bin ja gar nicht nur schwach, ich bin ja gar nicht nur der, der alles falsch macht, ich bin ja gar nicht nur der Kranke, ich bin ja nicht nur, sondern ich bin ja auch jemand, der was kann. Und da wird plötzlich jemand gesund, weil jemand ihm die Würde zurückgibt. Jesus kommt und sagt nicht, du pass auf, ich verschreibe dir jetzt ein Rezept, das hilft jetzt für eine Woche und in einer Woche kommst du wieder und so ein Abo, das kannst du bei mir abschließen.
1: Und ich weiß eh, was du hast.
2: Ja, so, genau. Ja. So, was willst du, dass ich dir tue? Mhm. Und das ist die Würde. Die Freiheit, dass ein Mensch daran erinnert wird, zu entscheiden, was möchte ich tun? Wer möchte ich sein? Und plötzlich hat er die Fähigkeit, weil er daran erinnert wird, aufzustehen, seine Matte zu gehen und zu gehen und zu leben und zu gestalten. Mhm. Und das ist die Eigenverantwortung.
1: Ja, diese Frage, was ich überhaupt will im Leben, grundsätzlich, das ist schon eine heilsame Frage und eine schwere Frage. Will ich wirklich?
2: Aber eine Frage, die ich, wo es glaube ich auch meine Verantwortung ist, also sehe ich auch aus meinem therapeutischen Kontext die Verantwortung bei mir, Menschen daran zu erinnern. Mhm. Weil wenn ich diese Frage für mich nicht geklärt habe, dann werde ich immer Enttäuschungen vorprogrammieren. Mhm. Frankl sagt, die Grundlage einer Enttäuschung ist immer eine vorausgegangene Vergötzung eines Maßes. So, ich kann vieles vergötzen. Mhm. Kann meine Arbeit vergötzen und sagt, wenn ich genug Geld verdiene, dann habe ich Ansehen, bin ich erfolgreich. Ich kann meinen Partner vergötzen. Ja, sag, wenn ich die Frau finde, dann wird der Schmerz in meinem Herzen gestillt. Oder dann bin ich wer, wenn ich mit der schönen Frau hier durch die Fußgängerzone gehe und alle sehen, oh, so eine hübsche Frau hat der abgekriegt.
1: Wenn ich das erreicht habe, dann bin ich glücklich.
2: So, genau. Die Vergötzung kann auch Gott gegenüber stattfinden. Mhm. Wenn ich ganz brav bin, wenn ich alle Gebote halte, wenn ich alles richtig mache, wenn ich 40.000 Psalmen auswendig kann, wenn ich den Lebensstil führe, wenn ich in die Mission nach Simbabwe gehe, wenn ich, keine Ahnung was, wenn dann in den Köpfen
1: dann darum, liebt er mich.
2: Dann hat er mich lieb. Oh, und dann wird mir auch nichts passieren. Und was passiert aber dann, wenn ein ganz frommer Mensch eine Krebsdiagnose bekommt? Was passiert, wenn ein ganz gläubiger Mensch feststellt, dass seine Beziehung zerbricht? Was passiert und so weiter und so fort? Ich habe so viele Menschen erlebt, die dran zerbrochen sind, und das ist ja ein doppelter Bruch, der dann passiert. Ja? Also der mich eigentlich auffangen soll, der mir Halt gibt, der bricht dann noch mit weg. Mhm. Also der Partner ist weg und mein Gotteshalt, sagen wir mal, ist weg.
1: Also mein Gottesbild eigentlich.
2: Mein Gottesbild,
1: dass ich vergötzt habe.
2: Ja, ne? So, ja. Mhm. Und jetzt kommt das Bild zurück. Was willst du, dass ich dir tue? Und ich glaube, das ist die Schönheit der Eigenverantwortung, dass er sagt, hör mal auf mit Vergötzungen. Es geht nicht darum, um brav zu sein, sondern es geht darum, um zu sein. Augustinus, dass du sein darfst, sei der du bist. Mhm. So. Identitätsentwicklung, der Zuspruch. Ja? Ein Mensch, wir lesen ganz am Anfang, zu einem Ebenbild erschaffen, zu einem Gegenüber erschaffen. Mhm. Das ist ja was Heilsames, wenn ich Identität entwickle. Nicht um überheblich zu sein, nicht um zu sagen, ich bin hier the king of the road und narzisstisch hier mit dem Feuerwerk hier durch die Gassen zu fahren. Um das geht es ja gar nicht. Aber um ganz zu werden, und wir haben es immer wieder mit der Antwort. Eine Antwort zu geben mit mir, weil oft ist es auch eine völlig falsche Demut, wenn ich glaube, ich habe keine Antwort zu geben. Der Mann, der wird hier gefragt, und die Würde, die passiert ist, er kann eine Antwort geben. Mit dem Mund, ich möchte gern gesund werden, aber die Antwort, die wir geben, ist nicht nur mit dem Mund, sondern dann sagt Jesus, dann gib mal mit deinem ganzen Leben, mit deinem ganzen Körper eine Antwort. Steh auf, nimm deine Matte und geh. Mhm. Und wie oft geben wir eigentlich bloß eine verbale Antwort und meinen, damit ist es getan? Aber wir dürfen in unserem ganzen Leben eine Antwort geben. Und das ist die Frage, wie wir Freud und Leid gestalten im Leben.
1: Wow. Das ist die Folge 3 heute. Von der Lähmung zum Ja, der Gelähmte am Teich Bethesda. Und auch da hast du natürlich wieder diese Geschichte aus der Sicht des Gelähmten geschrieben. Was ging in ihm vor? Und das hören wir jetzt.
2: Ich hatte mich an das Liegen gewöhnt. 38 Jahre. Ich kannte jeden Stein, ich kannte jeden Geruch, ich kannte jedes Geräusch. Ich kannte jeden Gedanken, der mich klein machte. Irgendwann habe ich aufgehört zu glauben, dass ich etwas ändern könnte. Ich war einfach der eben hier lag, Tag für Tag, Jahr für Jahr. Ich hatte viele Gründe und Geschichten parat. Wenn mich jemand fragte, warum ich immer noch hier bin, ja, niemand hilft mir. Die anderen sind halt schneller. Es war wie eine Litanei in meinem Leben.

0: Vielleicht, weil sie etwas in mir berührte, das ich längst vergessen hatte. Den Wunsch, den Willen, die Hoffnung. Ich sagte nicht ja, ich sagte nicht nein, ich sagte all die alten Sätze und trotzdem sagte er, steh auf, nimm deine Matte und geh. Und tatsächlich, ich stand, zitternd, unsicher, aber ich stand und ich trug meine Matte als Zeichen, ich war lang da unten, aber ich bin wieder aufgestanden. Nicht, weil es leicht war, sondern weil es mir wieder erlaubt wurde, weil ich es mir wieder erlaubt habe und weil mich jemand daran erinnert hat, dass ich es kann.
1: Von der Lähmung zum Ja. Der Gelähmte am Teich Bethesda. Sie hören die Sendung Das Gespräch, das war die dritte von 8 Folgen der Podcast-Reihe Jesus, der liebevolle Therapeut, in der sich Stefan Schwabeneder und Andi Weiß über Jesus-Begegnungen aus dem Neuen Testament austauschen. Grundlage ist dabei das gleichnamige Buch von Andi Weiß. Und damit kommen wir zu Folge 4.
2: Von der Last zum Sehen der Mann, der blind geboren wurde, das ist Johannes 9, 1 bis 12, falls ihr das nachlesen wollt. Aber wir erzählen auch natürlich kurz, worum geht's denn da eigentlich an dieser Stelle?
0: Ja, das ist ganz spannend. Also wir müssen ja manchmal so die Bilder selber spielen lassen, wenn wir die Geschichte lesen. Das ist ja manchmal sehr reduziert auch dargestellt. Aber ja. Ich stelle mir vor, Jesus zieht da, da muss man eigentlich mit einem Witz anfangen. Wer war der erste Verkehrssünder?
2: Wer war der erste Verkehrssünder?
0: Jesus, weil er mit 12 Anhängern durch die Wüste zog.
2: Na gut, das ist also schön, muss ich mir merken.
0: Ja, das, nicht? Okay, dann kriegst du den zweiten auch noch
2: geschenkt. Oh ja, okay, ja, gut.
0: Der zweite ist das erste Fußballspiel. Jesus stand im Tor und predigte, die Jünger aber standen abseits. Auch das ist, okay. Wir kommen wieder.
2: Sehr schön. Ich meine, Lachen ist ja auch heilsam.
0: Lachen ist gesund.
2: Und Jesus hatte großen Humor.
0: Bestimmt, ja, ja. Musste er, wenn er mit so vielen Menschen...
2: ja, da. Und Gott hat auch Humor, weil sonst hätte er das Schnabeltier nicht erfunden.
0: Das kommt dazu.
2: Und den Nacktmull und uns beide auch. Und ne? So, aber zurück zum Thema.
0: Das Spannende ist, ich habe das schon geliebt immer, wenn wir im Kindergottesdienst so die Geschichten erzählt bekommen haben. Und ich saß dann immer schon da und habe so ein bisschen meinen eigenen Film in meinem Kopf ablaufen lassen. Ich glaube, das Schöne ist, ich weiß nicht, ob das dir auch so geht, manchmal, wenn man ein Buch gelesen hat und danach geht man ins Kino, weil dieses Buch verfilmt wurde... ist es für mich oft eine große Enttäuschung gewesen, weil dann meine ganzen eigenen Bilder weg waren plötzlich. Ja, also. Und das habe ich an den Jesus-Geschichten oft geliebt. Und wenn man die erzählt bekommen hat, dass man so selber so sein Bild hatte, wie schaut so eine verkrümmte Frau aus oder wie steht der da, wenn der blind ist oder so, sagen wir. Oder was passiert da? Und heute ist es ja spannend. Ich stelle mir vor, Jesus geht so durch die Landschaft und die unterhalten sich so über das Leben. Wie gelingt Leben? Was braucht es zum Leben? Wie gelingt Glauben oder auf was kann man denn hoffen in dieser Welt? Oder vielleicht haben sie auch ganz banale Sachen diskutiert. Ja, wo kehrt man heute Abend ein? Oder
2: ist auch
0: so.
2: Wichtig.
0: Ja, so. Ja. Und plötzlich sitzt da am Rand ein Mensch, der ist blind. Und damals hat man ja immer, die Theologen sprechen vom Tun-Ergehens-Zusammenhang. Also ich handle und mein Handel hat eine Konsequenz und so ergeht es mir dann auch. Also wenn ich gut bin, geht es mir gut. Wenn ich nicht gut bin, geht es mir auch nicht gut. So, der Tun-Ergehens-Zusammenhang. So, den hebt Jesus an dieser Stelle auf. Warum? Die Jünger fragen, wie schaut es denn aus? Die Menschen diskutieren wahrscheinlich schon länger. Der ist nicht nur blind, weil er irgendwann blind geworden ist, sondern der ist blind auf die Welt gekommen. Und das stellt natürlich jetzt ein großes Fragezeichen. Ja, wenn der schon blind auf die Welt gekommen ist, was ist denn da mit dem los? Wann hat denn der dann was Falsches gemacht? Wann hat denn der gesündigt, fragen sie. Haben denn dann seine Eltern was falsch gemacht, dass er blind auf die Welt kam? Und Jesus macht ein großes Fragezeichen und sagt, wie kommt er zu so einer Frage? Um das geht's gar nicht. Hier geht's gar nicht um Schuld, sagt er, sondern es geht darum, dass heute was ganz Großes sichtbar wird. Das Reich Gottes sichtbar wird, also das, was Heilsames passiert. Und da sind wir wieder mittendrin, Jesus, der liebevolle Therapeut. Ich frage mich ja manchmal, woher Jesus damals die ganzen aktuellen therapeutischen Ansätze schon kannte. Weil da sind wir mitten im systemischen Denken. Also da geht es nicht primär um die Frage, wer ist schuld, sondern wie kann ich eigentlich einordnen, was da passiert. Und ich glaube, wir Menschen, wir haben ja oft den Wunsch, Dinge einzuordnen. Also wenn was passiert, wollen wir ja wissen, warum passiert sowas.
2: Das ist mir ganz wichtig, ne, bei allem.
0: Wir waren schon ein paar Folgen davor bei der Frage von Frankl, der sagt, das Ergebnis einer Enttäuschung ist immer, dass eine Vergötzung im Vorfeld war. Also das heißt, ich habe ein Bild

0: vielleicht von Gott, vielleicht auch von meinen Eltern geprägtes Bild von Gott. Wenn ich brav bin, geht's mir gut. Mhm. Wenn ich viel bete, habe ich keine Probleme in der Ehe. Oder so Wenn-Dann-Sätze.
1: Ja.
0: Hatten wir beim letzten Mal schon. Wenn wir so weiterdenken, dann wird das eigentlich aufgehoben. In der Bibel heißt es mal, Gott lässt es regnen über Gute und Nicht-Gute oder Gerechte und Ungerechte, mhm, heißt es. Und das finde ich so schön, da sind wir wieder in der tragischen Trias von Frankl, Leid, Schuld und Tod. Unabhängig davon, wie viel oder wie wenig ich glaube, hat das nichts damit zu tun, wie erfolgreich ich im Beruf bin, ob ich immer gesund bleibe. Ich kenne ganz viele Menschen, die sind hochfromm und sind trotzdem an ihrer Krebsdiagnose gestorben. So. Und dann kenne ich Leute, die würde ich jetzt nicht als die nettesten Menschen dieser Welt bezeichnen, und die haben einen beruflichen Erfolg oder die sind gesund oder so. Also der Zusammenhang stimmt ja oft nicht. Und wenn wir die tragische Trias nehmen und die Erkenntnis aus der Geschichte, dann wird es spannend. Mhm. Weil das heißt ja, wir müssen, und jetzt müssen wir mal erstmal von der theologischen Seite kommen, glaube ich, wir müssen mal gucken, was passiert denn eigentlich, welches Bild, also welches vergötzende Bild haben wir denn, das uns in dem Maß enttäuscht. Und ich habe so eine Enttäuschung manchmal erlebt von Menschen, die krank geworden sind oder die in Krisen kamen, weil sie das, was da kam, als Strafe empfunden haben. Und wir würden das vielleicht nie so sagen, aber manchmal haben wir vielleicht in uns so ein Denken, da ist so ein großer Schreibtisch, dicker Holz, funierte Schreibtisch, was auch immer, und da sitzt im weißen Gewande, im weißen Bart Gott da, und dann sagt er, der war brav, der hat immer gut gebetet, der hat das gemacht, der darf leben. Ja. Und der war jetzt aber nicht so, der muss sterben. Oder dessen Beziehung glückt, der scheitert in seiner Beziehung. Oder der hat beruflichen Erfolg. So, würden wir wahrscheinlich so nie sagen. Aber ich glaube, solche Krisen stellen genau dieses Bild in Frage. Und wir merken, naja, zwischen den Zeilen denken wir vielleicht doch so.
1: Ich glaube, das ist sogar sehr menschlich, so zu denken. Klar, eigentlich. Ne? Klar. Das ist ja ein Leistungsprinzip.
0: Ja.
1: Das, was ich tue, ja, hat eine Folge.
0: Genau.
1: So grundsätzlich. So,
0: ja.
1: Das ist ja,
0: was ja auch stimmt.
1: Ja. Ja. Was ich sehe, ernte ich.
0: Richtig.
1: Also es gibt so, ja, dieses Prinzip. Genau. Ja. Oder wenn es zum Beispiel in der Arbeit ist, ist es oft so, wenn einer sich anhaut, er hast was Böses vorher gemacht oder irgendwie.
0: Ja,
1: so.
0: Ja, so, genau.
1: Das kennst du ja.
0: Genau.
1: Also ja, auch lustige Sprüche zwischendurch. Ja, aber genau, ja, tatsächlich hängt da schon was dran. Ne? Also da durchbricht ja Jesus wirklich eine sehr tief menschliche Gedankenstruktur.
0: Das Spannende ist, wir hören ja oft kehrt um oder tut Buße, mhm, und da klingelt es ja schon wieder ganz moralisch in uns. Ja, so. Wenn wir aber das Wort Metanoia nehmen, hat das gar nicht einen moralischen Aspekt, sondern das heißt, er denkt höher, denkt größer. Mhm. Ja? Also denkt höher von Gott, ruft Jesus, mhm, aber denkt auch höher von euch. Also das heißt, die Art und Weise, wie ihr von Gott denkt, welches Bild ihr von Gott habt, ist ja auch das Bild, das ihr dann von euch als Ebenbilder habt. Ja? Das, mhm, hat ja auch heilsame oder eben auch nicht heilsame Auswirkungen, wie mein Bild ist, dass ich von Gott habe. Und ich glaube, oft vermenschlichen wir Gott ganz schön.
1: Ja, das glaube ich auch.
0: So, gerade wenn wir im Alten Testament schauen, das ist ja, ich finde das Schöne zu sehen, was das für eine Entdeckungsreise ist, wie Menschen Gott im Alten Testament wahrnehmen. Ja, da hat es auf dem Berg gedonnert oder da war die Ernte schlecht und wie, ja, auch immer, dann war es klar, da haben wir was angestellt. Mhm. Ja, so. Und dann zu entdecken, dieses Bild wird durchbrochen. Ja. Sondern da wendet sich jemand zu, da reiht sich jemand ein. Allein das ist ja schon was Schönes, Heilsames.
1: Ja.
0: Ne? Und dann dieser Moment, also denkt höher von Gott, ja, denkt größer, und dann der Moment zu sagen, ja, was passiert da? Allein schon der Gedanke zu überlegen, das, was mir gerade passiert, in Freud und Leid, ist keine Strafe, sondern ich könnte es vielleicht als Aufgabe sehen. Das ist ein sehr logotherapeutischer Gedanke.
1: Mhm, ja, schon.
0: Also da kommt nicht etwas da, weil ich was falsch gemacht habe, sondern das, was kommt, ist gestaltbar. Wenn Frankl sagt, wenn das Leben Sinn haben muss, dann muss auch Leiden einen Sinn haben. Dann kann Leiden gestaltet werden. Ja, Jesus, der im Garten Gethsemane ist und der nicht als Superheld sagt, ja, jetzt weiß ich ja, was kommt, das ziehen wir jetzt durch. Ich, ja, bin ja ein toller Hecht, so. Sondern der schwitzt Blut und Wasser, der da passiert so viel, da ist Angst, da ist Ungewissheit und alles da. Und er sagt, nicht mein Wille, sondern deiner geschieht. Das ist ja ein großer Vertrauensakt. Mhm. Ich glaube, dass das, was ich hier durchlebe, Sinn macht, einerseits. Und andererseits, ich weiß auch, warum ich das mache, wozu ich das mache. Jesus sagt mal, es gibt doch nichts Größeres, als ein Leben für die Menschen, für seine Freunde so zu geben. Also, mhm, also einen Grund des Leidens zu haben. Ich habe das oft in Gesprächen, ich habe das neulich gehabt, ein älterer Mann, der mir erzählt hat, dass er eine schwere Erkrankung hat, seit vielen, vielen Jahren. Und er hat angefangen, also er selber zerbricht so an dieser Krankheit, aber er hat auf der anderen Seite angefangen, dieses Wissen, das er angesammelt hat, rund um die Krankheit mit anderen Menschen zu teilen und hilft damit. Und dann sage ich nur vorsichtig, ich meine das jetzt nicht billig, ich habe extra vorgewarnt, aber hilft Ihnen der Gedanke, dass Sie dieses Leiden brauchen, um anderen Menschen was Gutes zu tun, dass Sie anderen Menschen was Heilsames schenken können? Entlastet Sie das ein bisschen? Hilft Ihnen das ein bisschen, Ihr Leid zu ertragen? Und dann hat er gesagt, den Gedanken habe ich gerade zum ersten Mal und ich merke schon, nur beim Denken dieses Gedankens, wie das, was ich gerade in meinem Rucksack habe, ein Stück leichter wird. Und ich glaube, ich werde daran denken, dass wenn ich das nächste Mal den Rucksack aufziehe und damit mein Leben, das allein zu sehen, das ist keine Strafe, sondern da wird mir was zugemutet und ich darf das gestalten, ist schon vielleicht ein erster Moment, etwas heilsam zu empfinden. Mhm.
1: Und das Bild, das du vorher auch gebracht hast, oder besser gesagt die eigentliche Urübersetzung von Metanoia, also diese nicht nur Umkehr, sondern dieses Denk höher, macht ja dann mein Problem auch kleiner.
0: Ja, ja,
1: wenn
0: ja,
1: ich größer ja, denke, ne, ja, dann und sehe Gott vor mir sozusagen und sage, boah, wie groß eigentlich, was hat der erschaffen? Ne? Wie klein werden dann die Dinge eigentlich, die mich jetzt momentan belasten? Egal, das eine belastet mehr, das andere weniger. Ja. Und ich glaube, dass das, was dem blinden Mann oder auch seiner Familie da widerfahren ist, auch durch dieses Denken der damaligen Zeit, ich glaube, das war schon sehr, sehr... ja, niederdrückend.
0: Nee, und wenn wir das können wir ja mal transgenerativ auch anschauen.
1: Ja.
0: Aber mir fällt gerade eine Zigarettenpapierweisheit spontan ein.
1: Ja.
0: Man könnte doch eigentlich sagen, wenn es mir gelingt, mein Leid nicht persönlich zu nehmen, kann ich es persönlich nehmen.
1: Oh. Das könnte in so einem Glückskeks drin sein. Nochmal.
0: Wenn ich das, was mir negativ passiert, wenn ich es nicht persönlich nehme, also persönlich nehme im Sinne von, das kriegst du jetzt als Strafe oder jetzt so, wenn ich es nicht persönlich, dann kann ich es persönlich annehmen und persönlich ertragen. Frankl hat oft gesagt, wenn wir es als Aufgabe nehmen, können wir Dinge heroisch, heldenhaft ertragen. Mhm. Also, plötzlich bin ich frei, etwas auf mich zu nehmen. Und kann da tatsächlich heldenhaft was gestalten.
1: So. Sehr schön.
0: Und das Spannende, Anna, was du sagst, was passiert denn da? Ne? Also man muss ja mal überlegen, wie wir ein paar tausend Jahre später über Menschen reden, deren Leben scheitert.
1: Ja.
0: Oder auf der anderen Seite die Lebensentwürfe haben, die wiederum unsere Lebenskonzepte in Frage stellen.
1: Ja.
0: Wir Menschen, wir wollen ja immer Antworten finden. Ja, warum? Weil wenn wir eine Logik in unserem Lebenskonzept haben und da kommt jemand und stellt durch eine Krise, durch irgendwas unser Lebenskonzept in Frage. Ja, zum Beispiel, dass Menschen dran zerbrochen sind, die gesagt haben, der hat eine Diagnose bekommen, der war schwer krank und wir haben doch ganz viel für ihn gebetet und der ist krank geblieben, an den Gott kann ich jetzt nicht mehr glauben.
1: Mhm.
0: Und ich glaube, es ist nicht die Arbeit eines heilsamen Therapeuten Jesus, der so liebevoll mit Menschen umgeht, zu sagen, ich heile, indem ich immer körperlich gesund mache. Sondern es ist was viel Größeres. Was übrigens ein Quatsch wäre, muss man mal sagen. Wenn jeder Glaube in eine körperliche Heilung enden würde, dann gäbe es eine Überbevölkerung. Ja?
1: Mhm.
0: Also so fair müssen wir ja auch sein, dass Leben, Leid, Schuld, Tod, also der Tod auch zur Not dazugehört, dass das Circle of Life hier stattfinden kann. So.
1: Mhm. Ja?
0: Also deswegen ist das, finde ich, mit dem körperlich gesund werden und immer so ein Ding. Also ich glaube, es ist eher die Frage, so gesund zu werden, dass ich ganz vertrauensvoll, wie Garten Gethsemane, wo wir vor waren, zu sagen, nicht mein Wille, sondern ich gebe mich rein, dass das, was da passiert, in ein großes Ganzes passiert.
1: Mhm.
0: Jetzt ist es leicht, wenn ich für mich isoliert bin. Jetzt haben wir aber in unserer Geschichte die Problematik, dass außenrum alle Leute definieren. Und ich glaube, was da heilsam passiert als zweiten Gedankengang, ist auch noch interessant, weil der ist ja nicht nur ein Problem mehr so in seinem Dasein, weil der natürlich durch seine Blindheit Fragen aufwirft, sondern der ist ja auch zum Erklärungsobjekt geworden.
1: Mhm.
0: Manchmal sind wir, glaube ich, so Systempatienten. Ja, jeder fixiert sie auf ihr Problem. Sie brauchen jetzt mal einen Ort, wo sie nicht nur das Problem sind, wo sie nicht nur begrüßt sind, oh Mensch, erzähl mal, wie geht's denn dir? Okay, so, sondern sie brauchen auch einen Ort, wo sie mal mehr als ihre Erkrankung, mehr als ihre Krise, mehr als ihre kaputte Beziehung, mehr als ihr, keine Ahnung was, sondern sie brauchen einen Ort, wo sie mal entdecken, dass sie auch noch jemand anders sind.
1: Mhm.
0: Und ich glaube, das ist spannend. Wir denken immer nur, oder wir sehen immer nur das, was da äußerlich passiert an Heilung. Aber was passiert denn da systemisch? Der wird ja rausgenommen, als ein Objekt der Erklärung zu sein. Und der darf plötzlich woanders anders neu gestalten. aus diesem Erklärungsmuster rauskommen. Ne? Mhm. Und plötzlich ist er nicht mehr der Patient am Wegesrand, der für Erklärungen da ist, sondern plötzlich darf der frei von diesen Erklärungen sein eigenes Leben gestalten. Und plötzlich kann er sehen. Ja? Auch das ist ja auch eine interessante Symbolik, da gehen die Augen auf. Mhm. Ja? Ach so, ja. ich bin ja, also der darf ja nicht nur seine Umwelt und sein Umfeld sehen, neu, mhm. sondern darf ja sich auch neu sehen. Ach so, ich bin ja gar nicht nur meine Blindheit. Oder ich bin ja gar nicht nur Teil dieses Systems, sondern auch das ist ja ein heilsamer Ausbruch, der da passiert. Und von dem her, heute sagt Jesus, lass mal das Thema Schuld mal beiseite, heute wird was Großes sichtbar. Und dann darf da plötzlich jemand aus einem System ausbrechen, nicht auf der Schuldfrage, sondern auf der Gestaltungsfrage.
1: Altes ist vergangen, siehe, Neues wird kommen und so. Ja. Sehr interessant heute Folge 4 von der Last zum Sehen, der Mann, der blind geboren wurde. Nochmal nachzulesen, Johannes 9, 1 bis 12, könnt ihr gerne machen. Und du hast ja immer auch in deinem Buch kurz diese Geschichte aus der Sicht des Protagonisten sozusagen geschrieben. Aus seiner Sicht kann man da sogar wirklich sagen, weil er wird ja geheilt, also er kann dann sehen. Was hast du da geschrieben?
0: Ich habe nie gesehen, wie die Welt aussieht. Nicht den Himmel, nicht das Gesicht meiner Mutter, nicht meine eigene Hand. Ich bin blind geboren. Und damit schien alles über mich gesagt. Die Leute sprachen über mich, als wäre ich nicht da. Wer hat gesündigt, fragten sie. Und sie meinten mich. Ich war eine Frage, ich war ein Problem, ich war ein Defizit. Und irgendwann glaubte ich selbst, dass mein Leben ein Urteil ist. Ein Urteil gegen mich. Dann hörte ich Schritte und eine Stimme, die nicht fragte, was ich getan habe, sondern was an mir offenbar werden könnte. Zum ersten Mal wurde nicht über mich und über meine Schuld gesprochen, sondern über meine Würde. Ich war kein Fehler, sondern ich war ein Mensch. Ein Mensch, in dem etwas sichtbar werden soll. Nicht, weil ich glaube, nicht, weil ich gut bin, sondern weil ich da bin. Er spuckte auf die Erde, er machte einen Brei und er strich ihn auf meine Augen und sagte nur, geh, wasch dich. Ich wusste nicht, wer er war, aber ich ging los. Und als ich das Wasser berührte, wurde etwas in mir weit. Und dann sah ich zum allerersten Mal. Ich sah das Licht, ich sah die Farben, sah die Gesichter, sah die Welt, sah die anderen zweifelten, hinterfragten und verhörten mich. Doch ich konnte nicht mehr zurück. Ich hatte gesehen, mit den Augen und dem Herzen, und da stand er wieder, der, der mich gesehen hat, der mich entlastet hat. Und ich wusste, ich bin kein Rätsel, ich bin gemeint. Und ich darf neu sehen.
2: Das war die 4. von 8 Folgen der Podcast-Reihe Jesus, der liebevolle Therapeut. Grundlage für diese Gespräche ist das Buch mit dem gleichnamigen Titel. Der Radiomoderator Stefan Schwabeneder hat sich mit dem Autor des Buches Andi Weiß über die heilsamen Begegnungen Jesu im Neuen Testament unterhalten. Sie hörten gerade von der Last zu sehen, der Mann, der blind geboren wurde, und davor die 3. Folge von der Lähmung zum Ja, der Gelähmte im Teich Bethesda. Heute in einer Woche geht es weiter hier in der Sendereihe Das Gespräch mit den Folgen 5 und 6 dieser Reihe. Hier schon mal die Überschriften: Von der Scham zur Quelle, die Frau am Brunnen, und dann Folge 6, Vom Versagen zur Verantwortung, Petrus nach der Verleugnung. Ich freue mich, wenn Sie nächste Woche wieder mit dabei sind. Mein Name ist Hans Wagner und ich wünsche Ihnen alles Liebe.
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1: Das Leben geht oft nicht einfach geradeaus. Manchmal muss ich eine Abzweigung nehmen und manchmal geht es einfach drunter und drüber. Mir passiert es zum Beispiel leicht, dass ich in schwierigen Situationen falsch reagiere. Wenn es von allen Seiten auf mich einprasselt, dann mache ich oft das einzig Falsche. Ich suche die Schuld bei jemand anderem. Leichter mache ich es mir damit aber nicht. Im Gegenteil, wenn sowieso schon alles hart auf hart kommt, streite ich auch noch mit meinem Mann. Was soll daran bitte Erleichterung bringen? Der Apostel Paulus hat da eine bessere Lösung. In seinem zweiten Brief an die Christen in Korinth schreibt er: Von allen Seiten waren wir bedrängt, von außen mit Streit, von innen mit Furcht. Aber Gott, der die Geringen tröstet, der tröstete uns. Hier eröffnet sich eine ganz neue Perspektive. Und die ist viel besser, als die Schuld bei jemand anderem zu suchen. Wenn Streit, Angst und Bedrängnis in meinem Leben wüten, dann spiele ich einfach nicht mehr mit. Ich nehme eine Auszeit. Wenn es stimmt, was hier in der Bibel steht, dann gibt es einen Gott, der mich tröstet. Wenn nichts mehr geht, dann gehe ich halt zu ihm. Ob ich Zeit dazu habe? Ja klar, ich habe ja auch Zeit zum Beschuldigen und Streiten. Getröstet hat mich das allerdings noch nie. Im Gegenteil, ich habe mir noch einen Sack voller Schuldgefühle oben auf den Problemberg draufgeladen. Bei Gott kann ich diese Schuld loswerden. Wenn ich mich auf ihn konzentriere, dann finde ich auf einmal Lösungen, die ich vorher gar nicht sehen konnte. Von allen Seiten waren wir bedrängt, von außen mit Streit, von innen mit Furcht. Aber Gott, der die Geringen tröstet, der tröstete uns. Gott tröstet. Ich habe erlebt, dass das stimmt. Ob es bei allen und in jeder Situation stimmt, kann ich nicht sagen. Was ich aber sagen kann, ist: Ausprobieren macht schlau.

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1: Schon als Kind verliert Sarah Brendel das, was jedes Kind braucht: ein sicheres Zuhause. 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Was sie ständig verfolgt? Die Sehnsucht nach einem Ort, an dem sie wirklich ankommen kann. 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Ihr Philipp Genetti.

0: Sarah, du warst ein paar Monate alt, als deine Eltern verhaftet worden sind. Was hat man dir denn erzählt von diesem Tag, als deine Eltern eben dich nicht bei deiner Oma abgeholt haben? Was weißt du davon?
1: Mir wurde erzählt, dass, also meine Eltern haben mir das erzählt, dass sie mich an dem Tag ihrer Verhaftung, an dem Morgen hatten sie mich bei meiner Oma aufs Land gebracht und dachten, sie kommen abends wieder. Sie waren irgendwo, ich glaube, in einer Großstadt unterwegs, in Bremen, genau, und wollten mich abends wiederholen. Und dann kam aber etwas dazwischen, weshalb sie mich nicht abholen konnten. Und das war eben die Verhaftung. Und genau, dann war ich erst mal eine Weile bei meiner Großmama.
0: Warum sind sie denn verhaftet worden?
1: Sie sind verhaftet worden. Meine Eltern waren ganz lange opiatabhängig, also drogensüchtig. Mhm. Sind beide so Kinder der 60er gewesen und sind in Hamburg und Hannover aufgewachsen, haben viel Musik gehört, waren viel in so Künstlerkreisen unterwegs und haben ja mit, ich denke, so mit Haschrauchen angefangen und sind dann aber nach und nach in härtere Drogen eingestiegen, sind richtig abhängig geworden und waren dann wirklich heroinsüchtig und hatten schon dann mehrere Therapien hinter sich, haben versucht, davon wegzukommen und waren dann clean. Und als sie clean waren nach einer Therapie, da haben sie sich gemeinsam ein Kind gewünscht. Und sie haben sich witzigerweise auch in einem Therapiezentrum, also in so einer Klinik kennengelernt, sind da zusammengekommen, haben viel Bücher, Gedichte und Kunst ausgetauscht und sind dann mit ganz viel Hoffnung wieder ins Leben gestartet und haben sich gewünscht, ja, gemeinsam Kinder zu haben. Und ich war dann das erste gemeinsame Wunschkind und das war wohl ganz schön, haben sie mir erzählt, die Anfänge. Aber schon nach wenigen Monaten klopfte ein alter Dealer-Komparse an ihre Tür und hat sie quasi zurückgezogen in diese alte Welt. Und an diesem Tag, als sie mich zu meiner Oma gebracht haben, sind sie morgens, hatten schon den Gedanken, sie wollen ein bisschen mit Drogen dealen und sind dann in einer Großrazzia am Bremer Hauptbahnhof verhaftet worden und sind dann ins Gefängnis gekommen und wurden beide für 2 Jahre verurteilt.
0: Haben Sie dir mal erzählt, wie das für Sie war, dass Sie an dem Tag nicht mehr zurück konnten? Und die, ich meine, die haben dich bei der Oma gelassen, ne? Die wollten ja wieder zurückkommen. Das stelle ich mir total schrecklich vor für die Mutter.
1: Ja.
0: Was haben Sie dir da erzählt?
1: Sie haben, also meine Mutter hat mir erzählt und auch mein Papa, dass sie sehr, sehr viel geweint haben natürlich. Mhm. Und ich glaube, einen größeren Schmerz kann eine Mutter nicht empfinden. Ich meine, ich bin selber Mama, ich kann mir das schwierig vorstellen. Und das hat meine Mama mir auch so erzählt. Das war ein unfassbarer Schmerz.
0: Mhm. Und du warst jetzt als Baby bei deiner Oma.
1: Ja.
0: Wie ging das dann weiter für dich?
1: Ich war dann bei meiner Oma, so wurde es mir auch erzählt. Und dann konnte sie mich nicht mehr bei sich halten, weil sie die Kraft nicht mehr hatte, die Kapazität, und hat mich dann in ein Waisenhaus gebracht, in ein Heim.
0: Hast du, also ich weiß nicht, du warst sehr jung, hast du irgendwelche Erinnerungen, wie das für dich war im Heim? Wie lange warst du da?
1: Mehrere Monate.
0: Okay.
1: Also ich denke so, ich das kann ich nicht genau sagen, das wird mir immer nicht ganz genau gesagt, weil es so niemand ganz genau mehr so weiß, aber es waren mehrere Monate, also über ein halbes Jahr, denke ich schon. Mhm. Vielleicht waren es so 8 Monate. Mhm. Und es ist interessant, dass man doch schon als kleiner Mensch, als kleines Wesen ganz viel mitbekommt von Atmosphären. Und ich erinnere mich, dass es ein großes Gebäude war und eine sehr so eine dunkle, kalte Atmosphäre. Und ich weiß sogar noch, dass ich manchmal höre ich das noch, wenn ich mich um andere Menschen kümmere, jetzt manchmal mit Kindern zusammen bin, denen es nicht so gut geht oder so. Manchmal kommt das, dass ich diese Schreie von kleinen Babys höre. Und zwar ist das so ein Wein, ein Wein nach mütterlicher Zuwendung. Das habe ich gehört als Baby und das höre ich manchmal noch. Und ich kann mich auch noch an ganz viele, das ist irgendwie krass, aber es stimmt anscheinend. Ich habe mich dann erkundigt. Ich kann mich an ganz viele Gitterbetten erinnern, die in einem riesigen Raum standen. Und ich kann mich auch daran erinnern, dass sich über mein Bett Gesichter beugten, die nie gelacht haben. Und ich habe dann immer gedacht, das hast du dir eingebildet, das kann nicht. Du warst nicht mal ein halbes Jahr alt. Und später hat mir jemand erzählt, der mich in dem Heim besuchen kam. Das war meine Halbschwester, das ist nochmal eine andere Geschichte, dass sie ist weinend aus dem Heim wieder rausgegangen, weil sie diese Kälte und diese, vielleicht diese Atmosphäre von Empathielosigkeit gar nicht ertragen konnte. Das hat sie mir dann später erzählt und dann dachte ich, dann habe ich mich nicht getäuscht in meinen Empfindungen, ne?
0: Und dann bist du zu einer Pflegefamilie gekommen, ne?
1: Ja.
0: Wie war das? An was kannst du dich da noch erinnern?
1: Das ist auch ganz interessant, weil ich mich an wenig erinnere. Einfach glaube ich, weil mir die Familie gar nicht so nah war. Also das war eine ganz nette Familie mit zwei Kindern, die sich gut um mich gekümmert hat. Aber ich habe keine emotionale Verbindung mehr, die ich da empfinde. Ich kann mich an ein paar Begebenheiten erinnern, dass ich oft, das war in so einem Hochhaus in Hannover, oder ein hohes Gebäude auf jeden Fall, dass ich oft oben am Fenster saß und rausgeguckt habe auf den Spielplatz, der unten war, und die Kinder so beim Spielen beobachtet habe. Und ganz oft auch den Blick zum Himmel so schweifen lassen habe, meine Fingerchen dann an der Scheibe, und habe immer in den Wolken so Figuren gesehen und hatte immer so eine Sehnsucht, rauszukommen. Das hatte auch was Beengendes für mich. Mhm. Ich habe immer gedacht, aber im Himmel, da mit den Schäfchen und da wie die sich alle so bewegen, da würde ich jetzt gerne drauf rumhüpfen, und da ist irgendwie eine andere, da ist das Leben so ein Empfinden. Ja, und an was kann ich mich noch erinnern? Dass die Familie mit mir viel spazieren gegangen ist und dass sie einmal mit mir dieses alte Heim, das Waisenhaus, dass wir das passiert haben, da müsste ich so vielleicht gerade 4 Jahre alt gewesen sein, da machten wir einen Spaziergang an diesem Heim vorbei, da blieb sie plötzlich stehen, meine Pflegeeltern, und dann machte mein Pflegepapa so einen Spaß und sagte, hey Sarah, willst du da wieder rein? Und dann haben alle gelacht, da waren irgendwie auch noch irgendwie mehr Menschen, irgendwelche Freunde wahrscheinlich, und ich habe dann mitgelacht, aber eigentlich habe ich innerlich ganz doll geweint oder habe so Angst bekommen, dachte, da will ich nie wieder hin zurück. Und da habe ich aber schon gemerkt, dass ich mich mit diesem Lachen, ich gebe etwas vor, also wie so eine Maske, die man dann aufsetzt, um nicht die Gefühle, das Innere zu zeigen. Und das macht man schon so früh, das fängt schon oft so früh an, ne? Habe ich mich daran erinnert, dass es da so, dass es nicht stimmte. Ich habe nach außen hin gelacht, aber innerlich habe ich große Angst gehabt und wollte auf keinen Fall wieder zurück an diesen Ort.
0: Angst, wieder verlassen zu werden?
1: Ich glaube, ja.
0: Mhm. Wie ging es dann weiter? Deine Eltern sind, glaube ich, wieder aufgetaucht, ne? Wie war das?
1: Ja, die sind wieder aufgetaucht. Und zwar war ich im Hochbett bei den anderen Kindern. Wir haben irgendwie noch gespielt und es klopfte an die Tür. Und dann kamen diese beiden erwachsenen Menschen rein mit einem Buch und haben gesagt, Sarah, komm zu uns nach Hause. Und dann haben sie mir das Buch gereicht. Und das Buch heißt Die kleine Raupe Nimmersatt. Und ich fand das Buch so toll. Ich konnte ja noch nicht lesen. Ich war 4 Jahre alt, aber ich habe das dann so durchgeblättert. Und wie sie sich durch das Schokoladentörtchen frisst, das Erdbeertörtchen, die Banane, die saure Gurke und so weiter. Und ich habe immer weiter geguckt. Und dann ganz zum Schluss kriegt ja diese dicke Raupe, wird ja dann zum Schmetterling. Und als meine Eltern so vor mir standen, waren das Fremde erstmal. Und ich wollte nicht zu ihnen. Und andererseits habe ich mich so zu ihnen hingezogen gefühlt, dass ich habe sehr gerungen mit mir, von diesem Bett zu ihnen hinunterzugehen. Aber nachdem das Buch dann, als dieser Schmetterling dann auftauchte, war das so ein Gefühl wie, Ich breite jetzt einfach mal meine Flügel auf und springe in ihre Arme und wusste aber gar nicht, was da passiert. Es war so ein Springen in etwas, wo ich eine Sicherheit spürte. So, vielleicht war das schon so dieses Empfinden, da ist irgendwie ein Zuhause, aber es war auch das Springen wie ins Nichts. Mhm. Und ich habe mich dann darauf eingelassen. Ich bin dann von diesem Hochbett in die Arme meiner Eltern gesprungen und dann haben sie mich mit zu sich nach Hause genommen. Sie hatten ein neues Leben begonnen, nicht mehr in der Großstadt, sondern in einem kleinen Haus mit einem großen Garten auf dem Land.
0: Und wie war das für dich?
1: Ja, das war, ich habe so ein, ich liebe Gärten so sehr. Und ich glaube, dieser Garten vor dem Haus, der, diese ganzen Blumen, diese Pracht der Pflanzen und der kleinen Tierchen und diese Freiheit, dieses wunderschöne, bunte Glück, das hat mich ganz doll bewegt, als dieses Gartentor, meine Eltern das aufgemacht haben und ich war plötzlich wie in einer anderen Welt. Mhm. Und das habe ich bis heute, dass ich, wenn ich in Gärten bin, fühle ich mich dem Leben und dem Gärtner so nah.
0: Das erinnert mich auch an das, was du gesagt hast, als kleines Kind da in diesem Hochhaus, ist ja ein extremer Gegensatz, ne?
1: Absolut.
0: Dieses Hochhaus und du schaust da in diesen Himmel mit den Schäfchen und den Wolken. Das war irgendwie was Positives, ne? Konntest du sagen oder kannst du im Nachhinein sagen, war das schon so eine Ahnung von einem Gott oder von irgendwas?
1: Ich glaube ja. Diese Gottessehnsucht war so stark, ich kann das gar nicht in Worte fassen. Und meine Eltern hatten in der Zwischenzeit, waren die von den Drogen losgekommen und hatten eine Begegnung mit Jesus gehabt. Das ist eine ganz, auch mal, eigentlich wäre das eine extra Geschichte und Sendung. Und die waren wirklich total frei von den Drogen und bin ja dann an dieses Haus sind wir gezogen, in diesen Garten. Und das fühlte sich so ein bisschen an wie in Bullabü. Das war so eine Dorfstraße. Ich habe den ganzen Tag draußen gespielt und meine Eltern haben wahrscheinlich all das versucht nachzuholen, was sie die Zeit, die sie nicht mit mir hatten, die wir nicht miteinander hatten. Und sie waren sehr, sehr liebevoll und sie waren sehr, dieser Glaube, von dem sie, da haben sie gar nicht so viel von erzählt, sondern sie haben das so gelebt. Also sie hatten eine wahnsinnige Liebe und Fürsorge für mich. Das war so das, was ich empfinden konnte als Kind. Und trotzdem war ich auch oft haltlos, bin dann da rumgelaufen durch den Garten, bin einmal sogar in so einen Teich reingefallen, in unseren Froschteich und da auch da war nicht, es war nicht alles wieder gut. Und dann erinnere ich mich, dass ich eines Tages von den Nachbarjungs, die waren ziemlich gemein, die haben sich als Hexen verkleidet und haben meine Freunde und mich gejagt. Und dann bin ich voller Angst wieder nach Hause gelaufen und an diesem Gartentor standen oder hockten plötzlich meine Eltern, als hätten sie auf mich gewartet. Und haben gesagt, komm mit uns rein ins Haus, Sarah. Und dann sind sie mit mir zusammen ins Haus. Und da hatte ich das erste Mal das Gefühl, du bist jetzt zu Hause. Und da sind Eltern, die auf dich warten.
0: Mhm. Also das musste erst mal wachsen, dieses Vertrauen zu deinen Eltern
1: wieder.
0: War das dann komplett auch wieder hergestellt? Ich meine, du bist dann wirst erwachsen, wirst Teenager, ne? Dahinter fragt man ja auch viel. Hast du da diese Leere dann doch auch mal wieder gespürt?
1: Ja, ich hatte immer wieder das Gefühl, dass ich ins Bodenlose falle und eigentlich gar nicht weiß, wofür ich lebe. Ich habe mir immer schon ganz viele Fragen gestellt, warum lebe ich, wofür lebe ich? Ich brauchte auch ich wollte eine Aufgabe im Leben haben. Ich wollte nicht nur so für mich dahin leben, sondern dachte, ich möchte etwas bewirken in dieser Welt. Und ich erinnere mich, dass ich so, vielleicht war ich so 14, 15 und mein Opa war gestorben und da hing in dem Schrank von meinem Opa so ein alter Anzug. Ich mag auch immer noch gerne etwas zu große Jackets. Und er hatte da hing sein alter Anzug und ich habe den angezogen und der war viel zu groß, so ein grauer karierter Anzug und ich habe mich vor den Spiegel gestellt und habe mich gefragt, wer bist du? Wer bist du eigentlich? Und worüber, da so die Fragen, worüber definiere ich mich? Und ich weiß noch, in der Zeit hatte ich immer so eine Kassette gehört von einer Missionarin, die nach Afrika, die in China war und ganz viele Kinder über die Berge, über die Berge gebracht hat. Die waren vor den japanischen Soldaten geflohen. Und dann dachte ich, du möchtest auch sowas machen, etwas, was Sinn macht. Habe ich angefangen, mein Gesicht zu schminken mit Penatencreme, so ganz weiß. Dann habe ich mir so einen runden Hut aufgesetzt, wie bei Charlie Chaplin, weil ich den gerne mochte. Dann viel zu große Schuhe angezogen, mich irgendwie weitergeschminkt wie Pippi Langstrumpf. So eine ganze, ich habe gemerkt, ich muss mich finden. Wer bin ich? Charlie Chaplin, Pippi Langstrumpf. Bin ich? Wer bist du, Sarah? Und dann dachte ich, du bist ein Clown. Und dann hatte ich die Gitarre, meine ersten Lieder. Du glaubst, ich bin nur ein Clown, aber tief in meinem Herzen ist das anders. In meinem Herzen sind so viele Tränen. Und dann merkte ich auf einmal, so sieht's in dir aus. Da ist so viel noch von der Kindheit. Und in dieser Rolle des Clowns konnte ich auf einmal in eine andere, ja, ich war in einer anderen Rolle und habe so die Erlebnisse meiner Kindheit, der ersten Jahre, des Verlusts der Zeit mit meinen Eltern sozusagen verarbeitet und habe mir meine kleine Bühne geschaffen und habe dann immer auf den Kindergeburtstagen meiner Schwestern den Clown Eduard gespielt und die Kinder haben sich kaputt gelacht und ich habe die Stimme gesucht.
0: Ja. Wie ging es mit deiner Suche nach Gott weiter? Als Teenager stellt man sich dann auch, na gut, die glauben an Jesus. War das für dich klar? Ja, dann glaube ich genauso wie meine Eltern. Was ist da passiert mit dieser Suche?
1: Also wie ich das schon beschrieben habe, dass immer so eine Sehnsucht nach Gott da war, das hat sich durch mein ganzes Leben gezogen, auch in der Teenie-Zeit. Und als es dann bei mir an der Zeit war, so mit 15, 16, dass ich mir wirklich so Sinnfragen gestellt habe und wie ich mein Leben auch leben möchte, da habe ich gesagt, ich werde nicht an Gott glauben, weil meine Eltern das tun. Und ich will nicht nur irgendeiner Religion folgen oder irgendetwas, was andere mir vorleben, wenn ich das nicht selber erlebe. Und ich habe mich viele Abende immer wieder an mein Teenagerbett gekniet und habe versucht, mit Gott zu reden. Und eines Abends habe ich gebetet und habe auf einmal vor mir das Kreuz gesehen und gesehen, dass da Jesus hängt. Und auf einmal wusste ich, Jesus hat es wirklich gegeben und er ist für mich. Und für jeden einzelnen Menschen hat er an diesem Kreuz gehangen und hat seine Hände geöffnet und gesagt, komm zu mir, wenn du mühselig und beladen bist, ich will dir Ruhe geben. Das war ganz eindrücklich und das kann man gar nicht in Worte fassen. Und ich glaube, dass ich das deshalb auch nie versucht habe, in Worte zu fassen, sondern deshalb angefangen habe, Musik zu machen. Ich habe dann die Gitarre meiner Mutter genommen und dieses Erlebnis versucht, mit Akkorden, die ich mir versucht habe beizubringen und Liedern, die ich mir versucht habe auszudenken, zu formulieren. Mhm. Und ich hätte dann nie gedacht, dass ich eines Tages Musikerin und Sängerin sein werde und dass das die Musik der Ausdruck meines Innenlebens sein würde. Mhm.
0: Was hast du da, kannst du es trotzdem ein bisschen versuchen, in Worte zu fassen, vielleicht auch ein Gefühl, was das war, was du jetzt bei Jesus gefunden hast?
1: Ja, ich glaube, das war das Gefühl, ganz tiefster Annahme und tiefstes Vertrauen, ein Halt, der oder wie ein Fundament, was nie weggehen wird.
0: Im Gegensatz zu dem, was du erlebt hast, deine Eltern sind gegangen.
1: Richtig.
0: Und da ist jemand, der immer bleibt.
1: Etwas, so. Was über die menschliche Liebe hinausgeht. Mhm. Weil Menschen können uns verletzen und wehtun. Mhm. Immer wieder. Selbst die nächsten Menschen. Und bei Gott habe ich erlebt, er kann mich mal im Regen stehen lassen. Aber er verwundet mich nicht.
0: Das klingt nach einem ganz, ganz starken Vertrauen. War das von diesem Moment einfach da oder war das auch eine Entwicklung, so wie jetzt bei deinen Eltern zum Beispiel, dass das wachsen musste?
1: Also ich glaube, an dem Moment hat sich mein Leben schon, das war wie so eine, an so einer Weggabelung, dass ich wusste, ich möchte jetzt ganz mit Gott und bewusst mit Gott leben. Also nicht so, er ist irgendwie noch bei mir, ich sehe ihn in den Blumen, ich sehe ihn überall, sondern ich wollte mich wirklich auf die Spuren von Jesus begeben. Das war eine Entscheidung, die ich getroffen habe. Und ich hätte aber nie gedacht, dass diese Entscheidung mein ganzes Leben lang hält. Und das ist bis heute geblieben. Guck mal, ich bin jetzt 46 und Gott ist mein Fundament und der Glaube an Jesus. Und trotzdem muss ich ihn jeden Tag aufs Neue suchen. Ich habe ihn nicht einmal gefunden und alles ist cool. Aber diese Suche nach ihm und diese Sehnsucht nach ihm, die ist geblieben. Das ist so schön. Aber ich habe ihn auch gefunden. Also
0: ich wollte gerade sagen, wie passt das mit dieser Verletzlichkeit zusammen?
1: Weil Jesus ja, ich finde das so cool, dass er uns ja immer wieder auch aufs Neue begegnet, weil er ist eben Gott, ne? Mhm. Und ich hatte da neulich drüber nachgedacht, dachte ich, das ist irgendwie so abgefahren. Die Menschen, die ihn sehr gut kannten, seine eigenen Jünger oder Maria, die ja permanent mit Jesus zusammen war, hat ihn nicht erkannt und dachte, er wäre der Gärtner. Und das waren ja nicht nur die Tränen, weil sie ihn nicht erkannt hat. Und das hat mich, dachte ich so, ich möchte Jesus nicht in meine Schublade stecken oder Gott, mein Gottesbild, so ist Gott für mich, sondern Gott ist viel größer und darauf möchte ich mich einlassen. Und er begegnet mir in den faszinierendsten und auch krassesten Momenten, wo ich gar nicht damit gerechnet habe.
0: Hast du ein Beispiel?
1: Meine Eltern waren im Gefängnis und jetzt gehe ich in die Gefängnisse, um dort für Menschen zu singen. Und ich habe schon in Deutschland in einigen Gefängnissen gesungen, aber ich war jetzt tatsächlich in Afrika und ich war in Uganda, in dem größten Gefängnis Ugandas, in Kampala, im Upper Prison und durfte dort auch in den Todestrakt gehen. Es ist total stark. Du gehst dahin. Ich ging mit meiner Gitarre. Das war wie so eine Waffe, habe ich die gehalten, aber eine Waffe der Liebe, weil sobald du anfängst, Musik zu machen, kleinen Ton zu spielen, ist alle Aufmerksamkeit auf dem Instrument und die Ohren sind ganz weit auf und auch die Herzen. Ich habe für alte afrikanische Männer, die in weißen Gewändern vor mir saßen, die im Todestrakt sind und dort die Todesstrafe ist Gott sei Dank abgeschafft, aber sie werden lebenslänglich im Gefängnis bleiben, die bestimmt schon 20 Jahre im Gefängnis sind und auch im Gefängnis sterben werden, habe ich Forever Young singen können von Bob Dylan und habe ihnen gesagt, dass das Herz immer jung bleiben darf und fing dann an zu weinen. Das kann man gar nicht so in kurze Worte fassen. Es war einfach so eine wunderschöne, auch wieder diese Präsenz von Gottes Liebe und Gottes Nähe. Wir sind ja seine Botschafter dann und das verbreiten wir natürlich überall, wo wir hingehen. Und das war im Gefängnis spürbar präsent. Da sind dann bestimmt viele andere Afrikaner, die auch sehr viel beten. Mhm. Und dann kam das so zusammen und das war ganz, ich kann das nicht erklären, ich war an 16 Tagen in 9 Gefängnissen. Mhm. Ich verarbeite das immer noch.
0: Und du hast gesagt, dass Gott verlässlich ist. In welchen Situationen hast du das schon erlebt, diese Verlässlichkeit?
1: Mhm. Also jedes Mal vor jedem Konzert bin ich früh morgens, weil wir so lange fahren mussten, aufgestanden, aber noch davor aufgestanden, weil ich wusste, wenn ich jetzt mich nicht ganz an Gott hänge, dann schaffe ich das nicht. Mhm. Und da ist da nichts. Ich kniete auf diesem Boden. Da ist gar nichts. Ich konnte nicht sehen, wie es in den Gefängnissen aussehen wird. Ich war ja noch nie in so einem Gefängnis. Ob die Menschen gelbe oder blaue Kleider tragen, wie die Menschen überhaupt reagieren. Und da war eine totale Unsicherheit. Und ich habe dann versucht, mit Gott zu reden. Aber ich fühlte ihn nicht. Mhm. Und irgendwann, nach einer gewissen Zeit, merkte ich, plötzlich kommt seine Gegenwart. Weil ich glaube auch schon, dass Gott daran interessiert ist, also wie ernst wir es meinen mit ihm. Ne? Also er ist immer da, aber ich glaube, er will uns auch seine Nähe zeigen, wenn er merkt, so Sarah sitzt da jetzt und die wartet wirklich auf mich. Dann setze ich mich auch gern zu ihr, aber wenn sie sowieso gleich wieder weg ist. Und dann kam das immer, dass ich plötzlich die Kraft gekriegt habe. Und eigentlich kam die Kraft erst wirklich, wenn ich ins Gefängnis reingegangen bin. Als ich dann vor den Männern stand, da war plötzlich, hatte ich die Worte, die Stimme hat oft ohne Mikrofon funktioniert, war so laut und kraftvoll, dass ich selber dachte, wo kommt das denn jetzt her? Mhm. Und die Männer sind so, ja, wir haben oft geweint und gebetet zusammen. Ich glaube, die Männer und die Frauen, vor allem die Frauen waren mir noch fast noch näher. Mhm. Es waren wunderschöne Stunden dort. Ich habe auch, glaube ich, eine starke Sensibilität für Menschen. Also ich glaube, Kinder haben das ja noch viel mehr als Erwachsene, aber ich versuche mir das beizubehalten, wirklich so zu gucken, was wenn ich in Augen eines Menschen gucke, was verbirgt sich wohl hinter diesem Menschen? Also tiefer zu schauen und natürlich auch dann zu merken, meint der es jetzt ernst oder was ist das für ein Mensch? Hm. Ich will immer wach sein und offen durch dieses Leben gehen.
0: Ich danke dir ganz herzlich, liebe Sarah, für deine Offenheit und für deine Ehrlichkeit. Vielen, vielen Dank.
1: Danke.
0: Auf Gott ist 100% Verlass. So hat es Sarah Brendel erlebt. Wenn Sie auch diese Sehnsucht haben nach jemandem, auf den Sie sich 100% verlassen können, dann sprechen Sie doch mal mit Jesus darüber. Er will ihnen zeigen, wie Gott ist.
2: Das war der ERF-Radiotreff mit Sarah Brendel, die erfahren hat, dass es auch nach einem schweren Start ins Leben einen Halt gibt, der größer ist als alle Umstände. Das Gespräch führte Simone Merz. Damit sage ich Danke fürs Zuhören und freue mich auf ein nächstes Mal. Ihr Philipp Genetti.

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1: Wir hören aus dem Alten Testament, aus dem Buch Prediger, Kapitel 5, die Verse 9 bis 19.
2: Wer Geld liebt, wird vom Geld niemals satt. Und wer Reichtum liebt, wird keinen Nutzen davon haben. Das ist auch eitel. Denn wo viele Güter sind, da sind viele, die sie aufessen. Und was hat ihr Besitzer mehr davon als das Nachsehen? Wer arbeitet, dem ist der Schlaf süß. Er habe wenig oder viel gegessen. Aber die Fülle lässt den Reichen nicht schlafen. Es ist ein böses Übel, das ich sah unter der Sonne. Reichtum, wohl verwahrt, wird zum Schaden dem, der ihn hat. Denn der Reiche kommt um durch ein böses Geschick. Und wenn er einen Sohn gezeugt hat, dem bleibt nichts in der Hand. Wie einer nackt von seiner Mutter Leibe gekommen ist, so fährt er wieder dahin, wie er gekommen ist, und trotz seiner Mühe nimmt er nichts mit sich in seiner Hand, wenn er dahin fährt. Das ist ein böses Übel, dass er dahin fährt, wie er gekommen ist. Was hilft's ihm denn, dass er in den Wind gearbeitet hat? Sein Leben lang hat er im Finstern und in Trauer gesessen, in großem Grämen und Krankheit und Verdruss. So habe ich nun das gesehen, dass es gut und fein sei, wenn man isst und trinkt und guten Mutes ist bei allem Mühen, das einer sich macht unter der Sonne, in der kurzen Zeit seines Lebens, die ihm Gott gibt. Denn das ist sein Teil. Denn wenn Gott einem Menschen Reichtum und Güter gibt und lässt ihn davon essen und trinken und sein Teil nehmen und fröhlich sein bei seinen Mühen, so ist das eine Gottesgabe. Denn er denkt nicht viel an die Kürze seines Lebens, weil Gott sein Herz erfreut.
1: Das war der Bibeltext für den heutigen Tag, entnommen aus der großen Hörbibel, mit freundlicher Genehmigung der Deutschen Bibelgesellschaft. Hier noch einmal die Bibelstelle. Prediger, Kapitel 5, die Verse 9 bis 19. Gedanken dazu kommen jetzt von Ralf Gotter aus Krimitschau.
3: Geld regiert die Welt. Ohne Moos nix los. Bestimmt kennen Sie diese Sprüche und die stimmen doch, oder? Wir müssen unseren Lebensunterhalt bezahlen, unsere Kinder unterstützen, für das Alter vorsorgen. Wir spenden unseren Zehnten und wir brauchen auch mal Urlaub. Ohne Geld geht das alles nicht. Die ganze Gesellschaft würde ohne Geld nicht funktionieren. Bei jedem Vorhaben, das geplant wird, steht die Frage, rechnet sich das finanziell? Die gesamte wirtschaftliche Entwicklung ist auf Gewinn orientiert. Im persönlichen Leben stehen uns Finanzexperten